0: Bundesweiter Spitzenreiter mit 41,5 Grad ist laut dem Deutschen Wetterdienst Drewitz in Sachsen-Anhalt. Aber heute könnte dieser Rekord schon wieder überholt werden, denn die Meteorologen sagen für die Lausitz im Osten Deutschlands bis zu 42 Grad voraus. Die hohen Temperaturen führen zu diversen Problemen. Unter anderem kommt es auf vielen Autobahnen zu Sperrungen und Tempolimits, weil sich infolge der Hitze der Beton ausdehnt und sich deshalb die Fahrbahn wölbt.
1: Wegen der heißen Temperaturen in Deutschland wird die Strecke beim Ironman in Frankfurt am Main heute kürzer ausfallen als vorgesehen. Im Rahmen der Europameisterschaft müssen die Triathleten statt 180 nur 125 Kilometer mit dem Fahrrad zurücklegen und statt eines Marathons nur die Hälfte, also 21,1 Kilometer laufen. Die Schwimmdistanz bleibt bei 3,8 Kilometer. US-Streitkräfte haben nach eigenen Angaben erneut Ziele im Iran angegriffen, darunter Luftabwehrstellungen und Drohnenlager. Das teilte das zuständige Regionalkommando mit. Die Angriffe erfolgten demnach als Reaktion auf einen erneuten iranischen Drohnenangriff auf ein Frachtschiff nahe der Straße von Hormuz. Iranische Staatsmedien melden, in einem Dorf bei der Stadt Sirik seien Geschosse in einem Kommunikationsturm eingeschlagen. Es ist der zweite US-Angriff auf den Iran seit der Unterzeichnung des Rahmenabkommens zwischen den beiden Ländern Mitte Juni. Bei der Fußball-Weltmeisterschaft steht England als Gruppenerster in der K.O.-Runde. Auch Kroatien und Ghana sind weiter. Aus dem ARD-WM-Team Michael Küster.
2: Mit viel Mühe hat England gegen das ausgeschiedene Panama mit 2:0 gewonnen und sich damit Platz 1 in Gruppe L gesichert. Bayern-Stürmer Harry Kane erzielte dabei sein insgesamt 11. WM-Tor. Er ist jetzt Englands alleiniger Rekordhalter. Gruppenzweiter wurde Kroatien nach einem 2:1 über Ghana, das sich als Dritter ebenfalls noch für das 16. Finale qualifiziert hat. Am frühen Morgen kann Österreich schon mit einem Unentschieden gegen Algerien in die K.O.-Runde einziehen. Im Spiel von Gruppensieger Argentinien gegen das bereits ausgeschiedene Jordanien geht es sportlich um nichts mehr. Los geht's jeweils um 4 Uhr früh.
1: Das waren die Nachrichten. Das Wetter in Deutschland. In der Nacht im Norden und Nordwesten gebietsweise Schauer oder Gewitter und Unwettergefahr durch Sturmböen, Starkregen und Hagel. Sonst gering bewölkt oder klar, 26 bis 17 Grad. Am Tage mal Sonne, mal Wolken, im Verlauf Schauer und Gewitter mit Unwettergefahr bei 25 Grad in Nordfriesland und bis 42 Grad in der Lausitz. Die Zeit, es ist 2:03 Uhr.
3: Die junge Nacht, wir schauen auf die Straßen. Erstmal deutschlandweit besteht eine Warnung vor extremer Hitze. Und zwar in Teilen von Schleswig-Holstein, Hamburg, Niedersachsen, Bremen und Nordrhein-Westfalen. Da muss mit Starkregen und Windböen gerechnet werden. In Teilen Brandenburgs werden Starkregen, Windböen und Blitzeinschläge erwartet. Und ihr sollt euch bitte nach Möglichkeit im Inneren aufhalten. Dann haben wir Entwarnung auf der A643 Wiesbaden Richtung Mainz. Da ist kein Falschfahrer mehr zwischen Schiersteiner Kreuz und Dreieck Mainz. Die A1 Trier Richtung Köln-Koblenz bleibt zwischen dem Kreuz Wittlich und Wittlich-Mitte wegen Straßenschäden voraussichtlich bis zum 1. Juli noch gesperrt. Ihr sollt der Bedarfsumleitung U90 folgen und LKW wird empfohlen, das Gebiet weiträumig zu umfahren. Die A2 Berlin Richtung Hannover ist in beiden Richtungen zwischen Burg Ost und Burg Zentrum wegen Reparaturarbeiten noch gesperrt. Im weiteren Verlauf Richtung Berlin sind folgende Abschnitte noch gesperrt. Zwischen Irxleben und Kreuz Magdeburg sowie zwischen Thesen und Brandenburg. Die A5 Basel Richtung Karlsruhe zwischen Riegel und Herbolzheim wegen eines Polizeieinsatzes gerade gesperrt. Die A14 Magdeburg Richtung Dahlen-Warsleben ist zwischen Kreuz Magdeburg und Dahlen-Warsleben wegen Fahrbahnschäden in beiden Richtungen gesperrt. Die A20 Rostock Richtung Kreuz Uckermark ist zwischen Kreuz Rostock und Dummerstorf wegen der Fahrbahnerneuerung bis Montag 4 Uhr gesperrt. Die A29 Wilhelmshaven Richtung Oldenburg ist zwischen Zetel und Varel-Bockhorn wegen einer Baustelle in beiden Richtungen gesperrt. Die A42 Kamp-Lindfort Richtung Dortmund ist zwischen Herne-Krange und Herne-Baukau wegen Brückenarbeiten bis Montag früh noch dicht. Die A43 Wuppertal Richtung Recklinghausen ist zwischen Bochum-Riemke und Kreuz Recklinghausen wegen Brückenarbeiten bis Montag früh in beiden Richtungen dicht. Die A111 Dreieck Oranienburg Richtung Charlottenburg ist zwischen Seidelstraße und am Festplatz wegen technischer Probleme gerade gesperrt. Und die A553 Bliesheim Richtung Brühl ist zwischen Brühl Ost und Brühl Nord in beiden Richtungen bis Montag früh 6 Uhr gesperrt. That's it!
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3: Mit Sebastian Röpke, hello, schön, dass ihr dabei seid. In drei Songs, da klären wir mal, was ihr, wenn ihr jetzt vielleicht morgen euch dann jetzt mal in den Park setzen wollt oder maybe irgendwo in den Schatten im Garten oder so, was ihr da zocken könnt. Es gibt nämlich jede Menge Kartenspiele, die dafür richtig cool sind. Wir stellen sie euch vor, gleich und vorher für euch Fastboy mit Wave. Der Sebus hier, hi!

0: Viertel nach zwei haben wir es gleich gehört, die junge Nacht der ARD. Ey, Park oder Freibad später vielleicht? Hm? Ja, damit ihr da eine richtig gute Zeit habt, habe ich Spielereporterin Joanna mal gesagt, such uns doch mal so ein paar gute Spiele raus, die wir easy mitnehmen können und mit unseren Freunden auf der Decke spielen können. Und sie hat delivered. Hau raus, was hast du dabei?
1: Das Kartenspiel Ito. Und das ist super handlich, kostet nur knapp 15 Euro und ist super schnell erklärt. Also würde ich sagen, perfekt für den Park.
0: Okay, dann go.
1: Also, es gibt Zahlenkarten von 1 bis 100. Jeder zieht zufällig eine Zahl und behält die auch für sich. Und dann wird eine Kategorie aufgedeckt. Das könnte jetzt sowas sein wie Dinge, die gut schmecken. Und jetzt musst du einen Hinweis geben, der zu deiner Zahl passt.
0: Ich glaube, ich checke, aber gib mal ein Beispiel.
1: Ja, also sagen wir mal, du hättest eine 4. Ist ja super niedrig. Da wählt man dann was Banales aus. Das könnte sowas sein wie Eis an einem heißen Tag. So. Bei einer 95 soll es aber was richtig Krasses sein. Das könnte dann sowas sein wie, keine Ahnung, Känguru-Hoden im Dschungelcamp.
0: Ja, je höher die Nummer also, desto extremer.
1: Genau. Und unser Ziel ist es halt, die Karten verdeckt dann als Team später in die richtige Reihenfolge zu bringen. Wer welche Zahl hat, dürfen wir ja schließlich nicht sagen. Also muss man diskutieren. Ist jetzt zum Beispiel, weiß ich nicht, Kotzfrucht niedriger oder höher als abgestandene Milch? Und hey, ganz ehrlich, bei diesen Diskussionen, das ist teilweise so lustig beim Sortieren. Deswegen, ganz ehrlich, finde ich, ist ein perfektes Spiel, um es in den Park mit den Freunden, schönes, kaltes Getränk rausholen, schnell angezockt, richtig cool.
0: Ja, sehr gut. Klingt nach Fun, wenn ihr Bock habt. Ito kriegt ihr für knapp 15 Euro.

2.22 Uhr hört die junge Nacht der ARD oder auch vielmehr die heiße Nacht der ARD. Ja, es ist noch ganz schön bekloppt warm draußen. Was kann man da anderes machen, außer vielleicht jetzt, ja, vielleicht ein bisschen Fußball-Weltmeisterschaft sich reinkloppen. Da laufen ja auch nachts viele Spiele. England hat 2-0 gegen Panama gewonnen und junge Nachthörerin Gabi hat gerade geschrieben, sie schaut gerade das Spiel Kolumbien gegen Portugal. Da stand zur Halbzeit jetzt 0-0, da ist noch nicht so viel passiert. Ja, ich spiele euch passenderweise dazu den aktuellen Track von der WM quasi, Shakira und Burna Boy, Die Die, offizieller Titel zur Fußball-Weltmeisterschaft.

0: halb drei. Hier ist die junge Nacht. Wir schauen auf die Straßen. Erstmal dieser Warnhinweis. Deutschlandweit besteht eine Warnung für extreme Hitze. Betroffen sind davon Teile von Schleswig-Holstein, Hamburg, Niedersachsen, Bremen und Nordrhein-Westfalen. Es kann hier auch mit Starkregen und Windböen gerechnet werden. Und in Teilen Brandenburgs werden Starkregen, Windböen und Blitzeinschläge erwartet. Wenn ihr die Möglichkeit habt, solltet ihr euch im Inneren aufhalten. Hier die weitere Meldung. A1 Trier Richtung Köln-Koblenz bleibt zwischen dem Kreuz Wittlich und Wittlich-Mitte wegen Straßenschäden voraussichtlich bis zum 1. Juli gesperrt. Die Bedarfsumleitung ist die U90, der sollt ihr folgen, und LKW wird empfohlen, das Gebiet weiträumig zu umfahren. Die A2 Berlin Richtung Hannover ist in beiden Richtungen zwischen Burg Ost und Burg Zentrum wegen Reparaturarbeiten gesperrt, und im weiteren Verlauf Richtung Berlin sind folgende Abschnitte davon betroffen. Zwischen Irxleben und Kreuz Magdeburg sowie zwischen Thesen und Brandenburg. Die A14 Magdeburg Richtung Dahlen-Warsleben ist zwischen Kreuz Magdeburg und Dahlen-Warsleben wegen Fahrbahnschäden in beiden Richtungen gesperrt. Die A20 Rostock Richtung Kreuz Uckermark ist zwischen Kreuz Rostock und Dummerstorf wegen einer Fahrbahnerneuerung noch bis Montag 4 Uhr gesperrt. Die A29 Wilhelmshaven Richtung Oldenburg ist zwischen Zetel und Varel-Bockhorn wegen einer Baustelle in beiden Richtungen noch dicht. Die A42 Kamp-Lindfort Richtung Dortmund ist zwischen Herne-Krankau und Herne-Baukau wegen Brückenarbeiten bis Montag früh gesperrt. Die A43 Wuppertal Richtung Recklinghausen ist zwischen Bochum-Riemke und Kreuz Recklinghausen wegen Brückenarbeiten bis Montag früh in beiden Richtungen gesperrt. Die A45 Gießen Richtung Aschaffenburg ist zwischen Mainhausen und Seligenstädter Dreieck wegen Löscharbeiten gerade gesperrt, da brennt ein PKW. Und die A111 Dreieck Oranienburg Richtung Charlottenburg ist zwischen Seidelstraße und am Festplatz wegen technischer Probleme gesperrt. Und eine haben wir noch, A553 Bliesheim Richtung Brühl ist zwischen Brühl Ost und Brühl Nord in beiden Richtungen bis Montag früh 6 Uhr gesperrt. Da wird an einer Hochspannungsleitung gearbeitet. That's it.
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0: Mit Sebastian Röpke, natürlich auch mit euch. Nummer hier im Studio 0221-567-89111. Hat der Sven sich reingemeldet, hat geschrieben, es ist Siebenschläfer. Ja, ich habe es auch gesehen und mich dann mal schnell schlau gemacht. Die Tagesschau hat da einen ganz guten Artikel zu. Ja, Siebenschläfer ist ja diese Regel, wenn es dann Siebenschläfer so heiß ist, so wie es jetzt gerade ist, dann bleibt es die nächsten 7 Wochen so. Ja, aber durch irgendwelche Kalendervergurkungen müsste das eigentlich Anfang Juli sein. Und so ganz ernst nehmen muss man genau diese Bauernregel nicht zwingend. Also von daher, wir haben noch die Chance. Wir haben nur die Chance zu überleben. Alle in der Dachgeschosswohnung so, was, 7 Wochen so? Nein, ich wäre raus, ich ziehe um. Vielleicht einfach nur Hotelzimmer buchen. Teuer. Nee, lassen wir. Wir haben noch Hoffnung, oder? Ja, die geben wir nie auf.

0: Leak It von Flo, F-L-O, eine britische Girlgroup. Gibt mir Spice Girls Vibes, Leute. 2.39 Uhr haben wir es gleich. Ah ja, ich habe euch ja schon erzählt, ich habe auf den Comedian Björn von Morgenstern einen kleinen Crush. Der ist aber auch einfach, wenn der auf der Bühne steht, immer so süß. Der ist so süß. Ja, der ist bei unserer Generation Gag auch dabei. Nicht nur, weil er süß ist, sondern weil wir ihn auch sehr lustig finden. Ja, und wofür der Essener sein Erwachsenengeld ausgibt und wieso Mütter dann auf ihn sauer sind, hat er in der neuesten Folge Generation Gag erzählt.
1: Auf jeden Fall war ich mit meinem Eisbecher unterwegs und irgendwann ist so ein kleiner Junge an mir vorbei und der meinte, ich will auch ein Eis. Und der hatte seine Mama dabei und die war richtig enttäuscht von mir. Die war so, oh, muss das sein? Müssen Sie hier so rücksichtslos rumlaufen? Mit ihrem Eisbecher so rumstolzieren, mit dem Partybecher. Sie wissen doch, was er bei den ganzen kleinen Kindern auslöst. Sie nehmen überhaupt keine Rücksicht auf ihre Mitmenschen. Sie müssen auf ihre Mitmenschen achten, Und ich dachte, stimmt, ich achte gar nicht auf meine Mitmenschen in der Situation. Allerdings war der kleine Junge ja viel mehr mein Mitmensch. So als die Mama. Also bin ich zu dem kleinen Jungen hin und meinte, du sag mal, hast du eigentlich schon eine Playstation? Nein, ich habe noch keine Playstation. Boah, krass, in deinem Alter hatte ich schon 3. Warum denn 3? Na, weil meine Mama mich liebt.
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Die junge Nacht, Achtung, wir haben Falschfahrer auf der 61 Koblenz Richtung Ludwigshafen zwischen Koblenz-Waldesch und Emmelshausen. Kommt euch ein Falschfahrer entgegen, fahrt äußerst rechts, überholt nicht. A61 Koblenz Richtung Ludwigshafen zwischen Koblenz-Waldesch und Emmelshausen. Achtung, Falschfahrer, vorsichtig hier in beiden Richtungen.

Dua Lipa hier in der Jungen Nacht der ARD. Der junge Nachthörer Felix freut sich immer, schreibt mir, Dua, wenn ich Dua Lipa spiele. Ach, sehr schön. Leute, ich habe einen Track für euch, der kommt von Sampa, heißt My Body Isn't Ready. Ja, ist so ein bisschen auf jeden Fall sad, weil der Text beschreibt die Unfähigkeit, Intimität oder eine Beziehung einzugehen, weil man sich im eigenen Körper unwohl fühlt. Hat er mein Tagebuch gelesen? Was ist da los? Ey, bei mir ist auch immer, Gewicht geht rauf, geht runter, ich fühle mich unwohl, bin ich knackig genug. Er singt, ja, I like you, but my body isn't ready. I want you, but the mirror won't let me. Also, ich will dich, aber mein Körper ist nicht bereit. Ich will dich, aber der Spiegel lässt mich nicht. Ja, klingt sad, klingt aber auch gut. Sambra, my body isn't ready. Ganz frisch hier auf der Playlist der Jungnacht der ARD.

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1: Um 3 Uhr mit Ronald Lessig. Eine anhaltende Hitzewelle hat Deutschland fest im Griff. Laut deutschem Wetterdienst wurde in Drewitz in Sachsen-Anhalt gestern mit 41,5 Grad die höchste Temperatur gemessen, ein neuer Hitzerekord. Aus der Nachrichtenredaktion Ulf Hilbert.
2: Auch in anderen Teilen Deutschlands wurden ähnlich hohe Werte registriert, etwa im Saarland oder in Rheinland-Pfalz. In Norddeutschland waren Sukow in Mecklenburg-Vorpommern und Wolfsburg in Niedersachsen die Spitzenreiter mit gut 40 Grad. Besonders betroffen von der Hitze sind ältere Menschen, Kranke und Säuglinge. Rettungsdienste meldeten vielerorts zahlreiche Hitzeeinsätze. Die Deutsche Bahn forderte ihre Kunden auf, Zugfahrten nicht anzutreten, wenn sie nicht unbedingt nötig sind. Morgen soll es in einigen Teilen Deutschlands nochmal so heiß werden wie heute. Anfang der Woche gehen die Temperaturen dann zurück.
1: Der umstrittene serbische Präsident Vučić hat seinen Rücktritt angekündigt. Er werde nur noch ein paar Wochen im Amt sein, sagte Vučić auf einer Kundgebung in der Hauptstadt Belgrad. In Serbien soll es vorgezogene Präsidenten- und Parlamentswahlen geben. Vučić will im Wahlkampf seine serbische Fortschrittspartei unterstützen. Seit etwa anderthalb Jahren demonstrieren in Serbien immer wieder Zehntausende gegen Korruption. Bei der Fußball-Weltmeisterschaft laufen im Moment die letzten Spiele der Gruppe K. Schon zuvor hatte sich England als Gruppenerster in die K.O.-Runde eingezogen. Aus dem ARD-WM-Team Michael Küster.
3: Es ist zwar keine Glanzleistung der Engländer gewesen, am Ende hat das 2:0 über das ausgeschiedene Panama aber gereicht für den Gruppensieg. Bayern-Angreifer Harry Kane hat mit seinem insgesamt 11. WM-Treffer Legende Gary Lineker überholt und ist jetzt Englands alleiniger Rekord-WM-Torschütze. Im Parallelspiel hat Kroatien mit 2:1 gegen Ghana gewonnen. Das hat beiden Mannschaften für 16. Finale gereicht. Um 4 Uhr früh kämpft dann Österreich in Gruppe J ums direkte Weiterkommen gegen Algerien. Außerdem trifft Gruppensieger Argentinien auf das bereits ausgeschiedene Jordanien.
1: Zum 50. Mal wird heute in Klagenfurt der renommierte Bachmann-Preis verliehen. Zu den Favoriten gehört ein Text über die Freundschaft zwischen zwei stark übergewichtigen Schülerinnen. Außerdem eine Beschreibung der komplexen Beziehungswelt eines schwulen Mannes und Vaters und die autobiografischen Erfahrungen einer Brustkrebserkrankung. Der Hauptpreis ist mit 30.000 Euro dotiert. Er erinnert an die österreichische Literatin Ingeborg Bachmann. Das waren die Nachrichten. Das Wetter in Deutschland. In der Nacht im Norden und Nordwesten Schauer oder Gewitter mit Unwettergefahr und Sturmböen, Starkregen und Hagel. Sonst gering bewölkt oder klar bei 26 bis 17 Grad. Am Tage mal Sonne, mal Wolken, im Verlauf Schauer oder Gewitter mit Unwettergefahr bei 25 Grad in Nordfriesland und 42 Grad in der Lausitz. Es ist 3:03 Uhr.
4: Die junge Nacht, wir schauen auf die Straßen. Erstmal für Deutschland weit besteht eine Warnung vor extremer Hitze. Das gilt für Teile von Schleswig-Holstein, Hamburg, Niedersachsen, Bremen und auch Nordrhein-Westfalen. Hier ist zu rechnen mit Starkregen und Windböen. In Teilen Brandenburgs werden auch Starkregen, Windböen und Blitzeinschläge erwartet. Bitte haltet euch nach Möglichkeit im Inneren auf. Entwarnung gibt es dafür auf der A61 Koblenz Richtung Ludwigshafen. Kein Fallschwarer mehr zwischen Koblenz, Waldesch und Emmelshausen. Hier die weitere Meldung. A1 Trier Richtung Köln-Koblenz. Koblenz bleibt zwischen dem Kreuz Wittlich und Wittlich-Mitte wegen Straßenschäden voraussichtlich bis zum 1. Juli gesperrt. Deswegen gibt es auch eine Bedarfsumleitung, die U90. Der sollt ihr folgen und LKW wird empfohlen, das Gebiet weiträumig zu umfahren. Die A2 Berlin Richtung Hannover ist in beiden Richtungen zwischen Burg Ost und Burg Zentrum wegen Reparaturarbeiten gesperrt. Und im weiteren Verlauf Richtung Berlin sind folgende Abschnitte davon betroffen. Zwischen Irxleben und Kreuz Magdeburg sowie zwischen Thesen und Brandenburg ist es gesperrt. Die A14 in Magdeburg Richtung Dahlen-Warsleben ist zwischen Kreuz Magdeburg und Dahlen-Warsleben wegen Fahrbahnschäden in beiden Richtungen gesperrt. Die A20 Rostock Richtung Kreuz Uckermark ist zwischen Kreuz Rostock und Dummerstorf wegen einer Fahrbahnerneuerung bis Montag 4 Uhr gesperrt. Die A29 Wilhelmshaven Richtung Oldenburg ist zwischen Zetel und Varel-Bockhorn wegen einer Baustelle in beiden Richtungen gesperrt. Die A42 Kamp-Lindfort Richtung Dortmund ist zwischen Herne-Krange und Herne-Baukau wegen Brückenarbeiten noch bis Montag früh gesperrt. Die A43 Wuppertal Richtung Recklinghausen ist zwischen Bochum-Riemke und Kreuz Recklinghausen wegen Brückenarbeiten bis Montag früh in beiden Richtungen gesperrt. Die A45 Gießen Richtung Aschaffenburg ist zwischen Mainhausen und Seligenstädter Dreieck wegen Löscharbeiten gesperrt, da brennt ein PKW. Die A111 Dreieck Oranienburg Richtung Charlottenburg ist zwischen Seidelstraße und am Festplatz wegen technischer Probleme gesperrt und die A553 Bliesheim Richtung Brühl ist zwischen Brühl Ost und Brühl Nord in beiden Richtungen bis Montag früh 6 Uhr gesperrt. Da wird an einer Hochspannungsleitung gearbeitet. That's it!
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4: Mit Sebastian Röpke, hello, hello, willkommen in der jungen Nacht der ARD. Wir haben vorhin schon über Spiele für die Decke im Park gesprochen, weil die kommenden Tage wird es nicht mehr ganz so heiß, da kann man ja auch mal wieder in den Park gehen. In drei Songs sprechen wir weiter drüber, da haben wir ein Spiel, das nennt sich Spicy. Wie spicy das wird, hört ihr dann gleich. Der Sebus hier, hi.

0: Leute, jetzt wird's spicy. Ah, nicht so, wie ihr denkt, sondern auf der Picknickdecke. Okay, auch nicht so, wie ihr denkt. Was ist mit euch? Nein, es geht um Kartenspiele. Bei dem geilen Sommerwetter jetzt die nächsten Tage, da gibt's ja auch nichts Besseres, als mit Freunden im Park oder im Freibad. Ja, bei so einem kühlen Spaßgetränk ein paar Kartenspiele zu zocken. Und junge Nachtreporterin Joanna hat uns eins mitgebracht, das heißt Spicy. Klär uns über den Namen auf.
1: Ja, also Spicy, das steht hier nicht für Schmuddelkram, denken ja viele mittlerweile, sondern für Schärfe. Und davon gibt's hier eine ganze Menge. Sowohl in als auch beim Spielen. Es ist nämlich ein Bluffspiel. Also ich versuche konstant, meine Mitspieler zu verarschen.
0: Sehr schön. Ja, also solche Spiele mag ich, wo man sich so richtig schön austrickst. Wie mache ich das hier?
1: Okay, also pass auf. Das Grundprinzip ist ein bisschen ähnlich wie bei Uno oder so. Mhm. Du hast Handkarten mit Zahlen und die willst du als erster loswerden. Aber hier gibt es keine Farben, sondern scharfe Gewürzkarten. Also Chili, Wasabi oder Pfeffer. Und wenn ich dran bin, dann lege ich zum Beispiel eine 1er-Chili-Karte, aber ich lege sie verdeckt hin. Ich sag dir also, pass auf, da liegt jetzt eine 1er-Chili-Karte. Du musst natürlich dann eine höhere Chili-Karte spielen. Wenn du jetzt deine Karte ablegst und zum Beispiel Chili 3 sagst, dann kann ich dir glauben oder sagen, naja, das ist aber ein großer Zufall, dass du genau so eine Karte jetzt auf der Hand hast. Glaube ich hier nicht.
0: Okay, und dann?
1: Dann wird die angezweifelte Karte natürlich aufgedeckt und wenn ich recht habe und die Zahl falsch ist oder das Gewürz, das muss ich vorher eingesagt haben, dann wurdest du überführt und musst Karten ziehen. War es aber richtig und ich habe dich zu Unrecht beschuldigt, krieg ich welche.
0: Okay, also man muss da ein bisschen genau überlegen, wem man hier jetzt vertraut und wann man wen wie outcallt. Klingt nach sehr viel Diskussionspotenzial da so auf der Decke im Park.
1: Genau das. Und dazu gibt es auch Sonderkarten, die noch mehr Spice reinbringen. Man kann sich zum Beispiel verbrennen oder es wird extra scharf. Also hier wird gekocht, wenn du verstehst, was ich meine.
0: Ja.
1: Und Spicy gibt es nur für knapp 15 Euro, passt echt in jede Tasche, also perfekt.
0: Ach, perfekt. Ihr habt es gehört, Spicy, vielleicht das Kartenspiel für euren Sommer. Falls ihr Bock habt, mit euren Freunden auch ein bisschen rumzuzoffen. Sam Fender, Olivia Dean, Rain Me In, jetzt hier in der jungen Nacht der ARD.

0: 3.23 Uhr hört Junge Nacht der ARD. Eine gute Freundin von mir, die produziert für Vox das Format Hot oder Schrott. 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Ja gut, und manchmal erfinden die halt auch Wörter.
1: Also damit kann man bestimmt abnehmen.
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3: Ja, du kannst ja nicht koordinieren.
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0: halb vier, hier ist die junge Nacht, wir schauen auf die Straßen. Die A73 Bamberg Richtung Suhl ist zwischen Zapfendorf und Ebensfeld nach dem Unfall gerade gesperrt. Dann haben wir noch diese Warnmeldung für Deutschland. Deutschlandweit besteht eine Warnung vor extremer Hitze. Für Teile von Schleswig-Holstein, Hamburg, Niedersachsen, Bremen und Nordrhein-Westfalen, da wird mit Starkregen und Windböen gerechnet. In Teilen Brandenburgs werden Starkregen, Windböen und Blitzeinschläge erwartet. Wenn nach Möglichkeit, solltet ihr euch im Inneren aufhalten. Hier die weitere Meldung von den Straßen. A1 Trier Richtung Köln-Koblenz bleibt zwischen dem Kreuz Wittlich und Wittlich-Mitte wegen Straßenschäden voraussichtlich bis zum 1. Juli gesperrt. Die Bedarfsumleitung folgt über die U90 und für Lkw-Fahrer wird empfohlen, das Gebiet weiträumig zu umfahren. Die A2 Berlin Richtung Hannover ist in beiden Richtungen zwischen Burg Ost und Burg Zentrum wegen Reparaturarbeiten gesperrt. Im weiteren Verlauf Richtung Berlin sind folgende Abschnitte ebenfalls gesperrt zwischen Irxleben und Kreuz Magdeburg sowie zwischen Thesen und Brandenburg. Die A14 Magdeburg Richtung Dahlenwarsleben ist zwischen Kreuz Magdeburg und Dahlenwarsleben wegen Fahrbahnschäden in beiden Richtungen gesperrt. Die A20 Rostock Richtung Kreuz Uckermark ist zwischen Kreuz Rostock und Dummerstorf wegen einer Fahrbahnerneuerung bis Montag 4 Uhr gesperrt. Die A29 Wilhelmshaven Richtung Oldenburg ist zwischen Zetel und Varel-Bockhorn wegen einer Baustelle in beiden Richtungen dicht. Die A42 Kamp-Lindfort Richtung Dortmund ist zwischen Herne-Krange und Herne-Baukau wegen Brückenarbeiten noch bis Montag früh gesperrt. Die A43 Wuppertal Richtung Recklinghausen ist zwischen Bochum-Riemke und Kreuz Recklinghausen wegen Brückenarbeiten noch bis Montag früh in beiden Richtungen gesperrt. Die A45 Gießen Richtung Aschaffenburg ist zwischen Mainhausen und Seligenstädter Dreieck wegen Löscharbeiten gesperrt, da brennt immer noch ein PKW. Die A111 Dreieck Oranienburg Richtung Charlottenburg ist zwischen Seidelstraße und am Festplatz wegen technischer Probleme gerade gesperrt. Die A553 Bliesheim Richtung Brühl ist zwischen Brühl Ost und Brühl Nord in beiden Richtungen bis Montag früh 6 Uhr gesperrt, da wird an einer Hochspannungsleitung gearbeitet. Und die B497 Schönhagen Richtung Holzminden ist zwischen Holzminden-Sollinger Straße und Ortsausgang in beiden Richtungen gerade gesperrt. That's it!
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0: Mit Sebastian Röpke, schön, dass ihr dabei seid. Ey, viele von euch melden sich gerade rein über die 0221-567-89111. Und viele von euch schreiben, es fängt hier gerade an zu stürmen oder ich sehe hier halt irgendwelche Blitze. Ja, hier in Köln, von wo aus ich sende, fängt es auch an zu stürmen. Und ratet mal, wer alle Fenster offen gelassen hat, weil das die letzten Nächte irgendwie eine gute Idee war. Ja, ich weiß nicht, ich würde sagen, schau Wohnung vielleicht. Oh Gott. Ich hoffe, da passiert nichts. Alex Warren jetzt mit Fever Dream. Ja, passt auch zum Wetter. Der Sebus hier, hi.

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0: ab Montez. Aus Bielefeld. Grüße nach Ostwestfalen-Lippe. 3.38 Uhr haben wir es. Hier ist die junge Nacht der ARD. Leute, wir sprechen mit euch immer wieder gerne über eure Leidenschaften. Wenn, weiß ich nicht, es kann auch irgendwie, weiß ich nicht, irgendein Sport sein oder irgendwie, weiß ich nicht, ihr steht vielleicht auf Pferde. Sowas zum Beispiel. Oder, weiß ich nicht, ihr malt gerne Bilder oder macht Musik. Keine Ahnung. Bei Philippa, die ist 28, kommt ursprünglich aus Kalka, wohnt jetzt in Köln. Da ist die Leidenschaft, ja, eine Sache, die sie dann auch zum Beruf gemacht hat. Sie arbeitet als Stylistin und designt auch ihren eigenen Schmuck manchmal selbst.
1: Wenn ich an anderen Menschen die Dinge sehe, die ich irgendwann mal erschaffen habe, dann ist das ein total schönes Gefühl und gibt mir so eine Art Sinn. Vor allen Dingen, wenn ich meine Schmucksachen verkaufe, merke ich richtig, wie sehr es mich glücklich macht, dass andere sich selber damit ein Stückchen besser ausdrücken können. Daher würde ich eigentlich sagen, dass meine Leidenschaft es ist, Kleidung oder Schmuck herzustellen. Und die stelle ich bestenfalls dann auch noch aus alten Materialien her. Ich liebe das, alten Dingen neues Leben zu verpassen. Also mein Schmuck besteht hauptsächlich aus Edelstahl und ist sehr chromy und silberig. Und wenn es dann auch mal genug Zeit gibt für ein größeres Projekt, stelle ich auch sehr gerne Kleidung her. Es gibt ein Projekt, meine Idee war, aus Secondhand-Schals ein Kleid zu machen. Dann habe ich jetzt vor 2 Monaten endlich dieses Kleid, ja, in so einem fast barocken Stil, genäht. Das war total cool, weil ich über Jahre mir diese Idee geschaffen habe und das dann wirklich so geworden ist, wie ich mir vorgestellt habe.
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Da haben wir alle Fax drin gelassen, weil Nacht ist. Da darf man mehr, Leute. 3.48 Uhr ist die junge Nacht der ARD. Nummer ins Studio 0221 567 89 111. Der Patrick hat sich reingemeldet und schreibt: Hallo zusammen, ich bin auf dem Weg nach Hause und ich habe gerade aufgelegt und war auch am Silbersee tagsüber als Rettungsschwimmer. Allen einen schönen Morgen. Gruß Patrick. Sag doch nicht morgen. Für mich ist noch. Was ist denn für mich noch? Samstagnacht ist für mich noch. Bevor ich nicht geschlafen habe, hat sich das Datum nicht verändert. Ja, ich habe geantwortet: Rettungsschwimmer und DJ? Bist du zufällig vielleicht noch Single? Und hörte dann schon wieder eine Kollegin in meinem Hinterkopf hören: Sebastian, du kannst mit den Hörern nicht so sexy schreiben. Ja doch, kann ich schon. Er hat geschrieben, er ist sogar Single. Ja, vielleicht wird ja noch was draus. Mal gucken. Es ist Pride Month, da darf ich auch ein bisschen flirten. Hier ist die junge Nacht der ARD. Am Sonntag mittlerweile, ja, officially. Für mich ist noch Samstagabend, oder? Seht ihr doch genauso, oder?

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1: Um 4 Uhr mit Ronald Lessig. Die Hitzewelle hat vielen Orten in Deutschland neue Allzeittemperaturrekorde beschert. 8 Bundesländer haben gestern die 40-Grad-Marke geknackt. Aus der Nachrichtenredaktion Petra Mittermeier.
2: Bundesweiter Spitzenreiter mit 41,5 Grad ist laut dem Deutschen Wetterdienst Drewitz in Sachsen-Anhalt. Aber heute könnte dieser Rekord schon wieder überholt werden, denn die Meteorologen sagen für die Lausitz im Osten Deutschlands bis zu 42 Grad voraus. Die hohen Temperaturen führen zu diversen Problemen. Unter anderem kommt es auf vielen Autobahnen zu Sperrungen und Tempolimits, weil sich infolge der Hitze der Beton ausdehnt und sich deshalb die Fahrbahn wölbt.
1: Der Iran hat in der Nacht die Golfstaaten Kuwait und Bahrain angegriffen. Die beiden Staaten sind mit den USA verbündet. Die iranischen Revolutionsgarden bekannten sich im iranischen Staatsfernsehen zu Raketen- und Drohnenangriffen auf US-Militärziele in den beiden Ländern. Zuvor hatten US-Streitkräfte Ziele im Iran angegriffen, nachdem der Iran ein Frachtschiff nahe der Straße von Hormus angegriffen haben soll. Nach Beginn des Krieges von Israel und den USA gegen den Iran Ende Februar hatte der Iran seinerseits Kuwait, Bahrain und andere Golfstaaten ins Visier genommen. Nach den Erdbeben in Venezuela vor 3 Tagen haben Rettungskräfte mehrere Menschen lebend aus den Trümmern geborgen. Trotz der intensiven Rettungsarbeiten steigt die Zahl der Todesopfer weiter. Nach Angaben des Präsidenten der Nationalversammlung Rodriguez wurden bislang 1.430 Tote gezählt. Mehr als 3.200 Menschen wurden verletzt. Bei der Fußball-WM der Männer beginnen in diesen Minuten die letzten beiden Spiele in der Gruppe J. Schon zuvor haben sich England und Kolumbien jeweils den Gruppensieg gesichert. Aus dem ARD-WM-Team Michael Küster.
3: Ein 0:0 gegen Portugal hat Kolumbien gereicht für den Sieg in Gruppe K. Die Südeuropäer um Superstar Cristiano Ronaldo stehen als Zweite ebenfalls in der K.O.-Runde. Dorthin hat es auch die Demokratische Republik Kongo als Gruppendritter geschafft. Gegen Usbekistan siegten die Afrikaner nach Rückstand noch mit 2:1. Auch England steht als Gruppensieger im 16. Finale nach einem 2:0 über Panama. Platz 2 sicherten sich die Kroaten mit einem 2:1 über Ghana, das als Dritter ebenfalls in der K.O.-Runde steht.
1: Das waren die Nachrichten. Das Wetter in Deutschland. Im Norden und Nordwesten gebietsweise kräftige Schauer sowie Gewitter mit Unwettergefahr durch Sturmböen, Starkregen und Hagel. Sonst gering bewölkt oder klar bei 26 bis 17 Grad. Am Tage mal Sonne, mal Wolken, im Verlauf Schauer oder Gewitter bei bis zu 25 Grad in Nordfriesland und bis 42 Grad in der Lausitz. Die Zeit, es ist 4:03 Uhr.
4: 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Wir schauen auf die Straßen erstmal. Diese Warnmeldung: deutschlandweit besteht eine Warnung vor extremer Hitze. Zudem muss in Teilen von Schleswig-Holstein, Hamburg, Niedersachsen, Bremen und Nordrhein-Westfalen mit Starkregen und Windböen gerechnet werden. In Teilen Brandenburgs werden Starkregen, Windböen und Blitzeinschläge erwartet. Und wenn ihr die Möglichkeit habt, solltet ihr euch im Inneren aufhalten. Hier die weitere Meldung: A1 Trier Richtung Köln-Koblenz bleibt zwischen dem Kreuz Wittlich und Wittlich-Mitte wegen Straßenschäden voraussichtlich bis zum 1. Juli gesperrt. Es gibt eine Bedarfsumleitung, das ist die U90, der sollt ihr folgen. Und Lkw-Fahrern wird empfohlen, das Gebiet weiträumig zu umfahren. Die A2 Berlin Richtung Hannover ist in beiden Richtungen zwischen Burg Ost und Burg Zentrum wegen Reparaturarbeiten gesperrt. Im weiteren Verlauf Richtung Berlin sind folgende Abschnitte gesperrt: zwischen Irxleben und Kreuz Magdeburg sowie zwischen Thesen und Brandenburg. Die A14 Magdeburg Richtung Dahlenwarsleben ist zwischen Kreuz Magdeburg und Dahlenwarsleben wegen Fahrbahnschäden in beiden Richtungen noch gesperrt. Die A20 Rostock Richtung Kreuz Uckermark ist zwischen Kreuz Rostock und Dummersdorf wegen der Fahrbahnerneuerung bis Montag 4 Uhr gesperrt. Die A29 Wilhelmshaven Richtung Oldenburg ist zwischen Zetel und Farel-Bockhorn wegen der Baustelle in beiden Richtungen gesperrt. Die A42 Kamp-Lindfort Richtung Dortmund ist zwischen Herne-Krang und Herne-Baukau wegen Brückenarbeiten bis Montag früh gesperrt. Die A43 Wuppertal Richtung Recklinghausen ist zwischen Bochum-Riemke und Kreuz Recklinghausen wegen Brückenarbeiten Brückenarbeiten bis Montag früh in beiden Richtungen noch dicht. Die A45 Gießen Richtung Aschaffenburg ist zwischen Mainhausen und Seligenstädter Dreieck wegen Löscharbeiten gesperrt. Da brennt immer noch ein PKW. Die A111 Dreieck Oranienburg Richtung Charlottenburg ist zwischen Seidelstraße und am Festplatz wegen technischer Probleme gesperrt. Und die A553 Bliesheim Richtung Brühl ist zwischen Brühl Ost und Brühl Nord in beiden Richtungen bis Montag früh 6 Uhr gesperrt. Da wird an Hochspannungsleitungen gearbeitet. That's it!
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4: Mit Sebastian Röpke und natürlich auch mit euch. Nummer hier im Studio 0221 567 89111. Der Patrick hat sich eben reingemeldet und mir erzählt, dass er DJ und Rettungsschwimmer ist. Ja, direkt gefragt, ob er Single ist, weil die Kombi ist doch unschlagbar, oder? Ja, jetzt kommt diese Nachricht. Hi, hier ist DJ Daniel und auch auf dem Heimweg vom Auflegen von Düsseldorf nach Mönchengladbach unterwegs. Auch ich bin Single, scheint ein Massenphänomen zu sein. Wieso sind denn alle DJs Singles? Ich habe gedacht, DJs sind immer total gefragt. Also, weiß ich nicht, gibt es da nicht diesen Klassiker, dass Mädels dann sagen, also ich kann den DJ, ich kann den privat auch und so. Ach, was läuft denn mit dir falsch, Daniel? Naja. Bad Bunny jetzt hier in der jungen Nacht der ARD, passend zum Wetter.

Viertel nach vier haben wir es gleich. Ihr hört die Junge Nacht der ARD. Und junge Nachthörer Pierre Maurice, der schreibt gerade über die 0221 567 89 111. Hier geht die Welt unter in Flensburg, lieber Sebo. Oh Gott, ich habe geschrieben, pass auf dich auf. Vielleicht bringt es ja wenigstens ein bisschen Abkühlung. Ja, es ziehen jetzt die ersten Unwetter durchs Land und die Hitzewelle verschiebt sich gerade vom Westen rüber über Berlin und zieht dann nach Polen ab. Also es wird überall kühler und ja, Gewitter sind halt der Grund dafür. Also passt auf euch auf, wenn ihr jetzt draußen unterwegs seid. Leute, ich habe mal eine Beitragsserie gemacht, wo ich Leute getroffen habe, die Dinge haben, von denen man vielleicht denkt, naja, das hätte ich vielleicht auch ganz gerne. Ich habe jemanden getroffen, der war Millionär. Ich habe Felix Jähn interviewt, weil er berühmt ist. Ja, und ich habe Leute getroffen, die super schlau sind. Oder ein Typ, der war so Fitness-Influencer, der war super muskulös und so. Und am Ende kam überall bei allen raus, diese Menschen sind nicht zwingend glücklicher. Ich fand es ein bisschen ernüchternd und ein bisschen erleichtert auf der anderen Seite, weil man sich denkt, ja, aber wenn ich jetzt reich wäre, dann... Ja, nein, das beruhigt einen wahrscheinlich dann einfach nur, aber man ist nicht zwingend unbedingt glücklicher. Ja, warum erzähle ich euch das? Ja, ich habe einen neuen Track, der kommt von Gracie Abrams. Ja, und da geht es nämlich genau um solche Dinge, nämlich erstmal mentaler Burnout, soziale Isolation, aber auch die Schattenseiten des schnellen Ruhms, weil Gracie Abrams ist halt einfach durch die Decke geschossen und ja, kam da drauf so okay zurecht anscheinend. Deswegen, der neueste Track von ihr heißt Look at My Life. Und das machen wir jetzt hier in der Jungnacht der ARD.

0: Klock, Klock, 4.22 Uhr ist Junge nach der ARD. 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
1: Was hast du denn für ein Problem?
2: Ich hasse Jeans-Shorts bei Männern.
1: Das ist erstmal dein gutes Recht. Aber erzähl mal, elaborier mal.
2: Also das Problem ist hauptsächlich jetzt, ich sag mal, im Dating-Leben, sobald ich einen Mann sehe, der eine Jeans-Shorts trägt, ist der Gute raus.
1: Du musst dir mal sagen, als Mann ist es auch wirklich schwer, sich im Sommer ordentlich zu kleiden. Weil man sieht als erwachsener Mann mit einer kurzen Hose immer aus wie ein Kind.
2: Ja.
1: Ich habe keine Jeans, kurze Hose. Soll ich dir sagen, warum? Weil die unbequem sind. Weil die sind ja trotzdem genauso dick und fest wie eine Jeans.
2: Mhm.
1: Also die sind nicht sommerlich. Wenn man als Mann bei Hülya landen will im Sommer, was ist Best Practice? Was zieht man dann an? Untenrum.
2: In der Regel eine lange Hose.
1: Ja, ist warm. Willst du im Sommer so einen Freund haben, der die ganze Zeit so ölend neben dir steht, der dem ultra heiß ist, so, oh.
2: Ja. Hey, wer schön sein will, muss leiden. So.
1: Okay, das stimmt. Das,
2: ja, siehst du, das ist ja das Problem. Ich habe ja recht mit der Sache. Wie lösen wir das? Vielleicht kannst du ja Männer dazu motivieren, das nicht zu machen. So ein Shoutout, hey Boys, keine Jeans-Shorts.
1: Unter Bros. Hey Bros. Hey Bros. Unter Männern, lass doch mal die Jeans-Shorts weg, oder?
2: Ja, so? Zum Beispiel.
1: Okay, ein Applaus für Julia, bitte.

0: Hey, 16:30, die junge Nacht, wir schauen auf die Straßen. Erstmal eine Warnmeldung. Deutschlandweit besteht eine Warnung vor extremer Hitze. Zudem muss in Teilen von Schleswig-Holstein, Hamburg, Niedersachsen, Bremen und Nordrhein-Westfalen mit Starkregen und Windböen gerechnet werden. Viele von euch haben das jetzt auch schon hier reingemeldet. In Teilen Brandenburgs wird auch mit Starkregen, Windböen und Blitzeinschlägen gerechnet. Wenn ihr die Möglichkeit habt, haltet euch bitte im Inneren auf. Die A1 Trier Richtung Köln-Koblenz bleibt zwischen dem Kreuz Wittlich und Wittlich-Mitte wegen Straßenschäden voraussichtlich bis zum 1. Juli gesperrt. Es gibt eine Bedarfsumleitung, die U90, der sollt ihr folgen und LKW-FahrerInnen wird empfohlen, das Gebiet weiträumig zu umfahren. Die A2 Berlin Richtung Hannover ist in beiden Richtungen zwischen Burg Ost und Burg Zentrum wegen Reparaturarbeiten noch gesperrt. Im weiteren Verlauf Richtung Berlin sind folgende Abschnitte davon betroffen und ebenfalls gesperrt. Zwischen Irxleben und Kreuz Magdeburg sowie zwischen Thesen und Brandenburg. Die A7 Hamburg Richtung Flensburg ist zwischen Dreieck Hamburg Nordwest und Schnelsen wegen technischer Probleme in beiden Richtungen gerade gesperrt. Die A14 Magdeburg Richtung Dahlen-Warsleben ist zwischen Kreuz Magdeburg und Dahlen-Warsleben wegen Fahrbahnschäden in beiden Richtungen gesperrt. Die A20 Rostock Richtung Kreuz Uckermark ist zwischen Kreuz Rostock und Dummerstorf wegen der Fahrbahnerneuerung noch bis Montag 4 Uhr gesperrt. Die A29 Wilhelmshaven Richtung Oldenburg ist zwischen Zetel und Varel-Bockhorn wegen einer Baustelle in beiden Richtungen noch dicht. Die A42 Kamp-Lintfort Richtung Dortmund ist zwischen Herne-Krange und Herne-Baukau wegen Brückenarbeiten noch bis Montag früh gesperrt. Die A43 Wuppertal Richtung Recklinghausen ist zwischen Bochum-Riemke und Kreuz Recklinghausen wegen Brückenarbeiten bis Montag früh in beiden Richtungen gesperrt. Die A111 Dreieck Oranienburg Richtung Charlottenburg ist zwischen Seidelstraße und am Festplatz wegen technischer Probleme gesperrt. Und die A553 Bliesheim Richtung Brühl ist zwischen Brühl Ost und Brühl Nord in beiden Richtungen bis Montag früh 6 Uhr gesperrt. Da wird an einer Hochspannungsleitung gearbeitet. That's it!
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0: Mit Sebastian Röpke natürlich und mit euch. Nummer hier im Studio 0221 567 89 111. Der René schreibt, wir sind noch am Arbeiten bis 7 Uhr. Euch allen einen schönen Sonntag und nicht so viel schwitzen heute, ne? Grüße aus Frankfurt oder in Brandenburg. Du bist lustig. Als ob ich meinen Körper dazu zwingen könnte, damit aufzuhören. Der Martin schreibt, ey, einen wunderschönen guten Morgen. Die Bäcker haben jetzt Feierabend. Es war heute wieder sehr warm in der Backstube. Wünsche euch trotzdem einen schönen Sonntagmorgen. Es war wirklich warm. Er hat nicht trotzdem so einen Trost dem geschrieben. Süßer Tipper Martin. Und Julian schreibt, guten Morgen, schöne Grüße aus dem lieben Rede in Münsterland. Also das Wetter ist wunderbar jetzt. Ab und zu ein paar Blitze und sonst schön kühl, perfekt, um gleich zur Arbeit zu gehen. Er hat dann noch geschrieben, er arbeitet im Schienenersatzverkehr als Einweiser. Er sagt den Fahrern, wo sie lang müssen. Jetzt musst du da links und dann musst du da rechts und dann machst du Backflip über diese Kante da. So ungefähr stelle ich mir das vor.

4.39 Uhr hier, die junge Nacht der ARD. Und junge Nachthörerin Angel, die liebt den folgenden Song von NRIs, Schau Bibi, weil es geht da drin, ja, es ist ein empowernde Female Power Song. Whatever. Es geht auf jeden Fall darum, dass NRI sagt, ey, es ist zwar Sommer, aber ich brauche jetzt keinen Sommerflirt. Ich kann auch einen coolen Sommer mit meinen Mädels haben. Ja, und da hat die junge Nachthörerin Angel sich gedacht, ey, da fühle ich mich sehr abgeholt, weil hey, wer braucht schon Männer, um einen coolen Sommer zu haben? Hier ist die junge Nacht.

featuring Sara Larsson. She did it again. Hier ist die junge Nacht der ARD, 4.48 Uhr. Leute, Nummer hier im Studio 0221 567 89111. Und die ersten von euch melden Gewitter.

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1: Um 5 Uhr mit Ronald Lessig. Die Hitzewelle hat vielen Orten in Deutschland neue Allzeittemperaturrekorde beschert. 8 Bundesländer haben gestern die 40-Grad-Marke geknackt. Aus der Nachrichtenredaktion Petra Mittermeier.
2: Bundesweiter Spitzenreiter mit 41,5 Grad ist laut dem Deutschen Wetterdienst Drewitz in Sachsen-Anhalt. Aber heute könnte dieser Rekord schon wieder überholt werden, denn die Meteorologen sagen für die Lausitz im Osten Deutschlands bis zu 42 Grad voraus. Die hohen Temperaturen führen zu diversen Problemen. Unter anderem kommt es auf vielen Autobahnen zu Sperrungen und Tempolimits, weil sich infolge der Hitze der Beton ausdehnt und sich deshalb die Fahrbahn wölbt.
1: US-Streitkräfte haben nach eigenen Angaben erneut einen Vergeltungsschlag gegen Iran verübt. Dabei wurden mehrere Ziele angegriffen, darunter Luftabwehrstellungen, Drohnenlager und Überwachungsinfrastruktur. Das teilte das zuständige Regionalkommando CENTCOM mit. Aus New York, Giselle Ucar.
3: Grund sei ein vorheriger iranischer Angriff auf einen Frachter gewesen. Der Öltanker unter panamaischer Flagge war auf der Straße von Hormuz unterwegs und wurde britischen Behörden zufolge von einem unbekannten Geschoss getroffen. Es ist bereits der zweite US-Angriff auf den Iran, seit beide Länder ein Rahmenabkommen unterzeichnet haben. Darin war eigentlich eine Waffenruhe vereinbart gewesen. Außerdem sollte der Iran Handelsschiffen eine sichere Durchfahrt durch die strategisch wichtige Wasserstraße gewähren. Auch Kuwait meldet in der Nacht zum Sonntag Attacken von Drohnen und Raketen. Wenig später bekennen sich die iranischen Revolutionsgarden zu den Angriffen.
1: Die ukrainische Hauptstadt Kiew ist in der Nacht erneut von Russland angegriffen worden. Nach Angaben der Militärverwaltung wurde mindestens eine Person verletzt. Die ukrainische Luftwaffe hatte zuvor bei Telegram Gefahr durch ballistische Waffen aus dem Norden gemeldet. Bürgermeister Klitschko teilte mit, die Luftabwehr sei im Einsatz, er rief die Einwohner auf, in den Schutzräumen zu bleiben. Zum 50. Mal wird heute in Klagenfurt der renommierte Bachmann-Preis verliehen. Zu den Favoriten gehört ein Text über die Freundschaft zwischen zwei stark übergewichtigen Schülerinnen. Außerdem eine Beschreibung der komplexen Beziehungswelt eines schwulen Mannes und Vaters und die autobiografischen Erfahrungen einer Brustkrebserkrankung. Der Hauptpreis ist mit 30.000 Euro dotiert. Er erinnert an die österreichische Literatin Ingeborg Bachmann. Das waren die Nachrichten. Das Wetter in Deutschland. In der Nacht im Norden und Nordwesten Schauer oder Gewitter mit Unwettergefahr, durch Sturmböen, Starkregen und Hagel. Sonst klar bei 26 bis 17 Grad. Am Tage mal Sonne, mal Wolken, später Schauer und Gewitter mit Unwettergefahr bei 25 bis 42 Grad. Es ist 5.03 Uhr.
4: Die junge Nacht, wir schauen auf die Straßen, aber erstmal diese Warnmeldung. Deutschlandweit besteht eine Warnung vor extremer Hitze. Zudem muss in Teilen von Schleswig-Holstein, Hamburg, Niedersachsen, Bremen und Nordrhein-Westfalen mit Starkregen und Windböen gerechnet werden. In Teilen Brandenburgs wird auch mit Starkregen, Windböen und Blitzeinschlägen gerechnet. Wenn ihr die Möglichkeit habt, solltet ihr euch drinnen aufhalten. Hier die Meldung von der Straße A1 Trier Richtung Köln-Koblenz bleibt zwischen dem Kreuz Wittlich und Wittlich-Mitte wegen Straßenschäden voraussichtlich bis zum 1. Juli gesperrt. Es gibt eine Bedarfsumleitung, die U90, der sollt ihr folgen. Und Lkw-Fahrern wird empfohlen, das Gebiet weiträumig zu umfahren. Die A2 Berlin Richtung Hannover ist in beiden Richtungen zwischen Burg Ost und Burg Zentrum wegen Reparaturarbeiten gesperrt. Im weiteren Verlauf Richtung Berlin sind folgende Abschnitte gesperrt. Zwischen Irxleben und Kreuz Magdeburg sowie zwischen Thesen und Brandenburg. Die A14 Magdeburg Richtung Dahlenbarsleben ist zwischen Kreuz Magdeburg und Dahlenbarsleben wegen Fahrbahnschäden in beiden Richtungen gesperrt. Die A20 Rostock Richtung Kreuz Uckermark ist zwischen Kreuz Rostock und Dummersdorf wegen einer Fahrbahnerneuerung noch bis Montag 4 Uhr gesperrt. Die A29 Wilhelmshaven Richtung Oldenburg ist zwischen Zetel und Varel-Bockhorn wegen einer Baustelle in beiden Richtungen gerade dicht. Die A42 Kamp-Lindfort Richtung Dortmund ist zwischen Herne-Krange und Herne-Baukau wegen Brückenarbeiten noch bis Montag früh gesperrt. Die A43 Wuppertal Richtung Recklinghausen ist zwischen Bochum-Riemke und Kreuz Recklinghausen wegen Brückenarbeiten bis Montag früh in beiden Richtungen gesperrt. Die A111 Dreieck Oranienburg Richtung Charlottenburg ist zwischen Seidelstraße und am Festplatz wegen technischer Probleme gerade gesperrt. Und die A553 Bliesheim Richtung Brühl ist zwischen Brühl Ost und Brühl Nord in beiden Richtungen bis Montag früh 6 Uhr gesperrt. Da wird an einer Hochspannungsleitung gearbeitet. That's it!
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4: Mit Sebastian Röpke, natürlich auch mit euch. Leute, wie geht's euch bei dem Wetter? Kracht es bei euch gerade schon? Habt ihr Gewitter? Oder wie sieht's bei euch gerade aus? Junge Nachthörerin Drea meinte, hier geht gerade die Welt unter. Ja, okay. Meldet euch gerne rein. Nummer hier ins Studio 0221 567 89 111. Hier geht's direkt weiter mit David Guetta und Sia. Meld dich mal kurz. Hallo? Da ist sie. Beautiful People. Hier ist die Junge Nacht mit dem Sebo. Hi.

Viertel nach fünf hier hört die Junge Nacht der ARD und Junge Nachthörer Chris schreibt Münster, 23 Grad, leichte Brise. Ja Leute, die Hitzeglocke bewegt sich langsam Richtung Berlin, zieht dann über Polen weg. Dadurch wird zum Start der neuen Woche dann auf jeden Fall wieder temperaturmäßig ein bisschen entspannter. Ja, Kathleen aus Datteln schreibt, bei uns gab es noch kein Gewitter. Kathleen, ich glaube, das wird noch kommen. Abkühlung is incoming. Hier ist die Junge Nacht.

0: 5.21 Uhr. Also ich dachte, man muss sich da irgendwie schon entscheiden, zocken oder lesen. Aber jetzt kommt die Bücherfrau Gesa um die Ecke und sagt, ey, diese Entscheidung ist völliger Bullshit.
1: Naja, ganz so ist das nicht, ne? Aber zumindest habe ich einen Tipp für alle, die bei der Frage zocken oder lesen sich immer fürs Zocken entscheiden würden. Probiert es mal mit RPG-Literature oder auf Deutsch mit Rollenspiel-Literatur.
0: Wie muss ich mir das vorstellen? Buch ist ja immer noch ein Buch.
1: Na, das fühlt sich aber fast so an, als würde man es spielen, denn diese Bücher sind wirklich genauso wie so ein Rollenspiel aufgebaut. Also erinnern von der Logik, vom Aufbau, von der Sprache wirklich an so Games wie Skyrim, Diablo, Gothic oder auch an World of Warcraft. Du begleitest einen Helden, der meist ungeplant in einem Online-Rollenspiel landet. Und dann geht es eben darum, Quests zu bestreiten, seine Fähigkeiten zu steigern, die Inventarliste zu füllen und natürlich auch darum, möglichst viele Monster oder Ähnliches zu erledigen. Also diese Bücher lesen sich im Grunde genauso, als würdest du in einem Gaming-Livestream hängen.
0: Und das ist der neue heiße Scheiß, sagst du?
1: Das ist nicht wirklich neu, erlebt aber gerade nochmal wieder so einen kleinen neuen Hype, und zwar wegen der Buchreihe Dungeon Crawler Karl.
0: Alles klar, checken wir gleich nach 5:30 hier in der Jungen Nacht der ARD. Vorher für euch Tiffany Harris, Vertigo.

Die junge Nacht, Achtung, wir haben einen Falschfahrer auf der A20 Rostock Richtung Schwedt oder zwischen Prenzlau Ost und Kreuz Uckermark. Kommt euch ein Falschfahrer entgegen, fahrt äußerst recht, überholt nicht. Das ist auf der A20 Rostock Richtung Schwedt oder zwischen Prenzlau Ost und Kreuz Uckermark. Achtung, Falschfahrer, vorsichtig hier in beiden Richtungen.

0: halb sechs, hier ist die junge Nacht, wir schauen auf die Straßen. Achtung, wir haben noch den Falschfahrer auf der A20 Rostock Richtung Schwedt-Oder zwischen Prenzlau Ost und Kreuz Uckermark. Kommt euch ein Falschfahrer entgegen, fahrt äußerst rechts, überholt bitte nicht. Das ist die A20 Rostock Richtung Schwedt-Oder zwischen Prenzlau Ost und Kreuz Uckermark. Achtung, Falschfahrer, vorsichtig hier in beiden Richtungen. Dann diese Gefahrenmeldung, deutschlandweit besteht eine Warnung vor extremer Hitze. Zudem muss in Teilen von Schleswig-Holstein, Hamburg, Niedersachsen, Bremen und Nordrhein-Westfalen mit Starkregen und Windböen gerechnet werden. In Teilen Brandenburgs wird auch mit Starkregen, Windböen und Blitzeinschlägen gerechnet und ihr sollt euch nach Möglichkeit drinnen aufhalten. Hier die Meldung von der Straße A1 Trier Richtung Köln-Koblenz. Bleibt zwischen dem Kreuz Wittlich und Wittlich-Mitte wegen Straßenschäden voraussichtlich bis zum 1. Juli gesperrt. Es gibt eine Bedarfsumleitung, die U90, der sollt ihr folgen und LKW-FahrerInnen wird empfohlen, das Gebiet weiträumig zu umfahren. Die A2 Berlin Richtung Hannover ist in beiden Richtungen zwischen Burg Ost und Burg Zentrum wegen Reparaturarbeiten gesperrt. Im weiteren Verlauf Richtung Berlin sind folgende Abschnitte ebenfalls deswegen gesperrt, zwischen Irxleben und Kreuz Magdeburg sowie zwischen Thesen und Brandenburg. Die A14 Magdeburg Richtung Dahlenwarsleben ist zwischen Kreuz Magdeburg und Dahlenwarsleben wegen Fahrbahnschäden in beiden Richtungen gesperrt. Die A20 Rostock Richtung Kreuz Uckermark ist zwischen Kreuz Rostock und Dummerstorf wegen einer Fahrbahnerneuerung noch bis Montag 4 Uhr gesperrt. Die A29 Wilhelmshaven Richtung Oldenburg ist zwischen Zetel und Varel-Bockhorn wegen einer Baustelle in beiden Richtungen gesperrt. Die A42 Kamp-Lindfort Richtung Dortmund ist zwischen Herne-Krange und Herne-Baukau wegen Brückenarbeiten noch bis Montag früh gesperrt. Die A43 Wuppertal Richtung Recklinghausen ist zwischen Bochum-Riemke und Kreuz Recklinghausen wegen Brückenarbeiten bis Montag früh in beiden Richtungen gesperrt. Die A111 Dreieck Oranienburg Richtung Charlottenburg ist zwischen Seidelstraße und am Festplatz wegen technischer Probleme gerade dicht. Und die A553 Bliesheim Richtung Brühl ist zwischen Brühl-Ost und Brühl-Nord in beiden Richtungen bis Montag früh 6 Uhr gesperrt. Da wird an einer Hochspannungsleitung gearbeitet. That's it!
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0: Mit Sebastian Röpke und natürlich auch mit euch. Der Yoshi hat sich reingemeldet über die 0221-567-89111 und hat mir ein Video geschickt von einem aufziehenden Gewitter und schreibt, huhu, hier in Meppen, spektakulär, liebe Grüße. Ja, liebe Grüße zurück. Ich finde es auch spannend. Also passt auf euch auf, aber Gewitter gucken, top-notch leider.

0: 5.39 Uhr. Leute, wir sprechen über RPG-Literatur. Junge Nachkollegin Gesa hat uns dieses Genre eben kurz vorgestellt. Und Gesa, du meintest, dass das Bücher sind, die vom Aufbau ja an so Spiele wie Skyrim oder Diablo erinnern. Jetzt hast du das Buch aus einer Reihe mitgebracht. Karls Doomsday Scenario von Autor Matt Dinneman. Worum geht's?
1: Also erstmal, die Erde wurde von Aliens eingenommen. In einem Moment ist alles, was ein Dach hat, eingestürzt. Und die wenigen Überlebenden, die es noch gibt, die werden von Aliens gezwungen, an so einer intergalaktischen Spielshow teilzunehmen. Heißt, sie müssen sich durch einen Dungeon voller Monster und Fallen kämpfen und dabei auch noch hoffen, dass die Zuschauer sie so spannend finden, dass sie Lust haben, sie zu sponsern.
0: Okay, das erinnert mich gerade so ein bisschen an die Tribute von Panem. Und dieser Karl aus dem Titel, der ist die Hauptfigur?
1: Genau, gemeinsam mit der Katze Princess Donut. In Bad 1 mussten sie ein Tutorial durchlaufen, haben sich erste Skills drauf geschafft, Sonderfertigkeiten bekommen. Ja, und jetzt in Band 2 beginnen die richtigen Spiele. Dafür landen sie in so einer Großstadtruine und werden direkt vor ihren ersten Quest gestellt. Sie müssen jetzt herausfinden, was es mit dem mysteriösen Wanderzirkus auf sich hat.
0: Okay, alles klar, und das soll Spaß machen.
1: Tatsächlich, aber das ist ziemlich viel Spaß. Klar, es ist jetzt alles irgendwie absurd, aber ganz egal, Karl und Donut, die sind wirklich ein super unterhaltsames Duo. Und auch generell erzählt der Autor mit ganz, ganz viel Witz, baut jede Menge cooler Ideen ein. Und was hier jetzt im Band 2 ganz gut gelungen ist, man taucht viel tiefer in die Geschichte ein, erfährt auch mehr zu den Hintergründen dieser Spielshow. Also Band 1 war mehr noch so, ja, klassischer Überlebenskampf, ganz viel Action. Und hier gibt es jetzt auch mehr Story, also fand ich richtig gut.
0: Okay, das sagt junge Nachtkollegin Gesa über Karls Doomsday Scenario von Matt Dinneman, ein literarisches Rollenspiel. Okay, wow.

6:50, ihr hört die junge Nacht der ARD. Leute, ich bin neidisch auf Taylor Swift. Nee, jetzt nicht wegen Boyfriend oder Kohle oder so, nee. Taylor Swift hat den Titelsong für den neuen Toy Story Film geschrieben und dafür durfte die durfte den vorab schon gucken. Ich bin also so frech, oder? Toy Story 5 kommt für uns nämlich erst Ende Juli ins Kino. I knew it, I knew you, Taylor Swift, jetzt hier in der Jungnacht der ARD.

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1: Im Studio Christina Torge. Guten Morgen. In Brandenburg haben Unwetter für einige teils schwere Schäden gesorgt. Wie die Leitstellen der Feuerwehr dem RBB sagten, haben Sturmböen seit dem späten Nachmittag vor allem viele Bäume entwurzelt. In Brandenburg und Berlin war es gestern so heiß wie noch nie. Die höchste Temperatur meldete Baruth im Kreis Teltow-Fleming mit 40,8 Grad. Das ist neuer Allzeithöchstwert in ganz Brandenburg. Bei der Fußballweltmeisterschaft hat sich England den Gruppensieg gesichert. Das Team gewann gegen Panama 2:0. Mitfavorit Portugal hat den Gruppensieg verpasst. Gegen Kolumbien hieß es am Ende 0:0.
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1: BookTok live und in Farbe. Das ist basically das Berliner Bücherfest heute in Berlin-Mitte auf dem Bebelplatz. Es erwarten euch draußen um die 100 Stände mit Büchern, Vorlesungen und Austausch mit AutorInnen und Fans. Nach dem Binge-Reading könnt ihr Sonne tanken und snacken. Heute auf dem Bebelplatz das Berliner Bücherfest. Das geht von 11.30 Uhr bis 19 Uhr und kostet keinen Eintritt.
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1: Im Studio Christina Torge, guten Morgen. In Brandenburg haben Unwetter für einige teils schwere Schäden gesorgt. Wie die Leitstellen der Feuerwehr dem RBB sagten, haben Sturmböen seit dem späten Nachmittag vor allem viele Bäume entwurzelt. In der Region war es gestern so heiß wie noch nie. Die höchste Temperatur meldete Barut im Kreis Teto-Fleming mit 40,8 Grad. Den neuen deutschen Hitzerekord gab es in Drewitz in Sachsen-Anhalt mit 41,5 Grad. Bei der Fußball-Weltmeisterschaft hat es ein weiterer Außenseiter in die nächste Runde geschafft. Die Demokratische Republik Kongo hat 3:1 gegen Usbekistan gewonnen und steht damit im 16-Finale.
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2: Rafiki bedeutet Freundin auf Arabisch. Also ist das Rafiki Open Air ein fettes Freundinnen Open Air. Das serviert euch heute das Festsaal Kreuzberg. Zum Start der Party zeigt ein Tanzkurs, was er so drauf hat. Danach hypen euch die DJs ab, wie zum Beispiel Katharina. Heute auf dem Rafiki Open Air im Festsaal Kreuzberg. Es geht von 16 bis 22 Uhr und Eintritt kostet um die 15 Euro.
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1: Im Studio Christina Torge. Guten Morgen. In Brandenburg haben Unwetter für einige teils schwere Schäden gesorgt. Wie die Leitstellen der Feuerwehr dem RBB sagten, haben Sturmböen seit dem späten Nachmittag vor allem viele Bäume entwurzelt. In Brandenburg und Berlin war es gestern so heiß wie noch nie. Die höchste Temperatur meldete Baruth im Kreis Teltow-Fleming mit 40,8 Grad. Das ist ein neuer Allzeithöchstwert in ganz Brandenburg. Bei der Fußball-Weltmeisterschaft haben sich am Morgen Österreich und Algerien 3:3 getrennt und sind damit beide eine Runde weiter. Argentinien hat Jordanien 3:1 geschlagen, war aber schon vorher für das 16. Finale qualifiziert.
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0: kein Mensch.
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2: Die Wurzelspitzenresektion spüren Sie praktisch gar nicht.
1: Wir versuchen es erstmal ohne Spritze.
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1: Sie haben da eine maniokranibuläre Dysfunktion.
2: Amalgam ist gefährlich, das muss unbedingt raus.
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2: Oh. 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
1: Dungeons & Dragons, aber make it queer AF. Monsterfuckers. Heute im Tipsy Bear in Berlin-Prenzlauer Berg. Drag Queen Vivian Lovecraft hostet durch die abenteuerreichen Sidequests und lässt euch gegen Monster kämpfen. Ob die Würfel, das Schicksal, heute für oder gegen euch entscheidet? Checkt das aus beim Monsterfuckers im Tipsy Bear in Berlin-Prenzlauer Berg. Um 19.30 Uhr geht's los und Eintritt kostet zwischen 10 bis 15 Euro.
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1: Im Studio Christina Torge. Guten Morgen. In Brandenburg haben Unwetter für einige teils schwere Schäden gesorgt. Wie die Leitstellen der Feuerwehr dem RBB sagten, haben Sturmböen seit dem späten Nachmittag vor allem viele Bäume entwurzelt. In der Region war es gestern so heiß wie noch nie. Die höchste Temperatur meldete Barut im Kreis Hettow-Fleming mit 40,8 Grad. Den neuen deutschen Hitzerekord gab es in Drewitz in Sachsen-Anhalt mit 41,5 Grad. Bei der Fußball-Weltmeisterschaft hat es ein weiterer Außenseiter in die nächste Runde geschafft. Die Demokratische Republik Kongo hat 3:1 gegen Usbekistan gewonnen und steht damit im 16. Finale.
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1: BookTok live und in Farbe. Das ist basically das Berliner Bücherfest heute in Berlin-Mitte auf dem Bebelplatz. Es erwarten euch draußen um die 100 Stände mit Büchern, Vorlesungen und Austausch mit AutorInnen und Fans. Nach einem Binge-Reading könnt ihr Sonne tanken und snacken. Heute auf dem Bebelplatz das Berliner Bücherfest. Das geht von 11.30 Uhr bis 19 Uhr und kostet keinen Eintritt.
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1: Mit Jessie Neum, morgen. Ich wurde heute mit zwei lieblichen Geräuschen geweckt. Einmal mit dem hier. Ja, und dann kurz darauf so ganz, ganz, ganz zärtlich an einem Ohr das hier. So eine Scheiße. Ihr wisst schon, ich war wirklich sauer. Ich bin auch überrascht aber, dass sie sich scheinbar nur einen Stich gegönnt hat. Was jetzt irgendwie ein bisschen falsch klingt. Naja, Leute, ich hoffe, ihr hattet einen angenehmeren Start in den Tag. Wenn nicht, hilft euch Rudimental dabei. Hier ist All I Know. Happy Sonntag.

0: Also besser als Waka Waka finde ich ihn nicht, aber trotzdem absolut stabiler zweiter WM-Song von Shakira. Und er besteht auch wieder aus zwei Worten. Die, die. Fritz ist an. Ey, und diesen Freitag jetzt ist bei uns im Programm was passiert. Das will ich so nicht nochmal erleben, Leute.
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0: Fritz-Hörerin Charlene war da. Die hat euch 19 bis 20 Uhr ihre Lieblings-Playlist gespielt, aber ihre ganz große Liebe, die hat gefehlt. Und zwar Justin Bieber.
2: Die Leute ärgern mich immer, dass ich so ein großer Justin Bieber-Fan bin. Deswegen dachte ich so, nee, aus Prinzip kein Justin Bieber. Obwohl ich am liebsten 14 Songs nur von Justin Bieber hier gespielt hätte, bin ich ehrlich.
0: Ja, aber genau das sollt ihr auch machen, wenn ihr drauf Bock habt. Darum geht's ja bei Dein Fritz. Das ist eure Sendung, Leute. Ihr macht damit, was ihr wollt. Ihr spielt, was ihr wollt. Ihr grüßt, wenn ihr wollt. Ihr macht einen Handstand im Studio und moderiert kopfüber, wenn ihr wollt. Es ist uns alles egal. Hauptsache, ihr habt eine gute Zeit. Aber glücklicherweise hat Charlene ansonsten alle ihre Lieblingsbanger gespielt. Zum Beispiel den hier. Mit Glamorous und neben ihren Songs hat sie auch euch ihren Lieblingsbezirk presented. Charlene wohnt in Steglitz und hat auch gleich eine Drohung ausgesprochen, wo ihr auf keinen Fall hingehen solltet.
2: Steglitz ist also super. Ich liebe, man hat alles, es ist ein Randbezirk, hat auch mal seine Ruhe, aber ist direkt gleich im Geschehen. Ne? Und Rathaus Steglitz auch cool, hat man alles vor Ort. Teltowkanal, kann man chillen, kann man joggen gehen. Steglitzer Stadtpark, Leute, geht nicht in den Steglitzer Stadtpark, der gehört mir, danke.
0: Nein. Was jetzt? War es jetzt ernst gemeint oder nicht? Naja, ich würde es vielleicht lieber nicht riskieren. Aber wo ihr definitiv gerne hinkommen könnt, ist zu uns ins Studio. Jeden Freitag von 19 bis 20 Uhr gehört es komplett euch. Jemand von uns sitzt natürlich auch dabei. Wir kümmern uns dann um den Technikkram und ihr enjoyt einfach nur. fritz.de/deinfritz, da könnt ihr euch bewerben. Hier ist Harry Styles am Sonntag.

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0: David Guetta featuring Kelly Rowland auf Fritz. 10:15 haben wir's. Ja, und weiter geht's mit Mucke aus Schöneberg. Hört man vielleicht auch?
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0: BAZ hat wieder was gekocht im Studio. Die sind übrigens richtig humble, die Boys. Big Pat von BAZ meinte neulich in einem Interview, Zitat, du darfst nicht erwarten, dass es von heute auf morgen klappt. Du musst arbeiten, versuchen dir treu zu bleiben und das machen, worauf du Bock hast. Dann kommen die Fans auch noch in 5 Jahren zu deinen Konzerten. Zitat Ende. Ja, schon, oder Leute? Also mal gucken, ob sie so lange arbeiten, dass wir auch in 5 Jahren noch an denen dran sind. Aber jetzt auf jeden Fall. Deshalb habe ich sie für euch. BAZ mit Schöneberger Jungs.
1: Einer dieser

0: Auf Fritz 10:20 Uhr. Für ihn habt ihr euch am Freitag lebendig in der Sonne grillen lassen? Mars. Dafür hat er aber auch goldenes Konfetti für euch regnen lassen. Heute und morgen spielt er auch nochmal im Olympiastadion, nach übrigens 9 Jahren. Also wir wurden schon auch hart geghostet und eigentlich würde ich sagen, ne, nach 9 Jahren braucht er auch nicht mehr ankommen. Aber Bruno hat euch dafür halt auch das Date eures Lebens geschenkt. Ihr wart komplett an der Hinschmelzen aus mehreren Gründen. Fritz-Reporterin Jule Lippig war dabei und sagt euch, warum.
1: It's a beautiful night!
2: 24K of Magic in the Air. Naja, vielleicht mehr 24K auf Temperatur, weil, Alter, war das heiß.
3: Die Hitze macht den schon zu schaffen, aber sonst, ich freue mich.
2: Und die Fans waren auch vorbereitet und bewaffnet mit Mini-Ventilatoren, Fächern und ganz viel Wasser.
4: Ja, es ist so warm. Wir haben jeder einen Liter Wasser mit, haben alle Hüte auf. Wir haben uns eingecremt, wir haben alle Fächer mit und wir haben die Musik natürlich vorher gehört.
2: Dadurch hat die Hitze auch niemand davon abgehalten, hier komplett auszurasten.
5: Jeder liebt Bruno Mars und wenn er nach Deutschland kommt, ist scheißegal, was für Wetter ist, ne? Du musst am Start sein.
6: Seine Songs gehen auch immer, bei jedem Wetter, bei jedem Anlass, immer.
7: Das Wetter haben wir uns nicht ausgesucht. Das heißt, wenn wir hier schon sind, ob Sturm tagelt oder schneit, wir kommen hier hin.
2: Als Bruno Mars auf die Bühne gekommen ist, gab es, glaube ich, wirklich ein kleines Erdbeben hier im Olympiastadion.
8: Das girl is amazing, just the way you are.
2: Alle haben getanzt, da saß for real niemand mehr auf seinem Sitz. Das war wirklich ein Meer aus Rot, weil die Farbe des Abends war rot. Rote Kleider, rote Hemden, rote Bandanas, alles rot. Und ja, mit Special Effects hat der gute Bruno auch nicht gespart. Pyro, Feuer, Videos, Lichter, Rauch, you name it. Und das in Kombi mit dem krassen Gesang, das hat wirklich alle Fans komplett geflasht.
9: Das war super, das war der Hammer. Die ganze Energie im Stadion, jeder war gut drauf, jeder war einfach gut drauf, jeder hatte Spaß, jeder hat mitgesungen. Es war der Hammer.
10: Ich hab geweint, bis zum geht nicht mehr, mein Make-up ist verschmiert. Ich bin fertig.
11: Sehr emotional, aber unfassbar. Es war einmalig. Unglaublich.
12: Hey, Baby!

Sarah gerade gefragt hat in der Studio-Message, gibt es heute nochmal Gästeliste für Bruno Mars zu gewinnen? Leider nicht, Leute. Wir haben wirklich alle Gästelistenplätze diese Woche rausgehauen. Bin mir aber sicher, nochmal lässt er sich bestimmt nicht 9 Jahre Zeit, bis er wiederkommt. Hoffentlich. Sonst sind wir fucked up, so wie Nina Tschuber und Mako, ey.

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3: Gleich 10.30 Uhr, halb 11.
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4: Na, habt ihr letzte Nacht auch richtig beschissen geschlafen? Vielleicht lag's daran, dass wir die wärmste Nacht ever in Deutschland hinter uns haben. 29,4 Grad wurden in Kupschütz in Ostsachsen gemeldet. In Berlin und Brandenburg könnte die Hitzerekorde heute sogar noch übertroffen werden. Der Deutsche Wetterdienst sagt für die Lausitz Temperaturen bis 42 Grad voraus. Passt auf euch auf, wenn ihr heute zur Abkühlung ins Wasser springt. In Berlin sind gestern zwei Männer bei Badeunfällen gestorben. Die Polizei hat bestätigt, dass eine Gruppe in einem Schlauchboot eine leblose Person im Jungfernheideteich in Charlottenburg entdeckt hat. Und auch im Tempelhofer Hafen ist gestern ein Mann ertrunken. Wenn ihr euch nicht an die Regeln haltet, wird's eben doppelt so teuer. Das hat die australische Regierung jetzt Tech-Konzernen wie Meta vor den Latz geknallt. Studien zeigen nämlich, dass das Social-Media-Verbot für unter 16-Jährige kaum wirkt, weil die Alterskontrollen leicht umgangen werden können. Wenn sich das nicht ändert, drohen künftig umgerechnet bis zu 60 Millionen Euro Bußgeld.
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6: Also gerade ist quasi noch kühl im Vergleich zu dem, was wir noch kriegen. 27 Grad in Wannsee, 29 in Kreuzberg, in Münchenberg 30. Aber alles gut, wir kriegen ja noch 40 Grad heute maximal. Und zwar wirklich maximal, Leute, das ist jetzt echt der heißeste Tag. Morgen frieren wir dann wieder bei 29 Grad höchstens. Nachher kann es übrigens gebietsweise mal ein paar Hitzegewitter geben. Also dann auch noch schön schwül.
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6: Vorsicht, auf der A13 Berlin Richtung Dresden zwischen Starkow und Freiwalde gibt es Behinderungen durch eine ungesicherte Unfallstelle. A2 Berlin Richtung Magdeburg zwischen Brandenburg und Wollin steht ein defekter LKW. Und in Richtung Berlin ist die Autobahn zwischen Thesen und Wollin wegen Fahrbahnschäden gesperrt. Zum Stadtverkehr Berlin. Die 111 ist stadteinwärts zwischen Seidelstraße und am Festplatz wegen technischer Probleme gesperrt. Stadtauswärts ist die Autobahn am Anschluss Heckerdamm dicht. Der Verkehr wird dort bis Mitte Juli über die Ab- und Auffahrt geleitet. Wilhelmstadt und Westend, Heerstraße zwischen Pielsdorfer Straße und Theodor-Heuss-Platz ist die Mittelspur gesperrt. Die Spuranzeigen sind da außer Betrieb, kann ich verstehen durch die Hitze. Kreuzberg, die Kreuzbergstraße ist zwischen Katzbachstraße und Mehringdamm wegen des Kreuzberg-Festivals bis morgen früh gesperrt. Und es gibt natürlich noch Bauarbeiten bei der S-Bahn. Bis Betriebsschluss fahren Busse zwischen Friedrichstraße und Zoologischer Garten. That's it.
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6: Tagchen mit Jessely Noll. Ich bin heute Teilzeit Drinni, weil ich hocke ja hier im Studio. Wie ist es bei euch, Leute? Seid ihr Drinnis oder traut ihr euch raus? Ein Kumpel von mir hat gestern tatsächlich ein Volleyballturnier gespielt. Und zwar jetzt nicht nur so ein 2-Stunden-Ding, sondern es geht von morgens bis abends 18 Uhr. Der ist komplett irre. Das macht ihr bitte nicht. Aber mein Guess ist, mehr von euch gehen raus. Meldet euch gerne mal rein. Studio-Message in der kostenlosen Fritz-App. Hier ist Taylor Swift für euch. Hi.

0: Schucker, Fritz, 10.38 Uhr haben wir's. Kennt ihr diese Szene aus Troja mit Brad Pitt?
1: Ist das wirklich alles?
0: Es ist die Stelle, wo er als Achilles zwischen zwei griechischen Heeren steht und dann so einen anderen krassen Krieger ausschaltet mit einem Schwerthieb. Der Film ist so alt, aber seitdem war ich extrem hooked mit dem Thema. Wenn euch Troja auch schon immer so ein bisschen gecatcht hat und überhaupt so die ganze griechische Mythologie, dann schmeißt heute mal nebenbei einen ganz bestimmten Podcast an mit unserem Wissensnerd Johnny.
2: It's Fritz Podcast-Tipp. Troja, eine Stadt, die so sagenumwoben ist wie wenig andere und vor allem denkt man immer wieder an das trojanische Pferd. Hat das wirklich so stattgefunden, dass sich um die 50 Männer in einem Holzkonstrukt versteckt haben, in Troja so reingekommen sind und deshalb die Spartaner einen 10-jährigen Krieg gewinnen konnten? Wir sind mal auf Spurensuche gegangen und was dabei rausgekommen ist, ist schon ziemlich krass gewesen. Viel Spaß beim Hören.
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1: So, heute bist du dran mit Auflegen.
2: Nein, ich habe gestern schon aufgelegt.
1: Doch, du legst auf.
2: Nein, du legst auf heute.
1: Ich kann nicht auflegen, du legst auf.
2: Ich leg immer auf, heute legst du auf.
1: Komm, leg mal auf.
2: Heute bist du dran.
1: Leg mal auf.
2: Na gut.
1: Leg auf, du jetzt, komm. Wie, was?
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0: Stargazing, Viertel vor elf haben wir's. Ey, wenn ich hinziehen könnte, wohin ich will, ich würde dieses kleine Dorf in Animal Crossing nehmen. Ja, als Kind habe ich da quasi drin gewohnt, wirklich. So viel habe ich vom Gameboy gehangen. Und ich bin bis heute traurig, dass Bienchen, so ein kleiner gelber Hund, dann auf einmal weggezogen ist. Naja, genau diese Nostalgie hat bei Gamechecker Bene jetzt auch gekickt, aber mit einem anderen Spiel.
1: Hier kommt Fritz Gamechecker, Bene Wenk.
0: Mit Star Fox von Nintendo. Bene hat uns mal erzählt, dass er das Game im Grunde noch in den Fingern spürt.
2: Das Game ist so ein Remake von Lilith Wars auf dem Nintendo 64. Und das habe ich als Kind wirklich bis zum Erbrechen gezockt. Star Fox ist so ein Weltraumballerspiel. Du hast so einen kleinen Weltraumjäger und fliegst damit durch verschiedene Level und ballerst Gegner weg und versuchst, ein ganzes Planetensystem von einem üblen Krieg zu befreien. Die haben am Spielprinzip wirklich nicht sonderlich viel geändert. Ganz viele von den Gegnern fliegen echt noch genau da, wo sie im Original auch geflogen sind. Krass, wie das alles doch so in meinem Muskelgedächtnis drin ist.
0: Ja, und auch wenn sich das Spielprinzip kaum geändert hat, es ist viel Neues dabei, sagt Bene.
2: Also es ist massiv viel hübscher. Klar, seit Nintendo 64 hat sich sehr viel getan. Und was ich auch schön finde, es gibt viel mehr Zwischensequenzen, wo du mehr Backstory bekommst und die Charaktere so ein bisschen mehr Zeit haben, auch Charakter zu bekommen. Das ist ganz süß, auch wenn die Charaktermodelle wirklich ein bisschen weird aussehen in dem Game. Du spielst einen menschlichen Fuchs, deine Kollegen sind ein Hase, ein Vogel und eine Kröte. Und die sehen alle so ein bisschen zu realistisch aus. Das ist so weird, aber auch irgendwie cool. Keine Ahnung. Außerdem neu sind weitere Spielmodi. Einmal ein Challenge-Modus. Da kannst du die Level mit besonderen Aufgaben spielen. Sowas wie werde nicht getroffen oder besiege den Boss besonders schnell und einen neuen Mehrspieler-Modus.
0: Aber ist es jetzt ein Spiel, was auch ohne Nostalgie-Gefühle Bock macht? Das ist Bene jetzt nicht so leicht gefallen, das unvoreingenommen einzuschätzen, aber er hat es versucht, so neutral wie möglich zu machen.
2: Fällt mir schwer, ganz ehrlich. Aber ey, rumfliegen und ballern macht eigentlich immer Bock. Deswegen, ja doch. Kannst du auch ohne Nostalgiebrille ganz gut zocken.
0: Okay, vertrauen wir ihm einfach mal. Star Fox gibt's ab 50 € für die Nintendo Switch 2.

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2: Rafiki bedeutet Freundin auf Arabisch. Also ist das Rafiki Open Air ein fettes Freundinnen-Open Air. Das serviert euch heute das Festsaal Kreuzberg. Zum Start der Party zeigt ein Tanzkurs, was er so drauf hat. Danach hypen euch die DJs ab, wie zum Beispiel Katharina. Heute auf dem Rafiki Open Air im Festsaal Kreuzberg. Es geht von 16 bis 22 Uhr und Eintritt kostet um die 15 Euro.
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3: 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Mit Jessely Noll. Und falls ihr die Wassermelone nicht mehr schafft, die bei euch im Kühlschrank liegt, weil ihr schon Wasserbauch habt, naja, dann schreibt Fritz-Hörerin Isa, liebe Grüße vom ambulanten Pflegedienst. Bringt doch gerne dem Rettungsdienst bei euch um die Ecke ein bisschen Obst vorbei. Die machen echt harte Arbeit, jetzt noch mehr als sonst schon. Ja, oh Gott. Ja, an der Stelle Props an alle, die bei über 40 Grad draußen arbeiten müssen. Und wenn es auch nicht nonstop ist, nur mal so kurz aus dem Auto rein, wieder raus. Aber ihr merkt selber, jede Sekunde draußen reicht gerade für einmal komplett.

0: Rose Grey, Club to your arms auf Fritz F7 haben wir's. Also laut Rudi Völler brauchen wir nur einen guten Tag, um morgen das erste K.O.-Spiel zu gewinnen.
1: Ich glaube, wir haben eine Mannschaft, die an richtig guten Tagen, wenn sie wirklich am Limit spielt, und das heißt, mit Limit heißt halt 100% da ist, gegen jede Mannschaft gewinnen kann.
0: Also auch gegen Paraguay würde das heißen. Gegen die zocken wir morgen Abend um 22.30 Uhr und ihr seht's live von ganz vorne.
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0: Und zwar im Cassiopeia Sommergarten. Der ist einen chilligen 10-Minuten-Walk vom S-Bahnhof Warschau-Straße entfernt. Fritz-Hörerin Charlotte war auch schon da und gibt euch mal eine kurze Tour.
3: Man ist so reingekommen und überall standen schon Fahrräder und dann war ganz klar, okay, hier wurde gesprayt, hier sind irgendwie coole Leute, du hast die Skateboards gesehen. Dann geht man rein in die Bar, überall sind Lichterketten und bunte Lichter, in der Mitte hängt ein riesiger Discoball und man hat auch schon gesehen, dass irgendwie alle Gruppen zusammengekommen sind, irgendwie wurde Bier überall geholt. Das ist das coolste Public Viewing, wo wir jemals waren.
0: Und das Bier ist für euch sogar umsonst, Leute. Auf jeden Fall das Erste. Das Cassiopeia spendiert euch die erste Runde Drinks und ihr könnt schön unsere Jungs aus der First Row anfeuern, anschreien, motivieren, was auch immer. 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Versteht ihr? 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Und hier nochmal eine nachdrückliche Empfehlung von Fritz-Hörerin Flora.
3: Es war mega heute im Cassiopeia Sommergarten. Kommt alle hierher, wirklich. Ihr verpasst alles, wenn ihr nicht kommt. Und ich freue mich mega. Danke schön für die Einladung, Fritz. Bombe!
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ich habe schon perfektioniert. Fritz ist an um 11:15. Also sie hatte die Wahl zwischen Köln und Berlin und sie hat sich absolut richtig entschieden. Morgenstern, die ist eigentlich Kölnerin, aber irgendwann hat sie Kisten gepackt und ist rüber zu uns hier. Und jetzt arbeitet sie gerade an einem Mixtape. Das kommt raus in so ungefähr 2 Wochen. Und einen Song daraus hören wir jetzt schon mal von Wahlberlinerin Luna Morgenstern.

0: mit Potential auf Fritz 11:22 am Sonntag, dem vielleicht heißesten Tag des Jahres. Also ich gehe mal davon aus, ihr wisst noch, wie sie riecht, wie sie sich anfühlt, vielleicht auch, wie sie nackt aussieht. Eure allererste Liebe, die vergessen wir halt nie. Genau darum geht's auch in Heart the Lover von Lily King. Und Kollege Micha ist seitdem doll in love.
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0: Mit dem Buch, meine ich. Mit dem Buch, aber vielleicht nicht ganz so doll in love wie einer der Charakter. Micha weiß, wer da seine erste große Liebe trifft.
2: Casey. Sie ist neu am College und trifft dort auf Sam und Yash. Die beiden sind ziemlich gut befreundet. Aus dem Duo wird dann sehr schnell ein Trio zusammen mit Casey. Sie hat dann ganz kurz was mit Sam. Das endet aber wirklich sehr schnell und plötzlich merkt Casey, ich glaube, ich mag Yash ein wenig mehr als nur als Freund. Und finally kommen sie zusammen. Aber auch das endet und auch noch richtig unschön. Casey macht dann Karriere. Aber Yash kann sie nicht vergessen.
0: Oh, das klingt aber ehrlich gesagt sehr classic und sehr schnulzig.
2: Das ist es aber gar nicht. Es ist nämlich wirklich herzzerreißend und sehr tragisch. Es schweift auch nicht ab und wiederholt sinnlos das Herzleiden von Yash und Casey, wie man es aus klassischen Romance-Büchern kennt, sondern geht einfach nur vorwärts. Vor allem in der zweiten Hälfte, in der Casey erfolgreich ist und Mann und zwei Söhne hat. Ihr könnt das Buch innerhalb kurzer Zeit wegbolzen und habt dabei wirklich eine gute Zeit. Mini-Minus, es ist immer wieder sehr pretentious akademisch, aber hey, jetzt kenne ich die Bücher, die Casey für ihr Studium lesen musste. Die klingen super nice und sind vielleicht auch auf meiner Leseliste gelandet.
0: Ja, vielleicht. Und auf eure Leseliste muss unbedingt Heart the Lover von Lily King. Heißt auf Deutsch Herzkönig, hat 222 Seiten und kostet 24 Euro. Micha hatte auf jeden Fall Herz

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4: Gleich ganz genau 11.30 Uhr, halb 12.
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4: Und die hat Maria Pohlmeier.
5: Ihr kommt hier heute nicht rein. Wenn ihr spontan in eins der Berliner Freibäder abtauchen wollt, habt ihr leider Pech gehabt. Wegen der krassen Hitze gab es schon heute Morgen um 9:30 keine Tickets mehr. Rein kommt ihr jetzt nur noch, wenn ihr vorab eine Zeitkarte gebucht habt oder eh ein Abo besitzt. Abkühlen ist trotzdem angesagt, zur Not auch mit einem Eimer und ein paar Eiswürfeln. Es könnte heute nämlich der heißeste Tag ever werden. Der Deutsche Wetterdienst warnt vor extremer Hitze. In der Lausitz sollen es bis zu 42 Grad werden. Chillen mit den Friends und dabei eine Shisha rauchen, das könnte bald richtig ins Geld gehen. Die Bundesregierung plant ein neues Gesetz, mit dem die Steuern auf den Tabak ordentlich steigen sollen. Ein Kilo würde dann 300 Euro kosten. Der Branchenverband sagt, dass der Schwarzmarkt dadurch komplett explodieren könnte. Übrigens, weil ihr wie viele der 1,5 Millionen Shisha-RaucherInnen in Deutschland denkt, dass das Wasser die Schadstoffe schon rausfiltert, Krebsforscher warnen, das ist leider ein Mythos. Und die Ukraine schlägt im Krieg gegen Russland weiter gezielt zurück. Im Süden Russlands hat die Armee wieder eine Ölraffinerie angegriffen. Laut dem russischen Gouverneur, dort brennt die Anlage, ein Mensch soll gestorben sein. Die Ukraine attackiert diese Ölanlagen schon seit einer Weile, um der russischen Kriegsmaschinerie den Hahn abzudrehen. Und offenbar mit Erfolg. Als Folge der Attacken wird in vielen russischen Regionen mittlerweile der Sprit knapp.
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4: Ja, scheiße heiß, aber wenigstens auch schwül. Also erstmal ist es trocken, bei maximal 42 Grad. Später könnte da mal so ein kleines Hitzegewitterchen zünden. Wenn es kommt, dann knallt es richtig, aber warten wir mal ab. Hier in Potsdam sehe ich gerade nur freundlichen blauen Himmel.
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4: Vorsicht auf der A2 Magdeburg Richtung Berlin. Zwischen Brandenburg und Netzen gibt es Behinderungen durch ein liegen gebliebenes Fahrzeug. A2 Berlin Richtung Magdeburg. Zwischen Brandenburg und Wollin steht ein defekter LKW. Und in Richtung Berlin ist die Autobahn zwischen Thesen und Brandenburg wegen Fahrbahnschäden dicht. A10 westlicher Berliner Ring Richtung Dreieck Werder zwischen Potsdam Nord und Föhm staut sich an einer Baustelle mit 20 Minuten plus. Dann gucken wir auf den Stadtverkehr Berlin. Die 111 ist stadteinwärts zwischen Seidelstraße und am Festplatz wegen technischer Probleme gesperrt. Schaut auswärts ist die Autobahn am Anschluss Heckerdamm zu und ansonsten wird noch bei der S-Bahn gebaut. Bis Betriebsschluss fahren Busse zwischen Friedrichstraße und Zoologischem Garten. Kommt gut durch.
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4: Mit Jesley Noll, hello. Und kleiner Tipp, wenn ihr nachher noch mit dem Auto fahrt oder das zwischendurch irgendwo parkt, nehmt euch mal eine Decke mit, die ihr dann über den Sitz werfen könnt. Ich bin gestern rein ins Auto. Das wurde richtig gebraten, dieses Teil. Und Alter, es war so heiß da drin. Ich habe versucht, nichts zu berühren. Das sah so bekloppt aus. Und es ging dann auch erst, als ich dann irgendwie meine Wasserflasche gegen den Sitz und alles kurz rangedrückt habe. Also, Decke mitnehmen. Hier ist Ray. Where's my husband?

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0: The Dad Dance auf Fritz am 28. Juni, also noch ein paar Tage Pride Month. Wichtiger Monat, um Haltung zu zeigen, aber bei manchen ist sie auch gerne mal fake. Unternehmen zum Beispiel, die hissen auf LinkedIn die Regenbogenflagge, aber am Ende sind sie nicht so queer-friendly, wie sie tun. Wir haben mit Stuart Bruce Cameron gesprochen. Der ist Gründer der Sticks and Stones Messe für queer-freundliche Arbeitsplätze. Und das Problem ist, viele wollen da gerne hin, trauen sich aber nicht.
1: Einige nach wie vor tatsächlich Angst haben, dann vielleicht schon geoutet zu sein. Also wenn man sich dann dorthin geht, oh Gott, dann wissen sie es ja quasi schon, dass ich vielleicht LGBT bin.
0: Aber da sagt Stuart, no worries, ihr werdet dann nicht ungewollt geoutet, sobald ihr zur Tür reinkommt. Auch viele heterosexuelle Menschen besuchen die Messe und ey, es lohnt sich doll dahin zu gehen, sagt Stuart, weil die Besucherinnen und Besucher der Sticks and Stones, die fühlen sich da übelst wohl.
1: Dass es einfach eine ziemlich große Erleichterung für die Leute ist, auch so Orte vorzufinden, wo man LGBT-freundliche Unternehmen auf einen Haufen trifft, und da höre ich einfach meistens, oh mein Gott, das ist hier so anders, es ist ja alles so locker, auf Augenhöhe, man hat ja richtig viel Spaß, man kann ausatmen.
0: Wenn ihr jetzt sagt, ach, das klingt gut, aber ich habe halt keine Zeit für die Messe oder bin noch nicht so weit, da selbst hinzugehen. Trotzdem wollt ihr gerne wissen, ob das Unternehmen, für das ihr euch gerade interessiert, queer-freundlich ist. Dann hat Stuart ein paar Tipps. Erstmal ganz basic, könnt ihr erstmal einfach den Namen der Firma und Diversity googeln und dann guckt da mal, was kommt. Oder ja, nur weil es vielleicht eine frauenbeauftragte Person dort gibt, heißt das nicht direkt, die Company ist queer-freundlich, deshalb auch darauf achten. Da könnt ihr wirklich erst sicher sein, wenn die ein ganz bestimmtes Siegel haben.
1: Die absolut beste Auszeichnung, die es denn nur gibt, das ist, wenn halt ein Unternehmen ein sogenannter Pride Champion ist. Das ist ein Arbeitgeber-Siegel, was es wahnsinnig schwierig ist zu bekommen, weil das kannst du nicht kaufen. Es gibt ja viele Siegel, die kannst du ehrlich gesagt kaufen. Ne? Aber bei Pride Champion, da gehen Unternehmen durch so ein Audit durch und damit sind sie halt wirklich extrem LGBT-friendly. Da gibt es auch einmal im Jahr gibt's den Pride Champion Index, der erscheint immer so Ende des Jahres. Da sieht man dann ganz genau, welche Unternehmen da so quasi wirklich die absolut besten sind.
0: Und last but not least, nutzt auch das Bewerbungsgespräch und fragt gerade raus, wie sieht's denn aus mit Diversity-Beauftragten bei euch? Wenn sie dann rumeiern, dann bist du schon, okay, Regenbogenflagge auf LinkedIn ist nur Fassade. Die nächste Sticks and Stones Messe in Berlin ist übrigens nächstes Jahr wieder im Juni. Yeah.

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1: Dungeons & Dragons, aber make it queer AF. Monsterfuckers. Heute im Tipsy Bear in Berlin-Prenzlauer Berg. Drag Queen Vivian Lovecraft hostet durch die abenteuerreichen Sidequests und lässt euch gegen Monster kämpfen. Ob die Würfel, das Schicksal, heute für oder gegen euch entscheidet? Checkt das aus bei Monsterfuckers im Tipsy Bear in Berlin-Prenzlauer Berg. Um 19.30 Uhr geht's los und Eintritt kostet zwischen 10 bis 15 Euro.
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3: Von Vinted oder Kleinanzeigen sind wir ja komische Inserate gewohnt, aber sowas wie weiß, weiblich, 134 cm, 9 Jahre, dazu noch ein Foto von einer Puppe, das ist schon ehrlich gesagt sehr gruselig, weil das Gefühl sagt doch, es geht da nicht um eine Puppe. Etliche User haben es schon geshared, das ist aber gar nicht gut. Egal wie shady diese Anzeigen sind, das Teilen macht es oft nur schlimmer. Warum, hört er in 5 Minuten.

0: auf Fritz um 12.08 Uhr. Wenn ihr dachtet, ihr habt auf Vinted schon alles gesehen, vom T-Shirt mit Flecken über eine halb abgebrannte Duftkerze, ja, dann habt ihr noch nichts von dem neuen Vorwurf gehört. Angeblich sollen dort Kinder zum Verkauf angeboten werden. Natürlich nicht offensichtlich, sondern mit Fotos von Kuscheltieren. Und in der Beschreibung steht dann sowas wie 5 Jahre, weiß, weiblich, 15.000 Euro. Dazu sind tausendfach wütende Posts geteilt worden und Vinted hat sich jetzt auch dazu geäußert. Florian Gregorczyk vom News-Podcast 30 ist im Thema und der sagt, Vinted erklärt es so.
1: Bei einigen Anzeigen wäre das einfach nur die Beschreibung von Kindern, für die das Spielzeug, zum Beispiel Kuscheltier, geeignet sei. Und bei anderen wäre es aber ein gezielter Fake-Post, mit dem die Person dahinter viral gehen will. Teilweise wurden solche Posts mit angeblichen Vinted-Screenshots auch millionenfach abgerufen. Und auch die Polizei Frankfurt sagt zum Beispiel, nach aktuellen Erkenntnissen deutet vieles auf Fake-Anzeigen hin. Aber weil es eben so ein sensibles Thema ist, prüfen die das alles und raten aber davon ab, diese wütenden Postings über angebliche Kinderverkäufe weiter zu teilen. Und das hat auch einen bestimmten Grund.
0: Ja, und die Fake-Check-Plattform Mimikama, die hat sich auch damit beschäftigt, laut Florian.
1: Die Posts folgen eher einem Muster von bekannten Verschwörungserzählungen. Denn klar, Kindesmissbrauch im Internet, das gibt es. Aber dass das über solche doppeldeutigen Inserate mit Kuscheltieren passiert und dann wirklich da Kinder angeboten würden, dafür gäbe es keine konkreten Belege. Das könnten dann zum Beispiel sowas sein wie konkrete Chatverläufe, Meldungen von Behörden oder eben auch Ermittlungsergebnisse der Polizei. Und so sind es halt erstmal nur Screenshots von Anzeigen, die interpretiert werden und dann eben im Internet 10.000-fach geteilt worden sind. Und auch Mimikama denkt, dass dahinter wahrscheinlich eher Trolling oder Provokation steckt.
0: Es bleibt aber wie gesagt nicht ungesehen. In vielen Städten wird bei solchen Posts schon ermittelt. Aber wir sollten da vorsichtig sein mit dem Scheren. Das machen wir natürlich schnell mal, wenn uns emotional was bewegt. Aber so werden eben nur Spekulationen angeheizt. Warum wir bei solchen viralen Vorwürfen wirklich besonders genau hinschauen sollten, könnt ihr auch nochmal nachhören bei 6.30 Uhr, überall da, wo es Podcasts gibt.

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0: Sister City mit Self-Aware auf Fritz 512. Mal so ein kleiner Test jetzt bitte. Was versteht ihr, wenn ich sage geiler Scheiß? Ich sag's nochmal. Geiler Scheiß? Also ich habe nicht geiler Scheiß gesagt, sondern ihren Namen.
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0: Also Kyla Shikes, die meinte neulich selbst, ja, mein Name könnte cooler, lustiger sein, aber immerhin klingt er genuschelt wie geiler Scheiß. Also sucht euch aus, was ihr davon ruft, wenn ihr sie Ende August live seht, bei unserem Fritz Open Air am Waschhaus Potsdam. Da steht sie nämlich im Line-Up neben Icky Mel, Filler und Young Pep. Karten habt ihr uns alle schon aus der Hand gerissen, danke dafür. Aber so ein paar Gästelistenplätze haben wir dann natürlich noch für euch. Und hier ist jetzt geiler Scheiß, Kyla Shikes für euch mit Liebesbriefe auf Fritz.

0: Mr. Fritz am Sonntag. 12.21 Uhr ist es. Schön, dass ihr anhabt. Also wenn ein Film so eklig ist, dass sogar eine Filmkritikerin weggucken muss, dann solltet ihr euch zweimal überlegen, ob ihr den guckt.
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0: Und die hat nun wirklich schon alles gesehen, aber das hat was zu heißen, dass Anna weggucken musste. Es geht um Obsession, du sollst mich lieben. Und Schuld an der besagten Szene ist basically ein Wunsch, der komplett schief geht. Anna, sagt euch welcher.
2: Ein ziemlich konkreter, nicht auf Platz 1 beim Tippspiel zu landen, sondern es ist der Wunsch von Baron, einem hoffnungslosen Romantiker, der sich einfach nicht traut, seine bis dahin platonische Freundin Nikki anzusprechen.
3: One wish, Willow. Du hast nur einen Wunsch. Ich wünsche mir, dass Nikki Freeman mich mehr liebt als alles andere.
4: Bear, ich liebe dich so, so, so, so, so sehr. Eine Liebe, die nur der Zweig einer Weide hervorrufen kann.
2: Der Wunsch geht total nach hinten los, denn statt romantischer Gefühle gibt's Besitzansprüche und das Ganze läuft ein ganz kleines bisschen aus dem Ruder.
0: Okay, Moment, das klang jetzt gerade alles noch so schön nach romantischer Comedy, aber die Musik im Hintergrund, die sagt mir, es ist ein Horrorfilm, oder?
2: Ja, vom Feinsten. Der Regisseur Cary Barker ist 26 Jahre alt, hat sein Handwerk auf YouTube gelernt und nicht an irgendeiner fancy Filmhochschule. Da steckt ganz viel psychologischer Horror drin, aber eben mit den sehr wirkungsvollen Mitteln des Horrorfilms. Es gibt Schreckmomente, langsam aufbauende Spannung. Es ist trotzdem ultra brutal. Ich musste einmal richtig weggucken, weil es widerlich ist. Geht um toxische Beziehungen, um ungesunde, einseitige Verliebtheit und um Wünsche, die wir lieber nicht laut aussprechen sollten. Das ist ein Thema, das wir kennen, aber sehr, sehr clever variiert. In den USA ist das schon ein Mega-Erfolg und der wird auch hier kommen.
0: Und vielleicht traut ihr euch sogar komplett hinzugucken. Probiert's aus. Obsession, du wirst mich lieben. Läuft seit dieser Woche im Kino. Und wie gesagt, das ist keine Comedy, sondern ein Horrorfilm.

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3: 12:30 haben wir's.
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3: Mit Jessie Noll. Ja, habt ihr letzte Nacht auch richtig beschissen geschlafen? Vielleicht lag es daran, dass wir die wärmste Nacht ever in Deutschland hinter uns haben. 29,4 Grad wurden in Kupschitz in Ostsachsen gemessen. In Berlin und Brandenburg könnten die Hitzerekorde heute übertroffen werden. Der Deutsche Wetterdienst sagt für die Lausitz Temperaturen bis 42 Grad voraus. Die Hitze macht uns alle fertig, aber nicht nur wir und unsere Haustiere gehen echt daran kaputt gerade. Auch die Infrastruktur in Deutschland geht immer mehr in die Knie. Etliche Autobahnabschnitte sind gesperrt, weil sie die Beläge ablösen. In Leipzig und Nürnberg wurde der komplette Straßenverkehr eingestellt. Auch bei der S-Bahn und U-Bahn in Berlin kommt es immer wieder zu Weichenstörungen und Problemen mit der Klimaanlage. Insgesamt ist das System aber stabil, sagte ein Sprecher. Erinnert ihr euch noch an Fridays for Future? Die wollen heute Abend im Invalidenpark eine Demo starten. Grund ist, na klar, die Hitzewelle. Los geht's erst um 21 Uhr im Invalidenpark, damit die TeilnehmerInnen da nicht in der prallen Sonne für mehr Klimaschutz demonstrieren müssen.
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3: Also Grillwetter, würde ich sagen, ist es. Jetzt nicht zum Essen grillen, sondern ihr werdet gegrillt bei 42 Grad maximal. Es könnte später auch noch mal ein bisschen krachen bei Hitzegewittern hier und da. Und dann ist es immerhin nicht nur heiß, sondern auch schwül.
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3: A2 Richtung Magdeburg. Zwischen Brandenburg und Berlin steht ein defekter LKW und in Richtung Berlin ist die Autobahn zwischen Thesen und Brandenburg wegen Fahrbahnschäden gesperrt. Im weiteren Verlauf ist zwischen Brandenburg und Netzen ein Fahrzeug liegen geblieben. Westliche A10 Richtung Dreieck Werder zwischen Potsdam-Nord und Föhm staut es sich an der Baustelle. Ihr braucht 20 Minuten länger. A24 Richtung Berlin zwischen Dreieck Wittstock-Dosse und Herzsprung gibt Stau an einem Unfall auf der linken Spur. Auch da gerade so 20 Minuten plus. Und weiter Richtung Berlin zwischen Neuruppin Süd und Fährberlin ist nach einem Unfall die linke Spur blockiert. Gucken wir noch auf den Stadtverkehr Berlin. 100 Stadtring Richtung Treptow. Der Tunnel zwischen Dreieck Neukölln und Sonnenallee ist gesperrt. Die Höhenkontrolle wurde da ausgelöst und ansonsten wird bei der S-Bahn gebaut. Bis Betriebsschluss fahren Busse zwischen Friedrichstraße und Zoologischem Garten. Kommt gut durch, Leute.
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3: Also ich muss mich jetzt mal korrigieren. Beim Wetter meinte ich gerade 42 Grad maximal. Aber Fritz-Hörerin Ines hat sich reingemeldet in den Studio-Message und sie schreibt, haha, 42 Grad, schön wär's. In der Südlausitz sind's 43,5. Alter, ich mach uns einfach mal kurz hier den Ventilator an. Bisschen links, nach links drehen das Gesicht, höchst nach rechts. Ist schon besser, Leute? Nein? Na gut, denkt dran, morgen nur noch 29 Grad. Woo!

0: talk about. Mann,
1: worüber wollen Sie denn reden? Wir sind auch gespannt. Sabrina Carpenter und Madonna habt ihr gehört. Bring Your Love auf Fritz. 20 vor 1 haben wir's. Und für ihn habt ihr euch am Freitag lebendig in der Sonne grillen lassen.

0: Fritz-Hörerin Tu ist jetzt gerade auf dem Weg hin zum Olympiastadion. Das ist Konzert Nummer 2 von 3 und sie schreibt bitte, bitte einen Bruno Mars Song für alle, die ihn nachher sehen. Kriegst du gleich? Ich kann dir auf jeden Fall schon mal verraten, er wird goldenes Konfetti auf euch regnen lassen. Und was noch so passiert ist, erzählt euch Fritz-Reportin Jule Lippig, die war schon dabei. Also wenn ihr nicht gespoilert werden sollt, dann jetzt kurz weghören. Aber wie gesagt, danach kommt sofort Bruno Mars für euch.
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2: 24K of Magic in the air, naja, vielleicht mehr 24K auf Temperatur, weil, Alter, war das heiß.
3: Hitze macht denn schon zu schaffen, aber sonst, ich freue mich.
2: Und die Fans waren auch vorbereitet und bewaffnet mit Mini-Ventilatoren, Fächern und ganz viel Wasser.
4: Ja, es ist so warm, wir haben jeder einen Liter Wasser mit, haben alle Hüte auf, wir haben uns eingecremt, wir haben alle Fächer mit und wir haben die Musik natürlich vorher gehört.
2: Dadurch hat die Hitze auch niemand davon abgehalten, hier komplett auszurasten.
5: Jeder liebt Bruno Mars und wenn er nach Deutschland kommt, ist scheißegal, was für Wetter ist, ne? Du musst am Start sein. Seine Songs gehen auch immer, bei jedem Wetter, bei jedem Anlass, immer.
6: Das Wetter haben wir uns nicht ausgesucht, das heißt, wenn wir hier schon sind, ob Sturm, Tagelt oder Schneit, wir kommen hier hin.
2: Als Bruno Mars auf die Bühne gekommen ist, gab es, glaube ich, wirklich ein kleines Erdbeben hier im Olympiastadion.
7: Das Girl is amazing, just the way you are.
2: Alle haben getanzt, da saß for real

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0: Best Emotion, The Days auf Fritz 10 vor 1 haben wir es. Und ich wundere mich ja, dass wir heute nicht alle nackt draußen rumlaufen, weil Fritz Sendegelände ist einfach eine Gemeinschaftssauna. Über 40 Grad.
1: Oh Gott, wir werden alle sterben.
0: Ja, na gut, aber so weit muss es jetzt auch nicht kommen. Wichtig ist halt ein bisschen Cooldown. Ein bisschen. In einem schönen Wässerchen, wo aber nicht alle wie die Sardinen drin liegen, sondern wir brauchen einen Secret-Badespot, Leute. Und Fritz-Reporterin Jule Lippig, die hat ihn gefunden in Berlin. Psst, den Landwerk. Und ich verspreche euch, wenn ihr da reingeht, dann kommt ihr nicht wieder raus.
2: Berlin Sweet Escape. Sweet Escape. Heute tauchen sie ein.
3: Bitte niemals reinspringen.
2: In den Landwehrkanal.
4: Da ist eine Schlackschicht unter der Wasseroberfläche.
2: Die Karibik des kleinen Mannes.
5: Eher so die Abwässer-Vibes von der Karibik.
2: Auf 10 Kilometern bietet der LWK alles, was Sie für den ultimativen Badespaß brauchen.
6: Löffel, Feuerzeuge.
7: Ich glaube schon, dass ein paar Dildos drin rumschwimmen.
2: Vielseitige Flora und Fauna.
7: Tote Vögel.
8: Ich habe noch nicht so viele Bändiges im Wasser gesehen.
2: Ein spannendes Publikum zum gemeinsamen Baden.
5: Oh, das gehört den Ratten hier, das Revier, das ist voll in Ordnung.
2: Und kristallklares Wasser.
6: Guck's hier an, das ist braun. So wie halt halb Ostdeutschland halt, braun.
2: Um diesen atemberaubenden Badespot zu discovern, brauchen Sie nicht viel.
6: Impfpass, Schwimmflügel und am besten Fall eine Bikini.
2: Und wenn Sie keine Wasserratte sind, dann lassen Sie einfach die Beine baumeln.
5: Vielleicht ein Zeh?
2: Ah, paradiesisch.
5: Aber auch nur, weil ich weiß, ich könnte vielleicht mal ohne einen Zeh leben.
7: Jetzt. Boah, doch, eigentlich reinspringen ist vielleicht doch geil. 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
1: BookTok live und in Farbe. Das ist basically das Berliner Bücherfest heute in Berlin-Mitte auf dem Bebelplatz. Es erwarten euch draußen um die 100 Stände mit Büchern, Vorlesungen und Austausch mit AutorInnen und Fans. Nach dem Binge-Reading könnt ihr Sonne tanken und snacken. Heute auf dem Bebelplatz das Berliner Bücherfest. Das geht von 11.30 Uhr bis 19 Uhr und kostet keinen Eintritt.
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3: 13 Uhr haben wir's.
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3: Du gehst mal bitte zur Therapie. Das ist einer der Sätze, die wir uns tendenziell vielleicht nicht trauen würden, unseren Eltern zu sagen. Aber auch die haben ja Probleme, die sie nicht alleine lösen können. Dadurch lassen sie eventuell auch Dinge an uns aus. Und ja, die brauchen dann eben professionelle Hilfe. Aber wie können wir denen das am besten beibringen, ohne dass es so direkt in die Fresse ist? Das hört ihr gleich von Tiefenpsychologin Ellie. Die hat ein paar Tipps für euch. Aber vorher noch Martin Garrix und hier ist Dominik Feig mit Babydoll. Jetzt Fritz am Sonntag. Hello.

0: Martin Garrix und Ed Sheeran mit Repeat It auf Fritz. Also Eltern sind manchmal schon echt ein krasser Pain. Kommt euch sowas bekannt vor?
1: Mein Vater hat mir schon häufiger gewünscht, dass ich an die ausfahren soll. In Diskussionen, die dann sehr hitzig waren. Bitte such die Therapie.
2: Mein Vater hat diese Gewohnheit, sich zu ärgern über alles und über meine Mutter so quasi, dass sie halt dumm sei oder was auch immer, so diese Sätze. Ne? Das ist halt für mich schon respektlos.
3: Mein Papa, der ist ziemlich schnell gestresst, wenn Dinge nicht so laufen, wie er es sich vorstellt und er auch andere Meinungen, andere Gewohnheiten, andere Gegebenheiten mal annehmen muss.
0: Rant über Väter Ende. Mütter hauen natürlich manchmal auch genauso eine verletzten Sprüche raus. Aber wie gehen wir damit um? Reinfressen ist auf jeden Fall Mist. Ellie weiß was Besseres. Die ist Traumatherapeutin. Auf Insta und TikTok findet ihr sie als Tiefenpsychologin Ellie. Und sie sagt, zieht eine Grenze. Zum Beispiel so.
4: Wenn du meinen Körper kommentierst, fühle ich mich verletzt und ich möchte nicht mehr, dass du so über mich sprichst. Damit habe ich eine kurze und klare Grenze gesetzt, Ich-Botschaften integriert.
0: Das fühlt sich manchmal komisch an, zu unseren Eltern Stopp zu sagen, du, mir reicht es jetzt hier. Aber macht es, Leute. Schützt euch, geht raus aus solchen Situationen und Streits. Und wenn ihr zusätzlich bei euren Eltern das Gefühl habt, naja, vielleicht wäre für dich mal eine Therapie ganz gut, dann klingt das jetzt hart. Aber laut Tiefenpsychologin Ellie ist das nicht euer Problem.
4: Selbst wenn euch auffällt, dass bei euren Eltern, euren Bezugspersonen etwas ungelöst ist, ihr müsst sie nicht retten. Ihr seid nicht für sie verantwortlich. Das ist nicht eure Aufgabe. Und ich weiß, viele von uns haben früh gelernt, sich verantwortlich zu fühlen für die Gefühle ihrer Eltern.
0: Aber das ist eine Grenze, die dürft ihr ziehen. Und wenn ihr das Thema Therapie trotzdem doch ansprechen wollt, dann nicht direkt fronten, meint Ellie.
4: Am besten nicht mitten im Streit. Und ich würde auch nicht sagen, du musst jetzt in Therapie, weil die meisten gehen dann in die Verteidigung. Hilfreicher ist es, bei den eigenen Beobachtungen zu bleiben. Das heißt, ich habe manchmal das Gefühl, dass du sehr viel mit dir herumträgst. Oder ich habe in der letzten Zeit viel über unsere Familie nachgedacht und ich würde gern verstehen, wie manche Dinge bei uns gelaufen sind.
0: So zeigt ihr auch einfach Interesse. Ihr zeigt euren Eltern, du bist mir nicht egal. Und wenn ihr noch mehr dazu wissen wollt, den ganzen Artikel zum Thema Eltern Grenzen setzen, den findet ihr in unserer Fritz-App und auf fritz.de.

0: Wir brauchen das gleiche wie Harry Styles, Wassermelone an diesem fucking heißen Tag. 3:13 haben wir es auf Fritz. Habt ihr das mitbekommen, Leute? Spider-Man war diese Woche in Berlin.
1: I'm losing my mind. I am totally out of control. I gotta fix whatever this is right now.
0: A.k.a. Tom Holland, er war hier für ein Fan-Event und Promo machen zum neuen Spider-Man-Teil, Brand New Day. Seine Ehefrau Zendaya hat er auch mitgenommen und die hat erzählt, was ihr beim Drehen am meisten Bock gemacht hat.
2: All the crazy situations you find yourself in, all the cool things you get to do, the beautiful people you get to meet, and Tom Holland.
0: Na klar, musst du dir das sagen. Die beiden sind ja auch im Film ein Couple und in echt. Und beide zusammen seht ihr dann am 30. Juli, also diesen Dienstag, wieder im Kino. Dann kommt der vierte Spidey raus. Und hier ist jetzt Martin Lou für euch, ganz neu in der Fritz-Playlist mit Technicolor.

0: mit Kennedy mit Funeral auf Fritz, 13:21 am Sonntag. Die eigene Reichweite für was Gutes nutzen, das lieben wir. Zum Beispiel Lady Gaga, die ist ja auch bi und setzt sich seit Ewigkeiten für die queere Community ein. Vor über 15 Jahren, so lange ist der Song Born This Way her, da hat sie das hier gesungen. Egal ob schwul, hetero oder bi, lesbisch oder transgender, ich bin auf dem richtigen Weg, geboren, um zu überleben. Das sind stark krasse Lyrics. Und egal, ob ihr jetzt aber 100.000 Follower habt oder nicht, ein Ally, also eine verbündete Person mit der queeren Community, das könnte ja so oder so sein. Wir haben ein paar Fritz-Kollegen gefragt, wie Hanna, die hier bei uns den Sound macht, die würde sich mehr Leute wünschen, die es so machen wie ihre Freunde.
1: Ich schätze an meinen straighten Friends total, dass sie auch zur Pride gehen und dass sie das dann wirklich als Demo für queere Rechte verstehen und nicht nur als Party und Besäufnis. Was ich auch total an ihnen schätze, ist, dass sie sich selbstständig mit queeren Themen beschäftigen und nicht erwarten, dass ich ständig die Aufklärungsarbeit übernehme.
0: Gesellschaftlich gibt es aber leider noch viele To-Dos, sagt Hanna, und das geht bei Kleinigkeiten los, an die wir uns aber alle halten können.
1: Also ich wünsche mir total, dass mehr Heteromenschen queerfeindlichen Aussagen deutlich widersprechen. So vor allem im eigenen Freundeskreis oder in der Familie. Wenn dein Bro schwul als Beleidigung benutzt, dann sag ihm doch bitte, dass das nicht okay ist. Allyship zeigt sich nämlich vor allem im Alltag und nicht nur dann, wenn es gerade ganz bequem oder ganz schön ist.
0: Auch total wichtig, habt ein offenes Ohr für eure queer Friends und judge nicht, so wie die Freunde von unserem Nachrichtensprecher und Moderator Jona.
2: Also ich bin ein Mann und habe auch Sex mit anderen Männern und da kann ich aber auch mit meinen straighten Friends drüber reden. Und auch wenn ich jetzt mal irgendwie beschreibe, wer da jetzt was genau mit wessen Geschlechtsteilen gemacht hat oder so, muss ich da jetzt keine Angst haben, irgendwie komisch angeguckt oder verurteilt zu werden.
0: Also das läuft richtig gut. Für Jona gibt es aber auch absolute Red Flags.
2: Ich finde es nicht so nice, wenn Friends von mir oder auch andere Leute Musik hören, wo homophobe Beleidigungen drin vorkommen oder auch Leute supporten, die ganz offensichtlich nicht queerfreundlich sind. Und dann denke ich mir immer, naja, wenn es dich da schon nicht stört, dann wahrscheinlich auch nicht in anderen Situationen. Und wahrscheinlich ist dir dann auch meine Menschenwürde nicht so wahnsinnig wichtig.
0: Ja, und so ein Signal willst du deinen Freunden ja auf keinen Fall geben. Deshalb versucht da möglichst sensibel zu sein und zeigt Sichtbarhaltung zum Beispiel am 24. und 25. Juli. Da ist Christopher Street Day in Berlin. Ja.

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5: 13:30 halb zwei.
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5: Wenn ihr heute spontan in eins der Berliner Freibäder abtauchen wollt, dann habt ihr leider Pech gehabt. Wegen der krassen Hitze gab es schon heute Morgen um 9:30 keine Tickets mehr. Rein kommt ihr jetzt nur noch, wenn ihr vorab eine Zeitfensterkarte gebucht habt oder eh ein Abo besitzt. Abkühlen ist trotzdem wichtig. Der Deutsche Wetterdienst warnt vor extremer Hitze. Chillen mit den Friends und dabei eine Shisha rauchen, das wird vielleicht bald richtig teuer. Die Bundesregierung plant ein neues Gesetz, mit dem die Steuern auf den Tabak ordentlich steigen sollen. Ein Kilo würde dann 300 Euro kosten. Der Branchenverband sagt, dass dadurch der Schwarzmarkt komplett explodieren würde. Die Ukraine schlägt im Krieg gegen Russland weiter gezielt zurück. Im Süden Russlands hat die Armee wieder eine Ölraffinerie angegriffen. Laut dem russischen Gouverneur dort brennt die Anlage. Ein Mensch soll gestorben sein. Die Ukraine attackiert diese Ölanlagen schon seit einer Weile, um der russischen Kriegsmaschinerie den Hahn abzudrehen. Und tatsächlich, als Folge der Attacken wird in vielen russischen Regionen mittlerweile der Sprit knapp.
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5: Well, es ist scheiße heiß, aber wenigstens auch schwül. Also erstmal ist es sehr trocken, bei maximal 42 Grad. Später könnte dann mal so ein kleines Hitzegewitterchen zünden. Wenn es kommt, dann wird es so wirklich richtig knallen. Aber warten wir mal ab, weil hier in Potsdam, ich rausgucke, sehe ich sehr freundlichen blauen Himmel bisher nur.
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5: A2 Richtung Magdeburg. Zwischen Brandenburg und Wollin steht ein defekter LKW. Und in Richtung Berlin ist die Autobahn zwischen Thesen und Brandenburg wegen Fahrbahnschäden gesperrt. Und wenn ihr da weiterfahrt, ist zwischen Brandenburg und Netzen ein Fahrzeug liegen geblieben. A9 Berlin Richtung Leipzig, zwischen Niemeck und Kleinmarzehns gibt es Stau, plant da 20 Minuten mehr ein. A24 Richtung Berlin, zwischen Dreieck Wittstock-Dosse und Herzsprung ist es voller nach einem Unfall auf der linken Spur. Und dann gucken wir noch auf den Stadtverkehr Berlin. Die A111 ist stadteinwärts zwischen Seidelstraße und am Festplatz wegen technischer Probleme gesperrt. Stadtauswärts ist die Autobahn am Anschluss Heckerdamm gesperrt. Der Verkehr wird dort bis Mitte Juli über die Ab- und Auffahrt geleitet. Und wir haben natürlich noch was zur S-Bahn. Bis Betriebsschluss fahren Busse zwischen Friedrichstraße und Zoologischem Garten. Kommt gut durch!
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5: Mit Jessely Neu und Sahide. Die nimmt uns einmal mit um die Welt. Was sich gut trifft, gerne überall hin. Einfach nur da, wo keine 40 Grad sind. Alter, wir kochen hier schon. Meine Güte.
6: Ey, nimmst du schon auf? 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

Alex Warren war das mit Passenger. Gleich 20 vor 1. Nein, 2 am Sonntag. Es gibt 2 Gründe, warum ihr den Alexanderplatz wirklich immer meiden solltet. Erstens, weil, naja, Alex halt eklig, dreckig, groß und so weiter. Zweitens, Funkloch. Keine Ahnung, warum an einem der zentralsten Plätze in der Hauptstadt überhaupt kein gutes Netz ist, aber es geht mir jedes Mal so, wenn ich da bin. Und genau solche Funklöcher könnt ihr gerade melden. Das macht ihr easy über... Und schon habt ihr die Dinger reported. Ist auch noch ein bisschen Zeit dafür, so bis nächste Woche Mittwoch, also 1. Juli. Das ist eine Aktion vom Bundesdigitalministerium. Die wollen damit einen Überblick kriegen, wo es noch hakt mit dem Empfang. Und wartet mal, Leute, kann es sein, dass ihr mich gerade so ein bisschen abgehackt hört? Also irgendwie ist das Netz hier gerade auch nicht so geil. Na gut, Hauptsache, ihr habt halt verstanden, wo ihr es meldet. Und zwar in der App. Und fertig ist, okay? Oder war der Empfang jetzt wieder weg? Mann! Mobilfunkcheck! Also, die App ist Mobilfunkcheck. So eine Sch... Es kotzt mich an mit dem Netz hier. It's.

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0: Seit McRaven Titfort hat auf Fritz wurde vor zwei. Wir alle hatten Berufswünsche, die nichts geworden sind. Sowas wie Prinzessin, Rennwagenfahrer, Astronautin. Ich wollte Bauernhöfin werden. Also das Wort habe ich genau so gesagt. Aber naja, man kann ja alles haben, wa? Außer Elisabeth, die irgendwie schon. Die war bereits mit 11 so ein paar Mal bei der Jugendfeuerwehr. War jetzt nicht sofort ihr Traum, das zu werden. Aber das kam dann ganz schnell.
1: Das war nicht unbedingt der Plan. Ich habe mich aber so weit in die Feuerwehr, ich sag's mal, verliebt, dass ich auch da gerne meinen Beruf mit verbinden wollte. Habe dann Sicherheit und Gefahrenabwehr studiert und bin darüber quasi auch in eine Führungsposition nachher letztendlich reingerutscht, weil ich ja auch arbeitstechnisch eben sehr viel mit Feuerwehr zu tun habe.
0: Inzwischen ist Elisabeth sogar Teil der Einsatzleitung und der Bereich ist aber ganz schön tough, vor allem für Frauen, weil die da ständig unterschätzt werden.
1: Da wird man tatsächlich als Frau oft nicht so wahrgenommen, wenn man da ankommt. Da sind dann die Leute, die dann zu den männlichen Mitstreitern laufen und sagen, ja, sie müssen das so und so machen, und dann muss man denen erstmal erzählen, sie können sich gerne mit mir unterhalten. Ich bin hier gerade die, die das Sagen hat. Das ist tatsächlich das, was häufig mal vorkommt. Aber unter den Kameraden habe ich da kein Problem mit. Da macht jeder immer das, was ich ihnen sage, und habe auch ihr Vertrauen, würde ich jetzt mal sagen.
0: Frauen bei der Feuerwehr sind verhältnismäßig auf jeden Fall immer noch voll selten. Elisabeth hat uns auch erzählt, dass zwar immer mal wieder Mädels bei der Jugendfeuerwehr dabei waren, dann aber am Ende doch irgendwie reingehauen sind. Die schwere Uniform, dieser Wasserschlauch, der irre schwer ist, das sei halt nichts für Frauen, das haben viele gesagt. Das sieht Elisabeth aber komplett anders.
1: Es ist schwer und anstrengend, aber es ist nichts, was man als Frau nicht auch hinbekommen kann. Also ich habe selber alles gemacht, von Atemschutzgeräteträger, irgendwelche schweren Sachen in den fünften Stock schleppen oder so. Das bekommt man alles hin. Das, wenn man das möchte, dann ist das kein Problem. Und wenn man was nicht kann, wir sind hier alle ein Team, dann unterstützt man.

Mike Towers mit dem sehr kreativen Titel Lala. Auf Fritz habt ihr gehört, 13:52 ist es und ich mache jetzt eine Arschbombe! Mal Feierabend und Kollegin Claudia Kamit, die macht jetzt eine stabile Kerze rein in dieses Fritz. Ab 14 Uhr ist er für euch hier am Start. Hat nachher übrigens auch nochmal geile Public Viewing Plätze für euch. Heute Abend im Cassiopeia Sommergarten. Südafrika spielt gegen Kanada um 21 Uhr. Kann man sich ja durchaus draußen reinziehen, da ist es nicht mehr ganz so heiß, nur noch 35 Grad oder so. Ach ja, aber bis dann, versteckt euch besser gut vor der Sonne, passt auf euch auf. Mein Name ist Jessie Neu, wir hören uns morgen schon wieder, ab 14 Uhr, wenn ihr Bock habt. Dann erzähle ich euch, wie die Arschbombe war. Aber erstmal erzähle ich euch noch, wer als nächstes kommt. Es ist Ariana Grande. Hate that I made you love me. Ciao, ciao.

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4: Ich warte jetzt in 2, 1, 14 Uhr.
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4: Mit mir, Claudia Kamit. Hi, hi, hi. Ey, Leute, ich schwöre, diese Hitze macht mich so komplett delulu, ne? Gestern hatte ich ja auch Sendung. Komm hier raus, geh in meine Tasche, weil ich nach Hause gehen möchte. Stelle fest, dass die Melone komplett aufgeweicht ist, die ich in der Tasche hatte. Die ist dann so durchgesippt auf alle anderen Sachen, unter anderem auch auf die ganze Schokolade. Ich hatte 3 Tafeln Schokolade mit. Die sind dann alle so leicht braun durchgesuppt auf den Schreibtischboden. Den musste ich erstmal sauber machen, alles trocken. Dann bin ich ins Auto und habe festgestellt, meine Klimaanlage ist kaputt gegangen gestern. Fuck, fuck, fuck. Dann saß ich also mit diesen 3 Tafeln Schokolade noch im Auto in meiner Tasche eine Stunde lang, bis ich endlich zu Hause war in Berlin. Ja, und heute Nacht habe ich gar nicht geschlafen. Für alle, die sich auch jetzt so heute die Frage stellen, ey, bin ich komplett delulu? Habe ich nicht mehr alle Latten am Zaun? Gibt es jetzt die Antwort von Kitsch Creek, und zwar gut genug.

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0: Sehr guter Track, auch finde ich gerade, wenn man so sich den Sommerwind irgendwie ins Gesicht pusten lässt, wenn man irgendwie durch, mit dem Auto durch die Gegend fährt. Ugel, Imai Angeli, Ultranate, Moving to the Sun.
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0: Nostalgie ist ja gerade, was so Gaming angeht, immer ein großes Ding, ne? Irgendwie schafft es dann so ein Spiel auch mal euch direkt zurück zu beamen. Und Bene hat es jetzt auch voll erwischt, und zwar mit dem Nintendo-Spiel Star Fox. Und er hat uns auch mal erzählt, woher diese Nostalgie eigentlich kommt.
2: Das Game ist so ein Remake von Lilith Wars auf dem Nintendo 64. Und das habe ich als Kind wirklich bis zum Erbrechen gezockt. Star Fox ist so ein Weltraum-Ballerspiel. Du hast so einen kleinen Weltraumjäger und fliegst damit durch verschiedene Level und ballerst Gegner weg und versuchst ein ganzes Planetensystem von einem üblen Krieg zu befreien. Die haben am Spielprinzip wirklich nicht sonderlich viel geändert. Ganz viele von den Gegnern fliegen echt noch genau da, wo sie im Original auch geflogen sind. Krass, wie das alles doch so in meinem Muskelgedächtnis drin ist.
0: Ja, aber dann hast du das Spiel ja eigentlich schon komplett drauf, ne? Also da fragt sich ja irgendwie dann doch jeder, wenn sich das Spielprinzip kaum verändert hat, was ist denn dann neu? Gibt es überhaupt irgendwas?
2: Also es ist massiv viel hübscher. Klar, seit Nintendo 64 hat sich sehr viel getan. Und was ich auch schön finde, es gibt viel mehr Zwischensequenzen, wo du mehr Backstory bekommst und die Charaktere so ein bisschen mehr Zeit haben, auch Charakter zu bekommen. Das ist ganz süß, auch wenn die Charaktermodelle wirklich ein bisschen weird aussehen in dem Game. Du spielst einen menschlichen Fuchs, deine Kollegen sind ein Hase, ein Vogel und eine Kröte und die sehen alle so ein bisschen zu realistisch aus. Das ist so weird, aber auch irgendwie cool. Keine Ahnung. Außerdem neu sind weitere Spielmodi. Einmal ein Challenge-Modus. Da kannst du die Level mit besonderen Aufgaben spielen. Sowas wie werde nicht getroffen oder besiege den Boss besonders schnell und einen neuen Mehrspieler-Modus.
0: Okay, also Bene kriegt da Herzchen in den Augen, weil seine Kollegen ein Hase, ein Vogel und eine Kröte sind. Da muss ich jetzt mal ganz kurz dann nochmal irgendwie nachhaken, ob Bene mit seiner ganzen Nostalgie da überhaupt ein neutrales Urteil fällt. Kann.
2: Fällt mir schwer, ganz ehrlich, aber ey, rumfliegen und ballern macht eigentlich immer Bock. Deswegen, ja doch, kannst du auch ohne Nostalgiebrille ganz gut zocken.
0: Also wenn ihr jetzt Bock bekommen habt, dann Star Fox gibt's für die Nintendo Switch 2 und kostet zwischen 50 und 60 Euro. Vielleicht auch keine schlechte Idee, drin bleiben und einfach zocken heute, bis es morgen kälter ist. Hat man noch kein schlechtes Gewissen. Sonst immer, finde ich, bei Sonne fühlt man sich schlecht, man muss rausgehen, aber heute nicht. Hier ist Somber und Homebreaker auf Fritz.

0: Entschuldigung, sind Sie vom BKA?
1: Wer? Icke?
0: BND?
1: Nein.
0: Verdeckter Ermittler undercover?
1: Nein, wie kommen Sie denn auf sowas?
0: Internationale Tourismusbekämpfung, was? Mir können Sie doch sagen, wir stehen auf derselben Seite.
1: Ey, das wird mir jetzt zu blöde.
0: Och, Menno. Ich sag doch keinem, dass Sie undercover...
1: Undercover-Schelle kannst du haben.
0: Das bleibt unser süßes Geheimnis.
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0: Fire, Fire von Chimsa und Kasango hier auf Fritz. Ganz ehrlich, die meisten Dudes schaffen es ja noch nicht mal nach 3 Monate Dating, inklusive gemeinsam im Urlaub, sich ernsthaft zu committen. Ne? Da heißt es immer so, oh nee, ich bin noch nicht so weit, ich kann nicht. Ey, excuse me, so waren meine Erfahrungen beim Daten. Ja, Joshua Pepe, der ist aber ein Dude, der geht jetzt komplett all in. Anfang des Jahres hat er nämlich gepostet, hab gerade meinen Job gekündigt, wegen euch ziehen wir zusammen durch. Jupp, der Herr setzt alles auf eine Karte und will sich 100% jetzt seiner Musikkarriere widmen.
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0: Der Beat, der ballert so. Ich finde, der geht bis in den Körper rein. Wahnsinn. Und Joshua Pepe, hört ihr, hat nicht nur ein gutes Talent, was so Beatpicking angeht und Rap-Songs, sondern der darf auch wirklich auf Großes hoffen. Denn Nina Schuber hat sich schon nach seiner Telefonnummer erkundigt und mit Bowser war er auch schon mal Pizza essen. Also da rollt so einiges anscheinend auf ihn zu. So richtig fassen kann er das noch gar nicht.
2: Es ist so crazy, weil es eben so schnell gegangen ist. Ich meine, ich mache eh schon mein Leben lang Musik, aber halt dieser Sprung dann geht irgendwie so schnell und dass ich heute spielen kann, war vor 2 Monaten noch komplett unrealistisch irgendwie.
0: Ja, er hat nämlich bei unseren Fritz-Sessions tatsächlich auch schon auf der Bühne gestanden. Wir sind wirklich Fans von ihm und jetzt darf ich euch seine neue Single vorstellen, bei mir seinen Track über eine Liebe im Dauerwiedergabemodus. Was so Liebe im Dauerwiedergabemodus bedeutet, hört einfach mal genau hin.

0: Wunderschöner Song. Muramasa hat den Beat gebaut und A$AP Rocky am Mikrofon. Love Sick. Ich muss mich jetzt mal bei meinem Umfeld entschuldigen, ne? Weil ich wirklich seit Wochen den ganzen Tag über diesen Song hier komplett schief und quiekend vor mich hinsinge.
1: Du bist gut genug. Du bist gut genug.
0: Gut genug. Ich sag's doch. Ey, sorry, ja, der Song ist verrückterweise sogar auch in Amiland komplett viral gegangen. Alle sind süchtig nach dem Track und einige der Amis versuchen sich sogar mit ihren Deutsch-Skills.
2: Du bist gut genug.
0: Ja, not bad. Und jetzt schon iconic. Kollege Nils Dams in San Francisco weiß, was genau geplant ist für Gut Genug 2.0. Denn da ja rollt so einiges auf uns zu.
3: Ja, am Montag sind Christoph und Chris von Kitschkrieg nach New York geflogen. Die wollen hier Interviews geben, um den Song zu promoten. Die haben auch gesagt, es könnte sein, dass es eine US-Version von Gut Genug geben könnte. Aber die Hook...
1: Du bist gut genug.
3: Soll so bleiben, wie sie ist.
4: Die Hookline bleibt deutsch. Und dann genau irgendwie Rap-Part, Gesangspart oder so, zusätzliche Künstler da drauf, die ihre Story erzählen. Das ist eigentlich so die Idee.
0: Also Ryans Stimme vom Blumengarten würde in der US-Version komplett bleiben. Der Shirin-Part, der wird durch einen US-Künstler oder eine Künstlerin ersetzt werden. Aber wie gesagt, Hauptsache, das hier bleibt, wie es ist.
2: Du bist gut genug.
0: Übrigens wurden Kitschkrieg auch schon gefragt, wie habt ihr das eigentlich geschafft? Und Nils Dams hat die geheime Taktik aufgedeckt.
3: Christoph von Kitschkrieg hat mir erzählt, dass es dazu schon eine Strategie gab, um die Algorithmen von TikTok und Insta zu beeinflussen.
4: Das reicht ja nicht, wenn du ein Musikvideo machst und dann 2-3 Mal postest hier Song draußen, sondern eigentlich musst du die ganze Zeit hochladen.
3: Gut genug ist ja auf dem neuen Kitschkrieg-Album und dazu gibt es einen 45-minütigen Film, der ist auch bei YouTube. Und der funktioniert natürlich, wenn man den am Stück anschaut.
4: Der aber auch die Möglichkeit bietet, dass du dir da 4000 kleine Schnipsel rausschneidest und diesen Zwang, ich muss hier jeden Tag was hochladen, bedienen kannst.
3: Er sagt, die posten eigentlich seit 4 Monaten ständig Schnipsel aus diesem Film und er sagt auch, es habe geholfen, dass die Band eine US-Fanbase hat. Die haben hier schon mal 2 Alben veröffentlicht, aber letztendlich gehört wahrscheinlich auch wirklich ein bisschen Glück dazu.
0: Ja, auf jeden Fall. Aber ey, absolut verdient. Die sind einfach, finde ich, so visionär. Großartig. Und ja, der Song Gut Genug lebt auf jeden Fall seit Wochen rent-free bei uns allen im Kopf. Nils ist auch mal durch Amiland gelaufen und hat nachgefragt, was die Leute da textlich eigentlich verstehen.
3: Ich bin in San Francisco rumgelaufen und habe den Leuten auf der Straße den Song vorgespielt. Ein paar kannten den Text nicht so richtig.
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3: Ruf deine Mutter an.
5: 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Okay.
3: Ich habe kein Tor geschossen.
6: Irgendwas gu-gu-gu.
3: Es ist auch für Muttersprachler nicht ganz so einfach.
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3: Aber es gab auch Leute, die den Song schon begriffen haben.
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5: You're good enough.
6: You're good enough, that's what it is.
0: Yes, und wir finden Kitschkrieg gut genug, dass wir sie euch präsentieren am 25. September in der Columbia-Halle. Und wer spielt da? Natürlich Support. Blumengarten, ja, exactly. Dafür haben wir dann auch noch für diese Show kurz vorher Gästelistenplätze für euch. Du bist gut genug. Was für ein Ohrwurm. Wir haben es jetzt 3:05 und

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4: Halb drei haben wir es.
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4: Die Hitzewelle in Deutschland erreicht heute ihren Höhepunkt. Im Fritz-Sendegelände könnte es schon wieder Rekordtemperaturen geben. Erst gestern wurden in Berlin und Brandenburg die heißesten Temperaturen jemals gemessen. Alle Berliner Sommerbäder sind ausgebucht. Auch am zweiten Tag in Folge gibt's keine Tickets mehr zu kaufen. Rein könnt ihr jetzt nur noch, wenn ihr ein Abo oder vorher schon ein Online-Ticket gekauft habt. In Venezuela haben Suchtrupps mehrere Überlebende gefunden. Nach dem Erdbeben am Mittwoch werden aber immer noch tausende Menschen vermisst. Bislang wurden mehr als 1.400 Tote gezählt.
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4: Klammert euch ans Wassereis fest. Es ist fucking heiß in Berlin und Brandenburg bei Temperaturen zwischen 34 und 37 Grad. Kreisch. Es bleibt auch den ganzen Tag trocken. Allerdings kann es dann doch ab und zu vereinzelt zu Hitzegewittern kommen und dann kann es auch mal so ein bisschen regnen. Aber ja, da halte ich euch auf jeden Fall im Nachmittag jetzt hier auf dem Laufenden.
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4: Vorsicht auf der A19 Dreieck Wittstock-Dosse Richtung Rostock. Zwischen Dreieck Wittstock-Dosse und Wittstock läuft eine Person auf der Standspur. A2 Richtung Magdeburg. Zwischen Brandenburg und Wollin steht ein defekter LKW. In Richtung Berlin ist die A2 zwischen Thesen und Brandenburg wegen Fahrbahnschäden gesperrt. A24 Richtung Berlin. Zwischen Dreieck Wittstock-Dosse und Herzsprung gibt es einen Stau nach einem Unfall auf der linken Spur. Da müsst ihr 20 Minuten mehr einplanen. Und damit sind wir beim Stadtverkehr Berlin. Die A111 ist stadteinwärts zwischen Seidelstraße und am Festplatz wegen technischer Probleme gesperrt. Und stadtauswärts ist die Autobahn am Anschluss Heckerdamm gesperrt. Ihr werdet dort bis Mitte Juli über die Ab- und Auffahrt geleitet. Und noch eine Meldung zur S-Bahn. Bis Betriebsschluss fahren Busse statt Bahnen zwischen Friedrichstraße und Zoologischem Garten. Und die Ringbahn fährt zwischen Tempelhof und Schöneberg nur alle 20 Minuten. Aber da, wo auch immer ihr seid, nehmt euch einen Drink mit ins Auto und ansonsten gute Fahrt.
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4: Ich bin Claudia Kamit. Hi, hi, hi. Ich habe mal eine Frage an euch, ja? Erzählt doch mal, welche Dinge findet ihr im Sommer eigentlich doch gar nicht so geil? Also sowas wie stinkende Menschen in der Bahn oder überfüllte Freibäder oder vielleicht so Winterfüße, weißt du, so ungepflegt. Ich würde mich sehr freuen, wenn ihr mir mal noch ein paar Sachen schreibt über die Studio-Message. Also ganz einfach Fritz-App runterladen und dann for free mir eine Studio-Message senden. Welche Dinge findet ihr am Sommer doch gar nicht so nice? Ja, ich bin mal gespannt, was da kommt. Und hier für euch jetzt Taylor Swift, der Track heißt I Knew It, I Knew You.

0: Better Times. Hier ein Wunsch von Robin Schulz und Barbs auf Fritz. Stellt euch mal vor, ihr wollt einfach nur einen ganz entspannten, smoothen Abend mit euren FreundInnen verbringen. Bisschen kickern, ein bisschen abhängen und müsst aber permanent davor Angst haben, angegriffen zu werden. Pff, ja, klingt heftig, oder? Aber so geht es gerade allen, die den Jugendclub M3+ in Marzahn besuchen. Der Jugendclub ist eigentlich ein super wichtiger Ort, aber leider nicht mehr wirklich sicher. Leiterin Julia hat uns mal erzählt, wie die Lage vor Ort gerade aussieht.
1: Wenn eben unsere Jugendlichen mal lauter sind, dass dann da eben sehr schnell auch Gewalt angedroht wird, dass eben gedroht wird, dass die Jugendlichen geschlagen werden, bis hin zu, dass Menschen auch versuchen, sich hier auf aggressive Art und Weise Zugang zu verschaffen.
0: Das ist schon richtig krass. Also, und auch ja, Vandalismus steht da an der Tagesordnung. Das ist natürlich auch einfach nur nervig. Einmal wurde im Jugendclub nachts das Büro verwüstet, ein Schlüssel wurde geklaut und auch ein rechtsextremer Sticker wurde schon von Julia auf dem Gelände gefunden. Also Gründe für die Gewalt sieht sie vor allem in dem Ärger über die aktuelle politische Situation.
1: Ich denke, da ist eine sehr hohe Frustration über die aktuelle Politik und dann sieht man uns eben so ein bisschen als verlängerten Hebel des Staats, weil wenn die Menschen ihren Frust loswerden, sie treffen selten die BezirkspolitikerInnen und wir sind eben einfach da und ansprechbar und dann kriegen wir halt den Frust mitunter auch ab.
0: Ja, leider. Auch der Jugendstadtrat Gordon Lemm von der SPD hat im Auge, dass Rechtsextremismus eine immer größere Rolle für die Gewalt an Jugendclubs spielt. Die Zahlen hierfür sind in Marzahn allgemein relativ hoch im Vergleich zu anderen Bezirken, weil sie richtigerweise auch sehr viel zur Anzeige gebracht werden. Das ist aber natürlich auch nicht die einzige Lösung.
1: Gewalt und auch die Zuwendung zu Extremismus sind am Ende nur Symptome und wir versuchen eben die Ursachen zu bekämpfen, weil oft ist es eben auch, dass Menschen, die sich langweilen, auf dumme Ideen kommen und es ist einfach total schön zu sehen, wenn die Kinder und Jugendlichen, die vielleicht anderswo Problemkinder waren, ein Projekt umsetzen und man einfach in ihrer ganzen Körpersprache sieht, wie stolz sie sind, dass sie was geschafft haben.
0: Ach, das ist so schön. Also Julia ist nach wie vor happy, im Jugendclub zu arbeiten, trotz der Anfeindungen. Extremismus ist immer scheiße, in diesem Fall Rechtsextremismus. Umso wichtiger, dass darüber gesprochen und aufgeklärt wird. Grüße gehen an der Stelle mal raus an Julia und das ganze Team vom Jugendclub M3+ in Marzahn. Jetzt hier um 10 Minuten.

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1: So, die 7 und einmal Zigaretten macht dann 54,80 Euro. Sammeln Sie Punkte?
2: Wie bitte?
1: Ob Sie Punkte sammeln?
2: Ach so, nee, das ist ganz normale Akne.
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0: dass diese Crew, der Track 2018. Alle fiebern wir immer so dem Sommer entgegen und dann ist er da und dann merken wir wieder so, oh, ist doch gar nicht so geil. Ja, ihr habt mir mal über die Studio-Message ein paar Sachen geschickt, die ihr am Sommer gar nicht mal so feiert. Und Leni schreibt, ich finde im Sommer immer super ätzend, dass legit, nachdem man duschen war, direkt danach wieder duschen gehen könnte, weil man genauso klebrig verschwitzt nach 5 Minuten ist wie vor der Dusche. Und Joelina hat getippt, ich finde es gar nicht so nice, wenn bei 35 Grad die schwarzen Tonnen draußen stehen und es alle 2 Meter mies riecht. Hahaha. Und Alea hat hier eine Nachricht hinterlassen bei der Studio Message und schreibt, was ich gar nicht ab kann, ist, wenn Leute übelst stinken, also wirklich so müffeln, dass dir schlecht wird, dann dazu die Klimaanlage nicht geht und natürlich alle Fenster in der Bahn offen sind. Fühl ich sehr, wirklich sehr. Und wenn man dann noch irgendwie an der Achselhöhle vom Nächsten klebt, in der Bahn, ekelhaft. Till Reiners und Moritz Neumeier haben in der neuen Folge vom Fritz-Podcast Talk ohne Gast auch mal eine Liste der Top 4 Dinge erstellt, die im Sommer doch nicht so geil sind. Bei Moritz mit dabei, kurze Hose, sieht nämlich nicht so geil aus, Mücken, Freibäder und jetzt kommt's, Grillen.
1: Es schmeckt immer scheiße, weil Leute das nicht können und die können das nicht zugeben, ne? Aber die kriegen das nie hin, dass das wirklich brennt. Dann ist das ganze Zeug halb roh innen drin. Ja. Du wirst aber ein guter Gast sein. Nee, lecker, liebe ich. Während du weißt, du badest deine Fresse in Salmonellen.
0: Okay, aber mir geht's dann doch eher wie Till.
2: Ich weiß wieder, ich brauche diesen Sommer mal wieder eine große Grillenttäuschung. Ich bin wieder soweit, weil es für mich jetzt einfach dazugehört, wie so ein Mitbewohner, den man nicht mag, aber man will ihn auch nicht rausschmeißen.
1: Ja.
2: Weißt du, so.
1: Ja, sonst ist die Wohnung so leer.
0: Anscheinend kennen die nur Leute, die nicht gut grillen können. Ich liebe Gegrilltes. Also ja, mehr von Till Reiners und Moritz Neumeier gibt's jede Woche bei ARD Sounds. Eine neue Folge ist eben jetzt gerade frisch raus. Könnt ihr euch reinfahren, überall, wo es Podcasts gibt. Und hier auf Fritz, Sweet Nothings von Oscar mit K.

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2: Rafiki bedeutet Freundin auf Arabisch. Also ist das Rafiki Open Air ein fettes Freundinnen Open Air. Das serviert euch heute das Festsaal Kreuzberg. Zum Start der Party zeigt ein Tanzkurs, was er so drauf hat. Danach hypen euch die DJs ab, wie zum Beispiel Katharina. Heute auf dem Rafiki Open Air im Festsaal Kreuzberg. Es geht von 16 bis 22 Uhr und Eintritt kostet um die 15 Euro.
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5: Hi, schönen Sonntag. Claudia Kamit mein Name. Ganz ehrlich, wenn ihr mal so auf Festival-Lineups schaut, ne, dann ist es ja safe nach wie vor so, dass da hauptsächlich Male-Artists stehen. Und Olivia Rodriguez, ja, die ist super erfolgreich und nutzt es jetzt auch. Und zwar hat sie sich was überlegt. Sie startet ihr erstes eigenes Festival. Das wird Daisy Chain Fields heißen. Und ja, I know, die Bad News ist jetzt, das ist in Kalifornien. Das heißt, wir können da jetzt alle nicht hin. Aber ich finde es trotzdem einen richtigen Power-Move, weil das ist ein Festival, wo nur Frauen auf der Bühne stehen, ja, Female Artists Only. Und ich liebe es, wirklich. Ich finde das so einen geilen Move, so ein geiles Zeichen. Ach, einfach. Liebe geht raus an Olivia Rodrigo. Und hier ist sie jetzt auch, natürlich, mit Drop Dead. Wunderschönen Sonntag euch allen. Packt die Füße am besten irgendwie in den Mini-Pool. Es ist so ätzend heiß.

0: finde, dich klingt ein bisschen wie Justin Bieber. Justin Bieberlake. Die Hitze steigt mir ins Kopf. Justin Bieberlake. Entschuldigt bitte. Justin Timberlake meinte ich, ist aber Moschina mit Rhythm Unknown. So, ich reise mich jetzt zusammen. Ganz ehrlich, wie romantisch fändet ihr es, wenn bei einem Konzert eure Freundin oder euer Freund aufs Knie gehen würde und fragen, wollt ihr ihn heiraten oder wollt ihr sie heiraten? Ich bin ganz ehrlich, ich glaube, ich finde es ein bisschen overwhelming, so mitten bei einem Konzert, aber ich glaube auch, dass die letzten beiden Abende so einige Heiratsanträge gemacht wurden, als ja Bruno Mars das hier gesungen habt. I think I wanna marry you. Bruno Mars hat hier schon 2 seiner 3 Berlin-Shows in Olympiastadion gespielt. Wurde ja auch wirklich höchste Zeit, dass er uns jetzt auch nicht nur mit einem Konzert abspeist, finde ich auch. Er ist safe logisch gewesen. Der war immerhin 9 Jahre nicht da. 9 Ausrufezeichen. Also wir wurden hart von Bruno geghostet. Und eigentlich würde ich sagen, nach 9 Jahren brauchst du jetzt auch nicht mehr ankommen. Aber ja, Bruno hat wirklich für einen Mega-Date gesorgt. Also auch alle, die von euch dabei waren, wir haben ja auch noch Tickets verlost. Ey, ihr konntet es aus mehreren Gründen nicht fassen, wie gut es ist. Unsere Fritz-Reporterin Jule Lippig war auch dabei und ja, hat mal eure Stimmen eingefangen.
1: It's a beautiful night!
2: 24K of Magic in the air. Naja, vielleicht mehr 24K of Temperatur, weil, Alter, war das heiß.
3: Die Hitze macht den schon zu schaffen, aber sonst, ich freue mich.
2: Und die Fans waren auch vorbereitet und bewaffnet mit Mini-Ventilatoren, Fächern und ganz viel Wasser.
4: Ja, es ist so warm. Wir haben jeder einen Liter Wasser mit, haben alle Hüte auf. Wir haben uns eingecremt, wir haben alle Fächer mit und wir haben die Musik natürlich vorher gehört.
2: Dadurch hat die Hitze auch niemand davon abgehalten, hier komplett auszurasten.
5: Jeder liebt Bruno Mars und wenn er nach Deutschland kommt, ist scheißegal, was für Wetter ist, ne? Du musst am Start sein. Seine Songs gehen auch immer, bei jedem Wetter, bei jedem Anlass, immer.
6: Das Wetter haben wir uns nicht ausgesucht. Das heißt, wenn wir hier schon sind, ob Sturm, Tagelt oder Schneit, wir kommen hier hin.
2: Als Bruno Mars auf die Bühne gekommen ist, gab es, glaube ich, wirklich ein kleines Erdbeben hier im Olympiastadion.
7: Das girl is amazing, just the way you are.
2: Alle haben getanzt, da saß for real niemand mehr auf seinem Sitz. Das war wirklich ein Meer aus Rot, weil die Farbe des Abends war rot. Rote Kleider, rote Hemden, rote Bandanas, alles rot. Und ja, mit Special Effects hat der gute Bruno auch nicht gespart. Pyro, Feuer, Videos, Lichter, Rauch, you name it. Und das in Kombi mit dem krassen Gesang, das hat wirklich alle Fans komplett geflasht.
8: Es war super, es war der Hammer. Die ganze Energie im Stadion, jeder war gut drauf, jeder war einfach gut drauf, jeder hatte Spaß, jeder hat mitgesungen. Es war der Hammer.
9: Ich hab geweint, bis zum geht nicht mehr, mein Make-up ist verschmiert. Ich bin fertig.
10: Sehr emotional, aber unfassbar. Es war einmalig. Unglaublich.
9: Woo!

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Anthony Ares, der Track heißt Vertigo. Wilde Story, aber Charlotte Kudella, die hat einen TikTok gemacht und Mark Forster da direkt drin angesprochen. Und der hat's gesehen und sie mal eben für 5 Shows mit auf Tour genommen. Wow, ja, der war einfach sehr impressed von ihrem Sound. Ja gut, jetzt schulde ich euch noch so ein bisschen die Vorgeschichte, ne? Denn ja, Charlotte Kudella war schon mal bei The Voice Kids und damals im Team Mark, hat dann aber ihre Karriere wirklich selber angeschoben. Ein Track von ihr ist viral gegangen und natürlich hat Mark das auch mitbekommen und dann, als sie das TikTok gemacht hat, hat er gedacht, ey, nice, passt doch, dich nehme ich mit. Also die zwei kannten sich schon vorher. Ich finde es trotzdem eine wunderschöne Story. Und jetzt hat Charlotte Kudella einen neuen Song, den teilt sie mit uns und der ist so eine Hymne für alle Overthinker.

0: So ein romantischer Song, Olivia Dean, So Easy to Fall in Love, ja, Fritz. Sorry, aber mal Real Talk, ne? Die Technische Universität Berlin hat gerade ganz schön Aura verloren. Also erst Mitte Juni musste die Uni ein weiteres Gebäude mit Hörsälen und Seminarräumen schließen, wegen Brandschutzgründen. Die Wissenschaftssenatorin Cibora, die ja, hält sogar weitere Gebäudeschließungen für möglich. Die Studierenden haben teilweise wirklich schon seit Wochen kein Hörsaal mehr von innen gesehen. Und ja, deshalb sind wir der Sache mal nachgegangen. Reporter Martin Schmitz hat mit betroffenen StudentInnen über die Situation an der Uni gesprochen. Zum Beispiel mit Emilia Jung, die studiert physikalische Ingenieurwissenschaften und ja, die hatte Unterricht an merkwürdigen Ausweichorten.
1: Einmal waren wir in so einer Lagerhalle, also da sind so Maschinen und es war total laut. Und dann waren wir danach 2 Wochen hintereinander draußen auf einer Wiese und haben so mit einem Beamer und so einem Aufstellding halt unsere Veranstaltung gehabt.
0: Also inzwischen gibt's einen Ersatzraum endlich, aber na klar, der Gedanke zu wechseln kommt schon auf, sagte Mirja.
1: Auf die TU hat man irgendwie nicht so Bock, weil halt hier so viele Gebäude dicht machen müssen und generell, also es ist jetzt schon, gibt's schon viele Stimmen, die sagen, es hält sie jetzt nicht so viel an der TU zu bleiben, ja, sondern halt eher zu wechseln, woanders hin.
0: Fühle ich sehr, also vor allem vielleicht dann könnte man ja wieder irgendwie auf Online-Unterricht zurückgehen, wie schon zu Corona-Zeiten, aber das ist auch gar nicht so geil, sagt Melika.
2: Bei mir ist es so, dass wenn es online geworden ist, dann muss man sich ein bisschen mehr sich bemühen, sich mit dem Stoff also zu beschäftigen.
0: Die 23-Jährige kommt aus dem Iran und studiert Informatik im 4. Semester. Und die Stimmung erinnert sie auch an eine frühere ätzende Studienlage.
2: Also studentische Atmosphäre, also diese vermisse ich also seit 2 Monaten gerade. Es fühlte sich wie Corona-Pandemie an, also wie quasi ein Selbststudium.
0: Okay, also 96% der TU-Gebäude sind sanierungsbedürftig. Mehrere Gebäude wurden zuletzt vollständig geschlossen. Die Uni hat schon erste Konsequenzen gezogen und den Leiter der Bauabteilung entlassen. Daumen für die Studierenden jetzt und alle zukünftigen gedrückt, dass das Geld und auch die schnelle Sanierungsarbeit aber safe passieren werden. Also wir informieren euch hier, wir halten euch auf dem Laufenden und schicken ganz viel Liebe raus an alle, die da ja, teilweise auf der Wiese unterrichtet werden. Schon crazy. Feel Again mit von Sonny Sfodera und danach Nachrichten mit Wetter und Verkehr.

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5: 15:30.
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5: Die Hitzewelle in Berlin und Brandenburg erreicht heute ihren Höhepunkt. Heute könnte es schon wieder neue Rekordtemperaturen geben. Erst gestern war es an vielen Orten so heiß wie noch nie. In Baruth im Landkreis Teltow-Fläming zum Beispiel 40,8 Grad. Alle Berliner Freibäder sind komplett ausgebucht. Genau wie gestern gibt es da einen großen Ansturm. Schon gegen 9.30 Uhr gab es keine Tickets mehr, sagen die Bäderbetriebe. Und heute geht bei der Männerfußball-WM das nächste Spiel los. Die 16. Finalspiele starten. Um 21 Uhr spielt Südafrika gegen Kanada. Deutschland muss morgen dann gegen Paraguay ran. Anpfiff ist 22.30 Uhr.
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5: Ich hoffe, ihr klebt mit eurem Kopf an einem Ventilator. Es ist so crazy heiß draußen. Die Temperaturen liegen zwischen 36 und 39 Grad. Und es bleibt auch die meiste Zeit trocken. Es kann nur hier und da mal ein Hitzegewitter dann auch mit kräftigem Regen geben. Allerdings wirklich nur vereinzelt.
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5: Vorsicht, auf der A2 Richtung Magdeburg zwischen Netzen und Brandenburg liegen Reifenteile auf der linken Spur. Dann Achtung auf der A10 südlicher Berliner Ring Richtung Dreieckwerder zwischen Glindau und Rastplatz Kaput liegen Reifenteile ebenfalls auf der Fahrbahn. Die A2 Richtung Berlin ist zwischen Thesen und Brandenburg wegen Fahrbahnschäden gesperrt. Auf der A9 Richtung Leipzig staut es sich zwischen Niemeck und Kleinmarzehns. Da müsst ihr, seid jetzt stark, 1,5 Stunden mehr einplanen. Ich hoffe, eure Klima läuft und ihr habt einen Drink dabei. A13, Berlin Richtung Dresden zwischen Freiwalde und Duben gibt es Behinderungen durch Fahrbahnschäden auf der linken Spur. Und noch A24 Richtung Berlin zwischen Dreieck Wittstock-Dosse und Herzsprung gibt es einen Stau nach einem Unfall auf der linken Spur. Da müsst ihr 20 Minuten mehr einplanen. Und in Richtung Hamburg wegen Straßensperren gibt es auch nochmal ein bisschen Stau zwischen Mayenburg und Putlitz. Dann zum Stadtverkehr Berlin. Die A111 ist stadteinwärts zwischen Seidelstraße und am Festplatz wegen technischer Probleme gesperrt. Und stadtauswärts ist die Autobahn am Anschluss Heckerdamm gesperrt. Ihr werdet dort bis Mitte Juli über die Ab- und Auffahrt geleitet. Noch Aktuelles zur S-Bahn. Nach einem Notarzteinsatz in Fredersdorf kommt es auf der Linie S5 noch zu Verspätungen und Zugausfällen. Und bis Betriebsschluss fahren Busse statt Bahnen zwischen Friedrichstraße und Zoologischem Garten und die Ringbahn fährt zwischen Tempelhof und Schöneberg nur alle 20 Minuten. Wo auch immer ihr seid, kommt gut durch.
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5: Hi, mit mir Claudia Kamit und ich habe schon leichte Schweißparanoia, ehrlich gesagt. Meine Klimaanlage im Auto ist ja komplett kaputt und ich habe mich jetzt nicht getraut, irgendeinen Kollegin hier irgendwie zu umarmen und sag mal so, nein, bleib draußen. Und ich habe auch langsam irgendwie so die Delulunis entwickelt, dass ich so alle 8 Minuten an meinem Axel-T-Shirt Schweiß riechen muss. Ich weiß auch nicht warum. Ach, seid froh, dass ihr mich nicht riechen müsst. Ihr könnt mich nur hören. Und dafür habe ich jetzt immer noch einen guten Track auch noch für euch. Als Belohnung. Und zwar Body Talk. Passt ja perfekt zum Schwitzen. Von Alle Farben und Rin.

0: so ein catchy Song von Sira, Bowser und Bad Chief. 9 bis 9. Stellt euch mal bitte vor, es ist so todesheiß wie heute und ihr wollt einfach nur im See eine Runde baden gehen und landet am Ende unfreiwillig halbnackt auf TikTok. What the fuck? Ja, das ist Szene aus Hamburg passiert wegen Smart Glasses. Also Brillen, die eine kleine Kamera eingebaut haben. Und für Szene ist das natürlich ein richtiges Scheißgefühl.
1: Am meisten wehgetan hat einfach zu wissen, dass so viele Menschen dich so sehen können ohne deine Zustimmung. Und wie hilflos man eigentlich ist als Frau.
0: Eine ARD-Doku beschäftigt sich gerade mit dem Thema. Melanie Schöpf hat dazu recherchiert und Szene getroffen, die ihr die ganze Story erzählt hat.
2: Szene war an einem heißen Sommertag in Hamburg an der Alster im Bikini. Dann hat sie einen Typ angesprochen und er hat so einen lahmen Anmachspruch losgelassen. Die beiden haben sich so kurz unterhalten und dann war aber die ganze Interaktion eigentlich auch schon wieder vorbei, bis sie dann ein paar Wochen später einen TikTok-Link geschickt bekommen hat. Und da hat sie dann diese ganze Interaktion wieder gesehen, hat sich wieder gesehen im Bikini an der Alster, wie sie mit diesem Typen redet.
0: Ekelhaft. Und da musst du wahrscheinlich dreimal hinschauen, weil du es erstmal gar nicht glaubst. Und das ist so crazy, dieses heimliche Filmen ist zwar verboten, aber nicht immer strafbar. Meistens fällt das eher unter Datenschutz, das ist im Zivilrecht verankert, heißt Strafen fallen milder aus. Solltet ihr aber doch mal in der Situation sein, dass ihr mit wenig Klamotten von jemandem gefilmt werdet, egal ob mit Handy oder Smart Glasses, dann gibt's schon ein paar Dinge, die ihr dagegen tun könnt, sagt Melanie.
2: Man kann sich schon wehren, zum Beispiel auf Datenschutzgrundlage oder wegen Persönlichkeitsrechten. Man kann sich natürlich auch bei den Plattformen beschweren, das Video melden, reporten. Expertinnen haben uns gesagt, dass das jetzt nicht immer super erfolgreich ist. Man kann es aber auch machen wie Szene. Die hat ein Gegenvideo aufgenommen, hat quasi die Person und das Video outgecallt und dann ist das Video auch viral gegangen und der Typ, der sie gefilmt hat, hat es dann offline genommen.
0: Ja, wenigstens hat er da noch ein bisschen Anstand gehabt, aber allein auf die Idee zu kommen, sowas online zu stellen, einfach nur pfui. Und wirklich gerecht wäre ja auch was anderes, muss man mal sagen. Die ganze Doku von Melanie Schöpf und ihrem Team zu Smart Glasses findet ihr in der ARD Mediathek. Da heißt sie heimlich gefilmt, online gedemütigt, warum du jetzt nirgends mehr sicher bist. Und ja, ihr lasst euch bitte nicht anquatschen von Leuten mit dicken Rahmensonnenbrillen. Was ich nice finde, in Potsdam sind die Dinger in Schwimmbädern und Saunen schon verboten. I love it. Hier ist Fritz mit Role Model und Writings on the Wall. Dead.

0: 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Neulich beim Bäcker.
1: Aha, tschüss. Nächster.
2: Hallo, ich hätte gerne 3 Weltmeister-Wuppi, ein Schokoschlawiner, 2 Zimtzicken und eine flotte Knusperpute direkt auf die Hand. Haben Sie auch Leinsamen Lümmel?
1: Nee, kriegen wir nicht gebacken.
2: Ah, okay. Dann nehme ich stattdessen den halben Knackknorzknüppel da drüben.

Benno, Sommer 2018, auch wenn es Sommer 2026 ist und fucking heiß. Und vielleicht habt ihr euch ja heute auch schon Frostschutzmittel in den Rachen gekippt. Na, wenn ihr jetzt denkt, hä? Wovon redet die Alte? Ja, vielleicht wisst ihr es gar nicht. Slushies bekommt ihr ja beim Späti an der Tanke, in der Eisdiele, überall. Rot, blau, grün, lila, gibt's alles. Und gerade bei diesen Temperaturen ist es natürlich erfrischend wie nichts anderes mit Hirnfrostgarantie. Aber zu viel davon ist gar nicht gut. Denn Slush-Eis enthält Glycerin und das dient als Frostschutzmittel, damit das Eis eben cremig bleibt. Und zu viel davon kann zu Übelkeit, Erbrechen, Schwindel oder auch Durchfall führen. Das Problem ist auch einfach, dass es keine gesetzliche vorgeschriebene Höchstmenge für Glycerin in Slush-Eis-Getränken gibt. Und das heißt halt, je nach Bedarf wird da nachgeschüttet. Gerade für Kinder und Menschen mit wenig Körpermasse können da schon wirklich ein bis zwei Becher zum Problem werden. Also nicht übertreiben, zwischendurch einfach viel trinken und gönnt euch doch lieber zwischendrin auch mal eine gute alte Eiskugel.

0: BTS, und ich glaube, uns geht's allen wie denen. Wir wollen auch am liebsten einfach nur schwimmen. Falls ihr aber keinen Mini-Pool habt und auch jetzt einfach nur zu Hause nackt auf dem Sofa hängt, dann hätte ich aber vielleicht trotzdem noch eine Idee, wie ihr heute Abend wenigstens noch ein kleines Highlight ins Wochenende zaubern könnt. Wo ihr hin müsst, das hört ihr hier.
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2: Dungeons and Dragons, aber make it queer AF. Monsterfuckers. Heute im Tipsy Bear in Berlin-Prenzlauer Berg. Drag Queen Vivian Lovecraft hostet durch die abenteuerreichen Sidequests und lässt euch gegen Monster kämpfen. Ob die Würfel, das Schicksal, heute für oder gegen euch entscheidet? Checkt das aus bei Monsterfuckers im Tipsy Bear in Berlin-Prenzlauer Berg. Um 19.30 Uhr geht's los und Eintritt kostet zwischen 10 bis 15 Euro.
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4: Und es ist gleich 16 Uhr an diesem wunderschönen, fucking heißen Sonntag.
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4: Hi, hi, hi, Claudia Kamit, mein Name. Ein Kollege, ein sehr geliebter Kollege, Küsse gehen raus an dich, hat gerade eine Runde Eis geschmissen. Und dann gab es eine kleine Diskussion hier bei uns, was denn eigentlich bitte die beste Eissorte ist. Also wenn ihr so eine Kugel Eis bestellt, welches Eis esst ihr dann am liebsten? Ich bin ja komplett einfach nur bei Schoko und Vanille, aber er hat da so Pistaziencreme mit whatever. Was ist eure? Was findet ihr ist die beste Eissorte? Wenn ihr Bock habt, schreibt mir doch mal eine Studio-Message und ja, einfach Fritz-App runterladen, ist auch for free. Und vielleicht können wir jetzt mal klären, was wirklich die beste Eissorte ist. Also es muss ja wohl mal official irgendwann sein. Das ist auch echt ein Song zum Tanzen. J Balvin, Willy William und Beyoncé.

0: Sau gut von Kammerfair, Josh Giganti und Kuda. 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

0: Me Love, der Remix von dem Song Dan neben Wiz the MC, ist auch noch Tyler mit dabei. Habt ihr hier bei Fritz gehört? Stark, heftiger Soundbrüh, direkt auf Dauerschleife, so gut, gerade direkt in die Playlist gepackt. Ja, das ist so Feedback, das unter den Tracks von Puma steht.
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0: Ja, der Typ ist eigentlich so ein bisschen, sagen wir mal, minimalistisch unterwegs im Internet, könnte man sagen. Denn ja, sprich, man weiß gar nicht so viel über ihn. Ich kann euch auf jeden Fall sagen, auf seinem Profil steht Hope You Enjoy, kurz und knapp. Und er macht schon seit Anfang des Jahres immer mal wieder Songs, die er nacheinander rausballert. Und über TikTok hat eigentlich so seine Karriere Fahrt angenommen. Also er nutzt diese Plattform einfach super gerne, um auch mit der Community zu quatschen.
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0: Ihr merkt schon, Puma, ja, liebt die Liebe und auch den Herzschmerz und seine Songs drehen sich ganz oft auch um diese Herz-Hour-Themen. So auch sein neuer Song, den stelle ich euch jetzt vor. Er heißt Schwarzes Loch, ganz neu auf der Playlist von Fritz Puma.
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0: Changing von Sigma und Paloma Faith.
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0: Stellt euch bitte mal vor, ihr trefft einen Genie und der ist Schwabe und gönnt euch nur einen einzigen Wunsch. Also, was nehmt ihr? 10 Millionen, ewige Schönheit oder einfach, dass sich euer Crush endlich mal in euch verliebt? Ich weiß, ist nicht easy, aber vor allem, Leute, seid vorsichtig, was ihr euch wünscht, weil das kann auch total schief laufen. Wie im neuen Film Obsession, du sollst mich lieben. Puh, schon ein krasser Titel. Anna hat uns mal erzählt, um welchen Wunsch es hier konkret geht.
2: Ein ziemlich konkreter, nicht auf Platz 1 beim Tippspiel zu landen, sondern es ist der Wunsch von Baron, einem hoffnungslosen Romantiker, der sich einfach nicht traut, seine bis dahin platonische Freundin Nikki anzusprechen.
3: One wish, Willow. Du hast nur einen Wunsch. Ich wünsche mir, dass Nikki Freeman mich mehr liebt als alles andere.
4: Bear, ich liebe dich so, so, so, so, so sehr. Nur der Zweig einer Weide hervorrufen kann.
2: Der Wunsch geht total nach hinten los, denn statt romantischer Gefühle gibt's Besitzansprüche und das Ganze läuft ein ganz kleines bisschen aus dem Ruder.
0: Kurz mal Stopp, bis eben klang es noch nach Rom-Com. Das ist ein Horrorfilm?
2: Ja, vom Feinsten. Der Regisseur Cary Barker ist 26 Jahre alt, hat sein Handwerk auf YouTube gelernt und nicht an irgendeiner fancy Filmhochschule. Da steckt ganz viel psychologischer Horror drin, aber eben mit den sehr wirkungsvollen Mitteln des Horrorfilms. Es gibt Schreckmomente, langsam aufbauende Spannung. Es ist trotzdem ultra brutal. Ich musste einmal richtig weggucken, weil es widerlich war. Es geht um toxische Beziehungen, um ungesunde, einseitige Verliebtheit und um Wünsche, die wir lieber nicht laut aussprechen sollten. Das ist ein Thema, das wir kennen, aber sehr, sehr clever variiert. In den USA ist das schon ein Mega-Erfolg und der wird auch hier kommen.
0: Alright, dann wisst ihr Bescheid. Rein da, Obsession, du sollst mich lieben, ist seit Donnerstag im Kino. Fritz mit Ellie Goulding und Black Prada Dress.

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3: Wir haben 16.30 Uhr.
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3: Die Hitzewelle erreicht heute ihren Höhepunkt. In Koschen im Landkreis Oder-Spree waren es am Nachmittag 41,7 Grad. So heiß war es vorher noch nirgendwo in Deutschland. Alle Berliner Freibäder sind ausgebucht. Genau wie gestern gibt es da einen großen Ansturm. Schon gegen 9.30 Uhr heute Morgen gab es keine Tickets mehr, sagen die Bäderbetriebe. Viele Menschen in Venezuela benötigen Hilfe. Das UN-Kinderhilfswerk UNICEF schätzt, dass 1,8 Millionen Menschen betroffen sind. Viele hätten keinen Zugang zu Trinkwasser mehr. Nach den schweren Erdbeben wurden bislang mehr als 1.400 Tote gezählt.
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3: Ey, ehrlich, noch so ein Tag über 40 Grad und ich schneide mir freiwillig einen Buzzcut. Hilfe, es ist so fucking heiß. Die Temperaturen liegen aktuell auch eben bei 36 bis 41 Grad. So krass irgendwie, ne? Es bleibt auch den ganzen Tag so sonnig. Gegen Abend kann es dann auch hier und da mal dickere Wolken geben mit kräftigen Hitzegewittern. Heute Nachmittag sind dann auch einzelne Schauer drin plus Gewitter. Die Temperaturen gehen leider auch nur langsam zurück auf 24 bis 21 Grad. Ey, aber immerhin, sie gehen zurück. Doch kein Buzzcut.
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3: Vorsicht auf der B320, liebe Rose, Richtung Bärenklau. Zwischen Pinnow und Lübbenchen liegt ein Ast auf der Fahrbahn. Die A2 Richtung Berlin ist zwischen Thesen und Brandenburg wegen Fahrbahnschäden gesperrt. Auf der A9 Richtung Leipzig staut es sich zwischen Niemeck und Kleinmarzenz. Da müsst ihr 10 Minuten mehr einplanen. Dann A24 Richtung Berlin zwischen Dreieck, Wittstock-Dosse und Herzsprung gibt es einen Stau nach einem Unfall auf der linken Spur. Da braucht ihr 10 Minuten länger. Und zum Stadtverkehr Berlin. A111 Stadt einwärts, die ist zwischen Seidelstraße und am Festplatz wegen technischer Probleme gesperrt. Und Stadt auswärts ist die Autobahn am Anschluss Heckerdamm gesperrt. Ihr werdet dort bis Mitte Juli über die Ab- und Auffahrt geleitet. Dann noch Tiergartenstraße des 17. Juni zwischen Bachstraße und Brandenburger Tor gibt es Behinderungen wegen einer Demonstration. Und zur S-Bahn. Bis Betriebsschluss fahren Busse statt Bahnen zwischen Friedrichstraße und Zoologischem Garten. Und die Ringbahn fährt zwischen Tempelhof und Schöneberg nur alle 20 Minuten. Wo auch immer ihr seid, kommt gut durch.
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3: Schönen Sonntag euch. Ich wollte ja von euch wissen, was ist so die beste Eissorte ever? Stefan hat hier gerade eine Studio-Message geschickt und meinte so Stracciatella. Und dahinter hat er so 5 Herzchen-Emojis geschickt. Also für ihn gibt's nur eins, Stracciatella, Stracciatella. Ich weiß nicht, wie seht ihr das? Wenn ihr Bock habt, schreibt mir auch gerne noch eine Studio-Message. Ist auch for free über die Fritz-App. Und was mir gerade aufgefallen ist, ich finde ja, dass Lush Life auch wie so eine rosa Eis... Creme wirkt, oder? Könnte auch eine sein. Ja, 2 Kugeln Lush Life, bitte. Klingt auf jeden Fall.

0: Conan Gray heißt dieser Herr, der Track The Best. Um ein Studium finanzieren zu können, musste entweder ein BWL-Justus sein, also mit anderen Worten reiche Eltern haben, oder halt ackern. Ja, da gibt's dann so Classics wie Regale einräumen im Supermarkt, Babysitten oder Kellnern. Darauf hatte Leon aber wirklich gar keinen Bock. Der wollte lieber einen illegalen Weg einschlagen. Und zwar hat er sich entschieden, Drogen zu verticken. Ja, so hat Leon tatsächlich sein Studium bezahlt. In Wirklichkeit heißt er natürlich anders, aber zu seinem Schutz haben wir ihn jetzt umbenannt in Leon. Und er hat uns mal erzählt, wie close er auch schon vorm Knast war.
1: Um mal Biggie zu rezitieren, don't get high on your own supply. Hi, ich studiere visuelle Kommunikation und verdiene mein Geld mit dem Handel von Marihuana. Also für mich ist dieser Job Mittel zum Zweck. Das heißt, ich finanziere damit meinen Lebensunterhalt jetzt neben der Uni oder beziehungsweise neben des Einstiegs in die Arbeitswelt. Ich würde sagen, es geht primär darum, nicht so viel arbeiten zu müssen für ein gewisses Geld. Während manche Leute sich nach 8 Stunden nach Hause quälen, war ich in den 8 Stunden beim Sport, habe Leute getroffen. Manche nervig natürlich, wenn es Kunden waren. Manche nicht nervig, manche auch sympathisch. Es ist tatsächlich relativ anstrengend manchmal. In den einfachsten Momenten, wenn man mit Freunden von Freunden am Tisch sitzt und jeder erzählt, was er so macht und man hat gerade nicht die richtige Geschichte parat, dann kann man schon mal ins Stottern kommen. Man muss schon lügen, man weiß ja immer nicht, wen man da vor sich sitzen hat und wie die Leute drauf sind. Also ich habe einmal von meinem Großdealer was abgeholt, da hatte ich den Backpack voll und dann hielt neben mir mit quietschenden Reifen eine Polizeiwanne und die Jungs kamen auch direkt rausgerannt in meine Richtung, allerdings sind die dann an mir vorbeigerannt, was mich ziemlich relieved hat. Ich finde, wenn man im Supermarkt sich einen Wodka kaufen kann oder einen Tabak, dann sollte man sich auch einen kleinen Dubi kaufen können. Ich sehe da keinen Unterschied. Das Problem ist, glaube ich, wenn Leute sich damit identifizieren und dann denken, sie wären Gangster. Das ist einfach nur ein Job, keine Karriere, nichts Langfristiges.
0: Ja, heftigen Einblick, den Leon uns da gibt. Und bevor ihr euch jetzt inspiriert fühlt, denkt bitte dran, ne? Dealen ist verboten und strafbar. Die Cops werden nicht immer an euch vorbeilaufen. Jetzt um gleich 4:45 an diesem super heißen Sonntag und ich habe hier für euch Tame Impala und auch Jenny, der Dracula Remix.

0: New Religion heißt dieser Song, ist aus der Feder von Baby Rexha und Faithless. Sagt mal, gibt es bei euch auch so Themen, aus der Geschichte, die euch richtig traurig machen, wo ihr einfach vor Wut losschreien könntet, vor Ungerechtigkeit? Bei mir ist es safe das Thema Sklaverei. Ich kann einfach nicht verstehen, wie sich weiße Menschen so erheben konnten oder teilweise auch noch können und wie sie einfach denken, ey, sie sind wichtiger und besser und dann Sklaven halten wie so Haustiere. Also wirklich, mir bricht es immer das Herz, wenn ich irgendwas darüber sehe oder höre. Ich finde es so schlimm. Eine Frau, die mehr als 800 Sklaven damals in den USA befreit hat, ist Harriet Tubman. Und mehr kommt von unserer Frau, die sich um wichtige Frauen der Geschichte kümmert, jetzt hier von Zoe. Wissen mit Zoe, der Podcast.
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0: 10 vor 5, hier für euch Carly.

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1: BookTok live und in Farbe. Das ist basically das Berliner Bücherfest heute in Berlin-Mitte auf dem Bebelplatz. Es erwarten euch draußen um die 100 Stände mit Büchern, Vorlesungen und Austausch mit AutorInnen und Fans. Nach dem Binge-Reading könnt ihr Sonne tanken und snacken. Heute auf dem Bebelplatz das Berliner Bücherfest. Das geht von 11.30 Uhr bis 19 Uhr und kostet keinen Eintritt.
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3: Wir haben es Punkt 5.
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3: Hi, mit mir Claudia Kamit. Ja, Harry Styles hat mal eben einfach sein Konzert gestoppt, weil er so schockiert war. Er konnte nicht weitermachen. Also er hat wirklich bei einem Song mal so kurz pausiert, weil er im Publikum gesehen hat, dass eine Frau ein Schild hochgehalten hat, auf dem stand I sold feet pics to be here. Ja, und da kam er nicht drüber weg und er meinte so, du hast Fotos von deinen Füßen bei OnlyFans verkauft, um jetzt dir so einen Ticketpreis zu bezahlen. Und sie so, ja. Und so, er war total irgendwie geflasht. Aber ja, gutes Side-Business, wenn man dafür zu Harry gehen kann, muss ich mal sagen. Die Frau kam übrigens aus Griechenland. Zumindest hatte sie eine griechische Flagge auf ihr Plakat gemalt. Von daher gehe ich mal davon aus. Hier hat aber Harry Styles jetzt einen Track allen amerikanischen Frauen gewidmet. Dieser Song hier von Harry heißt eben deshalb auch American Girls. Schönen Sonntag.

0: Hier ist Fritz mit Leak It von Flo. Ratet doch mal bitte, welchen Job hier macht diese Frau?
1: Es war anders als erwartet. Es war ganz schön schwer, muss ich sagen. Aber es hat Spaß gemacht. Also ich hätte nicht gedacht, dass ich das Loch treppe.
0: Ganz genau. Es ist genauso, wie ihr dachtet. Fadila ist Feuerwehrfrau, beziehungsweise möchte sie das noch werden. Und sie hat da einfach nur mal einen Löschvorgang ausgecheckt. In Berlin wäre sie da in einer miesen Minderheit. Da sind nur 2,8% der Feuerwehrleute Frauen. Also umso wichtiger, dass wir da mal ein bisschen Präsenz zeigen. Wir haben eine der wenigen Feuerwehrfrauen vors Mikro bekommen und sie hat uns mal erzählt, wie krass ihr Job teilweise ist.
2: Brand oder Rauch zu sehen, da geht sofort das Adrenalin los.
3: Ich heiße Luise Schlossers, bin jetzt 26 Jahre alt gerade geworden und ich arbeite bei der Berliner Feuerwehr als Notfallsanitäterin und als Brandmeisterin. Wir löschen Wohnungen oder Außenbrände, wir sind zuständig bei Verkehrsunfällen, wir retten Menschen aus Notlagen oder auch Tiere. Wenn wir jetzt auf der Wache sind, sind wir nicht nur Kollegen, sondern Freunde und rücken halt eng zusammen und da ist dieser Arbeitsalltag einfach super schön. Manche Patienten sind mir gegenüber auch schon skeptisch aufgetreten, weil ich eine Frau bin, weil sie zum Beispiel dann einfach mir nicht zugetraut haben, dass ich sie jetzt hier die Treppe runtertragen kann, weil sie mich angeschaut haben und gesagt haben, du bist doch eine Frau und wie willst du das jetzt körperlich hier eigentlich schaffen? Ich habe ihnen dann das Gegenteil bewiesen. Ich hatte mal eine Situation, da wurden wir von unserer Leitstelle speziell angefordert, weil es war, glaube ich, ein Sexualdelikt und da wurde von der Polizei eben gewünscht, dass die medizinische versorgende Kraft eine Frau ist. Und es war auch aus meiner Sicht viel besser für die Patientin, dass da jetzt einfach eine Frau in dieser sensiblen Situation geholfen hat. Wenn du Feuerwehrfrau werden möchtest, dann solltest du auf jeden Fall Spaß an körperlicher Arbeit haben. Du wirst viel schwitzen, du solltest stressresistent sein. Es wird sicherlich auch hin und wieder mal ein blöder Spruch kommen von dem einen oder anderen Kollegen. Da am besten einfach einen richtig guten Konter hinterhergeben, nicht zu ernst nehmen und lasst euch davon überhaupt nicht abschrecken. Je mehr Frauen wir werden, desto besser wird das.
0: Ey, safe, wirklich. Werde doch Feuerwehrfrau und noch Happy Jubiläum 175 Jahre Berliner Feuerwehr. Das wären ganz schön viele Kerzen auf einem Kuchen, obwohl ich mich auch frage, wie sehr die

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0: Left, right, so heißt auch dieser Song hier von Roja. Ganz ehrlich, das perfekte Date sieht heute definitiv so aus.
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0: Ja, also sie kommt mit Sommerkleid und er mit Wassereis. Dieser Song hier ist von Young Pep. Der ist ja gerade mal 18 Jahre alt, aber macht schon seit einiger Zeit heftig Welle. Und er war auch schon auf seiner ersten eigenen Tour. Wer die verpasst hat, Leute, good news. Ja, Young Pep wird auch bei unserem Fritz Open Air live zu erleben sein. Also, ich weiß, es ist ausverkauft, aber kurz vorher gibt's noch allerletzte Gästelistenplätze hier abzureißen.
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0: Heute Abend sitzt Young Pep garantiert wieder vom Fernseher, denn er hat uns mal bisher geheime Sachen über sich verraten.
2: Erstens, ich kenne mich sehr, sehr gut mit Fußball aus. Das weiß eigentlich niemand. Zweitens, ich kann SpongeBob nachmachen. Das ist ein großes Geheimnis von mir. Und drittens, ich habe einen grünen Daumen. Meinen Pflanzen im Sommer geht sehr gut.
0: Ah, da bin ich ein bisschen neidisch. Eigentlich auf alles dreist. Und jetzt hat Young Pep einen neuen Track hier vorgelegt. Den hat er gemeinsam mit Kid Capri im Studio erarbeitet. Es geht um ja eigentlich ihren Einstieg ins Musikbusiness. Denn beide haben ihren Traum sehr früh schon in die Realität umwandeln können. Aber das ist natürlich auch sehr viel mit Druck, Erwartungen und dem Gefühl, ständig funktionieren zu müssen, verbunden. Und genau darum geht es jetzt eben in ganz oben hier neu auf der Playlist von Fritz, Young Pep und Kid Capri. Yeah.

0: Oh, Polite von Taylor Swift. Und Leute, wir haben ein Studio, ein Mikro und Musik. Fehlt nur noch ihr.
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0: Immer freitags gehört Fritz eine Stunde lang nur euch. Ihr könnt hier rumkommen, uns eure Playlist zeigen und ein bisschen darüber quatschen. Also kommt doch auch einfach mal rum. Ich glaube, das macht echt irre Spaß immer allen, die hier rumkommen. Und ihr könnt euch auch ganz easy bewerben auf fritz.de, einfach unter dein Fritz. Ja, und auch Charlene war vorgestern hier. Die hat uns ja fast all ihre Favorite Songs vorgespielt. Einer ihrer Lieblingsartists hat gefehlt, Justin Bieber.
2: Ja, die Leute ärgern mich immer, dass ich so ein großer Justin Bieber-Fan bin. Deswegen dachte ich so, nee, aus Prinzip kein Justin Bieber. Obwohl Was? Ich am liebsten 14 Songs nur von Justin Bieber hier gespielt hätte, bin ich ehrlich.
3: Hättest du machen, machst du beim nächsten Mal.
2: Mach ich beim nächsten Mal, ja.
3: Einfach so zwei Alben durchspielen von Justin.
2: Aus Prinzip.
0: Das wäre legendary gewesen. Oh, ich wünschte, sie hätte das gemacht. Naja, aber dafür hatte sie andere großartige Tracks bei, so wie diesen Banger. Glamorous von Fergie und Ludacris und auch Zartmann hatte sie auf der Playlist.
4: Hey, guck, die Gläser sind gefüllt.
0: Charlene hat uns auch von einigen ihrer Hobbys erzählt, denn ja, sie ist auch Gamerin.
2: Ich zocke auch gerne. Leider ist nicht mehr so viel Zeit wie früher, aber ich zocke sehr gerne, vor allem den GTA. Wer hätte es geglaubt? Ja. Meine Garage ist voll mit coolen Autos. Ich bin jedes Mal wieder stolz darauf. Erst letztens bin ich da durchgelaufen und dachte mir so, ja, da hast du was endlich mal erreicht im Leben. Ne?
0: Ja, das ist doch mal echt was erreicht im Leben. Mutti ist stolz. Also, einen krassen Fuhrpark hat sie sich bei GTA erarbeitet, aber im Real Life ist sie auch gerne draußen, bei sich vor allem im Bezirk unterwegs. Und das ist Steglitz.
2: Steglitz ist also super. Ich liebe, man kann alles machen in Steglitz. Ne? Man hat alles, was ein Randbezirk hat, auch mal seine Ruhe, aber ist direkt gleich im Geschehen. Ne? Und Rathaus Steglitz auch cool, hat man alles vor Ort. Ne? Teltow-Kanal, kann man chillen, kann man joggen gehen. Steglitzer Stadtpark, Leute, geht nicht in den Steglitzer Stadtpark, der gehört mir, danke. Nein. Nee, aber ja, da bin ich gerne mit meinem Hund, ne? Am Gassi gehen, das ist geil. Also kann ich nur empfehlen, der ist super schön, ne?
3: Ja, mega schön, ja. Absolut. Also jetzt haben wir, glaube ich, sehr viel, sehr schöne Werbung gemacht für unseren Bezirk, alle, ja, die da noch nicht waren.
2: Ist eigentlich hässlich.
3: Ja, genau. Also nur zum Gucken wollen, einmal.
2: Ja, genau, nur gucken, aber nicht dahin. Ne?
0: Also ihr merkt schon, hier ein bisschen Talken und Musik hören, das bockt schon. Wenn ihr auch Lust habt, kommt doch mal rum, bewerbt euch auf fritz.de unter dein Fritz. Und ich darf jetzt aber noch bestimmen, welcher Song hier läuft, und zwar Bennett mit Wuchsel ton chemin, der Techno-Mix.

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4: 5:30 haben wir es.
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4: Neuer Temperaturrekord. Den dritten Tag hintereinander ist in Deutschland ein neuer Höchstwert gemessen worden. Diesmal in Brandenburg. In Koschen im Kreis Oder-Spree waren es am Nachmittag 41,7 Grad. So heiß war es vorher noch nirgendwo in Deutschland. Viele Menschen in Venezuela benötigen Hilfe. Das UN-Kinderhilfswerk UNICEF schätzt, dass 1,8 Millionen Menschen betroffen sind. Viele hätten keinen Zugang zum Trinkwasser mehr. Nach den schweren Erdbeben wurden bislang mehr als 1.400 Tote gezählt. Und heute gehen bei der Männerfußball-WM die 16. Finalspiele los. Um 21 Uhr spielt Südafrika gegen Kanada. Deutschland muss morgen gegen Paraguay ran. Anpfiff ist dann 22.30 Uhr.
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4: Bei dem Wetter möchte man doch am liebsten seinen Kopf gegen die Wand schlagen. Es ist so heiß. Aber Leute, Good News. Wupp, wupp. Ein Ende ist in Sicht. Aktuell liegen die Temperaturen allerdings noch zwischen 36 und 40 Grad. Es bleibt auch den ganzen Tag so sonnig. Also gegen Abend kann es dann hier und da mal dickere Wolken mit kräftigen Hitzegewittern geben. Und ja, auch heute Nacht könnten dann einzelne Schauer drin sein plus Gewitter. Die Temperaturen gehen aber immerhin zurück, wenn auch nur sehr langsam, auf bis 21 Grad. Oh, wunderschön. I love it. Ich wünschte, es wäre schon jetzt soweit.
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4: Vorsicht, auf der A13 Berlin Richtung Dresden. Zwischen Großköris und Teupitz liegen mehrere Holzbalken auf der Fahrbahn. Dann die A2 Richtung Berlin ist zwischen Thesen und Brandenburg wegen Fahrbahnschäden gesperrt. A24 Hamburg Richtung Berlin zwischen Neuruppin und Fährberlin staut es sich, da müsst ihr 20 Minuten mehr einplanen. Zwischen die A115 Dreieck Nutetal Richtung Dreieck Funkturm zwischen Kleinmachnow und Spanische Allee gibt es einen Baustellenstau, der kostet euch da 10 Minuten. Und zum Stadtverkehr Berlin. Die A111 ist stadteinwärts zwischen Seidelstraße und am Festplatz wegen technischer Probleme gesperrt. Und stadtauswärts ist die Autobahn am Anschluss Heckerdamm gesperrt. Dort werdet ihr bis Mitte Juli über die Ab- und Auffahrt geleitet. Dann noch Biesdorf. Die Cecilienstraße ist zwischen Joachim-Ringelnatz- und Hans-Fallada-Straße in beiden Richtungen gesperrt wegen Straßenschäden. Und zur S-Bahn bis Betriebsschluss fahren Busse statt Bahnen zwischen Friedrichstraße und Zoologischem Garten und die Ringbahn fährt zwischen Tempelhof und Schöneberg nur alle 20 Minuten. Wo auch immer ihr seid, gute Fahrt.
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4: Hi, mit mir Claudia Kamit. Na, sitzt ihr gerade einfach nur in einer Jogger vorm Ventilator und haltet euch das Eis an die Stirn? Fühl ich sehr, vor allem ja, wenn man rausgeht, ist es ja, als würde man gegen so eine Wand scheppern. Und deshalb hat die Berliner Polizei gestern echt einen Power-Move gemacht. Und zwar am Alex sind die mit Wasserwerfern aufgefahren. Ja, die kamen da zum Einsatz, denn die haben einfach die Wasserwerfer so nach oben ausgerichtet und dann ist das ganze wunderschöne Wasser so über die Leute gesprüht worden. So eine Art Sommerregen prasselte auf alle nieder. Ich finde, sehr gute Idee, da wurde aus einem Wasserwerfer eine Freiluftdusche. Beautiful Life. Hier von Fastboy auf Fritz an diesem Sonntag.

0: könnt ja wohl mal nach Karibik, Camila Cabello und Ed Sheeran, Bam Bam. Mal ganz ehrlich, wie sehr wollen Eltern manchmal einfach nur abfacken, oder? Kommt euch sowas ja auch bekannt vor?
1: Mein Vater hat mir schon häufiger gewünscht, dass ich an die Ostfront soll. In Diskussionen, die dann sehr hitzig waren. Bitte such die Therapie.
2: Mein Vater hat diese Gewohnheit, sich zu ärgern über alles und über meine Mutter so quasi, dass sie halt dumm sei oder was auch immer, so diese Sätze. Ne? Das ist halt für mich schon respektlos.
3: Mein Papa, der ist ziemlich schnell gestresst, wenn Dinge nicht so laufen, wie er es sich vorstellt und er auch andere Meinungen, andere Gewohnheiten, andere Gegebenheiten mal annehmen muss.
0: Ja, also Rant über Väter zu Ende, aber Mütter hauen natürlich auch genauso verletzende Sprüche raus. Trotzdem, wie gehen wir damit um? Also reinfressen ist total Mist. Ellie, die weiß was Besseres, die ist Traumatherapeutin. Auf Insta und TikTok findet ihr sie als Tiefenpsychologin Ellie und sie sagt Grenzen ziehen, zum Beispiel so.
4: Wenn du meinen Körper kommentierst, fühle ich mich verletzt und ich möchte nicht mehr, dass du so über mich sprichst. Damit habe ich eine kurze und klare Grenze gesetzt, Ich-Botschaften integriert.
0: Also fühlt sich manchmal vielleicht komisch an, zu unseren Eltern zu sagen, stopp, mir reicht das jetzt hier. Aber macht das, Leute, schützt euch, geht raus aus solchen Situationen und Streits. Und wenn ihr zusätzlich bei euren Eltern das Gefühl habt, naja, vielleicht wären die auch mal für eine Therapie geeignet, dann klingt das jetzt hart, aber laut Tiefenpsychologin Ellie ist das nicht euer Problem.
4: Selbst wenn euch auffällt, dass bei euren Eltern, euren Bezugspersonen etwas ungelöst ist, ihr müsst sie nicht retten. Ihr seid nicht für sie verantwortlich, das ist nicht eure Aufgabe. Und ich weiß, viele von uns haben früh gelernt, sich verantwortlich zu fühlen für die Gefühle ihrer Eltern.
0: Aber das ist eine Grenze, die dürft ihr ziehen. Und wenn ihr das Thema Therapie trotzdem mal ansprechen wollt, dann nicht direkt fronten, meint Ellie.
4: Am besten nicht mitten im Streit. Und ich würde auch nicht sagen, du musst jetzt in Therapie, weil die meisten gehen dann in die Verteidigung. Hilfreicher ist es, bei den eigenen Beobachtungen zu bleiben. Das heißt, ich habe manchmal das Gefühl, dass du sehr viel mit dir herumträgst. Oder ich habe in der letzten Zeit viel über unsere Familie nachgedacht und ich würde gern verstehen, wie manche Dinge bei uns gelaufen sind.
0: Ja, genau so zeigt ihr einfach Interesse. Ihr zeigt euren Eltern, du bist mir nicht egal. Ja, und wenn ihr noch mehr dazu wissen wollt, den ganzen Artikel zum Thema Elterngrenzen setzen, findet ihr in unserer Fritz-App und auf fritz.de. Jetzt gibt's hier so ein Anti-Love-Song möchte ich ihn jetzt einfach mal nennen. Raven Lenae hat den geschrieben. Der Track heißt Love Me Not und Achtung, der ist catchy as fuck. Ihr hört hier Fritz um gleich 5:45.

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0: Nämlich fucking fabulous. Oh, absoluter Albtraum für mich, wenn Freunde unangekündigt bei mir klingeln und dann hochkommen wollen, weil ich denke so, what? Es ist nicht aufgeräumt. Das geht nicht. Nein. Ja, für die, die das auch fühlen können unter euch, kommen unsere beiden TikToker Levi Pennell und Fabian Raschagai jetzt mit einem Lifehack um die Ecke. Fabi ist nämlich gerade ganz frisch nach Berlin gezogen und will sich jetzt hardcore anstrengen, immer alles ordentlich zu halten. Ja, na klar. Leute, wir kennen die Realität. Das funktioniert nicht. Und deswegen...
1: Es hilft, in einem Raum Unordnung zu erlauben. Weil ein bisschen Unordnung wird immer sein. Da muss man einfach ehrlich mit sich selbst sein. Und es hilft aber, für sich klar zu sagen, an welchem Ort ist Unordnung erlaubt. Und in der Küche, das ist dann so ein ganz dunkler Raum nach hinten, in der Küche halte ich mich kaum auf. Das heißt, wenn ich Briefe habe oder so und die noch nicht direkt öffne,

0: machen kann. Kommen die in die Küche, auf den Tisch da. Müll steht in der Küche. Na ja, gut, bei wem steht Müll nicht in der Küche, ne?
1: Bei mir steht Müll immer direkt neben dem Bett.
2: Ja, also fühle ich einen Raum, wo kontrolliertes Chaos erlaubt ist. 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Und hier gibt es jetzt so ein bisschen Mucke zum Dancen, Purple Disco Machine gemeinsam mit The Magician. Oh mein

Pieces. Und Leute, ich werde jetzt Eis essen gehen. Ey, ich lieb's so sehr, ich habe jetzt Feierabend. Ich hoffe, ihr verbringt jetzt auch noch den Sonntag ganz entspannt. Hier geht's gleich weiter ab 6 mit Radio Sympathico. Und damit verabschiede ich mich. Danke fürs Zuhören. Mein Name ist Claudia Kamid. Bye! Gracie Abrams hier übrigens mit Hit the Wall. Jetzt nochmal. Tschüss.

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3: Hallo und herzlich willkommen zu Radio Sympathico, der Radiosendung von Nina und Lotta der Formation Blond, von Nina und Lotta vom Podcast Da muss man dabei gewesen sein. Wir hören uns hier jeden vierten Sonntag im Monat auf Fritz und ich freue mich sehr, dass wir heute wieder miteinander hier sitzen. Lotta, sag doch auch mal was.
4: Hallo, ich bin's, die Lotta, und ich bin auch wieder dabei und es ist mir mal wieder eine Ehre, hier in den heiligen Hallen der Fritz Studios zu sein. Es ist wunderbar, es ist der beste Radiosender, ich weiß nicht, was man da noch anderes dazu sagen kann.
3: Deswegen, wir fühlen uns sehr geehrt, hier diese Radiosendung machen zu dürfen und es ist auch ganz wichtig für uns selber, für unsere eigene Entwicklung, weil wir gezwungen sind, einmal im Monat zumindest zu versuchen, Hochdeutsch zu sprechen, weil wir kommen ja eigentlich aus dem schönen Chemnitz mitten in Sachsen. Ja. Und deswegen ist es für uns quasi auch so eine kleine, also so eine 2-Stunden-Übung.
4: Training.
3: Währenddessen wird halt dann kein Sächsisch mehr gesprochen und wir reden nur Hochdeutsch.
4: Wir geben uns Mühe, aber es gelingt uns nicht immer.
3: Manchmal, wenn ich ins Schwärmen komme, beziehungsweise mich aufrege über was, dann gleite ich schon mal ab, das schon mal im Vorhinein.
4: Es kann aber passieren.
3: Wir haben nicht nur wunderschöne Radiostimmen und bringen ein perfektes Hochdeutsch mit. Nein, wir sind auch so sehr geeignet, um eine Radiosendung zu hosten, eine Musikradiosendung.
4: Musiksendung.
3: Denn ich habe es gerade schon gesagt, wir spielen in einer Band. Wir sind zwei Drittel der Formation Blond. Ja. Liebe Grüße gehen raus an unseren Bassisten Johann.
4: Unser drittes Drittel.
3: Der uns dann komplettiert.
4: Unser Multi-Instrumentalist Johann Bonitz. Er spielt Gitarre, Bass, Schlagzeug ein bisschen. Ich habe ihm mal, was habe ich ihm in die Hand gedrückt? Das war so ein Schifferklavier. Auch das konnte er bedienen. Er spielt normales Klavier, er spielt Synthesizer, er spielt die Gitarre, er singt mehrere Oktaven. Also er hat eine sehr große Range und ist auch noch ein toller Mensch.
3: Ja. Und so viel in einer Person gebündelt, man kann es gar nicht glauben.
4: Und er ist heute nicht hier.
3: Nee,
4: das möchte ich nur sagen.
3: Und wir machen als Band Musik und ich finde, wir machen sehr gute Musik. Ich brauche damit jetzt gar nicht im
4: Hintern Berg
3: behalten. Ja. Deswegen würde ich sagen, wir spielen einfach erstmal einen Song zum Reinkommen von uns selber.
4: Ja.
3: Erstmal, weil dann die GEMA-Einnahmen klingeln. Ja, da klingelt es in der Kasse. Und natürlich wollen wir, dass ihr uns ein bisschen kennenlernt und sagt, okay, checke, wenn man so ein Meisterwerk geschrieben hat, dann kann man ja wohl bei Fritz eine Musiksendung
4: schreiben. Gerade eben findet ihr uns wahrscheinlich sehr eingebildet. Nach dem Song werdet ihr es verstehen. Ihr werdet
3: berechtigt sagen.
4: Berechtigt.
3: Deswegen starten wir rein mit, das ist ja mein persönliches Lieblingslied von Blond, wenn ich das mal so sagen darf.
4: Was ist denn dein Lieblingslied von Blond?
3: Also, wir starten mit meinem persönlichen Lieblingslied von Blond. Viel Spaß hier heute bei der Radiosendung. Wir starten direkt rein mit Blond und 16 Jahre.

0: Das waren Blond mit 16 Jahren blondes Haar und wir haben ein Riesenglück, denn die Band befindet sich heute hier im Studio bei uns. Nicht ganz die ganze Band, Johann fehlt, aber Nina und Lotta sind da. Hallo Nina!
1: Hi Lotta, wundervoll.
0: Das bin ich. Ja, ich habe mich gerade selber anmoderiert und das kann ich machen, weil ich nicht nur Teil der Band bin, sondern auch eine Radiosendung bei Fritz habe, die jeden vierten Sonntag im Monat hier läuft und zwar heißt die Radio Sympathico. Schön, dass ihr da seid. Es ist uns wirklich eine Ehre.
1: Und wir sind natürlich als Hosts, als Podcasterinnen und als MusikerInnen viel unterwegs.
0: Natürlich.
1: Weil wir uns Inspiration reinholen.
0: Ja.
1: Wir wollen natürlich auch auf andere Konzerte gehen, uns angucken, was so die Konkurrenz macht.
0: Was heißt Konkurrenz?
1: Die KollegInnen.
0: Die KollegInnen.
1: Das ist ja für uns dann wie so ein Seminar, wenn man mal auf
0: natürlich.
1: Einen Workshop-Tag.
0: Genau. Und es gibt eine Sache, also man kann natürlich auf eine Veranstaltungstechnikmesse gehen. Wenn man das will, kann man sagen, hey, ich gehe auf eine Messe und da gucke ich mir mal an, was gibt's für Flammenwerfer, die CO2-Kanonen, wie laut sind die mittlerweile, Konfettisprüher, was ist da so auf dem Markt und was ist so High-End, was ist das, was du machen kannst? Das kannst du machen, klar, kannst auf diese Messe gehen, aber du kannst stattdessen auch einfach auf ein Helene Fischer-Konzert gehen, weil sie wird all diese Dinge machen. Und wir haben uns dann dafür entschieden, dass wir nicht auf die Messe fahren, nein, wir gehen lieber zur Heiligen Messe, dem Helene Fee, ich habe jetzt fast Löffelsprache geredet, Helene Fee, Nelleve, Philippe, Schellever.
1: Wir waren Konzert. Auf der 360-Grad-Konzertveranstaltung von Helene Fischer.
0: Krank.
1: Wir waren vor einigen Jahren schon mal bei Helene Fischer. Da hat sie damals mit dem Cirque du Soleil zusammen, ist sie aufgetreten, auf Tour gefahren. Und das war damals, das fand ich crazy, da waren wir auch in so einer Riesenarena.
0: Ja.
1: Und da innerhalb von den ersten fünf Minuten flogen schon 40 Leute durch die Luft, haben irgendwelche akrobatischen Kunststücke vorgeführt. Sie hat gesungen und Überschläge gemacht.
0: Also
1: die Outfits es gab 40 Outfitwechsel schon in den ersten 5 Minuten. Es gab von Tänen und alles. Und dann flog auch eine Frau an ihrem Dutt, an ihren Haaren, war sie festgemacht an einem Seil und flog durch die Luft. Es war die absolute Reizüberflutung bei dieser Show. Es war wirklich so, what the fuck?
0: Man hat auch gemerkt, man war dann irgendwann abgestumpft. Man hat dann gemerkt,
1: wenn
0: jetzt
1: so
0: hier
1: viel
0: nicht jemand einen achtfachen Flickflack macht, dann applaudiere ich nicht.
1: Ja, na, weil es ist einfach
0: unter den Sachen.
1: Es ist natürlich sehr schwierig gewesen, da so dramaturgisch quasi auch so eine Kurve oder so reinzukriegen, wenn du so reinstartest und so.
0: Ja, und das war schon ein übelstes Erlebnis.
1: Es war trotzdem mega geil, aber es war ein Konzert mit Pause und allem. Die Pause habe ich auch gebraucht, Alter. Ich musste kurz mal.
0: Kurz mal die Augen entspannen,
1: einfach
0: mal
1: kurz docken.
0: Ja.
1: Und da haben wir uns gedacht, sie hatte danach, also wir lieben Helene Fischer.
0: Ja.
1: Als Performerin und so. Und danach war sie in Babypause und hat ihr zweites Baby bekommen.
0: Ja.
1: Nicht mit Florian Silbereisen, Leute. Die sind nicht mehr zusammen.
0: Also wirklich, dass manche Menschen noch auf dem Stand sind, da bin ich so, wie das ist doch schon.
1: Ja, lebst du unterm Stein oder
0: 15
1: was?
0: 15 Jahre her.
1: Die ist jetzt mittlerweile, ist Helene Fischer mit einem Akrobaten zusammen, der auch mit damals auf Tour war.
0: Ja.
1: Da gab es diesen magischen Moment, wo die haben zusammen performt.
0: Ja.
1: Und dann wurden sie so ganz langsam in den Boden der Bühne abgelassen und sind so winkend verschwunden und in dem letzten Zentimeter, wo man sie noch gesehen hat, der letzte Moment, da haben die sich geküsst und da ist die Halle nuts gegangen. Und ich habe eine Gänsehaut
0: gekriegt
1: in dem Moment.
0: Ich liebe das irgendwie,
1: Moment.
0: Dass sie so damit spielt, weil sonst weiß man ja gar nichts über Helene Fischers Privatleben. Also ich würde viel geben, sie jetzt mal hier in der Radiosendung zu haben und einfach mal ganz private Fragen ihr zu stellen. Ich finde es aber auch gut, dass sie ihre Privatsphäre so schützt.
1: Aber alles, was man über sie hört, von Leuten, die für sie arbeiten aus der Live-Crew oder so, sind immer nur positive Dinge, muss man wirklich mal sagen.
0: Und die wenigen Infos, die man hat, ist, dass sie zwei Kinder hat und dass sie eben mit dem Akrobaten zusammen ist. Und damit zu spielen, liebe ich ja live. Also wir sind ja auch Team Liebe und deswegen bin ich so wie, wenn die dann eine Einlage haben, wo sie ist nirgendwo eingehangen mit einem Klettergurt. Das Einzige, was sie hält, ist seine Hand. Und das ist so, dieses Vertrauen mal aufzubringen.
1: Ja.
0: Also davon träumen einige, sage ich ehrlich.
1: Und wie gesagt, es war Babypause. Sie hat dann das zweite Baby gekalbt.
0: Ja.
1: Hat dann ein bisschen gechillt, verdient. Und ist dann nach der Babypause, das allererste Konzert hat sie dann in Dresden gespielt und da waren wir. Das heißt,
0: und das war auch 20 Jahre Helene Fischer.
1: Genau,
0: es war so viel, also wirklich.
1: Es gab keine Info vorher im Internet. Manchmal sieht man ja ein bisschen irgendwo was. Ich wusste absolut nicht, was abgeht.
0: Ja.
1: Ich wusste nur, die hat so ein, wie bei Billie Eilish, so ein
0: in der Mitte,
1: im Publikumsraum ist quasi eine Bühne aufgebaut und oben drüber sind an allen vier Ecken so große Leinwände.
0: Genau.
1: Ist wie so ein Würfel in der Mitte vom Zuschauerraum. Und wir sind da hingelaufen und mussten die Halle auch gar nicht, also es gab so Spuren, denen man folgen konnte, um quasi das Konzert zu finden.
0: Ja.
1: Und zwar waren das diese kleinen Sektflaschen.
0: Ja.
1: Überall standen ordentlich aufgereiht in verschiedenen Geschmäckern, also auch mit Pfirsich oder Himbeersekt.
0: Ja,
1: oder,
0: ja,
1: aber
0: ja.
1: Überall standen Hauptsache diese kleinen, süßen Flächen, die man sich da vorher vor der Helene Fischer
0: hat. Kleiner Wegweiser.
1: So
0: klein.
1: Es gab kein Bier oder so, es stand überall nur diese Flaschen und zwar
0: ja.
1: Im Umkreis von 10 Kilometer um die Halle drumherum.
0: Da haben sich die Leute auch einfach mal schön gemacht.
1: Ja, auf jeden Fall.
0: Ne? Und wir sind dann rein und waren total aufgeregt und weil wir ja vorher nichts gesehen hatten, waren wir auch sehr frisch, weil meistens weiß man dann vorher schon so, ah, der virale Moment ist wahrscheinlich der und der. Mhm. Wussten wir nicht. Und dann standen wir da und uns ist die Kinnlade runtergeklappt, weil sie ist nicht einfach nur auf der Bühne aufgetaucht.
1: Ich habe mich schon gefragt, wie kommt sie in die Mitte auf die Bühne? Weil man kennt das von Taylor Swift oder Billie Eilish, dass sie in so einem Case heimlich dahin gefahren werden.
0: Ja.
1: Und ich war so, wie macht sie das? Wie löst sie das? Wie kommt sie dahin?
0: Sie wird, es ist Helene Fischer. Sie wird irgendeine übermenschliche Sache machen, um auf diese Bühne zu gelangen. Und ja, sie ist halt geflogen.
1: Ganz normal.
0: Die kam von so einem Rang von der Seite einmal quer komplett über den ZuschauerInnenraum geflogen und ich habe geschrien.
1: Ja.
0: Ich bin gar nicht mehr klar gekommen.
1: Na klar.
0: Ich habe
1: Na klar.
0: so krank doll geschrien.
1: Ja, wirklich.
0: Weil das war ein Opening, so wie ich mir das vorstelle, wo ich stand jetzt. Habe ich noch nicht die finanziellen Mittel, beziehungsweise sind die Hallengrößen noch nicht hoch genug. Also manchmal ist eine Halle groß, aber flach. Wie soll ich da langfliegen? Ich brauche ein bisschen eine Deckenhöhe.
1: Groß, aber flach.
0: Und in einem Stadion,
1: das so eine,
0: da ist ja Open End.
1: 30.000er Halle, wo die Deckenhöhe aber nur 2,50 Meter ist. Man kennt
0: wie so ein Eurostück, ein ganz großes ist es dann. Und ja, deswegen Stand jetzt können wir es leider noch nicht umsetzen. Aber wenn, dann würde ich das ja so machen wie sie. Sie kam wirklich wie ein Engel vom Himmel geflogen, aber in einem geilen roten Lack-Outfit und hat dann einfach die krasseste Show überhaupt abgerissen.
1: Ja, das war sehr kurzweilig. Es gab jetzt keinen Moment, wo ich dachte, oh, Alter, jetzt könntest du mal wieder irgendwie so ein bisschen Schwung aufnehmen. Nee. Es war die ganze Zeit spannend.
0: Sehr, sehr spannend.
1: Das war natürlich auch viel durch diese Leinwände, wurde viel mit der Kamera umgesetzt.
0: Yeah.
1: Und die war einfach on point. So, die Person, die die Kamera gemacht hat, das war einfach perfekt. TänzerInnen gab auch wieder akrobatische Einlage mit ihrem Boyfriend.
0: Ja. Yeah.
1: Romantisch war das, sehr romantisch. Und vor allem sind die so durch die Luft geflogen und dann wurde sie so auf der Bühne abgesetzt und er so ihr gegenüber und die hatten so ihre Köpfe aneinander. Und er wurde aber nicht ganz abgelassen. Das heißt, er so schwebte so ganz kurz über dem Fußboden, sodass er quasi nur seine Zehen auf dem Boden hatte.
0: Das hat mir sehr gut gefallen.
1: Und dann ist er nach hinten wieder so weggeflogen.
0: Er ist wieder weggeflogen und man muss ja sagen, also wir standen in so einem Block und ich muss sagen, wir sind da schon ein bisschen rausgefallen, so vom klassischen Helene Fischer-Fan. Da ist zwar, also wirklich die Range von Alter ist auf jeden Fall krass, weil in den ersten Reihen habe ich auch ein paar Kinder gesehen, die so waren wie, ich bin aufgewachsen mit Helene Fischer, auch viele Leute, die in unserem Alter waren, aber so dort, wo wir standen, sag ich mal, waren wir die einzigen von unserem Schlachmensch. Und das war auf jeden Fall lustig, weil wir machen ja selber sehr viel so Internet-Content und so und kriegen sehr oft sehr viele Hate-Kommentare und dann geht man ja manchmal auf das Profil der Leute und guckt sich so die Profile an und wir hatten ein bisschen das Gefühl, dass alle Menschen, die diese Kommentare schreiben, auch auf diesem Konzert waren.
1: Also, naja, nicht alle Menschen, sondern die Männer.
0: Vom Typ Mann, der dort auf dem Konzert war, war ich so,
1: weißt du,
0: mir so, ein bisschen bekannt
1: vor. Du wusstest so, ja genau, weil ich manchmal guckt man sich dann doch die Profile an von dem Herren, der
0: so
1: mit seinen...
0: Ein Sven,
1: der mit seinen zwei
0: Sven,
1: Kindern...
0: Ich meine, als Mann kannst du auch Marco heißen, du kannst aber auch Andreas heißen, ne?
1: So ein Andreas, der mit seinen zwei Kids auf seinem Profilbild posiert und der aber bei uns irgendwie kommentiert, ihr blöden Pissflittchen.
0: Ja.
1: Oder irgend so ein Sören, der auch wieder einfach das Gesicht der Tochter so, die so drei ist, in die Kamera hält und bei uns kommentiert, ihr familienzerstörenden Unfrauen.
0: Den Kommentar, muss ich sagen, fand ich ein bisschen geil.
1: Und die waren alle um uns herum und haben sind nuts gegangen.
0: Ja.
1: Aber Helene Fischer ist eine stabile.
0: Auf jeden Fall.
1: Sie hat schon in ihrer Art und Weise auch Haltung oft gezeigt.
0: Ja, ich meine, die hatte so einen Regenbogenfarben-Song mit Kerstin Ott zusammen und so. Ich finde, auf ihre Art und Weise macht sie das schon gut. Klar, wünsche ich mir immer noch mehr. Also keine Ahnung, man kann, gefühlt ist ja Open End so, aber ich finde wirklich, ich habe mich sehr wohl gefühlt auf diesem Konzert und fand's geil und bin wirklich Fan von ihr als Performerin und auch jetzt nicht so wie, wenn Leute so auf ironisch wohin gehen. So,
1: und
0: ne?
1: Das Ding ist, es gab dann immer mal Songs, wo Lotta nicht so waren wie, irgendwie, also. Und das Ding ist, es gibt einen Song, da hat sie mit ihrem Boyfriend performt.
0: Ja.
1: Der ist noch nicht draußen. Ich habe den gesucht. Ich warte auf den Release, weil der war irgendwie geil.
0: Der ist übrigens
1: geil.
0: Ein Song, da singt sie immer Du und ich bin an meiner Seite. Bin an meiner Seite.
1: Und da habe ich den Refrain gehört und war so, das ist Mia Morgan.
0: Ich war so wie...
1: In einer anderen Welt könnte das
0: in der anderen Welt
1: aber könnte das mir ja morgen diesen Song perfekt umsetzen.
0: Ich weiß nicht,
1: umsetzen.
0: Ob er mit dir an meiner Seite heißt, aber wenn der kommt, Leute, macht die Ohren auf, weil das ist ein absoluter Banger.
1: Ja, und dann gab es natürlich...
0: Da gab es natürlich noch andere Songs, die uns sehr gefallen haben und wo man auch so war wie irgendwie, man hört dann, dass da so Pop-Songs gemacht werden und der Song, den wir jetzt mitgebracht haben, der könnte für mich, könnte der auch 100% so von iLiver gesungen sein oder so. Mhm. Also es klang so wie, der wurde der iLiver gepitcht und dann der Helene Fischer oder so. Egal, ich bin von beiden Fan, deswegen freue ich mich auf jede Stimme, die das singt und deswegen hören wir doch jetzt einfach mal rein, Helene Fischer mit Spiele.
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0: Das war der Song Spiele von Helene Fischer und ihr hört immer noch Radio Sympathico mit Nina und Lotte der Formation Blond.
1: Hallo.
0: Mit Nina und Lotte vom Podcast Da muss man dabei gewesen sein und wir senden für euch jeden vierten Sonntag im Monat und wir freuen uns sehr, dass es auch heute wieder soweit ist.
1: Mega am Senden.
0: Mega
1: beide.
0: Am Senden.
1: Mega am Senden und ja, ihr habt richtig gehört, wir haben gerade einen Helene Fischer Song gespielt auf Locker. Auch mal in einer jungen Radiosendung und auch mal ein bisschen tiefer in die Plattenkiste greifen, auch mal ein bisschen die nischigen Songs rausholen, haben wir uns gedacht. Und ja, wenn wir nicht gerade in den Plattenkisten wühlen, sind wir natürlich unterwegs und spielen Konzerte. Und so haben wir das zum Beispiel letzte Woche gemacht, als wir in Halle waren.
0: Ich wollte ganz kurz noch was zu Helene Fischer sagen. Sorry.
1: Ach Mensch.
0: Deswegen habe ich dir so ein Handzeichen gegeben.
1: Ja.
0: Ich wollte noch einwerfen, dass sie sich ja so, sie war ja so eingeschnürt mit einem Klettergurt und hat gesungen und während sie gesungen hat, komplett 40
1: Überschläge
0: gemacht in der Luft.
1: Ja.
0: Da ist mir nur eingefallen, dass ich einmal bei einem Auftritt im Atomino in Chemnitz in einem Club, wollte ich mich unbedingt mal abseilen. Das war so eine Weihnachtsshow.
1: Ja.
0: Und da habe ich mich dann von 2,50 Meter Deckenhöhe abseilen lassen. Ich bin ja selber sehr groß. Das heißt, es war dann so 1,50 Meter ungefähr noch so die Strecke, die ich zurückgelegt habe mit dem Abseilen und habe währenddessen gesungen.
1: Ja.
0: Und man ist so krank eingeschnürt durch so ein Klettergurt, sodass einem die Luft zum Atmen richtig wegbleibt. Und ich glaube, man muss dafür so krank viel
1: man
0: üben.
1: Hat, ich sag mal so, man hat schon gehört, dass du eingeschnürt...
0: Ja, weil ich so... und das habe ich völlig unterschätzt. Und dann habe ich einfach Helene Fischer gesehen, wie die einfach 40 Mal durch die Luft fliegt und dabei trotzdem absolut klar und stark jeden Ton trifft. Das war, also das fand ich krass.
1: Stabil, einfach
0: nur. Wirklich.
1: Generell, das ist ein Muskel, diese Person. Ja, deswegen,
0: jetzt
1: wir müssen noch oft trainieren. Und trainieren machen wir natürlich auf eigenen Konzerten. Und so waren wir dann letzte Woche mal in Halle unterwegs und haben dort ein Campus-Festival
0: Und zwar das Campus Festival Halle. Und weil wir natürlich schon so zeitig da waren, es war so ein mega heißer Tag, waren wir so, warte mal, das heißt doch Halle an der Saale. Wenn ich auf der Karte gucke, da lacht mich doch was Blaues an.
1: Ja.
0: Die Saale ist ja offensichtlich ein Fluss. Und dann waren wir so, hey, na, wir gehen da baden.
1: Ja,
0: lassen wir das nicht nehmen.
1: Im Sommer muss ich sagen, weil ich verstehe es komplett, wenn Leute sagen so, oh, öffentliche Freibäder sind nicht mehr so meins. Das ist auch bei mir so, dass ich irgendwie immer weniger gern in ein öffentliches Freibad gehe. Und dann verstehe ich aber auch, dass nicht alle die Ressource haben zu sagen, ich steige in ein Auto und fahre an irgendeinen coolen See in der Leipziger Seenplatte oder so. Verstehe ich komplett und deswegen bin ich aber immer Team Fluss erschließen.
0: Naja,
1: also
0: wir kommen ja auch aus einer Stadt, durch die auch ein Fluss fließt, also die Chemnitz, und die ist manchmal so, sag ich mal, so 70 Zentimeter tief, wenn's gut läuft.
1: Man muss sich wirklich sehr flach
0: reinlegen. Ob ich hier jetzt oft mal baden gehe, aber sowas von, ich habe hier
1: definitiv
0: so Einstiegsmöglichkeiten und so. Das ist auch interessant, mit wem man dann so an der Uferböschung chillt.
1: Meistens mit so einem Pitbull-Hund.
0: Mit so dubiosen Gestalten, mit so übsten Kampfhunden, aber
1: man erschließt sich den Fluss.
0: Na, vor allem, wenn man die Steine so ein bisschen geil legt, dann hat man so einen Whirlpool-Effekt. Dann
1: und man kann einen Staudamm bauen, das macht total Spaß und deswegen bin ich immer Team.
0: Man muss halt Schuhe anziehen wegen
1: im
0: Scherben.
1: Im Fluss baden, ja, genau.
0: Und dann haben wir gedacht, okay, wir gehen in die Saale baden.
1: Natürlich.
0: Sind da rein, waren noch so, okay, machst du mit Haare oder ohne? Und ich war so, oh, Tauchen ist schon geil eigentlich.
1: Ja.
0: Und dann waren wir so, okay, wir spielen ein Konzert. So, die Haare sehen dann so flussig aus. Lass lieber nicht mit Untertauchen machen. Ansonsten hätte ich am liebsten gehe ich immer unter Wasser tauchen und dann mache ich so ein bisschen Wasser in meinen Mund und spritz so,
1: ja,
0: damit,
1: na
0: so
1: klar,
0: voll.
1: So, natürlich.
0: Dass ich so jemanden so anspritze mit dem Wasser aus meinem Mund. Das habe ich mir geklemmt. Wir waren dann dort baden und haben auch immer mal Leute von der Brücke runterwinken sehen, und unter der wir baden waren, und alle waren so, ey, was macht ihr da? Wir so, na, wir gehen baden, haha. Ha.
1: Und haben uns schon
0: einige Boote vorbeigefahren und
1: ein
0: so.
1: Ein paar Mal war ich schon so, wie krass, dass hier gar keine Locals baden. Ich meine, es sind 30
0: immer ein gutes
1: Grad
0: Zeichen.
1: Und man weiß es aus dem Urlaub, es ist immer ein sehr gutes Zeichen. Wenn keine Locals ins Wasser gehen, da sagt man mal, ja, let's go rein. Das hat nichts damit zu tun, dass die Wellen hier jetzt vielleicht gerade tödlich sind oder hier irgendeine krasse Quallenart ist. Nein, ich denke, das ist einfach ein Zeichen, dass ich schlauer bin als der Rest. So.
0: Und dann haben wir natürlich das auch im Social Media haben wir das geteilt, dass wir da baden waren und so, und haben noch einen Vlog geschnitten und so. Und dann haben mich zahlreiche Zuschriften erreicht, wo es erstmal so hieß wie, Alter, ich war mal in der Saale baden und hatte eine Woche lang Magen-Darm.
1: Ja.
0: Oder ich war dort letztens drinne, Alter, ich hatte komplett Ausschlag an meinem Körper. Oder ach du Scheiße, ich musste mich übergeben danach. Und dann habe ich auch gesehen, okay, das war so einst, war das der dreckigste Fluss in ganz Deutschland gefühlt. Und dann war ich so, ja, aber das hat sich ja wohl geändert. Dann haben mir Leute geschickt, dass es da vor kurzem extrem geregnet hat in Halle.
1: Yeah.
0: Und wenn das so viel, viel Regen von oben kommt, dann muss quasi die Kanalisation in Halle da das Wasser irgendwie an, yeah, damit es nicht so,
1: also es gibt irgendwie so eine
0: Umleitung,
1: yeah,
0: und dann leitet die quasi überflüssiges Wasser, sage ich mal Wasser in Anführungszeichen, mitsamt der Fäkalien einfach in den Fluss ab.
1: Yeah.
0: Und dann haben die da quasi gemessen und haben gesagt, Alter, der Fäkalienwert hier ist krank hoch, so. Auf keinen Fall, generell ist da in der Saale auch Badeverbot, vor allem unter Brücken und bla bla bla. Und dann haben die gesagt, Alter, man darf hier nicht baden, hier ist zu viel Scheiße drin. Ich sag's mal auf gut Deutsch.
1: Ja.
0: ForscherInnen, WissenschaftlerInnen haben davor gewarnt und so. Und wir sind da in die Kacke rein und haben dort
1: übelst geil geplanscht. Wir hatten unseren besten Tag.
0: Und alle haben so, oh, ihr wart da drinnen, oh, und ich dachte so, okay, ja, mein Gott. Und dann war ich am nächsten Tag im Supermarkt, musste den Supermarktaufenthalt abbrechen, weil ich nach Hause musste, weil ich dachte, irgendwas geht gerade ab, weil ich habe, yeah, auf einmal überall kalten Schweiß gehabt.
1: Yeah.
0: Mir ist heiß geworden, mir, yeah, ist kalt geworden. Ich habe gedacht, entweder habe ich eine Blasenentzündung,
1: diese,
0: oder,
1: ja,
0: ich wusste nicht, was abgeht. Mein Körper hat so krank doll gearbeitet, mir ist übelst schlecht geworden.
1: Hat gekämpft wie ein Löwe.
0: Und dann bin ich nach Hause gegangen und es war wieder weg. Es war alles gut, nichts passiert. Aber ich habe gewusst, da hat mein Körper gerade diese ganzen Fäkalien bekämpft.
1: Der hat das Battle gewonnen,
0: ja,
1: zum Glück. Aber ja, da wurden wir mal wieder gehumbled. Da wurde mal wieder gesagt, ey, ihr könnt nicht einfach überall hingehen und denken, ihr wisst Bescheid. Weil selbst in Halle kann es anders sein als in Chemnitz. Ist auch wieder ein Learning, was wir gemacht haben, als wir unterwegs waren, wie Bibiza sagen würde.
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1: Auf Friday.

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4: 6:30.
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4: Mit Philipp Bürger. Badestrände und Freibäder sind voll und es ist schon wieder ein neuer Temperaturhöchstwert gemessen worden. In Ostbrandenburg hat der Deutsche Wetterdienst 41,7 Grad festgestellt, in Koschen an der polnischen Grenze im Landkreis Oder-Spree. Das ist der dritte Hitzerekordwert in 3 Tagen in Deutschland. Am Freitag waren in Saarbrücken 41,3 Grad gemessen worden, gestern 41,5 Grad in Drewitz in Sachsen-Anhalt. Die Hitzeschäden auf der Autobahn 2 sind teilweise repariert. Immerhin die Strecke Richtung Magdeburg-Hannover ist seit dem Nachmittag wieder frei. Mehr Infos von Britta Notnagel.
5: Gegen 15 Uhr konnte die Vollsperrung auf der A2 bei Burg aufgehoben werden. Seit Donnerstagabend kam dort niemand mehr lang. Durch die Hitze war die Straße aufgebrochen. Autofahrer, die an der Stelle im Stau standen, wurden unter anderem vom Deutschen Roten Kreuz versorgt. In Fahrtrichtung Berlin ist die A2 immer noch gesperrt. Dort sind auch weitere Hitzeschäden dazugekommen. Deshalb beginnt die Vollsperrung bereits ab Thesen. Erst morgen wird sich abschätzen lassen, wie die Reparaturen vorankommen. Autofahrern wird empfohlen, das Gebiet weiträumig zu umfahren, denn auch auf den Umleitungsstrecken staut es sich.
4: Nur in Island ist es gerade kühl. Der Rest von Europa glüht und schwitzt. Spanien, Frankreich und Italien melden, dass mehrere Menschen an den Folgen der Hitze gestorben sind. In vielen Ländern fällt morgen wegen Hitze frei die Schule aus. Verschiedene Festivals an diesem Wochenende wurden abgesagt und der Zugverkehr ist gestört. Nicht nur in Deutschland. Die Weltgesundheitsorganisation sagt, solche krassen Temperaturen wären vor einigen Jahrzehnten um diese Jahreszeit kaum möglich gewesen. Nach dem schweren Doppelerdbeben in Venezuela brauchen viele Menschen Hilfe. Das UN-Kinderhilfswerk UNICEF schätzt, dass 1,8 Millionen Menschen betroffen sind. Viele hätten keinen Zugang zu Trinkwasser mehr. Inzwischen wird von mehr als 1.400 Toten ausgegangen. Zehntausende Menschen gelten als vermisst. Inzwischen sind auch Hilfsteams aus Deutschland vom THW vor Ort. Viele Menschen in Venezuela leben schon seit Jahren in schwierigen und armen Verhältnissen.
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4: Am Abend oft sonnig oder locker bewölkt, teilweise aber auch schon kräftige Schauer oder Gewitter mit Unwetterpotenzial. Immer noch Temperaturen zwischen 35 und 41 Grad in Berlin-Brandenburg. Morgen Montag erst freundlich, später dicht bewölkt und dann kommt wohl das Unwetter richtig an. Kräftiger Regen, starke Gewitter und 10 Grad kühler, 24 bis 32 Grad.
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4: Mit einer Gefahreninfo rund um Groß-Kmehlen in Oberspreewald-Lausitz kommt es zu starker Rauchentwicklung. Es brennen Strohballen in einer Lagerhalle. Bitte lasst Fenster und Türen zu in der Nähe und schaltet auch Lüftung und Klimaanlagen ab. Die Autobahn 2 Richtung Berlin ist zwischen Thesen und Brandenburg wegen Fahrbahnschäden weiter gesperrt. Die A13 Richtung Berlin ist zwischen Baruth-Mark und Teupitz nach einem Unfall gesperrt. Auf mehreren Stellen auf der A24 Richtung Berlin gibt es Stau. Zum Beispiel dauert es 45 Minuten länger zwischen Dreieck-Wittstock und Fährberlin. Die A115 ist in Richtung Dreieck-Nutetal zwischen Potsdam-Drewitz und Saarmund wegen Straßenschäden gesperrt. Die A111 in Berlin ist stadteinwärts zwischen Seidelstraße und am Festplatz wegen technischer Probleme gesperrt. Auf der Umfahrung über Kurt-Schumacher-Damm müsst ihr 20 Minuten länger einplanen. Stadtauswärts ist die A111 am Anschluss Heckerdamm gesperrt. Biesdorf, die Cäcilienstraße ist zwischen Joachim-Ringel-Natz und Hans-Fallader-Straße in beiden Richtungen gesperrt wegen Straßenschäden. Fritz wünscht gute Fahrt.
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0: Hallihallo, hier sitzen immer noch Nina und Lotta von der Formation Blond vom Podcast Da muss man dabei gewesen sein und von der Radiosendung
1: Radio Sympathico
0: für euch an den Mikrofon und recorden einmal im Monat, jeden vierten Sonntag im Monat bei Fritz unsere Radiosendung.
1: Es ist wunderbar.
0: Und wir freuen uns ganz sehr, dass wir das hier machen können.
1: Und das ist schön, dass manche Leute das live im Radio hören, aber falls ihr das verpasst, ist auch gar kein Problem. Man kann das auch immer ganz entspannt bei ARD Sounds nachhören oder auf www.fritz.de/radiosympathico. Ist doch gar kein Problem.
0: Da auch, kann man auch mal doppelt
1: auch
0: was
1: mal
0: nachhören.
1: Doppelt hören. Ich wollte gerade sagen, ist es jetzt gar nicht für Leute, die es verpasst haben, sondern vor allem für Leute, die sagen, ich krieg gar nicht genug.
0: Ja, man kann auch kleine Anekdoten direkt quasi wortwörtlich auch auswendig lernen.
1: Genau.
0: Wenn man jetzt sagt, oh, die Geschichte würde ich gerne mal erzählen.
1: Besser ist es. Und wir sind eine Radiosendung und die heißt Radio Sympathico, weil wir extrem sympathisch sind. Und das ist vor allem so, weil wir einen extrem guten Musikgeschmack haben. Also mir ist aufgefallen, Menschen, die einen guten Musikgeschmack haben, die sind meistens auch sehr sympathisch. Also, und guter Musikgeschmack, klar, könnte man sagen, liegt ein bisschen im Auge oder im Ohr des Betrachters. Aber ich würde das von uns auf jeden Fall behaupten. Und wir sind natürlich auch viel unterwegs und gucken so, wer bringt wann ein Album raus? Wo kam jetzt welches Single? Was ist das Musikvideo? Was versucht die Person hier zu erzählen? Und ein Album, was jetzt rauskam, was mir wirklich sehr, sehr, sehr, sehr gut gefällt, ist das Album You Seem Pretty Sad for a Girl So in Love von Olivia Rodrigo.
0: Ganz tolles Album.
1: Und ich
0: wirklich.
1: Bin Fan von ihr, weil ich finde das geil, dass es Musikerinnen gibt, die absolut selbstbewusst, und da würde ich Bruno Mars auch dazu zählen, selbstbewusst über Jahre hinweg nur Musik über Liebe machen.
0: Ja.
1: Also du würdest
0: aber
1: von den seltenen Song zu irgendeinem Thema finden, was jetzt ganz, es ist immer am Ende
0: hat
1: was
0: mit Liebe zu tun. Also Olivia Rodrigo schafft das, dass es immer extrem interessant geschrieben ist. Es ist extrem schön zum Anhören, weil das so, man folgt der Sache so krass.
1: Ja.
0: Und das Album ist auch sehr empfehlenswert am Stück zu hören, weil das quasi wie so auch die eine Beziehung durchläuft. Also mit so, dass man so frisch verliebt ist und dann kommt das und das, dann kommen die Zweifel und dann passiert das und das. Also wenn man das so am Stück anhört, kann man so nachvollziehen, wie so die Themen in der Beziehung auch im Laufe der Zeit so aufkommen.
1: Ja. Und der Albumtitel, da habe ich jetzt ein Interview gesehen, ob das stimmt, weiß ich nicht. Aber ich glaube sowas ja gern. Und da meinte sie, dass sie ins Studio gegangen ist zu ihrem Produzenten. Dann haben die so ein bisschen geredet. Und da, viele KünstlerInnen arbeiten ja so, dass sie quasi einfach sich unterhalten. Dann sagen die so, was geht bei dir privat gerade so? Und dann unterhalten die sich und gucken quasi, ob sie da auf Songthemen kommen und, oder irgend sowas. Und nachdem sie quasi ganz viel erzählt hat, hat er dann eben zu ihr gesagt, you seem pretty sad for a girl so in love. Und dann wussten die beide, oh, das ist ja mal gerade sowas von der Albumtitel. Und da dachte ich so, oh, magisch. Das sind immer so die Momente, wo ich mich als Fan freue, weil ich so denke, oh, das ist irgendwie cool. Mhm. Und ist auch wirklich ein geiler Satz. Und auf dem Album sind sehr, sehr viele Songs, die ich ganz toll finde. Ich musste mich zusammenreißen, dass ich nicht die ganze Radiosendung nur das Album spiele. Mhm. Und habe mich jetzt entschieden für einen Song, da ist Robert Smith von The Cure als Feature drauf.
0: Die haben wir ich glaube, nee, das ist jetzt schon einige Jahre her, da haben
1: wir
0: The Cure nochmal auf einem Festival live gesehen.
1: Ja.
0: Und dadurch, also ich liebe The Cure, ich liebe die Songs und so. Und ich habe vergessen, dass die Band natürlich gealtert ist.
1: Dass sie älter werden.
0: Die kamen dann auf die Bühne und ich war so wie, ja klar, das sind halt ältere Männer jetzt.
1: Ja.
0: Weil ich irgendwie, ich weiß nicht, das war so
1: eine
0: zeitlose Band für mich.
1: Warum man das vergisst, weil ich persönlich folge dir jetzt nicht auf Social Media, ich weiß nicht, ob die jetzt so dort übelst
0: am Reels drehen.
1: So, die machen ja nichts.
0: Machen übelst Content.
1: Und wenn du nur die Stimme hörst, und das geht mir bei Robert Smith so, aber auch bei den Synchronsprechern von den drei Fragezeichen. Es gibt Leute, die altern mit ihrer Stimme null.
0: Ja.
1: Und ich habe jetzt extra geguckt, der ist 63 und ist auf diesem Olivia Rodrigo Song und klingt wie ein Mitte 20-Jähriger mit Liebeskummer. Und ich bin so, wie geil ist denn das, wenn du das machen kannst? Und ich hoffe für meine Stimme, das möchte ich jetzt mal aussprechen, ich hoffe für meine Stimme, dass die übelst krass jung klingt und dann plötzlich so wie Dolly Parton. Weil Dolly Parton hat ja auch mit,
0: ehrlich gesagt,
1: I came in like a wrecking
0: ball. Also, Lotta, wir haben auf jeden Fall, es ist für uns vorhergesehen.
1: Ja.
0: Wir haben beide ja relativ tiefe Stimmen.
1: Das stimmt.
0: Für eine Frau.
1: Das stimmt.
0: Für eine Frau, eine ganz schön tiefe Stimme. Ich glaube, wir haben so eine richtig geile Tiefe.
1: Ich denke, ich werde immer Richtung Udo Lindenberg gehen.
0: Ja, aber wenn ich dann auch wieder, ich habe mir auch fest vorgenommen, dass ich irgendwann wieder anfange zu rauchen.
1: Ja.
0: Da werde ich aber sowas von eine tiefe Raucherin-Stimme haben.
1: Toll.
0: Und damit,
1: gefällt.
0: Ich überlege gerade, mit wem ich das vergleichen kann, mit was für einer Sängerin.
1: Mir fällt keine Sängerin ein, mir fällt nur eine Staatsanwältin von Tatort ein. Die ist, glaube ich, beim Tatort Münster. ist die Staatsanwältin, die hat jetzt aufgehört vor ein paar Folgen und die hat so eine krasse, wie sagt man, Reibeisenstimme. Also ja, die raucht.
0: Aber zum Beispiel so Nina Hagen hat auch eine geile Stimme.
1: Nina Hagen, das stimmt.
0: Hat eine geile, geile, geile Stimme und ich bin so, hier höre ich gerne zu.
1: Ja, auf jeden Fall. Und bei dem Song mit Robert Smith dachte ich so, ey, wie schön ist das, wenn du einfach, wenn deine Stimme so zeitlos ist, also wenn man das irgendwie, ja. Aber ist auch fair, wenn eine Stimme normal altert, aber da habe ich mich wirklich gefreut. Und der Song, schon wieder, wie auch bei dem Albumtitel, der Songtitel ist so, dass man so ist wie, oh, aua, aua, mein Herz. Und zwar heißt der Song, I think you, what's wrong with me. Also ich denke, du bist, was mit mir falsch ist. Mm. Das ist doch, da würde ich, wenn man auf sowas kommt.
0: Genie.
1: Also muss ich wirklich sagen,
0: ja, und das ist voll das Album.
1: Hut ab, wirklich. Und das ist voll mit solchen Zeilen, Zitaten, Songtiteln. Deswegen hört auf jeden Fall mal rein. Und jetzt viel Spaß mit I Think You, What's Wrong With Me, Olivia Rodrigo und Robert Smith. Hier gehört bei Radio Sympathico.

0: Das war I Think You What's Wrong With Me von Olivia Rodrigo und Robert Smith. Und ihr hört immer noch Radio Sympathico mit Nina und Lotta der Formation Blond und dem Podcast. Da muss man dabei gewesen sein. Schön, dass ihr da seid. Ich weiß nicht, was ihr gerade macht. Falls ihr live hört, ist ein Sonntag. Ihr macht es euch gerade ein bisschen gemütlich. Es ist
1: 18 Uhr.
0: So langsam wird es kühler.
1: Badetuch.
0: So langsam wird es kühler. Vielleicht habt ihr auch die Füße in einem kalten Fußbad oder ihr liegt einfach nur alle Viere von euch gestreckt auf dem Sofa und hört euch die Sendung an. So oder so hoffe ich, ihr macht es euch schön.
1: Ja, Lotta, und das ist wirklich, ich wollte ganz kurz sagen, dass der Song ganz schön ist und dann habe ich irgendwie den Punkt verpasst, wo ich das dazwischen rufen kann. Der Song ist so schön.
0: Ja.
1: Wirklich. Ja. Leute, hört euch das Album an von Olivia Rodrigo.
0: Ganz,
1: ist
0: ganz,
1: ganz
0: toll.
1: Ganz toll. Und ich habe jetzt für euch, ne, wenn ihr jetzt hier so ein bisschen am Badestrand liegt, vielleicht hört ihr die Radiosendung auch zu 40st irgendwie am Badestrand über eine fette Box.
0: Ich würde mich auch freuen, wenn ein paar Leute das auf dem Fahrrad pumpen. Also ich weiß nicht, ob ihr das kennt, so Leute, die mit so einem Fahrrad mit extrem breiten Reifen.
1: Mit so einer Federgabel.
0: Mit einer Federgabel und das Fahrrad an sich schon sehr laut beim Fahren. Das macht so
1: und man hat so einen übelst leichten Gang drin.
0: Ja, du hast so ersten Gang und vorne hast du eine richtig fette Musikbox und über diese Box läuft normalerweise Hardtech oder so Drum and Bass, aber jetzt in diesem Fall würde über diese Box unsere Radiosendung laufen. Das würde mir
1: auch
0: gefallen.
1: Mal über den Tellerrand und quasi sagen, ja, ich höre hier halt mega laut eine Radiosendung.
0: Natürlich.
1: Ist ja überhaupt kein Problem.
0: Generell und auch mit dem Olivia Rodrigo Song laut draußen rumheizen, finde ich.
1: Ja, es muss ja nicht immer nur Hardtech sein.
0: So.
1: Es kann ja auch
0: Leute
1: ein schöner Indie-Song
0: mit diesen
1: sein.
0: Fahrrädern haben Gefühle.
1: Ja.
0: So, darf man noch Liebeskummer haben.
1: Manchmal laufen Leute ja auch einfach mit einer Box an mir vorbei.
0: Finde ich auch laut. Sau selbstbewusst.
1: Ich bin immer so wie, weil ich weiß manchmal, wenn ich in ein Auto steige und sich mein Handy connected mit dem Airplay immer, CarPlay, dass ich übelst panisch wegdrücke, weil ich irgendwas Peinliches gehört habe, gefühlt, dass ich so, oh Mann, das ist, weil irgend so ein Kind war noch zuletzt an meinem Handy.
0: Ja.
1: Ich höre doch nicht Dicker oder deine Freunde. Ich höre doch nicht Backe Kuchen. Natürlich höre ich das nicht privat, Alter. Auf jeden Fall würde ich mir gern an dem Selbstbewusstsein da eine Scheibe abschneiden.
0: Nina, ich muss sagen, wir sind auf dem besten Weg, weil wir sind schon so selbstbewusst mit unserem Musikgeschmack, dass wir eine Musiksendung im Radio haben. Ja.

0: diese Radiosendung sehr laut und fährt gerade durch so eine stark besuchte Fußgängerzone in einer Großstadt. Und da kann ich nämlich jetzt sagen, ja, ich habe Muttermilch gekostet.
1: Jetzt ist es raus. Es ist wahr, eine Freundin
0: Nicht nur
1: von
0: ich,
1: uns,
0: sondern auch Lotta. Wir haben beide Muttermilch gekostet.
1: Ich sag's mal ehrlich, das stand schon lange auf meiner Bucketlist und ich habe nur gewartet, dass endlich meine Person ein Kind bekommt, die nah genug an mir dran ist, dass es ein gerechtfertigter Wunsch ist
0: die
1: von
0: das
1: mir.
0: Auch anbietet.
1: So, und unsere Freundin wusste das schon und jetzt hat sie ein Kind bekommen, sie stillt dieses Baby.
0: Ich habe es übrigens nicht aus der Brust direkt getrunken, nur falls ihr das denkt.
1: Nein.
0: Wir waren so,
1: wie das
0: einig,
1: würde die Freundschaft verändern.
0: Das ist nicht das, was wir wollen, aber sie hat
1: gezapfte Muttermilch.
0: Noch warme Muttermilch uns vorgesetzt.
1: Ja.
0: Und ich war kurz so, na, trinke ich vielleicht lieber die zu einem Kaffee oder zu einem Matcha oder mache ich mir lieber so ein White Russian mit Eis und Wodka. Und dann dachte ich so, nee, ich möchte pur. Weil wenn ich jetzt Gefallen dran finde, dann kann ich ja auch immer noch, ich meine, die Milch noch eine Weile.
1: Gefallen dran finden sollte man jetzt vielleicht nicht direkt,
0: aber sag doch, wie es geschmeckt hat.
1: Man könnte es mal kosten, habe ich mir halt gedacht. Und zuerst dachte ich, ich mache nur so mit dem Finger rein und leg den Finger ab. Und dann habe ich mich selbst beobachtet, wie ich richtig einen Schluck aus der Tasse genommen habe. Und war so wie, was passiert hier gerade?
0: Und ganz ehrlich, Leute, es war nicht klumpig.
1: Warum denkst du die ganze Zeit, das wäre klumpig?
0: Weil ich muss immer an so einen Kuhäuter
1: denken. Du betonst immer so, dass es nicht klumpig ist. Niemand geht davon aus, dass Muttermilch klumpig ist.
0: Wenn Leute eine Kuh melken,
1: ja,
0: dann ist das doch so übelst klumpige Kackmilch.
1: Quatsch. Hast du es mal gesehen? Da kommt so ein richtiger Strahl raus.
0: Irgendwie dachte ich immer, das ist so voll
1: klumpig.
0: Das
1: ist nicht klumpig.
0: Deswegen war ich ein bisschen überrascht,
1: wenn das die menschliche
0: Milch. Ja, und ich persönlich war so, alle Leute, die jetzt gerade so sind wie, boah, die Ekligen, mega die Ekligen, oh, wie können sie nur, aha, und du trinkst Milch von einer fremden Kuhmutter.
1: Da würde ich ja mal ganz sehr sagen, mal aufs eigene Leben gucken.
0: Mal gucken, an der eigene Nase fassen.
1: Ob man vielleicht auch im Glashaus gerade sitzt, weil ich trinke nicht von einer fremden Spezies, von einer fremden Mutter, sondern ich kenne die Mutter und es ist meine Spezies.
0: Und vor allem ist die in Freilandhaltung, diese Frau.
1: die muss nicht Bio, in einem Käfig abchillen.
0: Ich habe der zu Hause jetzt so einen Salzstein und deswegen ist es nochmal Bio.
1: Ja,
0: geworden.
1: Und das Kind wird ihr nicht dann weggenommen.
0: Nein,
1: und
0: dass sie Milch gibt.
1: Ja,
0: sie durfte
1: ihr Kind behalten und deswegen, also mehr Bio, mehr Öko gibt's
0: gar
1: nicht.
0: Es hat gut geschmeckt. Es hat geschmeckt wie eine ganz, ganz, ganz, ganz billige Hafermilch. Es war extrem süß.
1: Wässrig.
0: Hat nicht gestunken.
1: Aber süß war es echt. Das fand ich krass.
0: Sehr süß.
1: Und ich finde,
0: aber das Kind von der hat mich dann, also das Kind ist ein paar Wochen alt, nur es ist jetzt nicht irgendwie 6 Jahre alt. Also das Kind hat mich danach mit anderen Augen angeguckt, hatte ich das Gefühl.
1: Ja.
0: Und war so ein bisschen so wie,
1: also ne,
0: Bro,
1: ich muss
0: hast du gerade meine Milch weggetrunken eigentlich?
1: Hat jemand meine Milch,
0: wie
1: bei so Milchwerbung. Aber das Ding ist, und das muss ich auch nochmal sagen, diese Flüssigkeit, gerade die, da, wenn du das erste Mal Milch gibst einem Baby, das wird ja auch goldene Milch genannt, weil das so, das hat
0: was
1: so...
0: Was die allererste?
1: Ja, weil dein Baby dann so klein ist und trinkt gefühlt einen Schluck und das hält diesen gesamten Organismus am Leben.
0: Aber
1: weil
0: ein
1: das
0: Baby
1: so,
0: trinkt doch nicht nur einen Schluck.
1: Nein, aber wenn der Magen von dem Baby, gestern geschlüpft Baby, das ist so klein und das trinkt ja jetzt
0: aber
1: mit 4 Liter Milch.
0: Ich kenne mich jetzt echt nicht aus mit Babys. Aber wenn der Magen so klein ist, ich sehe die ja dann trotzdem, also sind relativ oft dann doch, werden die gestillt,
1: na, die
0: oder?
1: Die fangen ja dann auch an zu scheißen. Also das läuft ja dann einmal
0: gar nicht aus dem Fenster.
1: So. Und deswegen wollte ich nur sagen, dass man ja weiß, dass diese Flüssigkeit extrem viele Nährstoffe hat und extrem gesund für das Baby in dem Falle ist, weil das lebt ja die erste Zeit nur davon. Das ist schon krass irgendwie. Und da war ich so, ich glaube, wenn ich jetzt einen Schluck davon...
0: Das ist keine Stunde.
1: Wunderwerk, Natur.
0: Du musst mal überlegen, das Baby steht nicht auf und isst eine Leberwurststunde.
1: Und isst, wie ich, erstmal Nutella.
0: Oder
1: Brötchen.
0: Abends gibt es halt keine Lasagne.
1: Das müsst ihr euch mal überlegen.
0: Mein Körper, der verlässt sich komplett auf das Nutella-Brötchen. Da sind alle wichtigen Nährstoffe für den Tag sind da drin, die mein Organismus,
1: was heißt Nutella? Es gibt natürlich auch Nudossi, es gibt natürlich auch Noisetti. Und darauf verlässt sich mein Körper und bei denen halt auf die Milch.
0: Weck mich nicht vor meiner ersten Muttermilch, habe ich jetzt ein T-Shirt.
1: Und deswegen war ich so wie, ey, irgendwie ist es cool, dass ich da jetzt mal einen Schluck genommen habe, weil ich habe das Gefühl, ich bin unbesiegbar. Ich habe das Gefühl, wenn jetzt was passiert, passiert nichts. Also weißt du, was ich meine? Wenn ich jetzt irgendwie hier,
0: ich glaube,
1: Unglück
0: wegen
1: passiert,
0: der Muttermilch
1: überleben.
0: Wegen der Muttermilch konnten wir in diesen Fäkalien verschmutzten Fluss
1: das
0: gehen und
1: stimmt.
0: haben jetzt kein Problem,
1: das
0: weil
1: stimmt.
0: unser Immunsystem war so krass
1: und man,
0: auf Anschlag.
1: Wir hatten ein Leben und haben das direkt verbraucht 2 Tage danach oder so.
0: Na, aber ich glaube, das hat uns wirklich gerettet.
1: Genau. Und ich finde, das ist was Wichtiges, was wir auch mal mit dem Radio teilen müssen. Das kann gerne in die Welt rausposaunt werden. Und ich finde, es war eine Erfahrung wert.
0: Das wird jetzt aber nicht
1: was?

0: So Gewohnheit.
1: Lotta, manchmal werden wir ja zitiert, dann plötzlich gibt es dann plötzlich eine Zitatkachel auf irgendeiner Social Media Plattform.
0: Ja, es stimmt.
1: Wo ja dann immer sowas steht wie: Nina Kummer, die Sängerin von Blond, hat Angst, sich vorm Konzert einzupissen.
0: Ja,
1: das und das
0: stimmt.
1: Ist so, ja, das habe ich einmal gesagt, aber das kann doch nicht jetzt euer Zitat sein, was für mich so. Und ich sehe schon,
0: dass es das sehr
1: so,
0: gut beschreibt.
1: Nina und Lotta von Blond haben Muttermilch getrunken.
0: Ja. Gerne. Da mich gerne mal zitieren. Und was mir dann aufgefallen ist, weil wie gesagt, ich habe noch nie in meinem Leben gestillt oder ein Baby bekommen, man darf ja auch sich nicht tätowieren lassen, wenn man stillt. Das finde ich ist ja mal total dreist. Und da muss ich aber, als ich daran gedacht habe, dachte ich so, ey, da fällt mir was ein. Der Hank hat doch einen Song und der heißt Tattoo.
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0: Das war Hank mit Tattoo und ihr hört Radio Sympathico, die Radiosendung von Nina und Lotta hier bei Fritz in unserem absoluten Lieblingsstudio. Schön, dass ihr da seid.
1: Wir haben jetzt hier Fritz, das wissen viele nicht, die haben so eine Außenstelle auf den Malediven.
0: Ja, das stimmt.
1: Und wir sitzen hier quasi in so einem
0: Workation. Ich nenne es Workation.
1: Die Booth ist komplett, unten sind so verglast und unten sind so exotische Fische die ganze Zeit.
0: Ja, also vorhin hatte ich meine Füße in so einem Behältnis, da haben so Fische Hornhaut gegessen von meinen Füßen.
1: Auf jeden Fall sind wir am Strand.
0: Und da wurde uns auch nochmal so, Mensch, geht doch bitte nochmal an der Smoothie-Bar vorbei. An unserer Fritz-Smoothie-Bar. Geht da doch bitte nochmal vorbei. Wir kriegen jetzt später hier noch eine Vitamin-C-Infusion und einen Face-Peeling. Und so lässt sich's hier arbeiten bei Fritz, weil Fritz natürlich sagen, ey, es ist Sommer. 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Nein, ihr müsst natürlich nicht dort sein. 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
1: Das ist natürlich, wir mussten jetzt erstmal so ein bisschen dahin fliegen, weil wir haben jetzt nochmal Zeit in Berlin verbracht.
0: Ja.
1: Als Band. Und da waren wir zu dritt unterwegs. Und irgendwie, klar machen wir zusammen Musik oder so, aber so richtig so, mal so kurz privat zu dritt ist manchmal ist rare Zeit, also gibt's gar nicht so oft, dass wir mal wirklich nur so die kleine Gruppe zu dritt alleine sind. Und dann waren wir so wie, Alter, lass doch mal, weil ich meine irgendwie, wir hatten letztes Jahr ein Album rausgebracht, wir haben eine Tour gespielt, es läuft alles cool, macht Spaß.
0: Unsere Radiosendung wurde verlängert.
1: Genau, und wir sind so, ey, man nimmt sich dann oft mal nicht so die Zeit, dann nochmal kurz so zu feiern oder zu sagen, ey, wir drei, wir machen das doch hier cool, das ist doch schön und so. Und dann waren wir so, ey,
0: schön, jetzt, dass es dich gibt. Da sich mal den Moment.
1: Erst haben wir uns gedrückt und geweint und uns gesagt, wie gern wir uns haben. Und dann habe ich gesagt, lass ins KDW gehen. Ich war noch nie im KDW.
0: Ich war da auch noch nie. Und ich habe so viel gehört darüber.
1: Und dann sind wir ins KDW gesteppt.
0: Ja.
1: Und haben erstmal Gif-Gaff gemacht.
0: Ja,
1: bei uns.
0: Komplett.
1: Gif-Gaff, einfach Gif-Gaff. Glotzen. Ich habe geglotzt, mir sind die Augen
0: ich
1: rausgefallen.
0: Ich habe gestiert.
1: Ihr müsst mal überlegen, wir kommen aus Chemnitz. Also das ist... Es ist meilenweit weg von dem Ort wie KDW, also das gibt hier gar nicht. So, aber wir waren im KDW und da gab es ja, das ist ja alles luxuriöse Marken, gibt es dort für Handtaschen,
0: große Brands.
1: Dann aber auch Schreibwaren, da kannst du dir für 300 Euro irgendeinen Kugelschreiber kaufen. Ich habe mich nicht mal getraut, die Sachen an, weil ich war immer so, Johann, was denkst du, wie teuer so eine Handtasche ist? Und dann habe ich mich nicht getraut, die anzuheben, weil ich dachte, ich mache irgendwas kaputt und muss sie bezahlen oder so.
0: Ja.
1: Ich bin da so durchgeschlichen wie durch so ein Museum. Dachte auch, wenn ich jetzt so eine weiße Bluse anfasse, ist die sofort schmutzig.
0: Ja.
1: Hast du dich ja auch so schmutzig gefühlt?
0: Vor allem, weil wir unvorbereitet hingegangen sind, weil wir haben eigentlich immer gesagt, wir waren noch nie im KDW, lass mal richtig stylen und dann dorthin gehen mit kleinen Stiletto.
1: Damit wir nicht so... Damit die Leute denken,
0: ach du Scheiße, auf jeden Fall muss ich die kennen. Dann sind wir an einem Tag dorthin, wo wir gefühlt alle, da sahen wir aus wie diese Promis, die das so,
1: klar, es ist eine
0: graue Jogginghose mit einem Fleck, aber der Fleck ist extra drauf gemacht und das ist von einer Marke
1: das
0: und
1: ist so
0: kostet
1: ein used
0: 2000
1: Look.
0: Euro.
1: Ja. Und das Loch hier ist used.
0: Ich habe gehofft,
1: also ist gekauft,
0: dass ich als used Look durchgehe und ein... dass alle Leute denken, dass ich nicht geschminkt bin, sondern ein No-Make-Up-Make-Up habe, habe ich so ein bisschen gehofft, dass die Leute das denken. Vor Ort
1: war so ein bisschen Anti-Style.
0: Ich habe auch leider keine Promis gesichtet, außer
1: im Spiegel.
0: Aber genau, und dann waren wir so wie, wir müssen jetzt mal alle Feierlichkeiten der letzten Jahre nachholen eigentlich.
1: Und da habe ich gesagt, wir gehen jetzt hier da oben in dieses, wo es das Essen gibt.
0: Ja.
1: Da gibt es ja auch Hummer und so. Das ist ja wirklich interessant.
0: Ich glaube, Locals nennen es die Sechste, oder?
1: Ja. In die Sechste sind wir gegangen. Das könnt ihr euch gleich mal merken für alle, die...
0: Ja, alle so, wart ihr in der Sechsten?
1: Wart ihr in der Sechsten? Alles klar. Ich war uns danach nicht mehr sicher, ob es die Siebte oder Sechste war, deswegen waren wir uns...
0: Ja, es ist die Sechste.
1: Die Sechste, klar, wissen wir. Und dann waren wir in der Sechsten und ich war so, ich esse jetzt hier zwei Austern.
0: Ja. Yeah.
1: Und Johann war immer so... Lotta, Nina, ihr redet übelst laut über die Preise, weil ich immer so, 7 Euro für jede Muschel. Und dann,
0: mir ist alles aus dem Gesicht gefallen, als ich die Karte aufgemacht habe.
1: Und dann habe ich so, hier die billigsten 4,50 Euro für eine aus Belgien und 5 Euro für... Ich so, zu dem Kellner so, ich hätte gerne die Auster aus...
0: Mit dem 40%igen Salzgehalt.
1: Ja, da stand auch der Salzgehalt. Und dann gab es da noch so eine, wie die so französisch ausgesprochen wird. Ich immer so, ich hätte gerne die... Jean de Bon de Bon. Und der Kenner hat es dann immer korrekt ausgesprochen. Ich habe so um Worte gerungen.
0: Yeah.
1: Dann habe ich zu Johann gesagt, ey, wir zwei, wir trinken jetzt jeder auch noch ein Champagner. Hat ein Glas
0: Champagner
1: 15
0: ganz
1: Euro
0: kurz,
1: gekostet.
0: Das klingt ja auch immer so. Ich wusste bis vor der Sendung hier, ich wusste nicht, was Champagner eigentlich ist.
1: Also du trinkst ja auch gar keinen Alkohol.
0: Und dann war
1: so.
0: Ich so, okay, das ist wohl so sehr edler Schaumwein und der heißt nur Champagner, weil der aus der Champagne kommt. Das ergibt ja voll Sinn. Wusste ich nicht. War ich heute Jahre alt, als
1: und
0: ich das rausgefunden habe.
1: Für viele Leute gut, dass ihr die Radiosendung hört, für solche wichtigen Fakten. wir waren in der 6. und haben Champagner aus der Champagne getrunken.
0: Ja. Yeah.
1: Und dann, ich hatte so Beilagenbrot. Johann und das haben Beilagenbrot gegessen. Ja. Ich habe 2 Muscheln geschlürft.
0: Ja.
1: Mich übelst geil gefühlt. Wir haben übelst vieles Selfies gemacht. Lotta hat sich eine ganz kleine Süßigkeit gekauft.
0: Das Ding ist,
1: nein. Den KDW-Beutel.
0: Ich habe...
1: Und auf dem Foto war so, nimm mal den KDW-Beutel noch mit drauf. Warte mal, mach noch mal ein Foto.
0: Ich habe gesagt, okay, jetzt möchte ich aber mal gucken, was hier vegan abgeht. Dann war da so eine riesige Bäckertheke und ich liebe Backwaren. Wirklich, die sehen so geil aus. Ich habe mir einen Eclair geholt.
1: Eclair.
0: Weil ich, aber nicht, weil ich Bock auf einen Eclair hatte, sondern weil das das einzige Vegane war, was es in dieser
1: Riesen... Aber war lecker.
0: Es war sehr lecker. Und dann habe ich gesagt, ich brauche einen Beutel. Doch, ja. Bitte den großen. Ja, ich brauche bitte den großen Beutel.
1: Deswegen habe ich jetzt,
0: ich habe eine KDW-Tüte, also, in die ich jetzt auch meine...
1: Wenn du feiern gehst im Club, dann
0: klar,
1: ist das Handyschlüssel, Portemonnaie drin.
0: Das ist jetzt meine Handtasche und wenn ich einkaufen gehe, dann gehe ich auch kurz um die Ecke und packe meine Einkäufe um in die Tüte und tue so, als hätte ich natürlich die besten Erdbeeren, die kaufe ich nur... Dort
1: in KDW.
0: In der 6.
1: Ich fahre dann auch mal mit dem Zug von Chemnitz nach Berlin in
0: um
1: KDW,
0: dort die Erdbeeren zu kaufen.
1: Das ist echt nicht vergleichbar. Also.
0: Und ja, auf jeden Fall,
1: du hast ja wirklich richtig dir gegönnt.
0: Naja, ich hatte dann halt mit Johann zusammen Champagner und die Muscheln. Und dann ist Johann ganz bewusst,
1: ja,
0: weil er einfach seinen dekadenten Lifestyle nochmal verdeutlichen wollte, mit seinem Ellenbogen an sein 15-Euro Champagnerglas und hat es komplett umgeschmissen.
1: Ja.
0: Und wir waren so,
1: das sollen die Leute am Nebentisch nicht sehen. Guckt her. Es
0: und
1: ist uns scheißegal.
0: Ich würde gerne sagen, ich habe es cool geplayed, aber ich war so, nein!
1: Naja, und ich habe es auch nicht cool geplayed, weil es ist halt in diese, man kriegt so eine Schale mit Eis, Eiswürfel, und da drauf liegen dann die Muscheln. Die Muscheln waren leer und das ist da so reingeflossen.
0: Ja.
1: Und ich wollte nichts verkommen lassen, habe deswegen erst die Muscheln ausgeschlürft und dann dieses Eiswasserwasser getrunken. Eiswürfelwasser. Was safe nicht zum Trinken
0: ist. Das ist schon wieder sowas, wo ich denke,
1: ein paar Prozent Champagner dran.
0: Wir haben unser, die paar Leben, die wir bekommen haben, durch die Muttermilch schon ganz schön ausgereizt.
1: Brauchst du die Eiswürfel noch? Ich würde die Eiswürfel lutschen, während du hier den Champagner trinkst.
0: Ja, also wir haben wirklich alles genutzt, was es gab und haben uns da einfach mal risch gegönnt.
1: Und während ich so da saß mit meiner KDW-Tüte, meinen Muscheln und so, einfach mal da so die Zeit genossen, hat Lotta mich so angeguckt, weil ich da so auf Reich saß.
0: Ja.
1: Und Lotta hat mich angeguckt und ich habe gesagt, hey, das ist wie dieser eine Wir sind Helden-Song mit dem Titel Du erkennst mich nicht wieder.
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0: Das waren die grandiosen Wir sind Helden mit ihrem wunderschönen Song Du erkennst mich nicht wieder. Da wird mir immer wieder so ganz, das ist ein total trauriges, aber schönes Lied trotzdem.
1: Ja.
0: Und hier sitzt Nina und mir gegenüber sitzt die zauberhafte Lotta und wir hosten einmal im Monat die Radiosendung Radio Sympathico hier auf Fritz. Und
1: hi.
0: Lotta, ich sag mal so, ne, wir haben ja vorhin schon über ein Konzert gesprochen oder schon über einige Konzerte gesprochen. Wir spielen ja auch selber in einer Band bei Blond.
1: Ja.
0: Und das ist immer das Schöne, man spielt selber jedes Wochenende mehrere Konzerte. Wenn man bei diesen Konzerten zum Beispiel, du spielst ein Festival, da guckst du dir mehrere andere Shows an und dann hast du Freizeit. Und dann denkst du so, was mache ich denn in meiner Freizeit? Wie wär's denn mit einem Konzert?
1: Aber ich finde, da merkt man einfach, dass
0: man es gerne macht.
1: Dass das, was wir machen, wirklich eine Welt ist, in der wir uns gerne bewegen.
0: Es ist nicht so, dass ich mit Musik nichts zu tun haben will.
1: Ich liebe Konzerte.
0: Ich gehe auf Konzerte. Ich könnte jeden Tag auf ein Konzert gehen. Das wäre für mich perfekt. Ich würde am liebsten früh aufstehen, erstmal ein Konzert haben, während ich frühstück. Oh mein Gott. Ich wäre so eine, die so eine kleine Band hat, die dann so Songs live spielt. Also weil Live-Musik generell ist einfach nur geil. Und dann mögen wir es natürlich auch zu den ganzen Größen zu gehen.
1: Na, ich habe mich gerade gefragt, ich kriege das gerade nicht mehr zusammen. Wir hatten noch gestern ein Gespräch, wo es auch so, wo wir so waren wie, Alter, das ist so krass, dass Musik sowas kann und nur Musik.
0: Da ging es darum, dass alle Menschen ja mäßig Musik hören. Also selbst die Menschen, die sagen, ich höre nur Radio, hören Musik. Und dass das was ist, wo alle auch mäßig eine Meinung dazu haben. Und ich finde, das ist krass, weil es gibt ja sehr viele verschiedene Kunstformen. Und ich glaube, es gibt Kunstformen, wo wirklich Leute sagen, okay, ich habe mir noch nie das und das angeguckt. Es gibt Leute,
1: Theater,
0: die noch, ja genau, irgendwas. Aber Musik ist irgendwie das, worauf sich dann alle einigen können, beziehungsweise wo niemand richtig frei von ist. Also wir sind wirklich komplett voll mit Musik und wollen auch alles mit Musik machen den ganzen Tag. Und deswegen waren wir bei Doja Cat beim Konzert in Berlin. Und das war so geil, weil ich wirklich sagen muss, dass es gibt viele Shows von KünstlerInnen, wo man merkt, okay, es gibt so ein paar Sachen, die sind gerade im Trend oder die haben bei der einen Künstlerin gut funktioniert, die benutzen jetzt andere Künstler auch gerne oder die haben irgendwie eine ähnliche Dramaturgie und so oder es ist so, natürlich gibt es 5 Outfit-Changes und so. Und die Doja Cat Show fiel für mich da voll raus, weil die irgendwie, die war so geil. Hingerotzt klingt jetzt negativ, aber ich meine es in positiv, im positiven Sinne, im Sinne von,
1: ich finde, das die war authentisch,
0: so,
1: meinst
0: genau,
1: du bestimmt.
0: Es war authentisch und es war so wie, Alter, ich muss nicht mein Outfit alle 2 Sekunden wechseln, damit es eine geile Show ist, weil sie zum Beispiel ist ja auch eine Tänzerin und kann extrem gut tanzen. Dann ist gerade das Thema von dem aktuellen Album, ist so 80er Jahre und das fand ich nämlich auch geil durchgezogen zum Beispiel. Die hat natürlich auch ganz viele Rap-Songs, ganz viele Songs, die komplett anderes Genre sind und sie hat alle Songs für diese Show zu dem Album in 80er Jahre Versionen gespielt. Das fand ich voll cool, weil natürlich könntest du dich drüber aufregen, dass du sagst, ach Mann, ich dachte, die spielt Didn't you
1: know it.
0: Aber hat sie doch, genau, und sie spielt diesen Song aber in der 80er-Jahre-Version.
1: Die hatte eine
0: so
1: geile
0: Band mit und das Intro war auch, sie stand auf dem Boden, dann wurde sie nach oben gezogen von so einem Seil und dann ist die Hose immer länger geworden.
1: Sie hatte eine 7 Meter lange Hose.
0: Die ist so geil, die nimmt sich so nicht ernst selber, das hat total Spaß gemacht, sie zuzugucken, die kann halt übelst krass tanzen und so. Und dann hat die immer, da kam Feuer und alles, sie hat übelst krass getanzt und dann ist sie zum Mikrofon und hat so gegähnt, als ob das alles so,
1: ja, wie gesagt, so locker lässt sich aus dem Ärmel geschüttelt. Und das ist cool, weil die Show, die hat einfach Spaß gemacht und die war auch, also wirklich, man stand jetzt nie da und dachte sich, na gut, da gehe ich jetzt mal aufs Klo. Sondern man dachte die ganze Zeit, vielleicht verpasse ich was und tänzerisch absolute Glanzleistung. Will ich nicht missen, dieses Konzert. Und die hat wirklich ganz, ganz viele Hits und da ist mir aber der eine Song wieder eingefallen, wo ich so war wie, Alter, auf diesem Song sind auch wirklich nur Legenden zusammengekommen. Und zwar ist es der Song Born Again. Der ist nicht nur von Doja Cat, nein, der ist von Doja Cat, Ray und Lisa von Blackpink.
0: Wow.

0: Das war der absolute Oberhit Born Again von Doja Cat, Lisa und Ray. Hier gehört bei Radio Sympathico und für euch sitzen immer noch vor den Mikrofonen Nina und Lotta von Blond vom Podcast. Da muss man dabei gewesen
1: Hallo.
0: Sein. Und ich habe Bock zu quasseln. Was soll ich sagen? Endlich wieder Radiosendung.
1: Oh mein Gott, ich habe mal wieder so viel zu erzählen. Und eine Radiosendung, ich finde Radio hören ist auch immer ganz cool, wenn man so, man sitzt im Auto, man will sich so ein bisschen, vielleicht sitzen auch gerade mehrere Menschen im Auto und die haben sich gegenseitig, ihr habt euch gerade nichts mehr zu sagen, ne? Ist gar kein Problem, da haben wir euren Rücken und können auch einfach mal ein Gesprächsthema öffnen zum Beispiel. Und wir öffnen das dann an und dann, wenn der Song läuft, da könnt ihr entweder dem Song lauschen oder aber dem Gesprächsthema euch hingeben.
0: Wir haben ja auch eine Freundin, die macht das ziemlich geil, die kommt immer in die Runde und das finde ich übelst geil.
1: Liebe ich.
0: Die kommt immer rein und sagt, ich habe ein Thema mitgebracht.
1: Genau.
0: Und dann bringt die einfach mal
1: und
0: so ein Thema
1: sie,
0: mit.
1: Und dann sagt sie, was ist eure Meinung zu? Und weißt du, das ist sowas liebe ich. Und deswegen habe ich heute auch mal ein Thema mitgebracht. Und zwar fing das Thema bei uns an damit, dass eine Freundin gesagt hat, sie würde gerne sich ihre Geldkarte in den Zeigefinger machen, damit sie die nicht mehr mitnehmen muss, sondern einfach nur so bezahlt, dass sie halt drauf hält.
0: Was ja wie beim Handy.
1: So.
0: Also das Handy ist halt noch was extra.
1: Körper,
0: aber die will es im Körper haben.
1: Genau, sie wollte so eine Körpermodifikation haben. Und dann haben wir so drüber nachgedacht, okay, wenn jetzt alles möglich wäre, worauf wir da Bock hätten. Und natürlich, Nina und ich, Überraschung, wir reden total gerne. Und wir haben auch sehr laute Sprechstimmen. Das wurde uns auch mal gesagt von einer Lokopädin, dass wir vielleicht...
0: Sie meinte so, ich sollte ein Gedicht vortragen und sie hat so zugehört und war dann so zu mir. Also erstmal grundsätzlich vor allem... Du redest ein paar dB zu laut. Du musst nicht so laut reden. Man hört dich auch, wenn du ein bisschen leiser redest, das hilft dir auch quasi, dass deine Stimme länger durchhält. Du musst mich ne anschreien.
1: Ist
0: gefühlt.
1: Leider eine Angelegenheit.
0: So, naja, lauf du mal 40 Meilen in meinen Mokassins. Sitzt du mal mit 4 Geschwistern und 2 Eltern, alle extrem mitteilungsbedürftig, an einem Esstisch und versuch von deinem Schultag zu erzählen.
1: Ist so.
0: Lauf mal die 40 Meilen.
1: Sei du
0: wirklich.
1: Mal das kleinste Rad im Getriebe.
0: Ja, und dann willst du unbedingt sagen, dass dein... Ranzen, heute,
1: dass deine Apfelsaftflasche
0: ausgelaufen ist und du kommst einfach nicht zu Wort, Alter.
1: So.
0: Und
1: mein
0: dafür
1: Gott.
0: Hätte sich auf jeden Fall die Körpermodifizierung sehr gelohnt, die du dir gewünscht hast. Und zwar haben wir uns vorgestellt, man drückt so einen Zahn so runter, so ein bisschen wie bei einem Play-Knopf bei hier, wo man Kassetten abspielt, Kassettenabspielgerät, Kassettenspieler. Und dann plötzlich hat man ein Megafon-Funktion.
1: Oder ein Delay.
0: Oder ein Delay. Dass
1: oder
0: man sagt,
1: du machst so, ein
0: bevor ich was sagen will, erstmal Aufmerksamkeit
1: kann
0: auf
1: quasi
0: mich.
1: Alle Szene ist wie so ein Soundboard und du kannst sie mit verschiedenen Sounds bespielen und hast aber auch Sachen, die einfach wie ein Verstärker.
0: Ja.
1: Und dann bist du so, irgendeine Freundin hört dir nicht zu, dann drückst du das und dann ist es so, hey! Und
0: na, ich hätte auch gerne so ein, also ich finde geil, ich finde auch ein Airhorn geil.
1: Ja.
0: Ich finde auch geil, wenn man irgendwie, ja genau, so Effektierung der Stimme finde ich gut, so ein Pitch, dass ich auf einmal
1: so.
0: Dann dachte ich, wenn so Produzenten so einen Tag haben in der Musik, dass ich, während ich was sage, kommt dann
1: Producer
0: immer so
1: Tag.
0: You're listening to Nina fucking Kummer. Und ich sag
1: this
0: so,
1: is a Lotta Kummer original.
0: Ja, genau. Man erzählt einfach irgendwas und sagt so, ja, ich war gestern im Supermarkt. This is Nina Kummer talking.
1: Lotta on the beats, yeah.
0: Ja. Das ist immer wicke, wicke, wicke.
1: Ja,
0: während ich aber auch rede,
1: nee,
0: weißt du, dass da meine eigentliche Geschichte ein bisschen leiser wird. Dann dieser Tag da drauf.
1: Und weißt
0: liegt.
1: Du was, bei mir gibt's dann auch Werbeunterbrechungen, weil ich bin gerade so
0: man
1: ein bisschen,
0: kann sich da einkaufen in meinem Mund.
1: Bei mir kannst du dich einkaufen.
0: Im Sinne von, dass du sagst, boah Nina, du gehst doch am Wochenende, gehst du doch in den Club. Kannst du da ein bisschen platzieren, das nächste Wochenende in dem und dem Club in Chemnitz?
1: Dann sage ich kein
0: dass
1: Problem.
0: Dass ich dann rede und dann so, Werbung. Nächste Woche, die heißesten Tunes, die besten Beats.
1: Und das kommt aber auch immer, es ist eine sogenannte Mid-Roll, und das kommt immer bei mir. Ich fange quasi eine Geschichte an
0: kurz vor der Pointe.
1: Kurz vor der Pointe. Werbung, also ich habe eine Matratze und dann kommt quasi, genau, so
0: und
1: ist
0: aber steht man immer so still da und der Mund ist
1: genau,
0: offen.
1: Und ich könnte dann auch mal was aufnehmen, wenn ich so bin wie, ey, sag mal, ich habe es jetzt schon fünfmal gesagt, spiele ich dann einfach ab. Bin ich so, spare ich mir die Mühe.
0: Aber das wäre eine Körpermodifikation, die ich absolut
1: die feiern würde.
0: Würde ich sehr
1: ich glaub,
0: begrüßen.
1: Die wäre so krass stressig.
0: Ja, aber es würde mir sehr gefallen. Und was mir außerdem sehr gefallen würde, war, man kennt das ja, man treibt mal mehr, mal weniger Sport.
1: Du kannst auch übrigens ganz kurz, dass du so eine Filterfunktion machst, dass du weißt, okay, ich rede jetzt mit jemandem, mit einem Kind.
0: Ja.
1: Dass es automatisch so wegpiept, wenn ich ein schlechtes Wort sage oder so.
0: Ja. Na und ich hätte gerne Filterfunktion für Leute, die ich nicht leiden kann. Ich bin dann dabei, ich weiß, die Person ist da und ich bin so,
1: ja,
0: diese Stimme stumm schalten.
1: Im Ohr also. Dann
0: ja, ich höre das dann nicht. Das ist quasi in meinem Kopf alles. Das ist alles nur in meinem
1: oder
0: Kopf.
1: Oder wenn Leute, wenn du weißt... Oh, ey, die Person, die redet so langsam.
0: Oh, Vorspulfunktion.
1: Ja! Oh mein Gott!
0: Ja, es gibt manche Leute.
1: Ja, aber ich glaube, wir reden tendenziell sehr, sehr schnell. Aber ich denke, es ist okay, weil guck mal, wo wir sind. Im motherfucking Fritz Studio. Also
0: so is falsch, the Fritz Original.
1: So falsch kann es ja nicht sein. This is Nina Kummer on the Beats.
0: On the Beats.
1: Genau, und was ich sagen wollte, was auch noch eine Modifikation ist, wo ich so bin wie, hallo mal, ich will sie haben. Man kennt das, man macht mal mehr Sport, mal weniger. Und übelst oft ist man so, Mann, in Corona konnte ich einen Spagat. Da hatte ich aber auch Zeit, jeden Tag den Spagat zu üben. Jetzt mache ich das nicht mehr und jetzt ist auch der Spagat weg. Also ich müsste mich jetzt wieder reintrainieren. Und deswegen würde ich mich freuen, wenn es bei sportlichen Aktivitäten im Körper einen Spielstand speichern würde. Im Sinne von, ich hatte mal eine Zeit, wo ich übelst viel joggen war. Die Ausdauer und das Rennen, was ich davon habe, ist einfach so. Und alles, was ich, selbst wenn ich jetzt 3 Monate nichts mache, ist das mein Stand. Und wenn ich jetzt neu anfange, kann ich nur besser werden. Hm. Weißt du, das wäre doch so cool.
0: Ich habe letztens darüber nachgedacht, dass ich als Kind,
1: ich hasse üben. Weißt du,
0: ich will es auch einfach nur können. So,
1: ich will Cheat im Leben. Können. Lebenscheat. Da würde ich diesen Geldcheat von Sims machen, Alter. Und dann würde mein Konto würde ganz anders aussehen. Ja.
0: Aber ich habe letztens drüber nachgedacht, dass ich als Kind eine Brücke konnte, also aus dem Stand in eine Brücke.
1: Ja.
0: Und dann aufstehen.
1: Ja.
0: Und dann habe ich außer Kalten vor versammelten Leuten das nochmal probiert.
1: Ja.
0: Und habe es auch tatsächlich geschafft, aber habe mir so krank aber meinen Rücken gezerrt. Wirklich,
1: ich wollte gerade sagen, eine Freundin von uns hat auch gesagt, oh, ich habe aufgelegt gestern, ich habe mir einen Rücken gezerrt beim Tanzen.
0: Aus der Plattenkiste. Was
1: einfach nur. Und ja, genau. Und sowas, das will man will doch, dass der Spielstand einfach gespeichert ist. Und da gab es auch Leute, die gesagt haben, ich habe noch nie ein Rad gemacht. Und da war ich so, das muss man schon mal gemacht haben.
0: Das hatten wir auf Tour, ne?
1: Das war cool. Thema auf Tour. Ich finde ein Rad.
0: Ja.
1: Every adult should be able to do this, sag ich mal. Ach ja, und dann natürlich mein größter Wunsch, oder was heißt größter Wunsch? Ich weiß nicht, ob ich das im Ranking als größten hätte, aber ich fände es so geil, wenn ich mein Gesicht mit so Druckknöpfen abklipsen könnte. Und dann nach so einem Festivalwochenende oder so einfach mal eine Kochwäsche rein. Einfach mal wissen, so, okay,
0: richtig so.
1: Ich knall mein Gesicht da jetzt rein, dann sitze ich kurz da nur mit den Sehnen offen. Oder auch beim Schminken, ich habe so einen kleinen Aufsatz, ich mache mein Gesicht ab und schminke das Gesicht. Ne? Und kann das aber auch sauber schrubben. Ich kann das auch mal richtig so, ich kann das mal richtig so sauber machen und kann da auch mal, ja, mir vielleicht habe ich ein paar Aufsätze, ein paar haben schon Sommersprossen, die anderen sind eher so winterlich blass. Mhm. Das wäre doch cool, wäre doch was und hat mir sehr gefallen und ist ein Thema, wo viele was dazu zu sagen hatten, was sie gerne hätten. Und deswegen ist das jetzt ein Thema, das gebe ich euch mit und während ihr so darüber nachdenkt oder sprecht sogar, lassen wir einen ganz tollen Song laufen und das ist Chrom im Wald von der Band Tränen.

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3: 19:31. Halb acht.
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3: Mit Philipp Börger. Die Badestrände und Freibäder sind voll immer noch und es ist schon wieder ein neuer Temperaturhöchstwert gemessen worden. In Ostbrandenburg hat der Deutsche Wetterdienst 41,7 Grad gemessen. In Koschen an der polnischen Grenze im Landkreis Oder-Spree. Das ist der dritte Hitzerekordwert in drei Tagen in Deutschland. Am Freitag waren in Saarbrücken 41,3 Grad gemessen worden, gestern 41,5 Grad in Drewitz in Sachsen-Anhalt. Die Hitzeschäden auf der Autobahn 2 sind teilweise repariert. Immerhin die Strecke Richtung Magdeburg-Hannover ist seit dem Nachmittag wieder frei. Mehr Infos von Britta Notnagel.
4: Gegen 15 Uhr konnte die Vollsperrung auf der A2 bei Burg aufgehoben werden. Seit Donnerstagabend kam dort niemand mehr lang. Durch die Hitze war die Straße aufgebrochen. Autofahrer, die an der Stelle im Stau standen, wurden unter anderem vom Deutschen Roten Kreuz versorgt. In Fahrtrichtung Berlin ist die A2 immer noch gesperrt. Dort sind auch weitere Hitzeschäden dazugekommen. Deshalb beginnt die Vollsperrung bereits ab Thesen. Erst morgen wird sich abschätzen lassen, wie die Reparaturen vorankommen. Autofahrern wird empfohlen, das Gebiet weiträumig zu umfahren, denn auch auf den Umleitungsstrecken staut es sich.
3: Nur in Island ist es gerade kühl. Der Rest von Europa glüht und schwitzt. Spanien, Frankreich und Italien melden, dass mehrere Menschen an den Folgen der Hitze gestorben sind. In vielen Ländern fällt morgen wegen Hitze frei die Schule aus. Verschiedene Festivals an diesem Wochenende wurden abgesagt und der Zugverkehr ist gestört, nicht nur in Deutschland. Die Weltgesundheitsorganisation sagt, solche krassen Temperaturen wären vor einigen Jahrzehnten um diese Jahreszeit kaum möglich gewesen.
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3: Bei der Fußball-WM in Nordamerika ist die Vorrunde vorbei und die Endrunde beginnt. Die K.O.-Runde kann man auch sagen. Oder 16. Finale. Felix Gerhard berichtet.
5: Um 21 Uhr deutscher Zeit trifft Südafrika auf Co-Gastgeber Kanada. Nach drei Spielen in Toronto und Vancouver müssen die Kanadier nun erstmals auf den Heimvorteil verzichten. Gespielt wird in Los Angeles. Die deutsche Mannschaft reist am Abend nach Boston, wo sie morgen ihr 16. Finale gegen Paraguay bestreitet. Es ist das erste K.O.-Spiel der DFB-Elf bei einer WM seit dem Titelgewinn 2014. Dabei könnte Linksverteidiger Nathaniel Brown nach seinen Adduktorenproblemen wieder in die Startelf rücken. Für Bundestrainer Julian Nagelsmann schließt sich mit der Partie auch ein Kreis. Unweit des WM-Stadions hatte er 2023 die DFB-Elf auf seine ersten Länderspiele als Bundestrainer vorbereitet.
1: Wetter.
3: Nachts oft gering, bewölkt oder klar, später mehr Wolken, einzelne Schauer oder Gewitter möglich mit Unwettergefahr und 24 bis 19 Grad Tiefstwerte. Die oder das Unwetter kommen dann also wahrscheinlich im Großen erst morgen. Zurzeit in Berlin-Dahlem 36, in Ruhland 40 Grad. Morgen also dicht bewölkt, häufig kräftiger Regen, teils starke Gewitter und 10 Grad kühler, 24 bis 32 Grad Höchstwerte.
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3: Die A2 Richtung Berlin ist zwischen Thesen und Brandenburg wegen Fahrbahnschäden gesperrt. A13 Richtung Berlin zwischen Großköris und Bestensee Stau nach einem Unfall, 20 Minuten plus. Die A24 Richtung Berlin ist zwischen Herzsprung und Neuruppin nach einem Unfall gesperrt. Im weiteren Verlauf Stau zwischen Neuruppin und Fährberlin, 20 Minuten plus. Die A115 ist in Richtung Dreieck-Nudetal zwischen Potsdam-Drewitz und Samund wegen Straßenschäden gesperrt. Vorsicht auf der B97 Spremberg-Cottbus zwischen Kantorf und Groß-Ossnig sind in beiden Richtungen Bäume umgefallen. Berlin A100 Richtung Treptow in Höhe Innsbrucker Platz sind nach einem Unfall im Baustellenbereich die linke und die mittlere Spur blockiert, Stau. Die A111 ist stadteinwärts zwischen Seidelstraße und am Festplatz wegen technischer Probleme gesperrt. Stadtauswärts ist die A111 am Anschluss Heckerdamm gesperrt. Ihr werdet dort bis Mitte Juli über die Ab- und Auffahrt geleitet. Allen unterwegs kommt gut und sicher durch.
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0: Hallihallo an diesem Sonntag. Schön, dass ihr alle da seid. Wir hoffen, ihr habt einen wunderbaren Abend oder hattet schon einen wunderschönen Tag. Oder ihr hört vielleicht auch die Sendung gerade irgendwann und dann hoffe ich einfach, ihr habt eine gute Zeit. Leute, ja, hey, so einfach, da würde ich mich da freuen, wer ich bin. Ach so, ich habe mich ja gar nicht vorgestellt. Ich bin Lotta, eine Hälfte der Radiosendung Radio Sympathico. Hier bei Fritz senden wir jeden vierten Sonntag im Monat. Und es ist uns eine Ehre, auch heute wieder da zu sein. Nina, sag doch auch mal was.
1: Ja,
0: hallo.
1: Ich bin die zweite Hälfte. Ja. Und wir haben gemeinsam...
0: Meine bessere Hälfte.
1: Ich bin die bessere Hälfte. Ja. Und wir haben nicht nur diese Radiosendung zusammen, nein, wir spielen auch noch in der Band bei Blond. Und wir haben auch noch einen Podcast zusammen. Und zwar heißt der, da muss man dabei gewesen sein. Falls ihr jetzt sagt, oh Mann, ich krieg einfach nicht genug von den beiden.
0: Wie sympathisch kann man denn reden? Radio Sympathico, ja. Aber ich brauche mehr.
1: Nur einmal so alle jeden vierten Sonntag im Monat, das ist mir zu wenig.
0: Man könnte bei ARD Sounds oder bei www.fritz.de/radiosympathico auch die anderen Radiosendungen aus den Monaten davor noch nachhören. Ihr könntet aber auch on top dann noch unseren Podcast hören. Und da muss ich einfach mal kurz durchgeben, jetzt wo ich diese breite Audience hier habe. Wir gehen auf Podcast-Tour.
1: Ganz toll.
0: Im Oktober.
1: Ja.
0: Und zwar kommen wir nach München, Ludwigsburg, Köln, Berlin, Hamburg, Leipzig und dann in Chemnitz spielen wir sogar. In Chemnitz, muss man mal sagen, spielen wir in einem Opernhaus. Und da habe ich früher, das war das einzige Mal in meinem Leben, dass ich mich irgendwo beworben habe. Und mir hat vorher, also Kumpels haben von mir dort gearbeitet und mussten die Tür aufhalten und quasi ein Programmheft.
1: Die Jobstelle war quasi so neben der Tür stehen. Ja,
0: man steht, die Tür ist offen und du begrüßt die Leute, bist in einem Anzug und sagst Hallo und dann gibst du dem Programmheft.
1: Ja.
0: Und das ist der Job gewesen. Und die haben Leute gesucht, händeringend.
1: Ja.
0: Und ich habe mich da beworben und hatte ein Vorstellungsgespräch. Noch nie habe ich sowas gehabt in meinem Leben. Und da habe ich mich sogar über das Haus informiert. Hab gesagt, was mir die Oper bedeutet, Theater.
1: Ja, natürlich.
0: Ich quasi auch zu dieser Kultur an sich
1: Wo
0: stehe.
1: Siehst du dich in 5 Jahren? Immer noch hier.
0: Immer noch da.
1: Weil ich würde nie aufhören, hier zu arbeiten. Ich liebe diesen Arbeitsplatz.
0: Genau. Und meine Schwäche, ich arbeite manchmal zu viel.
1: Meine Schwäche, ich bin
0: zu fleißig.
1: Ich habe einen Ordnungsfimmel. Ich räume immer auf.
0: Ich muss immer alles ganz genau machen.
1: Ja.
0: Und meine Familie vernachlässigen und alles, weil ich einfach 100%
1: meine
0: alles
1: Schwäche,
0: in den Job
1: ich nehme
0: stecke.
1: Jeden Wochenenddienst.
0: So, und ich habe mich da beworben und die haben es mir noch gesagt.
1: Ich mache nie Urlaub.
0: Meine Kumpels waren so, yo, die nehmen wirklich jeden.
1: Also,
0: das ist ja so, auf wegen, keine Ahnung, aus Prinzip müssen die mit dir quatschen, aber die nehmen jeden.
1: Ja.
0: Ja, guess what? Ich habe eine Absage gekriegt für diesen Job.
1: Ich frage mich immer noch, warum. Weil
0: ich glaube, ich war den zu,
1: ich sage dreckig,
0: schmutzig, weil man muss da so ordentliche Anzüge tragen. Ich habe mich da rausgeputzt, hatte ein Kleid und eine Strumpfhose an, aber da war so eine Laufmasche drin. Meine Schuhe waren, ich denke, weil ich habe jetzt eine gestunken. So.
1: Sicher?
0: Ja, aber vielleicht haben die gedacht, ich check nicht, was das für ein hochkultureller Spot ist. So.
1: Auf jeden Fall.
0: Können mich alle mal am Arsch lecken, weil wir nämlich jetzt mit der Podcast-Tour auch einen Stopp
1: dort
0: in Chemnitz
1: spielen.
0: Haben. Das ist unsere Heimatstadt und das sieht wirklich aus wie aus Gold gegossen, dieses Opernhaus. So. Sieht so ordentlich aus und so schick. Und da können mal alle gucken.
1: Komm, wir machen dann, das Ding voll, Leute.
0: Wenn wir dort drinnen dann unseren Podcast aufnehmen und Leuten und irgendwelchen Unsinn erzählen, können die alle mal aus der Wäsche gucken.
1: So, und da sage ich nämlich mal, das ist die Reality und diese Reality, die pushe ich doch auch gerne, wie Bilderbuch sagen würden, push Reality.

0: Das war Push Reality von Bilderbuch, gehört bei Radio Sympathico. Und hier sprechen nicht nur die Hosts Nina Dlotter, nein, hier sprechen auch zwei riesige Bilderbuch-Fans zu euch.
1: Die Bilderbuchs haben ein Album angekündigt.
0: Bibus, sagen ja coole Leute.
1: Unendlichkeit plus eins, das kommt am 18.09. Und die hatten schon eine allererste Single rausgebracht, die heißt, glaube ich, Irgendwo.
0: Ja, die
1: und,
0: ist auch so toll.
1: Jetzt kam die zweite Single zum Album, Push Reality. Und als ich habe den angehört und dann bin ich zu Lotta gerannt, und wir waren mit Freunden und ich war so, mach die Box an. Also wirklich, so hat es sich zugetragen.
0: Es war so.
1: Mach die Box an. Mach den Song laut. Und dann haben wir geschwiegen und haben einfach nur so, einfach gewiped zu dem Song. Und dann waren wir immer so, wah! Und dann war ich immer noch so, ich liebe Bilderbuch. Ich habe so komplett geschrien und so, weil ich das so
0: Die kommen
1: geil
0: immer
1: finde.
0: Mit einer musikalischen Sache um die Ecke, die absolut frisch, neu, cool und da
1: ja, ist und immer der heißeste finde, Scheiß.
0: Man guckt die an, so. Man hört die an und sagt, die haben einfach Lust auf sich ausdrücken. So.
1: Ist so. Da,
0: die passen sich nicht irgendwas an, was vielleicht gut funktionieren würde, sondern
1: Nein.
0: die haben Lust, immer auch neue Ausdrucksformen zu finden, beziehungsweise so, dass einfach die Freude an der Kunst so an sich.
1: Na, und irgendwie, die Fans sind auch so, dass ich glaube, niemand hat eine Erwartung an neues Musikzeug von denen, weil man einfach sagt, egal was die machen, es wird schon geil sein.
0: Ich verfolge das.
1: Cool.
0: Und dann denke ich mir so, das Album ist nicht so meins, aber das nächste wird safe wieder meins.
1: Yeah.
0: Oder ich beobachte es trotzdem einfach
1: gerne. Und selbst
0: gerne.
1: Wenn man sagt, okay, musikalisch das und das, gehst du dann zu einer Live-Show und bist absolut... Also ich liebe die einfach. Es ist einfach geil.
0: Es ist einfach geil. Und die haben für diesen Song, der heißt ja Push Reality, und die haben die Single vorab Radios schon zur Verfügung gestellt. Ich weiß gar nicht, ob es nur einem Radiosender war oder mehreren. Aber bevor der offizielle Release war, haben den schon Radiosender spielen können, diesen Song. Bevor man den quasi auf Streaming-Plattformen hören konnte. Mhm. Das haben die ganz bewusst gemacht, um sozusagen ein Statement gegen so Algorithmen zu setzen.
1: Ja.
0: Und bewusst wieder auf so eine Empfehlungskultur zu setzen, was wir hier ja auch machen. Wir bringen ja Songs mit und sagen, ey Leute,
1: hört den mal an,
0: ist eine Empfehlung von uns. Und es ging auch um menschlichen und zwischenmenschlichen Austausch, um den wieder zu schaffen. Und es ist auch einfach ein Plädoyer fürs Radio gewesen. Diesen Song da schon vorab, dass der da gespielt werden konnte. Und deswegen, ich meine, wir sind ja gerade im Radio.
1: Es ist beidseitige Liebe. Das Radio liebt Bilderbuch und Bilderbuch lieben das Radio. Das ist doch toll.
0: Genau. Und deswegen mussten wir den hier spielen.
1: Ja,
0: das
1: natürlich.
0: Hat ja wie Arsch auf Eimer gepasst.
1: Na klar.
0: Und apropos neue Sachen.
1: Ja, weiter. Also ich muss sagen, wirklich, das habe ich nämlich letztens auch gedacht. Wie krass ist das denn, dass jeden Freitag neue Songs kommen? Und man so viel Auswahl
0: Es gibt sogar Leute,
1: hat.
0: Die nicht am Freitag releasen, ne?
1: Ja, aber ich meine so generell, jeden Tag, jede Sekunde. In dieser Sekunde werden schon wieder so viele neue Musik gemacht. Man kommt kaum hinterher. Und bei Charlie XCX finde ich bisher sehr spannend, was sie bisher rausgebracht hat. Und ein Song, den ich wirklich sehr schön finde, weil der irgendwie so bandmäßig klingt, so ein bisschen indie-mäßig ist, SS26, also Sweet Summer.

0: Es gibt natürlich auch schön.
1: Aber oder auf Deutsch, vielleicht ist es auch deutsch gemeint.
0: Ja, das kann sein.
1: Da fällt mir wieder nur super ein.
0: Ja. Super schön 26 von Charlie XCX.
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0: Das war ein Charlie XCX-Song. Wunderbar, den habt ihr gehört hier bei Radio Sympathico. Diese Sendung, die wird wirklich maßgeblich getragen von den zwei Hosts. Das sind Nina und Lotta, das sind wir. Hey, wir spielen außerdem in der Band Blond und haben den Podcast Da muss man dabei gewesen sein. Und es ist doch schön, dass wir hier nicht ins Nichts reden, sondern dass du...
1: In eure Ohren.
0: Dass du da bist. Schön, dass es
1: dich gibt. Wir reden in eure Ohren und wir haben immer die beste, wirklich beste Musik mit dabei.
0: Es ist so toll.
1: Quer durchs Gemüsebeet. Aus allen Jahrzehnten, neu, alt, alles dabei. Und jetzt hat eine Interpretin, von der wir ja auch großer Fan sind, auch einen neuen Song rausgebracht. Und zwar ist das Domitiana. Mhm. Und die hat eine Single rausgebracht und hat zur Single-Release in einem Schaufenster in Kreuzberg 4 Stunden eine Live-Performance gemacht, aber nicht am Stück, sondern du hattest einen Buzzer. Man hat sie im Schaufenster auf so einem Stuhl gesehen und da war sonst nichts drin, außer so ein Countdown, der quasi abläuft. Und du konntest innerhalb dieser 4 Stunden, konnten Leute, die vorbeilaufen, PassantInnen auf diesen Buzzer drücken. Und dann wurde der Song quasi abgespielt und sie hat dazu performt.
0: Ja.
1: Und auch da, sie wollte quasi in Zeiten auch von Streamingdiensten, jetzt ist wieder so eine Kritik, ne, wie bei Bilderbuch auch, und perfektionierten, oft sehr unpersönlichen Social-Media-Auftritten, wollte sie quasi damit ein Zeichen setzen, indem sie quasi immer wieder zu diesem Song performt, der Song immer wieder eigentlich die ganze Zeit verfügbar ist und sie dazu performt, aber es ist nie die gleiche Performance. Es ist ja immer auch, also erstmal diese permanente Verfügbarkeit, darum ging es, glaube ich, dass du immer wieder auf diesem Buzzer und sie sich da so kaputt ackert. Und sie wollte aber auch zeigen, dass es quasi also was Persönlicheres reinbringt, was Echtes, eine echte Performance, die auch nicht immer identisch ist und deswegen auch einzigartig und nicht immer wieder exakt reproduzierbar wie so ein Clip im Internet. Und darum ging es ihr. Und deswegen, weil der Song auch sehr gut ist, spielen wir diesen neuen Song jetzt mal hier bei uns im Radio. Und zwar nennt er sich Haut an Haut von Domitiana.

0: Das war Haut an Haut von Domitiana, einer wirklich tollen Künstlerin, gepickt von Nina und Lotta, den Hosts der Radiosendung Radio Sympathico hier bei Fritz. Jeden vierten Sonntag im Monat könnt ihr uns hören. Falls ihr es mal verpasst, könnt ihr es auf AED Sounds nachhören oder auf www.fritz.de/Radio Sympathico.
1: Genau so ist das. Und mein Name ist Nina Kummer. Und ich verbringe auch neben dem Beruflichen,
0: ja,
1: verbringe ich auch viel Zeit mit dir, Lotta, privat.
0: Natürlich.
1: Ist ja auch meine Schwester.
0: Das wissen viele nicht. Niemand könnte da genug kriegen. Also wirklich alle, die ich kenne, die sind so wie, gib mir mehr, bitte.
1: Ich würde gerne mal wissen.
0: Bitte.
1: Das ist sowas, das hattest du letztens auch als Thema, wenn man quasi, man würde gerne am Ende von seinem Leben einen Wrapped haben, dass man sagt,
0: ja,
1: du hast, und dann gibt es eine Auswertung von allem. Also du sagst, so und so viele Äpfel hast du in deinem Leben gegessen.
0: So viel Liter gepullert.
1: So oft hast du geweint vor Freude, vor Trauer. Das war der statistisch, der glücklichste Tag Moment in deinem Leben oder der glücklichste Moment, wo du so bist wie, vielleicht war es ja einfach ein ganz normaler Abend in einer Bar mit Freunden. Vielleicht war es ja einfach das, wo du einfach...
0: Du wusstest nicht, das war dein glücklichster Moment.
1: Wo du einfach so warst wie, Alter, da war alles am perfektesten, nahezu perfekt. Und das war der schlimmste Tag oder so, keine
0: Ahnung. Einfach so ein Rap vom Leben.
1: Und dass man da auch dann mal hat, wie viel Zeit, ich würde gerne wissen, wie viel Zeit ich prozentual
0: von deinem Leben
1: ich mit dir verbracht habe. Weil es
0: das
1: ist...
0: Das sind so 90%.
1: Naja, das 99. Ding ist, es sind nicht 50, weil ich schlafe ja. Da bist du, wir schlafen ja nicht. Auf Tour schlafen wir aber in einem Bus oder
0: stimmt.
1: In einem Hotelzimmer.
0: Das
1: Im
0: stimmt.
1: Urlaub schlafen wir auch oft in einem Zimmer.
0: Zu Hause schläfst du allein.
1: Zu Hause schlafe ich alleine. Wir sind jetzt nicht so oft zu Hause, aber trotzdem jetzt denke ich trotzdem dass es so ist. So, wir haben uns aber ganz lange in der Kindheit auch im Kinderzimmer geteilt.
0: 50% mindestens.
1: Denkst
0: oder?
1: Du? Also, das ist schon krass, weil wir
0: halt
1: verbringen
0: cool.
1: ja auch wirklich fast jeden Tag, also
0: wir müssen einfach
1: die längste Zeit, wo ich dich nicht gesehen habe,
0: waren 2 Wochen.
1: Ja.
0: Ja.
1: Körperlich gesehen, aber da habe ich trotzdem jeden Tag mit dir gechattet.
0: Das stimmt.
1: Deswegen, es ist so ein bisschen, das würde ich gerne mal
0: wenn
1: ausgewertet
0: man sich
1: bekommen.
0: Was zu sagen hat, Leute.
1: Oder ich hätte auch gern so, da hast du dich am meisten geekelt.
0: Ja.
1: Oder da warst du am wütendsten. Oder das war das Leckerste, was du jemals gegessen hast. Mäßig.
0: Ja. Die und die Person hat die meisten Glücksgefühle in dir hervorgerufen.
1: Ja, oder
0: das war
1: der romantischste Moment in deinem Leben.
0: Und dann wäre natürlich geil, wenn so, willst du ihn nochmal sehen?
1: dann kannst du nochmal so durchgucken.
0: Alles gefilmt mit dem Auge.
1: Oh, das
0: wär
1: muss
0: schon
1: doch
0: toll.
1: Gehen, das ist doch jetzt nicht zu
0: ich
1: viel
0: Ich glaube, das
1: verlangt.
0: Erleben wir nicht mehr leider.
1: Ja, aber das ist...
0: Und ich finde es auch okay, weil es gibt ja, was war denn das? Das war irgendeine Kackwurststudie und da stand gefühlt so... So und so viel Prozent der Männer finden ungeschminkte Frauen statistisch attraktiver als geschminkte. Und da hat auch eine kommentiert, schön, was für Studien ihr macht, bevor ihr über Endometriose und generell Frauenmedizin mal.
1: Aber wenn du sagst, Kackwurststudie, das klingt auch so, als ob du da immer noch eine Slideshow auf eine Social Media Plattform.
0: Es war eine Kackwurststudie und da war ich aber nur so, ja, okay, vielleicht ist auch okay, wenn wir unser Lebensrap nicht kriegen, wenn dafür ein bisschen mehr Endometriose-Forschung betrieben wird, wäre es okay für mich, sag ich mal ehrlich. Würde ich.
1: Na, da würden ja auch dann wahrscheinlich, wenn man dazu ein bisschen dann auch ein Gegenmittelchen und alles Mögliche, so ein paar Sachen, wo man da ein bisschen entlastet wird, hätte man ja dann auch wahrscheinlich glücklichere Tage im Generellen oder angenehmere Tage.
0: Thema: Wie viel Liter Blut hast du in deinem Leben dann verloren mit nur Menstruation?
1: Das würde ich auch gerne sehen.
0: So.
1: Ich würde gerne sehen, wie viel Tränen ich vergossen habe, aber das in einem Gefäß.
0: Ja.
1: Weißt du?
0: Wow.
1: Ich gerne sehen.
0: Aber das sind so Sachen, das ist natürlich, ist ein Traum. Wäre schön, wenn es das gäbe.
1: Oder der Tag, an dem Tag hast du dich am meisten gemocht.
0: Ja.
1: Weißt du, es gibt ja so Tage, wo man sich nicht so...
0: Na weil, ja genau, wir da immer wieder mit Freunden drüber reden, die halt keinen Zyklus haben. Und man so ist wie gefühlt, es gibt so 2 Tage, wo man einfach frei von allen Sorgen ist. Es sind so Tage, da weißt du nicht, dass die nächste Periode überhaupt, dass die gibt.
1: Vergisst
0: du, verdrängst du. Da bist du so, was, es gibt eine Periode. Und bist halt gerade so, und das ist aber wirklich sehr rar. Weil immer irgendein Thema hat man da irgendwie immer und es ist nervig. Und das, finde ich, muss man auch mal im Radio kundtun, dass man davon genervt ist. Und es ist auch okay. Und falls ihr das jetzt hört und denkt, ja, endlich sagt es mal jemand, ja, wir sind für euch da, wir sind gern euer Rücken.
1: Und ich weiß, dass in meinem Rap auf jeden Fall die glücklichsten Momente in meinem Leben natürlich diese Momente sind, wenn ich hier mit dir die Radiosendung produziere.
0: Natürlich. Also da
1: kommt
0: da bin ich mir 100% sicher, dass wirklich die schönsten Momente sind die, wo ich die Songs der Anita von Fritz schicke und die mir sagt, cool, ich freue mich auf morgens Aufzeichnung. Da weiß ich, ey, das ist es jetzt gewesen. Das war Peak. Und falls es euch auch gefällt, freut es uns natürlich noch mehr. Und jetzt haben wir zum Abschluss nochmal einen Song für euch mitgebracht, der meiner Meinung nach so ein übelster Sommersong ist. Also der ist so richtig vibey und man hat einfach Bock, da irgendwie mit einem schönen Getränk auf einer im besten Fall Dachterrasse zu stehen. Und hört den jetzt an, und falls ihr nicht auf dieser Dachterrasse seid, dann träumt euch da einfach hin. Ansonsten hören wir uns in 4 Sonntagen wieder. Und ich freue mich. Schön, dass ihr dabei wart. Jetzt kommt hier. Nina, willst du auch nochmal Tschüss sagen?
1: Ja, ich will Tschüss sagen. Danke fürs Anhören, Leute.
0: Na,
1: und
0: klar.
1: Wir hören uns nächsten Monat wieder.
0: Und
1: hat Spaß gemacht.
0: Spaß gemacht. Spaß gemacht hat's. Jetzt kommt hier wunderschön von Young St. Paul.
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0: Wir haben es 20:02.
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0: Ganz genau. Und das hier ist Carlsberg Medusa. Namt.

Vor 2 Wochen war sie bei uns live zu Gast. Karlsberg ist das, mit einem Titel namens Medusa. Sie hat hier für uns live gespielt. Aus Berlin ist sie ursprünglich und dann irgendwann fürs Studium nach Rostock gezogen, da Musik gemacht und damit dann auch gleich bei einem Wettbewerb sich hervorgetan und ist für Mecklenburg-Vorpommern angetreten. Nicht etwa für Berlin, sondern für ihr neues Heimatbundesland gewissermaßen. Und da geht es irgendwann in diesem Jahr noch in die nächste Runde. Karlsberg, also vor 2 Wochen bei uns zu Gast. Und hier heute haben wir auch wieder Gäste, die für uns live spielen, genau wie sie. Ihr seid bei Unsigned gelandet. Das ist eine Sendung für Musik ohne Plattenvertrag. Das heißt, hier hört ihr Leute, die eben ihre Musik noch selber rausbringen, die noch kein Label gefunden haben und noch nicht so viel Publikum, wie sie verdienen. Und dem wollen wir ein bisschen nachhelfen. Deswegen bringen wir es euch ans Gehör, was die Musikerinnen und Musiker hier bei Unsigned für Sound machen. Und natürlich ist es auch eine Möglichkeit für alle, die Musik machen, sich hier zu bewerben und in die Show zu kommen. Und heute ist eben eine besondere Ausgabe, weil wir 2 Live-Acts hier im Studio haben, die für uns eben gleich live spielen werden. Heute in der Sendung um 21 Uhr beispielsweise eine Band, die sich in Berlin zusammengefunden hat vor 2 Jahren. Das sind 4 unterschiedliche Länder da vertreten bei diesem Act. Die Sängerin ist beispielsweise aus Argentinien, ist aber glaube ich auch noch Frankreich und Vietnam mit dabei. Ich habe neulich eine Show von ihnen gesehen im House of Music und da waren sie wirklich großartig. Die Leute haben auch wirklich lange dann auf sie gewartet, sind extra noch ein bisschen länger geblieben, dass sie nicht verpassen. Und die Show war wirklich, wirklich richtig toll. Super intensiv, schwere Gitarrenmusik, absolut ausgekostet, bis auf jede Gitarrenwand sozusagen da drüber, engelsgleich, aber mit super viel Kraft. Eine Stimme eben die von Maya and the Squires. Und wir haben heute eine Akustikausgabe davon um 21 Uhr. Maya and the Squires aus Berlin, also um 21 Uhr hier live zu Gast bei Unsigned. Und apropos RAW, wo sie ja gespielt haben, auch darüber reden wir heute. Vor 2 Wochen hieß es ja, dass Cassiopeia wird rausgeschmissen, muss räumen. Jetzt gibt es aber doch Gespräche, wie ernst es also ist auf dem RAW-Gelände und wer außerdem Cassiopeia noch alles bedroht ist und was das für die Zukunft des RAW-Gelände überhaupt bedeutet, dass da jetzt offenbar wieder Ruckelei drin ist und zwar ziemlich heftig. Das wollte ich von dem ganz frisch gebackenen Pressesprecher des sogenannten soziokulturellen Elts des spezifischen Geländes da auf dem RAW hören. Was der dazu zu sagen hat, wie ernst die Lage tatsächlich ist, das hören wir nachher hier in der Show. Und jetzt haben wir ein Duo zu Gast, das gerade erst von der Fusion zurückgekommen ist, offenbar teilweise ohne Zelt dort die Tage verbringen musste und auf einem kaputten Camper saß. Also wie man so 3 Tage auf der Fusion rumbringt, das erfahren wir gleich von Ihnen selber. Und vor allen Dingen hören wir sie aber live. Fliegende Haie sind das, aus München und Augsburg ursprünglich und heute in Berlin zu Gast, nämlich hier bei uns bei Unsigned. Fliegende Haie, hier sind sie erstmal mit Clowns klatschen, Featuring aufmischen und danach live.

0: Clowns klatschen, so heißt dieser Track. Und der kommt von einem Duo und das heißt Fliegende Haie. Und die sind jetzt hier zu Gast bei uns. Hallo ihr beiden.
1: Hi. Hello.
0: Das sind Jan und Chrissy. Ihr seid gerade erst von der Fusion zurück?
2: Ja.
0: Erzähl mal. Also ohne Zelt,
2: Chrissy. Weil, der Camper ist abgeschmiert, 1 Kilometer vor der Fusion, direkt
0: Come
2: davor.
0: Come on, 1 Kilometer ist kein Problem. Ja, hast du jemanden gefunden, der da hinziehen kann?
2: Nee, aber wir haben eine Werkstatt gefunden und da ist er dann geblieben. Und dann, waren wir heimatlos und haben wenig geschlafen. Also nicht.
0: An welchem Punkt geht's wieder? Oder seid ihr gerade sozusagen auf dem Runterkommen jetzt? Oder ist jetzt so der Punkt, wo ihr denkt, ach, jetzt können wir eigentlich noch 2 Tage durch?
2: Ich glaube, ich könnte noch. Ich bin gerade eigentlich noch auf einem ziemlich guten High, aber schon auch. Also ich glaube, heute Nacht wird schon auch gut geschlafen im Bett.
0: Ihr habt gespielt auf der Fusion? Einmal, zweimal?
2: Einmal.
0: Und wie war's?
2: Fett. Es war mega nice, es war ein mega guter Slot, es war auch spät nachts und die Leute hatten richtig Bock. Es sind Leute auch nicht mehr reingekommen, da war es so Einlassstopp, war das irgendwie voll.
0: Ja, schade für die Leute, aber es ist natürlich eine super Stimmung. Wie ist das denn dann bei dieser Hitze gewesen jetzt?
2: Sweaty. Ist extrem. Ist einfach nur extrem nass. Ich habe mich tatsächlich auch gar nicht geduscht, fällt mir auf die ganzen 3 Tage, weil es auch egal war. Und den Leuten tatsächlich, glaube ich, auch.
0: Aber dann so drin in den einzelnen, vor den Stages oder sowas ging oder wie?
2: Also ich habe tagsüber eigentlich immer ein bisschen irgendwie am See gecornert und war dann abends eher unterwegs.
0: Wenn's ein bisschen
2: kühler
0: war.
2: Geht nicht anders. Das war schon krass. Krass.
0: Also ihr seid aus München und Augsburg, glaube ich. Ich habe irgendwann nochmal ein Foto gefunden von euch. Ich glaube, ich habe einen der ersten Songs von euch gespielt. Er hat ja noch lange Haare gehabt, meine ich. Also so lange verfolgen wir euch hier schon. Aber was man sozusagen der Musik ja anhört, und ich weiß gar nicht, ob das immer schon so war, ist, dass schon durchaus jetzt nicht nur Party-Kram ist, sondern auch durchaus gesellschaftskritische Lyrics drin vorkommen. Wann ging das los bei euch, dass ihr sagt, das möchten wir nicht aussparen?
1: Das war eigentlich von Anfang an schon mit dabei. Und je länger wir das jetzt machen, umso mehr hat sich die Welt auch zumindest gefühlt verändert und ist beschissener geworden. Und umso mehr sind unsere Songs auch in den letzten Monaten wütender geworden, habe ich das Gefühl.
0: Mhm. Was ist das, was euch da besonders beschäftigt? Schreibt ihr das auch gemeinsam oder sind die Lyrics? Ja, doch schon.
1: Ja, wir schreiben zusammen und das ist auch ein sehr, sehr spannender Prozess, gerade wenn wir beschäftigen uns viel mit Geschlechterrollen und wenn man sich da eben so als Mann-Frau-Duo damit auseinandersetzt, dann kommen schon spannende Ideen um die Ecke und auch viele Diskussionen und das ist so eins unserer Hauptthemen, würde ich sagen.
0: Gibt es einen Austausch zwischen euch dann auch? Also habt ihr manchmal das Gefühl, okay, da sind wir gar nicht irgendwie auf der gleichen Welle. Also weil manchmal muss man sich über politische Themen dann eben auch austauschen, gesellschaftskritische und ist gar nicht immer irgendwie auf einer Linie. Gibt es das, Diskussionen zwischen euch auch, wo ihr sagt, boah, kann man so nicht sagen, sehe ich ganz anders?
2: Tendenziell sind wir meistens schon der gleichen Meinung. Ich glaube, manchmal hat jemand, also die andere Person, das Gegenüber, hat gar nicht das auf dem Schirm, was das Problem ist. Besonders eben irgendwie bei Frau sein, was da das Thema ist. Oder dass Jan mir dann erzählt, was eben halt irgendwie dann als Mann, als Ally irgendwie dann auch sich auch immer dann scheiße anfühlt, dass er dieses Gespräch miteinander, es ist eine Diskussion, aber es ist selten ein Streit. Mhm. Und genau dieses nicht auf dem Schirm haben, was das Gegenüber eigentlich alles mitmacht, durchmacht, schon erlebt hat, genau das wollen wir dann auch in die Songs reinbringen.
0: Ihr seid aus dem Süden, aber nicht aus der gleichen Stadt und irgendwie ist es dann nach München gegangen. Also wie ging das Ganze los und war das irgendwie so ein Projekt, wo ihr gleich eine Idee hattet, was ihr macht oder musstet ihr euch da erstmal ein bisschen zusammenwurschteln?
1: Wir haben uns schon in dem Münchner Umfeld kennengelernt und haben dann aber erst uns privat gekannt und dann die Mucke gestartet, hatten Stromae so als erstes Stilvorbild. Okay. Und der ist ja auch jemand, der in seinen Texten schon dieses Gesellschaftskritische drin hat. Und trotzdem merkt man bei den Konzerten, da ist viel Kunst, da ist viel Loslassen, viel Spaß haben. Und das war so der erste Fixpunkt. Jetzt sind wir natürlich irgendwie weitergewandert in die eigene Fliegende Haie-Richtung, aber das war so der Startpunkt.
0: Ist auf jeden Fall rougher, ne, würde ich sagen. Also ich habe noch nie ein Stromae-Konzert gesehen, aber der Sound ist sanfter, wenn es auch lyrisch total hart geht. Also warum ist eigentlich das so wichtig, dass die Fetzen fliegen? Ist das einfach naturell oder merkt ihr, das funktioniert einfach sehr gut?
2: Weil mir aufgefallen ist, dass ich einfach sehr viel Wut in mir habe, vielleicht so.
0: Und das muss raus.
2: Und es muss raus und ich finde es total toll, dass ich dafür jetzt irgendwie einen Kanal gefunden habe, wo ich das rauslassen kann und auch eben, dass andere da so mitmachen und andere da Bock haben, auch da diese Wut rauszulassen und auch insgesamt einfach wir spielen einfach viele Live-Shows, wir spielen gerne Live-Shows, weil man einfach da sich so also alles rausgeben kann und deswegen sind auch die Songs so, also wir überlegen schon immer beim Songwriting, wie sie dann live sind, dass man wirklich einfach alles geben kann, alles raus. Man muss am Ende fertig sein. Alles muss bluten.
0: Fliegende Haie sind live zu Gast bei uns jetzt hier im Studio und spielen für uns live, also quasi eine Mini-Fusion-Show, wie sie jetzt schon auf dem Gelände von Lerz abgefeiert wurde. Nur leider nicht so voll, aber vorm Radio hoffentlich viele. Dafür nicht so heiß. Das ist auch ganz gut hier im Studio. Also Fliegende Haie live zu Gast bei Fritz Unsigned.
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0: Wow! Und wenn ihr dazu noch sehen würdet, wie viel Spaß die beiden hier haben, dann ist es absolut komplett. Fliegende Haie sind das, live to guest by Unsigned. Jetzt geht's wieder 3 Tage, oder?
1: Ja, Christine, hat's viel Spaß.
0: Ja,
1: ja, ja, das ist gut.
0: Wirklich, wirklich schön. Also das heißt, es gehört auch für euch dazu, irgendwie, selbst wenn man im leeren Studio steht, Dancen bei der Musik irgendwie ist absolut wichtig.
1: Es geht tatsächlich auch gar nicht anders, merke ich gerade. Also wir machen das ja selten so ohne Publikum, aber ich merke, dass es nicht anders geht, weil braucht Bewegung.
0: Ihr spielt auch relativ viel live. Also im Grunde gibt es immer eine Gelegenheit, euch zu sehen, wenn man jetzt mal in den Tourkalender reinschaut. Kommen da noch Festivals jetzt dazu im Sommer? Ist das eigentlich sozusagen eure Hauptsaison?
1: Teils. Festivals und Clubtouren sind bei uns eigentlich relativ ausbalanciert. Es kommen ein paar Festivals, schaut auf jeden Fall bei uns vorbei, wo das steht. Und dann ist im Herbst unsere Tour.
0: Okay, und die Alle gehen dumm Tour ist das.
1: Genau.
0: Und da kommt ihr dann auch wieder in Berlin vorbei.
1: Ja.
0: Kulturhaus Insel, 10. Dezember, glaube ich, ne?
1: Das wird fett.
0: Ja, super. Vielen, vielen Dank fürs Kommen, ihr beiden. Und alles, alles Gute.
1: Dankeschön fürs Dasein.
0: Macht's gut. Hier bei Unsigned geht's weiter. Vor den Nachrichten noch mit einem weiteren Titel. Und zwar von Luna Morgenstern, live.

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3: 20.31 Uhr, 20:30, 8:30.
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3: Mit Philipp Börger. Die Badestrände und Freibäder sind voll gewesen und es ist schon wieder ein neuer Temperaturhöchstwert gemessen worden in Ostbrandenburg. Da hat der Deutsche Wetterdienst 41,7 Grad festgestellt in Koschen an der polnischen Grenze im Landkreis Oder-Spree. Das ist der dritte Hitzerekordwert in 3 Tagen in Deutschland. Auch die Nachbarstadt von Frankfurt auf der anderen Seite der Oder hat heute einen neuen Temperaturrekord für ganz Polen aufgestellt. 40,5 Grad wurden in Suebice gemessen. Die Hitzeschäden auf der Autobahn 2 sind teilweise repariert. Immerhin die Strecke Richtung Magdeburg-Hannover ist seit dem Nachmittag wieder frei. Der Verkehr zwischen Burg Ost und Burg Zentrum rollt dort wieder mehr oder weniger unproblematisch. Dagegen dauern die Reparaturarbeiten in Richtung Brandenburg und Berlin zwischen Thesen und Wollin weiterhin an. Der Abschnitt ist in Richtung Berlin voll gesperrt wegen der Hitzeschäden. Und auch auf der A14 kurz nach dem Kreuz Magdeburg in Richtung Schwerin muss der Autobahnbelag repariert werden. Vorerst gibt es weiter keinen AfD-Landrat in Brandenburg. Bei der Stichwahl im Kreis Ostprignitz-Ruppin liegt Landrat Ralf Reinhardt von der SPD vorn im Duell gegen den AfD-Herausforderer Thorsten Arndt. Laut Zwischenergebnis hat Reinhardt 61% der Stimmen und Arndt 39. So wie es aussieht, geht Reinhardt damit in seine dritte Amtszeit als Landrat von Ostprignitz-Ruppin. Erst in 4 Jahren sind wieder die nächsten regulären Landratswahlen in Brandenburg. Nur in Island ist es gerade kühl. Der Rest von Europa glüht und schwitzt. Spanien, Frankreich und Italien melden, dass mehrere Menschen an den Folgen der Hitze gestorben sind. In vielen Ländern fällt morgen wegen Hitze frei die Schule aus, zum Teil auch in Berlin. Verschiedene Festivals an diesem Wochenende wurden abgesagt und der Zugverkehr ist gestört, nicht nur in Deutschland. Die Weltgesundheitsorganisation sagt, solche krassen Temperaturen wären vor einigen Jahrzehnten um diese Jahreszeit kaum möglich gewesen.
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3: Die Nacht bleibt warm, 24 bis 19 Grad. Kühler wird's nicht, vereinzelt Unwetter, aber auch nicht. Das richtig dicke Gewitter kommt wohl erst morgen tagsüber. Aktuell in Berlin-Steglitz 35, in Bad Liebenwerda 38 Grad. Morgen Montag also dann im Verlauf dicht bewölkt, kräftiger Regen, teils starke Gewitter und immer noch 24 bis 32 Grad.
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3: A13 Richtung Dresden zwischen Ruhland und Ortrand steht ein kaputtes Fahrzeug auf der rechten Spur. A113 statt einwärts zwischen Schönefelder Kreuz und Waltersdorfer Dreieck liegen Gegenstände. Die A2 Richtung Berlin ist zwischen Thesen und Brandenburg wegen Fahrbahnschäden gesperrt. Die A13 Richtung Berlin ist zwischen Großköris gesperrt und Bestensee nach einem Unfall. Es gibt einen langen Stau. A24 Hamburg Richtung Berlin zwischen Herzsprung und Neuruppin ist nach einem Unfall nur die rechte Spur frei. 45 Minuten Stau. Im weiteren Verlauf Stau zwischen Neuruppin und Fährberlin. 10 Minuten nochmal. Die A115 ist in Richtung Dreieck-Nudetal zwischen Potsdam-Drewitz und Samund wegen Straßenschäden gesperrt. Die Polizei bittet darum, bereits am Anschluss Potsdam-Babelsberg abzufahren und die L40 zur weiträumigen Umfahrung zu nutzen, also die Nutestraße. B158 wäre Neuchen Richtung Berlin zwischen der A10 und Ahrensfelde, Stau nach einem Unfall, 10 Minuten. A100 in Berlin Richtung Treptow in Höhe Innsbrucker Platz sind nach einem Unfall im Baustellenbereich die linke und die mittlere Spur blockiert, Stau. Die A111 ist statt einwärts zwischen Seidelstraße und am Festplatz wegen technischer Probleme gesperrt. Leute, passt auf euch auf, kommt gut an. Gute Fahrt.
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4: Das hier, das ist Leo. Girls Girl.

Das ist ein Titel namens Girls Girl von einer Künstlerin, die heißt Leo und kommt aus Berlin. Haben wir hier früher schon gespielt unter dem Namen Leo J. Sind einige Titel von ihr gelaufen und dann hat sie sich irgendwie nochmal resettet und nochmal von vorne angefangen mit neuen Titeln. Das ist ungefähr 2 Jahre her. Da haben wir auch schon ein paar Sachen davon gespielt. Und jetzt inzwischen ist sie wohl auf einem kleinen Label, auf einem kleinen Berliner Label untergekommen. Möglicherweise auch nur, um die Sachen irgendwie dann professioneller rauszubringen. Aber auf jeden Fall streng genommen nicht mehr unsigned. Wir haben sie aber so lange begleitet, dass ich jetzt diesen Titel von der neuen EP, die jetzt eben auf dem Label erscheint, auch noch mal spielen wollte. Vielleicht kriegen wir sie hier nochmal in die Show zum Tschüss sagen, wenn das jetzt also mit dem Label eine feste Sache ist. Leo ist das. Ich will ganz laut schreien, so heißt die EP, wo das Ding hier drauf ist. Girls Girl ist jetzt gerade erst rausgekommen. Ist also alles noch ganz, ganz aktuell und frisch. Leo aus Berlin. Der nächste Mann hat neulich vor ein paar Monaten, ich bin gerade erst drüber gestolpert, muss ich ganz ehrlich zugeben, ein Video rausgebracht, in dem er lang und breit über ein Thema spricht, das hier für Unsigned natürlich besonders interessant ist, nämlich die Wechselwirkung gewissermaßen zwischen Künstlerinnen und Künstlern, die gerade neu anfangen, und der Musikindustrie, die sie gerade neu entdecken. Und hier geht es eben um einen, der hat sozusagen eine sehr steile Karriere hingelegt, wurde früh gesehen und auch früh sozusagen als Talent erkannt und ist dementsprechend schnell in die Musikindustrie reingekommen. Und in dem Video, das er aufgenommen hat, spricht er darüber, dass ihn das unfassbar belastet hat. Er macht auch Vorwürfe gegenüber konkreten, sagen wir mal, Leuten, die Funktionen hatten, und setzt sich eben damit auseinander, was das für eine Wirkung auf ihn hatte. Und ihm ging es dann lange Zeit sehr, sehr schlecht. Er spricht von großer Belastung, von 18 Stunden Arbeitstagen und dann auch von einer Phase, wo er wirklich hart in die Depression abgerutscht ist, wo er einfach ausgelaugt war und wo er sich die allerschlimmsten Gedanken gemacht hat. Die Rede ist von einem Künstler namens Yu. Der hat auch schon extrem großes Publikum sich erspielt, aber so wie ich das sehe, ist er eben lange Zeit ohne Label noch unterwegs gewesen. Könnte sein, dass sich das gerade ändert, aber ich habe den Eindruck, er ist immer noch in eigenen Strukturen, obwohl er also Hilfe um sich herum hatte, beziehungsweise Hilfe stellt er ja hier dann auch in Frage in diesem Video, also durchaus eine belastende Zeit mit dem Kontakt zur Musikindustrie. Aber er ist, glaube ich, sein eigener Herr nach wie vor und bringt die Sachen ohne Label raus und hat eben ein sehr bewegendes Video aufgenommen. Kann ich euch nur ans Herz legen, wenn euch dieses Eintauchen in die Musikindustrie interessiert. Das ist also eine persönliche Geschichte von ihm. Ist, glaube ich, aus dem Februar das Video. 45 Minuten lang, kann man sich also mal auf einer längeren Bahnfahrt oder sowas reinfahren und dann auch natürlich ihn ein bisschen besser kennenlernen und ihm seinen ganz persönlichen Blick, seine Story, wie das bei ihm losging und was das für Folgen hatte für ihn. You, jetzt hören wir ihn mit einem neuen Titel namens Krieg.

Krieg, so heißt der Titel. You ist der Künstler dazu, aus dem Rhein-Sieg-Kreis ursprünglich und dann nach Berlin gegangen und mit dem großen Idol sozusagen hat er sich getroffen, ist auf ihn aufmerksam geworden und hat ihm Props gegeben und dann ist er in die Musikindustrie reingerutscht und was das mit ihm gemacht hat, das erzählt er in einem langen Video, habe ich jetzt gerade erst entdeckt, ist aber schon ein Weilchen alt, lege ich euch absolut ans Herz. You und Krieg ist das hier. Gleich reden wir über das RAW-Gelände, da gab es einen Schockmoment für alle Leute, die dieses RAW-Gelände lieben und da immer wieder mal durchtigern oder Leute hinführen, wenn sie mal Berlin zeigen wollen oder sollen. Und denn es hieß, dass einige der Clubs sofort raus müssen, also sofort innerhalb von 2 Wochen, was ein absolutes Desaster natürlich ist für Leute, die da eben schon langfristig planen und lange drin sind und einfach einen Club dahingestellt haben. Jetzt sieht es aber so aus, als wären doch wieder Gespräche möglich oder zumindest im Gange. Und wie da der aktuelle Stand ist auf dem RAW-Gelände, ob das Cassiopeia gehen muss, wie ernst die Lage ist und warum das alles jetzt passiert, darüber habe ich gesprochen mit dem ganz frisch gebackenen Pressesprecher des Geländes oder dieses Teils des Geländes, der jetzt eben schnell sozusagen aufgestellt wurde, weil offensichtlich die Lage ganz schön brenzlig ist. Jens Schwan, also mit ihm habe ich gesprochen über das RAW-Gelände und die Zukunft und die Lage. Jetzt hören wir gleich nach dem nächsten Titel Floss.

0: Floss, so heißt die Künstlerin. Body Count ist ein aktueller Song von ihr. Es heißt, das soziokulturelle L, das ist der sperrige Begriff für das Areal auf dem RAW-Gelände in Berlin-Friedrichshain, wo auch der Cassiopeia Club beispielsweise ist, aber auch noch einige andere. Und dieses L, das ist bedroht jetzt aktuell gerade wieder. Eigentlich hieß es, bis Ende Juni, also bis jetzt, soll beispielsweise das Cassiopeia raus, laut Willen der Immobilienentwickler dort, die auch ursprünglich mal das House of Music dahingestellt haben, denen das Ganze, also denen ein Teil eben dieses Geländes gehört. Der Bezirk und der Senat haben sich beschwert, oh, das ist aber nicht nach der Absprache. Also es gab ein riesen Brimborium. Jetzt ist aber offensichtlich wieder ein Gespräch möglich. Wie ernst die Lage ist und wer alles bedroht ist, das erfahren wir von Jens Schwan, frisch gebackener Pressesprecher dieses RAW SKL. Hallo Jens.
1: Hallo Christoph.
2: Jetzt gab es ja doch wieder Gespräche zwischen dem RAW-Gelände und der Kurt Immobiliengruppe. Weißt du Näheres über den aktuellen Stand? Sind da schon Knoten geplatzt? Wie ernst ist die Lage jetzt?
1: Also es gab natürlich irgendwie durchaus öffentlichen Druck, irgendwie, ich glaube, der halt irgendwie auch alle Leute wieder an den Tisch bringt, weil so wie jetzt vorgegangen wurde mit einfach der Kündigung ins Haus fallen, das funktioniert ja einfach nicht. Näheres kann ich dir jetzt auch nicht sagen. Es ist wieder was geplant Anfang Juli, dass sich alle zusammensetzen, weil es gibt ja auch ehrlicherweise keine andere Lösung.
2: Wer ist denn da jetzt alles konkret bedroht, wenn die Situation sich eben doch nicht so einfach lösen lässt?
1: Naja, das ist gar nicht so einfach zu sagen. Also generell geht es ja erst nur um das soziokulturelle L, aber das betrifft natürlich auch irgendwie alle anderen bis hin zum Lokschuppen, weil wenn irgendwas auf dem Gelände passiert, wird irgendwann sich auch das Gefühl breit machen, dass das Ding jetzt eh so verloren ist, was ja eh schon so ein bisschen auch immer durch Berlin sich zog, wenn Clubs dicht machten. Und fällt einer, wird das Gelände natürlich auch immer weiter unattraktiver und wird ja immer weiter eingeschränkt. Und zum Schluss hast du nur noch 2-3 Locations. Aber die haben dann auch keine Chance mehr. Also es ist jetzt so ein bisschen auch diese ganze Geschichte auseinanderdividieren, ja, die Leute zu Einzelkämpfern machen und deswegen auch nicht so attraktiv für die Stadtgesellschaft und die Politik, sich dafür einzusetzen. Und da muss man wirklich immer auf dem Schirm halten, es geht ums Ganze. Und das ist einfach Berlins größtes Kulturzentrum.
2: Jetzt war ja das Cassiopeia vor allen Dingen im Vordergrund. Warum ausgerechnet das Cassiopeia?
1: Das ist eine interessante Frage irgendwie. Also ich habe das ja auch so ein bisschen verfolgt irgendwie, dass es ja auch so seitens von Kurt ja auch irgendwie das Thema Brandschutz gab und ähnliches. Ist einfach nicht der Fall. So, aber das ist, wie ich das halt irgendwie auch vermutete, das ist so ein bisschen irgendwie, wo können wir rangehen bei einem, um dann sozusagen irgendwie den Rest vielleicht auch so ein bisschen, das sind die Besseren, das sind die Schlechteren, ja, und den anderen sozusagen vielleicht auch mit Verträgen zu kommen, die dann vielleicht ein bisschen besser sind und nicht den 14-tägige Kündigung bedeuten, um die halt auseinanderzutreiben und halt Solidarität zu unterbinden.
2: Gibt es denn irgendwelche geplanten Aktionen, wie jetzt vor einigen Tagen am Kudamm, wo es mit einer Demo ja Aufmerksamkeit geben sollte für die Vorgänge? Also findet irgendetwas statt von Seiten des RAW, anders als, also von den Gesprächen abgesehen?
1: Das kam ja sowohl diese erste große Demo mit diesen 2000 Leuten vom Slust Open Air, vielen Dank dafür irgendwie, Gashaya von außerhalb, weil den Leuten das wichtig ist. Die zweite vom Kudamm, da war ich auch dabei, war ja auch wieder von Außenstehenden. Damit haben eigentlich dieses SKL gar nichts mit zu tun, weil die sich natürlich auch ein bisschen bedeckt gehalten haben, um jetzt nicht irgendwelche Gespräche zu gefährden. Aber de facto passiert eine ganze Menge. Ja, also es gibt mittlerweile, wir haben Wahlprüfsteine rausgeschickt irgendwie an alle Berliner Parteien, außer AfD natürlich, wo sie halt konkret sagen müssen irgendwie, wo sie stehen und was sie tun wollen. Wir verschicken irgendwie gerade an diverse Multiplikatoren aus der gesamten irgendwie Popkultur Deutschlands, verschicken wir einen offenen Brief irgendwie. Das reicht von Mood Selector bis Kurt Krömer. Ja. Wir werden irgendwie

0: auch bei der Berliner Wirtschaft anfragen, wie ihre Beziehung irgendwie zum RW-Gelände ist. Ich habe auch mal so in der Nachbarschaft rumgehört und das RW-Gelände ist für diese ganze Gastro, Spätis drumherum fast überlebenswichtig, ja, weil das einfach wirklich auch gut was bringt, irgendwie der ganzen Kleinwirtschaft. Und ich möchte auch gar nicht wissen, was die Stadt so irgendwie an Steuern irgendwie über dieses Gelände bekommt, ja. Also da passiert jetzt gerade so einiges.
1: Jetzt bist du seit knapp 2 Wochen Pressesprecher. Das ist jetzt sozusagen wegen der aktuellen Situation, auch daran erkennt man, dass wirklich was im Busch ist, dass es einen Pressesprecher brauchte. Das machst du noch neben Zug der Liebe und Clubmap, die du ebenfalls betreibst. Ist das kurzfristig ausgelegt, der Sprecherjob, oder denkst du, das wird länger dauern?
0: Ich hoffe, wir kriegen das. Also ich sehe, da sind Wahlen im September und ich glaube, die ganzen jungen Wählerinnen werden ganz genau hinscheiden, welche Partei sich wie zum RW-Gelände positioniert und dass bis dahin auch irgendwo schon mal irgendwie wieder ein offenes Gespräch mit einer halbwegs rosigen Zukunft haben irgendwie und das verlängern und die Leute sich wieder an den Tisch setzen. Weil ja, klar, Zug der Liebe ist Ende August, da habe ich auch zu tun. Clubmap muss ich auch machen, weil Gott sei Dank haben wir kein Corona und alles offen ist offen und ich habe ja auch einen normalen Job.
1: Okay, also du
0: Also,
1: setzt darauf,
0: ja.
1: dass es sich schnell löst.
0: Ich setze auf Gespräche, die bis September irgendwas bringen, was nicht heißt, wir machen jetzt hier alles kaputt.
1: Okay, Jens Schwan, vielen, vielen Dank für deine Zeit.
0: Ja, gerne.
1: Bis dann.
0: Bis dann.
1: Und das Gespräch mit Jens Schwan, das habe ich vor der Sendung geführt heute. Das hier ist Too Loud for the Room.
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Lass los heißt der Titel von Too Loud for the Room. Das ist ein Kollektiv aus Hamburg, mit dem wir hier auch schon zu tun gehabt haben. Mehrere Leute von denen waren hier schon in der Sendung zu Gast. Das ist wirklich ein sehr outputreiches Kollektiv, die also viel, viel machen und offensichtlich sehr stabil auch aufgestellt sind mit so einem eigenen Studio, wo sie mal rumhängen und sich gegenseitig aufnehmen und supporten. Also ich finde, das klingt nach einem ganz, ganz tollen Konstrukt und hoffentlich auch einer guten Freundschaft, von denen sie sich, also von der sie da getragen werden und über die dann eben auch die Musik zu uns kommt. Too Loud for the Room, so heißt das Kollektiv. Lass los heißt der Titel. Und Moe und Gospu und Friso waren hier dabei. Die nächste Künstlerin ist eine Düsseldorferin mit Wurzeln in Kenia und einer großen Leidenschaft für nordische Musik und auch für Mode und so ein bisschen dieser Clash zwischen ihrer sozusagen kenianischen Herkunft und dem, was sie vor der Kamera darstellt. Das führt auch zu Kommentaren auf Social Media, die sehr unangenehm sind, sehr vorwurfsvoll. Sie geht da ganz, ganz entschieden und offen mit um und steht dazu und bringt es vor allen Dingen dann als Self-Empowerment nach außen und lässt sozusagen das nicht im Dunkeln sie anfressen, sondern geht damit eben offensiv um. Und daher, glaube ich, weht auch der Wind bei diesem Titel A Warrior's Hymn, also die Hymne von einer Kriegerin oder einem Krieger. Nadife, von ihr ist dieser Titel.

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1: Und mit Schuko.
2: Mit einem Titel über Ringbahnsitze.

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Wahnsinn. Neuester Titel von einem Künstler, den ich jetzt schon mehrfach gespielt habe. Schuko ist das, der kommt aus Berlin, arbeitet gerne auch mit einem Kollegen zusammen namens Robeltobel, so habe ich ihn zuletzt hier gespielt. Und jetzt ist schon wieder ein neuer Titel da, eben dieser hier von ihm alleine, Ringbahnsitz. Schuko aus Berlin, natürlich erkennt man ja auch daran, dass er hier über Sitze in der Ringbahn singt oder philosophiert oder sie zumindest Erwähnung finden in seinen Lyrics. Das ist ja schon eine Ehre. Schuko, Ringbahnsitz. Bevor wir hier gleich das Set haben von unseren nächsten Gästen, von Mayan Squires, haben wir hier noch einen Titel von Bennett aus Kassel. Hatten wir auch schon hier im Interview mit halben Beinen oder zumindest schon mal so geliebäugelt mit Berlin und dem Einstieg hier ins Musikgeschäft. Das hat er das letzte Mal erzählt, aber aktuell ist, glaube ich, noch Kassel. Bennett, verrückt.

Hammer. Bennett aus Kassel ist das. Verrückt, so heißt der Titel von ihm. Und damit sind wir jetzt hier bei unserem nächsten Gast gelandet in der Sendung, denn wir haben noch eine zweite Band, die für uns heute hier spielt. Es ist ein Akustikset. Ich habe sie live voll verstärkt im House of Music gesehen. Es ist ein absolutes Brett. Und wie das dann klingt, das werden wir jetzt gleich nochmal in einer Single von ihnen hören. Es ist eine Band aus Berlin, die sich hier gefunden hat, aber aus allen möglichen Weltteilen kommt. Also wirklich weit über die Welt verstreut. Werden wir gleich von ihnen selber auch nochmal hören. Sie heißen Maya and the Squires und sind jetzt schon da, haben ihre Instrumente umgeschnallt und spielen für uns gleich. Und wie das normalerweise klingt, wenn sie auf große Bühnen gehen oder wenn sie im Studio sind, das hören wir jetzt hier bei einem Titel, der sich so langsam aufbaut und dann diese ganze brachiale Macht zeigt, mit der wir es hier zu tun haben. Bei Maya and the Squires, Long Gone. Gleich live.

0: Maya in the Squires ist das. Und ein Titel namens Long Gone, der ist aktuell von Ihnen auf einer EP draußen. Und Maya in the Squires sind jetzt zu Gast hier bei Fritz Unsigned. Hello everyone!
1: Hi!
0: Oh, eine Band, vier Leute sind hier im Studio. And I guess, Maya, it's your band, more or less, because it's called Maya and the Squires.
1: You could call it that way. So actually, it started as my full name, so Maya Luker.
0: Ah, okay.
1: As a solo project, and then it formed into Maya and the Squires after trying out some names.
0: And you're from Argentina.
1: Yes.
0: And you came over from Buenos Aires. What made you go to Berlin?
1: Good question. I wanted to learn a new language, and I thought, why not German? Such an easy one. So ja, ich könnte auch auf Deutsch, aber better in English.
0: Ja, na klar, wir können ja auch code-switchen all of the time. Genau, das macht es natürlich leichter. Ja, wir hatten gar nicht die Zeit, irgendwie richtig darüber zu quatschen. Ja super. Why German? Warum Deutsch? Gibt es einen familiären Background?
1: I also
0: und so?
1: Have a bit of family here,
0: yeah.
1: Which they adopted me for a bit until I learned German.
0: Yeah.
1: And yeah, then afterwards I studied here, and where I met Fanein from the band.
0: Yeah.
1: And yeah, that's a bit of the story.
0: Und das ist eine Band, die wirklich international besetzt ist, glaube ich. Ne? Ihr habt irgendwie Frankreich dabei, Vietnam dabei, glaube ich, oder? Also wo habt ihr euch alle kennengelernt?
1: Wir haben uns an der Uni kennengelernt. Mhm. Also nicht alle von uns eigentlich. Ich habe Fanein und Merlin, der ist nicht da, der Drummer, da kennengelernt. Und dann Ulis in einer Jam-Session. Mhm. Und Paula, tja, wegen
0: Paula
1: Ulis.
0: Ja. Ja, ja, okay, also das heißt, ihr kommt im Duo immer.
2: Ja, ich arbeite zusammen mit Ulis in einem Betrieb, deswegen.
0: Ah, okay.
2: Ja, und wir arbeiten auf RAW beide. Und es macht unheimlich viel Spaß. Also,
0: ja,
2: und wir kennen uns jetzt mittlerweile seit einem Jahr fast. Das war sehr spontan. Ich bin seit einer Woche in der Band. Und das ist unser erster Auftritt gemeinsam.
0: Gleich ins Radio.
2: Ja, klar.
0: Ja, warum nicht?
2: Es
0: warum nicht?
2: Läuft.
0: Speaking of RAW, also ihr habt ja auch auf dem RAW-Gelände, seid ihr aufgetreten im House of Music. Ich nehme mal an, ihr habt mitbekommen, dass es im RAW-Gelände knallt. Wie ist das so, wenn man da dauernd ist? Also beschäftigt einen das?
1: Willst du?
2: Ja, klar. Für mich war das ein sehr wichtiger Ort. Also ich bin seit 15 Jahren in Berlin.
0: Ich hoffe, also war, also ist doch immer noch, oder?
2: Es ist immer noch und ich hoffe, es bleibt so. Ich habe unheimlich viel Angst, dass es alles zerstört wird. Ich hatte das große Glück, letztes Jahr bei Casio zu spielen, bei Cassiopeia. Und das war so ein Dream come true für einen Musiker, der in Berlin irgendwie tätig ist. Und ich hoffe wirklich, dass es da bleibt. Ich habe da unheimlich viele Lieblingsbands gesehen. Und ja, ich kann es mir nicht vorstellen, jeden Tag zur Arbeit zu gehen, das nicht mehr zu sehen. Mhm.
0: Okay, ja. Und selber sozusagen seid ihr auch Kinder des RAW-Geländes, oder?
1: Wir sind immer da.
0: Immer da,
1: ja
0: okay.
1: Immer.
0: Der Sound ist sehr, sehr expressiv. War das schon immer was dich begeistert hat, oder ist das durch die Band irgendwie dazugekommen?
1: Schon durch die Band, weil als ich vorher gesagt habe, zuerst hat es als mein Solo-Projekt, so ein bisschen Singer-Songwriter, angefangen. Und dann, als ich Fanein kennengelernt habe, er hat irgendwie seine Effekte und Pedale mitgebracht und alles klang ein bisschen shoegazier.
0: Ja.
1: Obwohl es nicht richtig shoegaze ist, aber alles kam. Everything made sense.
0: Ah, okay. Yeah. So, also Fernand an der Gitarre ist sozusagen für diesen Sound verantwortlich.
3: Ja.
0: War das schwierig, dieser so hinzunudgen ein bisschen zu diesem Sound? Ist der Englisch besser?
3: Ich kann auch Deutsch eigentlich, aber ja, ich kann Englisch besser.
0: Du kannst einfach auf Englisch antworten.
3: Okay. Nö. Also, es war nicht so schwierig. Also, es geht mehr um Spaß und so im Rehearsal-Raum.
0: Also, aber wenn du eine Singer-Songwriterin vor dir hast, hast du dann gleich dieses große Soundgewand gehört? Oder wie geht ihr dann weiter? Wie ist da sozusagen dieser große Sound draus geworden?
3: Also, ich weiß nicht, wie groß das wirklich ist, aber dann vielleicht frag mal Ulis, weil er unser Producer ist.
0: He doesn't know what we're talking about. We're talking about the sound. It evolved from singer-songwriting to this huge thing that it is now. So what were the steps? How did it go there?
4: Oh, wow. First of all, we spend a lot of time in the studio. So I have my own place, basically, where we can try stuff, you know? So it was like, okay, let's try to make it sound how the record we like, you know? So experimenting with different type of guitar layering and everything, and like producing, trying to get this like big drum sound and everything. And we are, you know, making everything better and better and trying to reach the sound that we really love more and more, so...
0: Okay, also der Sound ist wirklich gewachsen, im Studio ausprobiert und einfach größer geworden. Und Maya, dann ist das, was wir jetzt hier haben, ihr steht alle mit Akustikinstrumenten, genau, ist mehr wieder wie am Anfang eigentlich, oder?
1: Ein bisschen. Also es heute akustisch. Ich fast sagen, ja leider, aber nicht leider, weil ich finde es auch schön, es ist mehr intim. Und... ja, es wird ein intimes Set sein.
0: Ich bin auf jeden Fall sehr, sehr gespannt. Maya and the Squires zu Gast hier bei Unsigned. Ein Akustik-Set von dem Sound, den wir jetzt gerade hier gehört haben, der auch erst gewachsen ist im Studio. Maya and the Squires, vier Leute live zu Gast bei Unsigned.
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0: Wow. Also als ich an Akustik-Set gedacht habe, dass es sehr trocken ist und so und dass es so klingt, als würde man irgendwie zusammen im Wohnzimmer spielen, aber das ist ja was ganz anderes, sehr nah an eurem Sound. Wahnsinn.
1: Danke, danke sehr. Also wir freuen uns sehr, sehr, sehr riesig da zu sein. Wirklich, danke für die Einladung.
0: Ich mich auch. Ist das sozusagen eine Option für euch, auch so Akustik-Set zu spielen? Oder würdet ihr sagen, nee, der Sound, das muss schon eigentlich, wenn es geht, der Band-Sound sein?
1: Meiner Meinung nach?
0: Ja.
1: Ich mag beides. Es kommen wir nach dem Setting. Ich finde es cozier so,
0: ja.
1: Und manchmal haben wir auch so gespielt, aber mit Cello.
0: Wow.
1: Ohne Bass. Aber wir freuen uns auf dich, Paula. ja,
0: die haben Bass hier stehen.
1: Wir machen ja ab und zu.
0: Okay. Jetzt sind einige Songs draußen. Ist die EP damit fertig oder kommen da noch weitere Tracks dazu? Wird es ein Album sein oder wie geht es hier weiter mit euch?
1: Gute Frage. Genau, diese zwei Songs sind Teil unserer EP, das wir genau im Mai rausgebracht haben. Die heißt Sinking into the Ocean. Und wir werden auf jeden Fall neue Songs noch dieses Jahr veröffentlichen. Mhm. Teasers für unser Album.
0: Okay, das aber kommt nicht mehr in diesem Jahr.
1: Das Album
0: nicht. Nein. Okay.
1: Das Album nächstes Jahr.
0: Okay.
1: Aber wir werden noch ein paar Songs dieses Jahr.
0: Und weil ich finde, dass es live wirklich eine absolute Sensation ist, euch zu sehen, wann ist da die nächste Möglichkeit? Gibt es da schon Termine für euch?
1: Ja, nächster Termin ist 8. August. Wir sind Opening Band für Barbie Recanati. Sie ist eine sehr tolle Sängerin aus Argentinien. Und wir spielen am Badehaus.
0: Okay, Badehaus am 8. August mit Maya and the Squires live. Vielen, vielen Dank. Alles, alles Gute.
1: Danke.
0: Bis dann.
1: Dankeschön.
0: Tschüss. Hier geht's weiter mit einem Titel von einem Künstler, den ich schon mal gespielt habe. Milo 030 nennt er sich. Und der Song dazu, der knallt ganz gut und heißt Optimist, Pessimist.

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2: 21:30
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2: Mit Philipp Berger. Die Rekordhitze sorgt für Probleme im Bahnverkehr. Nicht nur in Deutschland, auch in anderen europäischen Ländern fallen Züge aus oder fahren nur eingeschränkt. Die Deutsche Bahn sagt, dass die Hitze Gleise, Signale und Oberleitungen an ihre Belastbarkeitsgrenzen bringe. In Leipzig und in Nürnberg fahren bis auf Weiteres gar keine Straßenbahnen mehr, wegen Hitzeschäden am Schienennetz. In mehreren Bundesländern gibt es auch Waldbrände. Und nach Bränden an mehreren Trafostationen sind am Wochenende vor allem im Westen Deutschlands tausende Menschen zeitweise ohne Strom gewesen. Australien will Tech-Konzerne wie Meta härter bestrafen, wenn sie sich nicht an das Social-Media-Verbot für unter 16-Jährige halten. Laut Regierung droht ihnen künftig ein Bußgeld von umgerechnet von bis zu 60 Millionen Euro, doppelt so viel wie bisher. In Australien wurde vor einem halben Jahr ein Social-Media-Verbot für Kinder und Jugendliche eingeführt. Mehreren Studien zufolge ist es aber leicht, die Alterskontrollen zu umgehen. In Deutschland will Familienministerin Prien ein Social-Media-Verbot für Kinder unter 13. Vorerst gibt es weiter keinen Landrat der AfD in Brandenburg. Bei der Stichwahl im Kreis Ostprignitz-Ruppin hat sich Landrat Ralf Reinhardt von der SPD gegen den AfD-Herausforderer Thorsten Arndt durchgesetzt. Deutlich. Reinhardt kommt laut vorläufigem Endergebnis auf rund 61% der Stimmen, Arndt auf rund 39. Reinhardt geht damit, so wie es aussieht, in seine dritte Amtszeit als Landrat von Ostprignitz-Ruppin. Weniger als die Hälfte der Wahlberechtigten hat abgestimmt.
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2: Seit einer halben Stunde spielt Co-Gastgeber Kanada gegen Südafrika. Bei der Fußball-WM in Nordamerika ist die Vorrunde vorbei und die K.O.-Runde hat begonnen. Die Runde der letzten 16. Das Spiel ist in Los Angeles und gerade steht es 0:0 zwischen Südafrika und Kanada. Das deutsche Team spielt morgen in Boston gegen Paraguay.
0: Wetter.
2: Gering bewölkt oder klar in der Nacht. Im Süden einzelne Schauer oder Gewitter. Tiefstwerte in dieser Nacht 24 bis 19 Grad, also nochmal tropisch. Zurzeit in Berlin-Adlershof 35, in Angermünde 26 Grad. Morgen Montag oft kräftiger Regen, teils starke Gewitter und 24 bis 32 Grad.
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2: A2 Richtung Berlin, die ist zwischen Thesen und Brandenburg weiterhin wegen Fahrbahnschäden gesperrt. A13 Richtung Berlin zwischen Großköris und Bestensee, Stau nach einem Unfall. Das dauert anderthalb Stunden, bis ihr da durch seid. A24 Richtung Berlin zwischen Herzsprung und Neuruppin ist nach einem Unfall nur die rechte Spur gesperrt. Die rechte Spur frei ist nur. 10 Minuten plus. 115 in Richtung Dreieck-Nudetal ist die Autobahn zwischen Potsdam-Drewitz und Saarmund wegen Straßenschäden gesperrt. Die Polizei bittet euch, bereits am Anschluss Potsdam-Babelsberg abzufahren und dann die Nute-Schnellstraße, die L40, zur weiträumigen Umfahrung zu nutzen. 111 in Berlin, die ist stadteinwärts zwischen Seidelstraße und am Festplatz gesperrt. Stadtauswärts ist die A111 am Anschluss Heckerdamm gesperrt. Da müsst ihr bis Mitte Juli über die Ab- und Auffahrt fahren. Allen unterwegs, kommt gut durch.
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3: Guten Abend. Das hier, Streifenshirt von Ottolien.

Streifenshirt von einer Band namens Ottolin, und das ist auch tatsächlich der Name von zwei der Leute, die da mitmachen. Ein Brüderpaar, was hier gemeinsam Musik macht und das schon wirklich lange. Bei uns haben sie hier live gespielt im Studio und das ist auch schon wieder eine ganze Weile her, und sie bleiben aber dran, und das finde ich wirklich, wirklich toll, weil sie auch großartige Musik machen. Ottolin, Streifenshirt ist ein aktueller Titel von ihnen. Das nächste Ding hier nennt sich Exemplar, sind zwei Leute. 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

Exemplar, so heißt dieses Duo aus Münster, oder zumindest dort haben sie sich kennengelernt. Ich weiß gar nicht, ob das noch der Ort des Schaffens ist, aber Musikstudium auf jeden Fall war das, was sie da zusammengeführt hat. Und dahinter verbirgt sich ein Musiker, der auch Produzent ist von Kennern, den wir später in der Sendung vielleicht auch noch hören werden. Und die beiden hier machen eben diesen Sound, Exemplar. Happy Collision haben wir hier gehört. Der nächste Künstler ist aus Frankfurt ursprünglich, hat angefangen in seinem Kinderzimmer Musik zu machen und von da aus hat er wirklich viele Hörer und Hörer erobert und viele Leute feiern seinen Sound auch nach wie vor. Er nennt sich einfach Alles mit einem Punkt hinter dem S, so findet man ihn und es geht natürlich zurück auf seinen Vornamen Alessandro. Und hier ist ein neuer Titel. Dann gehe ich mit, heißt er, von Alles.

Und die Songs haben es ja auch absolut verdient, noch mehr Leute zu bekommen. Und das hier ist der aktuellste von Alles, ist gerade jetzt im Ende Juni, vor 2 Tagen am Freitag rausgekommen. Charlie Augustin ist auch wieder mit einem neuen Titel hier. Drehen heißt er.

ich bin. Ich gehe jetzt auf jeden Fall einfach schon mal los, so. Du kannst ja nachkommen. Keine Ahnung, warum du schon wieder so lange brauchst. Du hast ja auch meinen Standort. Das kannst du ja auch einfach nachkommen und dann so anziehst. Das musst du dann auch einfach ruhig zeigen. Du hast schon.

Das ist Charlie Augustin aus Karlsruhe, kommt sie ursprünglich. Drehen ist hier ein aktueller Titel. Wir haben ein Interview geführt im vergangenen Jahr. Sie war kurz zum nach Leipzig gezogen zum Studieren, hat dann aber wieder abgebrochen und hat dann eine Schreinerausbildung gemacht in Karlsruhe wieder und als Gesellenstück sich eine Küche für ihren VW-Bus gebaut als modulares System und ist dann mit dem, also zumindest hat sie das vor, ich hoffe, das hat auch funktioniert, im Sommer nach Marokko gefahren mit dem Bus, in dem die selbstgebaute Küche drin ist. Möglicherweise ist sie jetzt gerade in Düsseldorf und studiert da Produktdesign, das war zumindest der Plan, aber auf jeden Fall hat sie nicht aufgehört, Musik zu machen. Das ist doch super. Drehen heißt der Titel von Charlie Augustin. Und das hier ist ein Titel von Lenny, Fatty Web.

Lenny, Vigera, Fetty Wap, so heißt dieser Titel, ganz, ganz kurze Nummer. Ihr seid bei Unsigned, das ist eine Sendung für Musik ohne Plattenvertrag, die jetzt in den nächsten Minuten zu Ende geht. 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Und das Ding lässt sich natürlich jederzeit wieder aufrufen, das heißt, immer wenn ihr was Neues habt, freue ich mich, wenn ihr mich damit dann auch bemustert. 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Nächste Woche gibt es natürlich auch wieder eine. Auch da werden wir wieder Live-Gäste haben. Das heißt, wir hören ein bisschen in Konzerte rein, kriegen kleine Mini-Konzerte von Acts aus der Unsigned-Szene in Berlin und darüber hinaus. Das heißt also, hier dann wieder Live-Betrieb bei uns, aber auch ganz viel Musik eben von Leuten, die hier Sachen eingeschickt haben. Könnt ihr euch also jederzeit auch immer noch für bewerben. Bis dahin sage ich Tschüss. Ihr könnt mir folgen, wenn ihr möchtet und ein bisschen was über weitere Bands erfahren und beispielsweise die Videos sehen, wenn ihr möchtet. Das geht unter schrag.berlin überall, egal Insta, TikTok oder YouTube. Und da gibt es dann ab und an neue Sachen über aktuelle Bands aus dem Unsigned-Bereich. Und das hier, eine Band, die auch schon mal live gespielt hat für uns hier, Radmann heißen die. Neuer Titel, Warum tut Liebe so? Mein Name ist Christoph Schrag, macht's gut, bis dann, tschüss.

0: Hey Moritz.
1: Till, du bist ja immer noch in Italien.
0: Ich bin immer noch in Italien. Ich Wahnsinn. War jetzt in Bologna. Und
1: war ich noch nie. Wollte ich immer mal hin. Ja, was ist das für eine Stadt?
0: Ist eine wunderschöne Stadt. Ich war ja letztes Jahr schon da und war jetzt noch mal für ein paar Tage da. Wahnsinnig tolles Essen. Die haben ja die Bolognese erfunden.
1: Ja.
0: Ja, also Ragù alla Bolognese. Daher kommt das überhaupt wegen Bologna. Also wie sozusagen, das ist sozusagen das Adjektiv, ne?
1: Das ist wie ein Nürnberger Rostbratwürstchen, ne?
0: Richtig.
1: Nürnberger, kommen ja aus Nürnberg.
0: Ja, ja, Bologneser, sagt man. Ja. Bologneser. Also Bologneser heißt eigentlich Bologneser. Und dann Ragù heißt es ja eigentlich. So. Wie dem auch sei, die haben das erfunden. Es ist ein kulinarischer Schmelztiegel in Italien. Ich finde das Wort Schmelztiegel einfach so gut.
1: Schmelztiegel,
0: das ist so Zeitungsdeutsch.
1: Schönes Wort.
0: Schmelztiegel.
1: Ja,
0: ja. Also das ist wirklich toll. Allein fürs Essen lohnt es sich. Aber es gibt auch tolle Sehenswürdigkeiten. Unter anderem eine Kathedrale mitten auf dem Hauptplatz, also eine Kirche. Und da kann man rein und da gibt es ein ganz tolles Bild. Das empfehle ich allen. Es heißt Himmel und Hölle und ist gemalt worden im 15. Jahrhundert. Und es sieht wirklich atemberaubend, also wirklich richtig krass aus, weil da so die Hölle gemalt ist. Und es gibt ein Monster, das eine Person isst und gleichzeitig wieder ausscheidet. Und es sieht brutal
1: Wahnsinn.
0: Aus und doll. Und ja, es sieht wirklich abgefahren aus und es gibt mehrere Kreise der Hölle, wo Menschen so gefoltert werden. Oben sind die, also es ist so ein Fresko, also so an die Wand gemalt. Wirklich beeindruckend, riesig groß. Und ich habe erst nicht gecheckt, warum das so ist. Da stand so Militär davor, vor der Kirche, steht immer Militär. Und dann habe ich erst gecheckt, ach krass, da ist Mohammed auch drauf, der gefoltert wird in der Hölle. Da gab es wohl mal Probleme.
1: Da hat mal jemand gesagt, Leute, so nicht.
0: Genau, ist aber, ach, wie gesagt, aus dem 15. Jahrhundert, also, ne, also vielleicht kann man sich da ein bisschen, naja, ne, bisschen abregen und das eher so als historisches, ne, das historische ein bisschen einordnen, aber ne, Islamophobie gab es schon immer, so kann man das vielleicht einordnen. Ja. So, und aber wahnsinnig spannendes Bild. Und das kann man, das muss man dann extra, das ist so abgesperrt, da muss man dann extra nochmal Geld bezahlen, um das zu sehen.
1: Ah, es ist, okay.
0: Ja, weil
1: das ist
0: quasi
1: ein Museum
0: ja,
1: in der Kathedrale.
0: Ja, die Kirche hat ja gar kein Geld. Ja, das ist ja eine der ärmsten Vereine der Welt.
1: Bettelarm. Wie die Kirchenmäuse.
0: Richtig.
1: Ja, sagt man ja auch.
0: Ja,
1: ja klar.
0: Und deswegen müssen die dafür, muss man dann einen kleinen Obolus bezahlen, um dann sich das Bild nochmal anzugucken. Macht man natürlich. Gerne. So, und dann
1: ja, kommt ja auch den Richtigen zugute, sag ich.
0: So ist es nämlich. Und da sitzt jemand, also es war ein richtiger Italien-Moment. Ich schilder jetzt aber so, warum erzähle ich das? Es war ein wirklich schöner Italien-Moment, voller Klischees über Italien, die alle dann doch da waren. Und zwar saß dann jemand da, so ein Aufseher. Und der saß da so gelangweilt und da meinte meine Frau, ja, können wir da rein? Und der sagte, ja, aber es kostet dann, ich glaube, 5 Euro pro Person oder 3, irgendwie sowas. Also relativ happig. Also es ist ja alles happig, nur um ein Bild zu sehen, was eigentlich da ist. Ne? Also sie haben ja künstlich, also es ist schon ein bisschen frech, aber gut.
1: Das ist künstliche Happigkeit.
0: Richtig, ist eine absolut künstliche Happigkeit, die müsste so gar nicht vorhanden sein. Und das meinte dann auch meine Frau zu ihm, oh, krass, das ist ja ganz schön frech teuer. Und dann sagte, ja, ist recht teuer. Ne, auch so, ich habe hier mit dem Laden nichts zu tun, was soll ich machen, ne?
1: Ich bin absolut auf deiner Seite.
0: Ja, absolut auf deiner Seite. So, und dann hat sich aber rausgestellt, okay, das ist aber irgendwie ein geiles Bild, wir müssen das bezahlen, also sind wir da rein. So, und dann stand überall auch, dass man keine Fotos machen darf von dem Bild.
1: Ja, klar. Klar.
0: Und dann kam er aber zu uns und meinte, also gleich kommt mein Kollege, da könnt ihr da nicht fotografieren, ne? Also, wenn er Fotos machen wollte, dann macht die jetzt.
1: Nein, jetzt. Ja, dann würde ich
0: super
1: sagen, für
0: geil.
1: 3 Euro.
0: Ja,
1: für weitere 3 Euro würde ich ein Auge zudrücken.
0: So wirklich richtig geil. Nee, also auch so einfach so. Einfach richtig so. Ja, ey, Leute, macht Fotos, alles cool. Und so, und dann kam er dann nochmal. Also auch schon so eine Sache, wo ich denke, abgefahren, das wäre in Deutschland so nicht möglich. Glaube ich nicht.
1: Nein, auf
0: ist
1: gar
0: einfach
1: keinen
0: nicht,
1: Fall.
0: Ist
1: nein,
0: nicht
1: nein,
0: der Style,
1: nein.
0: Dass jemand da so ein Auge zudrückt mit den Regeln, sondern die Leute verwachsen dann mit den Regeln.
1: Und dir vor allem dir Bescheid sagen, dass er ein Auge zudrückt.
0: Ja.
1: Das ist auch nochmal ein Punkt, dass
0: richtig.
1: Er sagt, Leute, übrigens,
0: mir
1: ist das scheißegal.
0: Ja.
1: Nur, dass
0: mir ist das hier kacke, egal. Ich finde es auch daneben. Ich verdiene ja hier das Gleiche, ist mir doch egal.
1: Ja.
0: Und dann kam er nochmal. Und meinte, aber checkt ihr das Bild eigentlich? So, und ich so, hä? Aber ich erkläre euch das mal. Okay, super geil. Und dann hat er uns das Bild erklärt. Und natürlich auch ein bisschen in so einer manspreading Attitude, aber trotzdem geil von ihm.
1: Klar.
0: Und auch so, dass ich dachte, total interessant, weil das ist auch selten, das erlebe ich auch selten in Museen in Deutschland, dass das Wachpersonal da so brennt, auch für die Sache. Also, dass die sich wirklich sehr doll interessieren. Manchmal ist das so übrigens, also manchmal ist das so ganz spannend, wenn man sich mit dem Personal unterhält. Oft sind ja in jedem Museumsraum gibt es manchmal so Wachleute. So. Und manchmal hat man Glück.
1: Ja.
0: Manchmal hat man Glück, aber nicht immer. Und ich würde jetzt auch fast sagen, dass in Italien die Berührungsängste zur Hochkultur geringer sind. Ja, also die wachsen auch mehr auf, die ItalienerInnen, alle ItalienerInnen wachsen auf mit Oper. So, das ist keine reiche Leute-Geschichte für die. Und ich glaube eben auch, so Gemälde, das ist sozusagen der Stolz Italiens, das geht so ein bisschen über in die. Das ist auch keine, das ist ja unser Ding. Ja, das ist nicht so, da haben die feinen Künstler mal was gemalt, sondern hier unsere Leute haben das gemacht. So, und ich erkläre euch das. So, und das fand ich irgendwie
1: das
0: sehr
1: Das ist eigentlich cool.
0: Ja, fand ich irgendwie.
1: Das finde ich auch ehrlich gesagt ganz cool.
0: Ja, ne?
1: Also in Deutschland ist so Intellektualität, nervt mich gewaltig, wenn Leute so intellektuell sind. Ich bin selbst ja, ich bin ja so aufgewachsen, bin ja intellektuell aufgewachsen. Jetzt nicht, also es gab nicht viel Geld, aber es gab viel Literatur.
0: Viel Bücher.
1: Oh, hier, das. Ja. Viel Bücher und sowas. Und es ist eigentlich viel geiler, wenn man sagt, naja, das ist ja, also das, was du beschreibst, ist ja so ein, naja, das waren ja auch nur Leute mit dem Pinsel. So, aber es waren unsere Leute mit dem Pinsel. Ja. Die haben die gleiche Sprache gesprochen wie ich. Warum, also warum sollten die geiler sein als ich? Oder warum solltest du geiler sein, dass du das angucken kannst? Das ist hier für alle da, Leute. Das war einer von uns.
0: Genau.
1: Und dann kommt der Franzose hat unseren noch weggenommen mit der Mona Lisa. Das ist ja unsere Mona Lisa.
0: Das ist ja
1: eigentlich eine ganz andere Definition von Gruppenstolz in der Abtrennung zu dem scheiß Franzosen, der uns das weggenommen hat.
0: Ja, ist ja so. Ist ja, man muss es ja auch mal ansprechen. Ja.
1: Man muss es ja mal, es ist ja auch so. Ja, aber das finde ich sehr gut. Ja, okay.
0: Also wenn ihr euch das mal angucken wollt, ihr könnt es mal googeln. Himmel und Hölle von Giovanni da Modena. Also Giovanni aus Modena. Und es ist ein wirklich abgefahrenes Bild. Sieht wirklich so aus wie, vielleicht kennt ihr ja so auch Gemälde von Goya oder Bosch. Und so, also das sind so ganz gewaltvolle so Fantasien. Sieht wirklich abgefahren aus und ja, irgendwie so spannend, weil das ist natürlich, also das hast du sonst nicht in der Kirche hängen. Ne? So ein, einfach so ein Riesenteufel. Das Gemälde über einen Teufel. Ach genau, und der hat sogar in dieses Gemälde, das war ja auch super geil, hat er einen Papst reingemalt. In der Hölle. Wie geil ist er? Wie geil ist er?
1: Krass für damals vor allem.
0: Also der hat einen Maler, der sagt, ja hier, und übrigens der Papst, ne, das ist ja klar, dass er in die Hölle kommt. Das ist doch abgefahren. Und das einfach im 15. Jahrhundert. Also das ist wirklich nochmal eine ganz andere Nummer. Deswegen einfach so ein spannendes Bild, hat mich begeistert. So wollte ich einfach mal, wollte ich mal erzählen. Ja. Ey, übrigens, weil ich das gerade gesagt habe mit dem Mansplaining, ne? Da vielleicht müssen wir uns auch mal ganz kurz drüber halten, weil ich finde, das wird jetzt ein bisschen inflationär benutzt, das Wort Mansplaining. Also ich finde.
1: Also Mansplaining bedeutet, dass Männer ungefragt dir Dinge erklären, ohne vorher deinen eigenen Kenntnisstand mit ihrem eigenen zu vergleichen, sondern einfach davon ausgehen, du weißt das nicht, ich erkläre dir das jetzt mal.
0: Genau, das ist nämlich die Frage. Also ist es schon Mansplaining, wenn ein Mann jetzt was erklärt, oder ist es eher Mansplaining, wenn ein Mann was ungefragt erklärt?
1: Ungefragt erklärt, würde ich sagen.
0: Ja, okay,
1: vor allem.
0: Genau, aber so richtig spannend wird es ja nur, wenn er ungefragt was erklärt, was du schon selber weißt oder besser weißt, oder?
1: Nee, es wird auch schon spannend, wenn du ungefragt aufgeklärt wirst. Also es ist, glaube ich, das ist schon, also die Übergriffigkeit fängt ja an, dass du niemanden gebeten hast, dir einen scheiß Vortrag zu halten.
0: Ja.
1: Aber die Person macht das automatisch und sneakt sich so in dein Leben, weil er sagt, pass auf, hey, ich erkläre dir das mal.
0: Ja.
1: Also es geht eher, glaube ich, um dieses ungefragt Wissen vorgelegt zu bekommen von jemandem, der davon ausgeht, ich muss dir hier mal was erklären, ja.
0: Ja. Verstehe.
1: Und aber trotzdem, ich weiß, was du meinst. Es gibt viele Situationen, bei denen Leute sagen, ja, das war jetzt hier Mansplaining, einfach nur, weil ein Mann was erklärt hat.
0: Ja,
1: und ich
0: denke,
1: naja, aber wenn das der Kontext ist, dass da eine Person was erklärt und diese Person ist ein Mann, dann ist das nicht automatisch Mansplaining, nur weil ein Mann was erklärt. Es geht noch mehr Parameter als darum.
0: Ja, aber das stimmt schon. Wenn die Rückversicherung fehlt, sozusagen, könntest du wissen, dann ist natürlich sehr dünnes Eis. Ja, stimmt.
1: Ja, naja, oder willst du überhaupt, also auch wenn du das, wenn ich weiß, du weißt das nicht, möchtest du mein Wissen überhaupt jetzt haben oder nicht? Ja.
0: Ja, das stimmt.
1: Das ist ja eigentlich, ist ja nur ein Satz, irgendwie, ich weiß davon viel zu, hast du Lust, dass ich dir was dazu erkläre? Und dann von da an, wenn die Person sagt, ja, dann kein Mansplaining mehr.
0: Ja, das stimmt. Das hat er dann gemacht. Das hat er ja auch gemacht zum Beispiel. Also jetzt in dem Fall hat er gefragt, ey, kennt ihr das Bild eigentlich? Oder könnt ihr, habt ihr, wisst ihr da schon was drüber oder so? Ja, stimmt. Hat er sogar gemacht.
1: Ja, aber das finde ich schon geil. Also ich glaube, das bin nur so Wachpersonal. Da kann ich absolut nachvollziehen, wenn denen das auch scheißegal ist, wofür die da jetzt sitzen und was die da jetzt bewachen. Das ist ja jetzt für ihn nicht weiter wichtig. Aber dass er da auch noch so einen Bezug zu hat,
0: ja,
1: das finde ich schon sehr sympathisch. Das
0: ja, fand ich auch sehr sympathisch. Hat mir irgendwie Freude gemacht. Ich hatte jetzt so Fälle, wo ich das gerade erzähle mit dem Mansplaining, da hatte ich quasi so Womansplaining. Mhm. Aber da haben so Frauen mir Sachen erklärt, aber falsch. Also das war wirklich, also das ist mir ja zweimal passiert, das waren jetzt auch zweimal Frauen, das fand ich bemerkenswert. Und zwar während meiner Show haben Leute haben Leute reingerufen und gesagt, das wäre falsch.
1: Aha.
0: Und was, also, es ist keine krass faktenbasierte Show, aber natürlich das, was ich sage, stimmt. Also das ist, also das checke ich ja vorher. Ne? Also wenn ich da das ein, zwei Sachen sage, die auf einem Fakt basieren, dann checke ich das natürlich. So, dann gucke ich mir das dreimal an, damit ich da nicht so Unsinn erzähle. Ist ja klar. Und ich tue damit ja auch. Ich erzähle das ja 100 Mal.
1: Mhm. So. Das muss man mal überprüft haben, ja, schon.
0: So. Und das finde ich dann crazy, wenn Leute sich denken, ah, das ist jetzt quasi Teil seines Programms, der hat das auch schon 100 Male vorgetragen, aber ich bin jetzt die Person, die erkennt, dass das falsch ist. Da braucht man schon ein ordentliches Selbstbewusstsein, finde ich. Ein
1: etwas übersteigertes Selbstbewusstsein.
0: Ja, könnte man fast sagen, könnte man fast annehmen. Und es waren, also das kann ich jetzt schon sagen, das kann ich jetzt zwei Sachen, ohne jetzt groß aus dem Programm vorzugreifen, das kann ich wirklich sagen. Und der eine war, dass ich erzähle, also da habe ich wirklich an meinem Verstand gezweifelt, also wie man so frech sein kann. Und zwar habe ich da erzählt, also früher konnte man bei uns in NRW Latein als erste Fremdsprache wählen.
1: Ja, konnte man bei uns auch.
0: Dann hat wirklich eine Lehrerin gesagt, also dann hat eine Frau aufgezeigt gesagt, das stimmt nicht. Und ich dachte, wie, es stimmt nicht? Ja, ich bin in NRW Lehrerin und das kann man nicht. Und ich dachte, ja, das kann ja sein, dass es jetzt so ist. I don't care, vielleicht ist es an deiner Schule so. Bei uns war es damals so. Und dann war sie wirklich so, nee, vielleicht erinnerst du dich falsch.
1: Aber so statt Englisch oder was?
0: Ja, konnte man nehmen, als Englisch. Als erste Fremdsprache, das konnte man nehmen. Mhm. Also ich weiß es ja. Ich bin ja nicht Malle im Kopf. Also das ist ja, also das sind ja Sachen, die weiß man noch aus seiner Schulzeit. Das ist ja zu 100% klar. Wir hatten eine Klasse, in der wurde, also wir hatten eine Englischklasse und wir hatten eine Lateinklasse. Ab Klasse 5. Mhm. Weiß ich. Mhm. So, mein bester Freund hat Latein gehabt.
1: Ja.
0: Weiß ich. Klaus hatte Latein.
1: Ja. Ja.
0: So.
1: Okay. Und dann hat sie gedacht, nee. Ja, das ist falsch.
0: Ja.
1: Okay.
0: Und das habe ich wirklich, also genau, und dann habe ich ihr das auch erklärt, nee, ich weiß es noch, und mich hat sogar die Lateinlehrerin angerufen und gesagt, hey, ich habe gehört, der Till lernt ein bisschen langsamer als andere, möchte der nicht viel, also es stand da wohl frecherweise drin da im Zeugnis bei mir in der Grundschule. Also der braucht lange, um anzufangen. Will der nicht lieber Latein machen, das ist irgendwie so. Also ich habe ihr das sogar erklärt dann, also absurd eigentlich, ne, dass ich mich da auf der Bühne rechtfertigt auch noch. Da hat ich gesagt, nee, das kann nicht sein. Nee. Ja, nee, dann hast du falsch. Nee, ist falsch. Und die ist dann so bei ihrer Meinung geblieben. Das ist doch, also was ist denn los mit den Leuten?
1: Also die hat halt wirklich, also die, man muss man, wenn man zusammenfasst, muss man sagen, die hat halt wirklich das gemacht, was Männer immer machen.
0: Ja.
1: Dies bei diesem Mansplaining. Also es ist wirklich einfach komplett die Rolle umgedreht von, selbst wenn allen klar ist, naja, aber das Gegenüber weiß es ja besser, denn zu sagen, nee, so ist das nicht.
0: Boah, ja. So, dann pass auf, es geht weit. Nee, aber ich finde es wirklich krass und ich weiß nicht, woher sowas kommt. Also ich bin dann wirklich so, weil ich hatte sowas nochmal, da ging es wieder um Sprachen. Es gibt eine Sache über Sprachen, ist ja auch egal. Aber ich habe so gefragt, was ist die meistgesprochene Sprache der Welt? Und dann haben ganz viele Leute gesagt und ich habe gesagt, krass, ich habe das auch gedacht. Die Antwort ist so, dass man nicht drauf kommt, das ist nämlich Englisch, interessanterweise. Mhm. 1,5 Milliarden Menschen auf der Welt sprechen Englisch. Dann hat eine Frau gesagt, nee. So, und dann habe ich nochmal gesagt, wieso glaubst du das? Und dann hat sie gesagt, ja, ich habe einen englischen Text gelesen, da war das, weiß ich nicht, Spanisch oder so. Ja, da war das Spanisch, das stand in diesem Text. Habe ich gerade erst gelesen. Da habe ich gesagt, es kann sein, dass vielleicht, so, ich habe ja versucht, eine Brücke zu bauen. Ich habe gesagt, also 1,5 Milliarden Menschen sprechen Englisch, das heißt nicht, dass das deren Muttersprache ist. Das heißt nur, so viele Menschen können Englisch sprechen. Die meistgesprochene Sprache der Welt, das heißt das. Die können das sprechen. Ja, das heißt nicht so. Nee. So, okay.
1: Ja, okay. Ja, dann weiß dann ich auch nicht. Ich,
0: dann so, dann, ich aber, nee, aber das macht mich fertig, aber es macht mich fertig, sowas, dass Leute dann einfach denken, ich bleib bei meiner. Ja, es kann ja, also das sind ja, weil es gibt Meinungen und es gibt Fakten. Und man kann dann nicht einfach sagen, nee, das sind jetzt hier so meine Fakten. Das macht mich wahnsinnig, sowas. Und dann habe ich wirklich, dann habe ich einen Aufstand gemacht. dann habe ich eine Person gefragt aus der ersten Reihe, ey, hast du ein Handy? Ja, guck's bitte nach. Wir gucken das jetzt nach gemeinsam. Ja. Es kam raus, ja, 1,5 Milliarden Menschen sprechen Englisch. Ja, das ist die meistgesprochene Sprache der Welt. Dann sagt sie, glaub ich nicht. Ja, bist du irre?
1: Ja. Nee, richtig konsequent dann. Nee.
0: Also.
1: Nee, so ist das jetzt nicht.
0: Also, das hat mich fertig gemacht.
1: Ja, das glaube ich, dass sie das fertig gemacht hat.
0: Das hat mich wirklich fertig. Das hat mich wirklich an meine Grenzen gebracht. Weil ich dann denke, ja, aber das ist doch jetzt. Also, wie lebst du denn? Du musst, also du kannst jetzt nichts anderes sagen, außer, ah, sorry, habe ich dann wohl falsch.
1: Ja, genau, aber ich glaube, das gibt ganz viele Menschen, glaube ich, also das ist für die ein unmöglicher Schritt. Also es hat auch mit irgendwas anderem zu tun, mit so Stolz oder was auch immer, aber die können dann nicht zurückrudern und sagen, ah ja gut, jetzt sehe ich ja, alle Fakten sprechen gegen mich, dann beuge ich mich dem jetzt. Dann gibt es anscheinend so einen Überlebensmodus von nie zugeben, dass man falsch lag. So richtig den Donald Trump machen. Ja, ist wirklich das. Ja, es ist wirklich das. Ja.
0: Ja, das meine ich. Das erinnert mich so daran. Das habe ich so das Gefühl, das ist so ein Zeitgeistphänomen, dass man sich denkt, nö, nee, das ist jetzt so.
1: Was soll passieren?
0: Das ziehe ich jetzt einfach durch.
1: Ja, ich habe jetzt ich habe jetzt recht. Fertig.
0: Ja, und dann habe ich mir so eine Grundsatzrede gehalten. Nein, weil ich genau das so falsch finde. Ich finde, man muss sich doch auch wenigstens auf ein paar Fakten einigen können. Also ein paar Sachen sind nicht diskutierbar. Ja. Es gibt ganz viele Sachen, über die man diskutieren kann.
1: Musst dich,
0: aber wir müssen schon eine gemeinsame Realität teilen. Sonst können wir es lassen.
1: Genau. Und es ist ja nicht mal, du musst dich auf ein paar Fakten einigen können, sondern du musst dich darauf einigen können, dass wenn man sich das dann gemeinsam anguckt und die Faktenlage A sagt, dann stimmt A, nicht B.
0: Ja.
1: Auch wenn du vorher gedacht hattest, es wäre B. Darauf muss man sich ja wenigstens einigen.
0: Ja, also weiß ich auch nicht, was da los war. Also das ist mir jetzt irgendwie schon mehrfach begegnet und das fand ich irgendwie interessant. Und habe ich gedacht, spannend, vielleicht ist es so eine Zeitgeist-Sache oder so. Ja, waren jetzt zufällig Frauen, könnten auch jetzt wahrscheinlich Männer sein, aber fand ich irgendwie...
1: Naja, ich glaube auch, dass das ist ja auch ein gutes Zeichen, dass das dann auch mal Frauen sind
0: super,
1: und nicht immer nur Männer.
0: Ja, habe ich mich gefreut.
1: Aber auf der anderen Seite denke ich, ja, aber das ist übers Ziel hinausgeschossen. Also das ist... Feminismus bedeutet nicht, dass Frauen genauso scheiße sein können wie Männer, sondern dass Männer aufhören, so scheiße zu sein und wir uns in der Mitte, also dass wir alle nicht mehr so scheiße sind. Wie wäre das?
0: Dummheit ist für alle.
1: Das wäre doch was.
0: Sagen wir so. Ne?
1: Ja.
0: Naja. Ansonsten vielleicht noch eine kleine Italien-Sache, die ich jetzt hier mitbekommen habe aus Mailand. Ich bin ansonsten nämlich in Mailand, weil es nur kurz in Bologna. Da bin ich übrigens hingefahren mit dem Zug. Es ist crazy. Mhm. Es ist wirklich crazy. Ich saß in diesem Zug und habe gedacht, what the fuck, wieso ist es so viel besser? Italienische Züge. Ich glaube, dass die, also es kommt immer sehr auf die Region an, aber sozusagen von großen Städten zu großen Städten. Also man hat so eine Stunde gebraucht ungefähr von Mailand nach Bologna und der fährt dann einfach kommentarlos manchmal 300. Gar kein Problem.
1: Mhm.
0: Also wirklich gar kein Problem. Man kriegt irgendwie noch so Wasser und so ein Gebäck an den Tisch, weil ich habe weil ich mir so für 10 Euro, also wirklich 10 Euro mehr so Business Class gegönnt habe. Also es war wirklich sensationell, war richtig gut. Und also irgendwie, also auch wie man da sitzt und so, ist wirklich alles sehr viel besser. Also ich kann euch nur empfehlen, wenn ihr müsst das vorher mal checken, aber wenn ihr von einer großen Stadt zu einer großen Stadt wart, nutzt die Züge, ist wirklich sehr, sehr gut. 0 Minuten Verspätung.
1: Aber kurze Zwischenfrage. Ist die italienische Bahn eigentlich an der Börse?
0: Ja, nee. Ja, also ich glaube, da ist viel privatisiert worden, ehrlich gesagt. Und ich glaube, es gibt verschiedene Unternehmen, aber irgendwie hat das da funktioniert. Mhm. Und ich glaube, also es gibt zwei konkurrierende Unternehmen, nämlich Italo. Mhm. Italo ist privat und Trenitalia ist staatlich. Und dadurch, dass die konkurrieren, glaube ich, versuchen die möglichst gut zu sein. Okay. Und ich glaube sozusagen, die Privatisierung von Bahnsystemen ist gar nicht so, also wenn es erstmal sichergestellt ist, dass es konkurrierende Unternehmen gibt, dann ist das sozusagen für die Hauptstrecken gar nicht so schlimm, weil da viele PassagierInnen zusteigen. Aber wenn man sagt, die Bahn sollte was sein für Gesamtdeutschland und auch die kleinen REs sollten fahren, auch wenn da nicht immer so viele Leute zusteigen, ich glaube, dann kriegt man ein großes Problem, weil sich das nicht lohnt.
1: Ja, genau, klar. Da hast du dann, wenn das ist das Erste, was gestrichen wird bei Privatisierung, wenn man denkt, da hat Maya kein Geld mit, weg damit. Ja, ja,
0: ich glaube, das ist so das große Problem. Naja, aber so kann ich auf jeden Fall empfehlen.
1: Also, du bist zugefahren.
0: Was ich nicht empfehlen kann, ist, in Mailand Fahrradfahren. Mhm. Das ist wirklich, also es ist so, als würde man, also man...
1: Fahrradfahren ist, aber ist das überhaupt in Italien so ein Riesending, Fahrradfahren? Weiß ich gar nicht.
0: Ich glaube nicht.
1: Ist das eine Fahrradkultur? Nee, ne? Ist jetzt nicht Amsterdam, Dänemark.
0: Naja, die haben ja so viele Fahrradfahrer gehabt, irgendwie so sportmäßig ja schon offenbar.
1: Ja, das war was anderes.
0: Ne? Die sind doch schon irgendwie so, aber nein, es ist gar nicht, also Fahrradfahren ist wirklich, also in Mailand, das ist eine absolute Katastrophe. Du kriegst angezeigt, ich will von A nach B und dann wird der auf, dann wird hier aufgeschlüsselt, wie lange das braucht. Zu Fuß eine halbe Stunde, 35 Minuten. Mit der U-Bahn 20 Minuten. Mit dem Auto 15 Minuten. Mhm. Auto gibt's nicht, habe ich nicht. Taxisystem, komplette Katastrophe in ganz Italien. Also, was bleibt? Fahrrad, 9 Minuten. Mhm. Was? 9 Minuten? Dann nehme ich doch das Fahrrad. Das ich war in Eile. Ich musste zur Sprachschule. Ja, klar. Nichts, also ich nehme ein Fahrrad. Ich miete ein Fahrrad. Ja, los geht's. Mhm. Und dann hast du da Kopfsteinpflaster. Aber wirklich von allererster Kanone. Also wirklich so, Alter, das sind so, so unfassbar dicke Steinplatten und die Steine sind in sich aber noch so, also haben so unfassbar große Höhenunterschiede. Dabs. Also du rumpelst da mit deinem Fahrrad über diesen Kopfsteinpflaster und dann hast du noch, um das Kleinste ein bisschen schwieriger zu machen, die ganze Zeit Straßenbahnschienen, wo man dann auch immer noch so geil reinrutschen kann mit dem Rad. Mhm.
1: Also was die meinen ist, du kannst ein Rad nehmen, wenn du das an den Helikopter bindest. Dann wärst du wohl in 9 Minuten da.
0: Richtig. Also du wärst am schnellsten mit dem Fahrrad, aber es kann sehr gut sein, dass du dabei stirbst. Das kann halt passieren.
1: Du nächstes Mal, Till, nimmst du ein Heli. Nächstes Mal nimmst du ein Heli.
0: Was ist denn mit dem Heli? Boah, das wäre so geil, wenn Google Maps das immer auch noch anzeigt.
1: Ja, immer Heli. Oder?
0: Ja, mit dem Heli wäre eine Minute. 2 Minuten. Dann sind da Baustellen, Alter, ich bin wirklich, es war ein kleiner Todeskampf, dann sind da Baustellen, dann kommst du da nicht durch, dann musst du auf dem Bürgersteig fahren, dann sind da ganz viele Leute, die da laufen, dann schieb ich das scheiß Fahrrad irgendwann. Also kann ich absolut nicht empfehlen, das ist wirklich eine abgefahrene Sache, also wenn man, also das ist der Preis, den man zahlt, ist so ein bisschen so, wie wenn man Ryanair fliegt, weißt du, also ist so ein bisschen so, ja, also das wäre jetzt am schnellsten. Es ist aber halt super unbequem und macht gar keinen Spaß.
1: Ja, das ist scheiße.
0: Das ist der Deal.
1: Ja, das ist nicht gut.
0: Also Fahrradfahren wie Flugzeugfliegen. Das ist der.
1: Na gut, Fahrradfahren nicht. Ey, das nehme ich aber als Überleitung zu sagen, weil es ist ja eigentlich ein schönes Bild, ne? Mhm. Es ist ja eigentlich ein schönes Bild, dass man sagt, oh, dann bin ich da in Italien und dann fahre ich da mit dem Fahrrad durch Mailand. Kosmopolitisch, aber auch ökologisch. Mhm. Und dann merkst du dann, ja, gar nicht so geil. So, wir kommen zu unserer Kategorie Die kleinen Vier. Heute mit dem Thema Dinge, die im Sommer dann doch nicht so geil sind wie gedacht.
0: Ja, super.
1: So, schieß mal, da wäre für mich auf der 4 kurze Hosen.
0: Ah, interessant. Warum?
1: Ja, weil ich immer denke, oh geil, dann hast du nicht mehr diese langen, hast du so kurze Hosen. Wann immer ich die kurze Hose, erstmal fühle ich mich immer wie ein Dulli. Ja. Ich fühle mich immer wie ein kleines Kind, wenn ich eine kurze Hose anhabe.
0: Verstehe.
1: Dann gibt es doch noch relativ oft die Situation, dass ich mich irgendwo hinknien muss, weil man macht irgendwas mit einem Kind oder so. Oder du musst irgendwas. Mhm. Also es gibt Situationen, in denen ich mich hinknie, denke ich jedes Mal, ja, jetzt ist ja mein Knie schmutzig. Jetzt bin ich, was bin ich? Jetzt bin ich eine Person, die den Rest des Tages mit schmutzigen Knien rumläuft. Ich bin ja nicht Michel aus fucking Lönneberger. Ich bin ein erwachsener Mann. Ich habe keine schmutzigen Knie zu haben.
0: Ja, verstehe. Echt? Du willst keine schmutzigen Knie, okay.
1: Und dann sehen die nie gut aus. Die sehen nie gut aus.
0: Ja, wirklich gar nie, oder wie? Findest du nicht?
1: Nee, immer, es ist immer peinlich.
0: Aha.
1: Ich mach das. Ich trage die.
0: Ja.
1: Aber es sieht immer, also entweder sieht es aus wie Badehose, wo man denkt, du bist hier ja. in der Innenstadt. Was ist dein Plan? Nee,
0: Badehose finde ich auch gar nicht gut. Das finde ich auch daneben. Nee. Das sind auch, die sind immer, also es gibt so welche, die sind zu kurz. Ja. Also die so auch nicht mehr, gar nicht mehr übers Knie gehen, sondern die ganz doll ja. vor dem Knie aufhören, nur einen halben Oberschenkel furchtbar. Bedecken. Muss ich auch sagen, also ich finde es ganz komisch, mit diesen ganzen Vorschriften jetzt in die Kirche zu gehen oder so, aber ich muss sagen, ich will auch niemanden mit Badehose in der Kirche sehen.
1: Nee,
0: ich bin nicht gläubig, ne? Aber daran glaube ich.
1: Nee.
0: Das ja, muss nicht sein. Kann. Das glaube ich aber schon. Es ist doch nicht, ja, ist doch nicht ja. richtig.
1: Nee, das ist nicht richtig. Entweder, oder sie sind auch einfach zu kurz oder sie sind auch zu lang. Da gibt es ja diese drei Leute mit so drei Viertelhosen, mit so das Taschen an der Seite, gut. wo nee, ich immer nee, denke, nee, nee, sag mal, du bist ja kein Tontechniker, der Dungeons and Dragons spielt. Hör auf damit.
0: Das ist wirklich so. Das ist nee. Absolut ein Tontechniker, der Dungeons and Dragons spielt. Das ist absolut so. Ja. Ja. Nee, der hat das, auch immer nee, noch einen Leatherman dann in dieser Tasche.
1: Ja, natürlich, klar. Brauchst du einen Leatherman? Nein, brauche ich nicht.
0: Nee,
1: ach so, falls du einen brauchst, habe ich.
0: Ja,
1: nee, kurze Hosen für so. Mich, nee, finde ich scheiße.
0: Ah, okay. Hast du denn mal, also damit arbeite ich jetzt und da habe ich eine gute Erfahrung mitgemacht und zwar kurze Hosen, Leinen.
1: Kurze Leinenhosen.
0: Sehr gut. Also ich habe wirklich schicke kurze Hosen, teilweise auch mit einem Muster, so lang.
1: Ja,
0: und die
1: auf.
0: Sehen aus wie quasi... Ja gut, ist jetzt vielleicht keine gute Anmoderation, aber eine abgeschnittene Anzughose sozusagen. Also die sind durchaus flott. Man ist
1: ja,
0: damit
1: ich weiß, was du,
0: flott
1: ja,
0: unterwegs.
1: Ich kann es mir vorstellen. Ja, ich weiß, was
0: so,
1: du meinst.
0: So können die sein. Es gibt aber auch noch andere, die sind auch ohne Muster. Ich empfehle auf jeden Fall Leinen. Sich in Leinen ja, gut, zu kleiden hat mein Leben nochmal verbessert.
1: Ja, ich trage im Sommer längere Leinenhosen.
0: Trag mal kurz.
1: Ich gucke mir meinetwegen... Gucke ich mir die ja. kurze mal an.
0: Kurze Leinenhose. Ich finde mich richtig ja, wie ein erwachsener Mann darin. Weil eine Leinenhose, das ist was Feines. Die ist auch durchaus mal gebügelt. Ja, also die fällt gut. Ich komme mir vor ja, okay. wie so ein, wie ein Sir.
1: Und kombinierst du die dann mit so kurzärmeligen Leinenhemden und einem Panama-Hut?
0: Richtig.
1: Oder was empfiehlst du da?
0: Ja, ja, natürlich. Okay. Also der Panama-Hut, ja, okay. den vergesse ich immer. Mhm. Der ist oft weg. Aber ich trage dazu oft eine schicke Sonnenbrille.
1: Mhm. Mhm. Okay, ja, schreibe ich mir auf.
0: Da habe ich hier in Mailand habe ich zugegriffen wieder, habe ich mir eine schicke ja. Sonnenbrille gegönnt.
1: Okay.
0: Was ich, okay, ja gut, dann zeige ich sie dir. Ja gut, wenn du unbedingt willst. Na gut.
1: Ja gut.
0: Hier, pass auf.
1: Ja, da muss man sie aufsetzen. Was, zeig her. Ah, die ist kleiner als deine sonstigen.
0: Ja. Die ist kleiner,
1: ja, die passt nämlich genau, ja, die ist genauso breit wie dein Gesicht, macht einen
0: Unterschied. Passt genau.
1: Keine so eine Fliegerbrille.
0: Passt genau, ja, keine Fliegerbrille dieses Mal und die ist wirklich in Mailand produziert, feinste Handarbeit. Da haben die richtig das Plastik, haben die da noch selber gegossen. Ey, wirklich, die ist mir angepasst worden, die Brille. Und dann ist ja. einfach, also das ist einfach eine Plastikbrille, ne? Und ja. Dann gibt es so eine, so quasi wie so ein Toaster für Brillen. Und dann wird die Brille
1: du, Till, bevor du
0: warm
1: da,
0: gemacht.
1: Ja, bevor du da jetzt hier so ein riesen Ding draus machst, jeder Mensch, der Brillen trägt,
0: ja.
1: weiß, dass es das gibt.
0: Wirklich?
1: Das ist die Grundausstattung in den Brillen. Ja klar, du hast das irgendwie da und dann sagen die, ah, was muss man nochmal gucken. Dann machen sie, dann toasten sie hier ein bisschen die Bügel und dann werden die so angepasst. Das ist,
0: ist ja unfassbar.
1: Das wird bei jeder Brille gemacht, die du aufsetzt oder kaufst.
0: Wirklich?
1: Ja,
0: ja,
1: klar.
0: Ja, man macht sich keine, Vorstellung, wenn man keine Brille ja. trägt. Habe ich doch nie erlebt, dass sie so einen Brillentoaster haben.
1: Nee, das ist wichtig.
0: Nein, weil ich habe schon erlebt, dass sie die so biegen und so, aber nicht, dass sie die vorher nochmal warm machen und quasi das Plastik
1: ja, doch,
0: so ein bisschen
1: damit du
0: erhitzen.
1: Das, damit du das quasi biegst und das auch so ja. bleibt einfach. Ja.
0: ja, unfassbar. Fand ich toll, hat mich richtig fasziniert. Naja, also Platz 4 ist bei dir kurze Hosen.
1: Kurze Hosen.
0: Bei mir ist es Sonne. Also ich liebe, nein, pass
1: das
0: auf.
1: Das ist ein großes Ding.
0: Nein, also ja. ich liebe Sonne. Ich mag das total ja. gerne. Es ist jetzt aber so, hier sind es konstant 31, 32 Grad.
1: Ja.
0: Es ist strahlender Sonnenschein.
1: Es ist zermürbend, wenn man es nicht gewohnt ist.
0: So, und es ist, ich liebe es, aber ich merke auch, ich brauche immer mal wieder absolute Pause. Ich brauche hier schon mal so einen klimatisierten Raum, wo ich mich zurückziehen kann. So wie das auch alle ItalienerInnen machen. Man kann nicht, also ich denke dann, ich stelle mir immer vor, oh Sonne, da knall ich mich 3 Wochen lang komplett rein. Weil ich das denkt man ja immer, wenn man dann so im Nieselregen sitzt in Berlin. Und das ist nicht so. Also die Faszination hat ihre Grenzen. Also das ist so, ich mache das mal 1-2 Stündchen, dass ich hier auch durch die Stadt laufe, auch bei sengender Hitze. Ja, aber dann brauche ich auch mal wieder, also das ist eine Urgewalt, Alter.
1: Ja.
0: Ja. Also Hitze ja, ist so.
1: Ja, ja, das stimmt. Ja,
0: also hätte ich nie, aber ich kann ich mir nie vorstellen, wenn ich in Berlin bin und es ist eisig kalt, denke ich mir immer, ja. Oh, jetzt 12 Stunden lang Sonne. Geil.
1: Ja, und wenn du dann in so einer Region bist, wo du dann mehr, also wenn du so richtig, also in Italien ist es da kühlt es ja ein bisschen ab abends, aber ja. Wenn du dann irgendwo Urlaub machst, wo du merkst, ah krass, es ist jetzt Nacht, aber wir haben immer noch 30 Grad.
0: Ja.
1: Dann merkst du, ah okay, Hitze ist ein ganz schönes, das ist dann doch ein ganz schönes Problem.
0: Hitze ist ein Ding. Ja.
1: Ja. Also mein Platz 3 ist, habe ich immer den gleichen Moment und ich komme damit klar, das ist okay, aber es ist immer das Gleiche, dass ich das ganze Jahr über denke, oh geil, irgendwann sitzen meine Frau und ich dann wieder draußen auf der Terrasse abends. Ne? Die Kinder sind im Bett und wir sitzen nicht irgendwie vorm Ofen, oh, dann weiß ich nicht, sind völlig im Eimer, sondern oh, dann sitzt man da noch in der Resthelligkeit, sitzt man da in der Dämmerung im Garten und erhält sich und so, ach ist das toll. Und jedes Mal machen wir das dann und es gibt immer den Punkt, wo ich merke, ach ja, Mücken.
0: Das ist boah, ja ein das wäre jetzt auch mein Platz gewesen.
1: Ja. Das ist ja ein Riesending, dass hier die ganzen Mücken nerven. Das vergesse ich auch wieder jedes Jahr beflissen.
0: Ja. Ach, absolut. Ja. Mücken, dann würde ich sagen, ist okay, dann nehme ich was anderes. Dann nehme ich, die haben wir schon mal drüber geredet, Zirkaden. Vergesse ich jedes Mal, dass du da diese Ultra-Geräuschkulisse hast.
1: Liebe ich. Oh, fantastisch.
0: Ja, ich weiß, du liebst es. Ich mag es gar nicht. Ich finde es viel zu laut. Also das man hat da so ein, man hat da dieses, nee, also das ist wirklich, also in meiner Fantasie, ich sehe mich da wirklich mit einem Flammenwerfer durchs Unterholz gehen, um die Zirkaden alle umzubringen, weil die so laut sind.
1: Ja, für mich, nee.
0: Ja. Ritt, ritt. Nee, so machen die gar nicht.
1: Nee. Tritt, tritt ist nicht, das ist ein, tritt, tritt ist ein kleiner Mann, der durch will, aber keine Fahrrad klingelt hat. es ist ja wirklich zirp, wie dieses.
0: Zirp, machen die.
1: Ja, es ist wirklich zirp, zirp, aber doll und laut. Ja, ne? Und ich glaube, meine Assoziation ist, wir waren einmal nicht in Dänemark, sondern wir waren einmal in Griechenland.
0: Genau,
1: in
0: Griechenland
1: da
0: ist
1: war
0: das
1: ich 10 Jahre alt. Und da habe ich gedacht, das habe ich zum ersten Mal gehört und gedacht, das ist ja, okay, das ist ja krass. Ja. Und deswegen verbinde ich das mit so Luxus. Also für mich sind Zirkaden Leute, die in den Bäumen sitzen und so ganz oft mit ganz kleinen Champagnergläsern anstoßen.
0: Ah, ja,
1: und daher kommt das Geräusch.
0: Ja, okay. Ja, gut.
1: Mein Platz 2 sind Freibäder.
0: Ah, ja.
1: Also weil ich, also und das ist nicht ganz wahr, weil also ich fand's immer schon scheiße.
0: Ja.
1: Aber es ist über den Winter, also weil ich weiß, also wir haben so ein schönes Bad, aber wir haben auch vor allem so ein richtiges klassisches Freibad, ne, mit so richtig, also richtig Freibad. Und meine Kinder wollen da auch immer mal hin. Und über den Winter denke ich immer, naja, aber wie schlimm kann's sein? Ja, komm, die wollen da unbedingt, ach komm, ich fahre da mit denen hin. Und jedes Mal stehe ich da und denke, nee, es ist genauso die absolute fucking Hölle, wie ich es in Erinnerung habe. Das Wasser ist scheiße. Oh, furchtbar. Ja, bitte.
0: Ja, ja, verstehe ich sehr gut. Nee, das Wasser ist scheiße. Aber geht mir genauso wie dir. Also ich hatte bei Freibad nie ein Ding. Also ich fand Freibäder nie geil.
1: Nee.
0: Ich denke immer,
1: nur
0: Freibad denke ich immer an dieses abgestandene Wasser in der Freibaddusche, bevor man zum Becken geht. Mhm. Und da sind schon noch so Grasbüschel drin. Gott, ja. Und da kriege ich schon Fußpilz, wenn ich dran denke.
1: Ja.
0: Das ist nicht mein Vibe einfach. Dann jetzt, jetzt endlich das Volksthema Cabrio kommt jetzt auf meinem Platz 2.
1: Cabrio.
0: Also, es ist
1: gar nicht weggeschnitten, klar.
0: Ja, ist jetzt nicht so, dass ich, also ehrlich gesagt, ich glaube, ich bin noch nie in einem wirklich reinrassigen Cabrio gewesen. Also ein Cabrio, wo man sagt, man macht wirklich das Dach komplett runter. Ja, man kann das Dach komplett einfahren. Aber ich hatte mal sowas wie, naja, es gibt ja diese Fiat 500 und da kann man irgendwie so das Dach aufmachen. Das kann man so ganz aufklappen. Also ein Riesenschiebedach, so ein halbes Cabrio, sagen wir mal.
1: Ja.
0: Und das ist schon cool irgendwie, aber dir pfeift halt so eine halbe Stunde lang dann so der Wind crazy um die Ohren. Es ist super laut.
1: Ja, ist so.
0: Und du machst es im Sommer, aber es ist dann, also wir haben das dann auf Sizilien gemacht und es ist dann so heiß. Ja, es sind 40 Grad, die Sonne ballert, dass man sich irgendwann denkt, ja, lass mal zumachen. Es ist einfach zu heiß. Wir müssen jetzt das Dach zumachen und die Klimaanlage anmachen, weil es anders nicht geht. Ja. Also wirklich doch überschätzt.
1: Nee, Cabrio ist cool im deutschen Sommer, wenn du nicht über 30 km/h fährst.
0: Richtig.
1: Dann verstehe ich das.
0: Wenn du so im Herbst durch die 30er-Zone fährst, dafür ist ein Cabrio gedacht eigentlich.
1: Ja, aber sonst, das nie verstanden. Nee, für mich absoluter Platz 1 ist Grillen.
0: Ja.
1: Ich weiß nicht, was los ist mit den Leuten, dass sie das so feiern. Es schmeckt immer scheiße. weil Leute das nicht können und die können das nicht zugeben, ne? Aber die kriegen das nie hin, dass das wirklich brennt. Dann kippen sie der Brandbeschleuniger drauf, viel zu viel. Dann schmeckt das Fleisch oder was auch immer du da auf den Grill tust, immer so, als hättest du das über Nacht in Diesel eingelegt. Dann haben da die, dann machen die Leute da so Kohlen rein, wissen aber nicht wie viel. Dann ist das zu früh nicht mehr heiß genug. Dann ist das ganze Zeug halb roh innen drin. Ja. Du wirst aber ein guter Gast sein. Nee, lecker, liebe ich. Während du weißt, du badest deine Fresse in Salmonellen. Also ich find's nur scheiße.
0: Ja, Grillen ist ein großes Ding, das stimmt. Aber ich muss sagen, das gehört für mich jetzt mittlerweile, ich habe ja eine absolute Hassliebe zum Grillen. Ich freue mich jedes Mal drüber. Ich freue mich jetzt fast über die Enttäuschung. Weißt du, ich bin mittlerweile, ich bin so beyond, dass ich so, ich weiß wieder, ich brauche diesen Sommer mal wieder eine große Grillenttäuschung. Ich bin wieder soweit, weil es für mich jetzt einfach dazugehört, wie so ein Mitbewohner, den man nicht mag, aber man will ihn auch nicht rausschmeißen.
1: Ja.
0: Weißt du, so.
1: Ja, sonst ist die Wohnung so leer.
0: Sonst ist die Wohnung so leer und sonst ist der Sommer so leer, wenn gar nicht gegrillt wird. Ich weiß, dass es nie, also du hast recht, also, ja, man müsste mal so jemanden haben, der das wirklich gut macht. Der da wirklich auch so eine Passion hat.
1: Ja,
0: weil ich habe ja zu wenig Geduld.
1: Ja,
0: ich bin da auch die ganze
1: Zeit.
0: Ja, ich habe zu wenig Geduld. Ich bin dann die ganze Zeit so, ich esse dann immer so diese halbrohen Würstchen. Man braucht mal jemanden, der da wirklich so mit Langmut am Grill steht und der sich auch komplett verantwortlich fühlt. Wenn man mal so jemanden findet. Ey, ganz ehrlich, so ein Grillfreund, ne? Wo sich alle fragen, der hat ja gar nichts mit dem gemeinsam. Warum sind die eigentlich befreundet? Und irgendwann kommt raus, ja, der grillt gut.
1: Ach, der grillt
0: ist ein Grillfreund. Ach, das ist ein Grillfreund.
1: Ach, jetzt verstehe ich es.
0: Das ist einfach
1: ach,
0: ein Grillfreund
1: von dem. Ach, und dann, aber der ist jetzt immer noch mal zweimal im Jahr mit dabei, damit du schleppst den quasi so über den Winter bis in den nächsten Sommer. Ja. Lädst ihn noch mal einmal ein zu so einem Abendessen. Irgendwie, dann ist er da noch mal dabei. Alle fragen sich, was ist denn los? Und das ist auch, also hätte ich nicht gedacht, dass der Till und der Tobias, die haben ja gar keine gemeinsamen Themen, bis dann rauskommt, doch, klar, das Grillen.
0: Ja, sicher. Ist man hier, und hier mein Grill. Ich fände auch schön, wenn das klar kommuniziert ist, dass der Tobias auch weiß, okay, ich bin jetzt für den Till der Grillfreund, ne? Und ich habe ja vielleicht eine andere Funktion für ihn dann.
1: Ja, aber wenn das abgesteckt ist, wenn es dann Konsent gibt.
0: Oder? Genau. Ist doch in Ordnung.
1: Ja klar, du bist denn derjenige, der eingeladen wird auf seinem Grillfest, wo du niemanden kennst, wo du aber weißt, naja, der macht hier ein bisschen Stimmung. Du bist der Clown. Du bist der meiste
0: Clown-Freund, Till. Ja. Ich unterhalte die Leute oder was. Ja.
1: Und dafür trifft man sich, ist doch super.
0: Mich reizt auch jetzt nochmal mit dem Alter, reizt mich dann doch nochmal, weil jetzt, da kenne ich jetzt so ein, zwei Leute, die haben jetzt mittlerweile so gute Grills, weißt du? So Luxusgrills.
1: Ja.
0: So, was kann ich noch kaufen? Ach ja, dann kaufe ich das, ne, so. Und da will ich gerne, da würde ich...
1: So für viel
0: zu viel Geld. So komplett crazy, so, ne? Aber man hat die Espresso-Maschine schon, was brauche ich jetzt? So, ne? Und da muss ich sagen, das finde ich faszinierend. Da will ich doch mal gucken, wie das so ist. Die müssen das dann aber auch machen. Da lasse ich mich aber gerne mal ein. Was, bitte?
1: Ja, und die müssen das auch können. Also es reicht nicht, genug Geld zu haben, um sich so einen 900-Euro-Smoker dahin zu stellen und das einmal im Jahr zu machen. Du musst da auch wirklich, und das ist dann was anderes. Klar, wenn da Leute so richtig passioniert sind, dann bin ich ja auch bereit, mich darauf einzulassen.
0: Ja.
1: So. Aber da muss schon wirklich was kommen dann.
0: Platz 1 für mich, Eis.
1: Eis? Aber so, alles an Eis?
0: Ja, pass auf. Nee, es ist nur eine Situation. Ich liebe Eis natürlich, gibt tolles Eis. Mittlerweile in Berlin gibt es auch diese Spots. Das ist jetzt mittlerweile auch die Eiskultur aus Italien. Mhm. Kommt jetzt auch nach Berlin und in andere Städte.
1: Ja,
0: nämlich, dass man nach dem Essen nochmal um 22 Uhr, 23 Uhr sich anstellt bei der Eisdiele.
1: Ja, habe ich auch gesehen in Berlin. Ja. Also sind da, glaube ich, mit meiner Frau irgendwann spazieren gegangen. Und dann war irgendwie dann 22 Uhr 20 oder sowas. Da habe ich gesehen, eine Schlange, wofür? Für Eis. Finde ich nur geil.
0: Ja. Und hat Berlin einen Sommer für gebraucht. Das war immer eine ganz leere Eisdiele, wo ich schon dachte, krass, die macht bald zu. Eine sizilianische. Und jetzt mittlerweile ist der Hype da. Die haben mehrere Filialen und alle lieben es. Das finde ich super, dass Berlin das adaptiert hat. Das finde ich alles gut. Aber ich habe jetzt ein Problem, wenn ich etwas in meinem Leben gar nicht mag. Und das ist wirklich, das kommt direkt nach Faschismus. Da muss ich sagen, das sind klebrige Hände. Ich hasse es, klebrige Finger.
1: Also das Schlimmste in deinem Leben sind klebrige Hände, wo der rechte Arm gehoben wird und das klebt dann, aber gleich danach kommt auch einfach klebrige Hände.
0: Ja, okay. Also wenn ich auf einem AfD-Fest mit klebrigen Händen, so stelle ich mir die Hölle vor. Ja.
1: Also, ja, aber ich weiß, was du meinst.
0: Ich weiß nicht, Kennt ihr das nicht?
1: Ich hab also, das doch. So, ja, ich also, deswegen,
0: ich nehme schon keine Hörnchen. Ich nehme kein Hörnchen, weil ich es so sehr hasse, dass es scheiße, dass die Scheiße runterläuft. Mhm. Ja? Das heißt, ich nehme nur aus dem Becher. Aber irgendwie läuft ja, es dann doch so runter.
1: Ja, ja,
0: es schmilzt so und dann habe ich so. Boah, und dann gehe ich mit dieser klebrigen Hand. Und ich finde, mit einer klebrigen Hand, man wird ja permanent. Also ich hätte lieber eine kleine Wunde am Finger. Als wirklich wahr. Weil ich finde, eine kleine Wunde am Finger tut kurz mal weh und dann vergisst man sie schnell wieder. Dann setzt eigentlich schon der Heilungsprozess ein. Eine klebrige Hand, ne? Mhm. Hast du ja die ganze Zeit. Das klebt ja vor sich hin die ganze Zeit.
1: Aber du kannst ja waschen.
0: Das ist furchtbar. Ja, wie? Das, Moritz, ich bin auf dem Heimweg. Das ist ja eben das Problem. Weit und breit nichts, wo man seine Hand waschen kann. Und dann gehe ich wirklich wie so ein Tier in so einen Spätgang mit der Klebehand. Ja? Mhm. Man darf ja auch nirgendwo dran. Mhm. Am schlimmsten noch beide Hände klebrig. Da kannst du nur verlieren. Da ist der Tag gelaufen. Ja? So, dann gehe ich mit der Klebehand da rein und dann hole ich mir extra ein Wasser, nur um das Wasser dann.
1: Ja.
0: So, versuche dann auch nicht zu viel zu vergeuden, aber ich fühle mich dann auch wie so ein großer Wasserverschwender, nur um das Wasser dann um die über die Hand zu kippen. Einmal Wasser, einmal Handtücher bitte.
1: Ich habe das aber auch erst seit ein, zwei Jahren. Ich glaube, es ist Alter auch. Ich glaube, es gibt so eine Haltbarkeitsdatum, echt? Wo man merkt, bis dahin ertrage ich klebrige. Ja, weil meine Kinder, also die würden sich ja auch 4 Wochen die Hände nicht waschen. So.
0: Wirklich?
1: Dann hast du Jugendliche, ja, da hast du da irgendwelche Jungs mit 15, da hast du ja immer irgendwo Wichs unterm Nagel. Das ist ja wirklich für die, ist ja alles egal. Da haben wir gar keine Abschau.
0: Aber das, na so. Moment, aber das ist doch einfach nur eklig. Ich meine, das Gefühl ist doch eklig.
1: Ja, aber das kommt später. Ich glaube, dass du als junger Mensch so viel noch in dir fühlst. Dass dir die Hände an sich erstmal völlig egal sind. Ne? Aber wenn du dann irgendwann, wenn du merkst, du stumpfst ja innerlich ab und dann merkst du ja erst, wie die Flossen da so eine Patina haben.
0: Ja, ich finde nicht, also ich finde es eher abgestumpft von den Kindern. Ja, ich weiß, es sind alles Engel und so, ne? Aber vielleicht auch eher mal stumpf von den Kindern.
1: Ja, voll.
0: Die mit den Klebehänden.
1: Überhaupt
0: ja, mach
1: keine
0: mal
1: Frage.
0: Die Augen auf. Du hast Klebehände. Das muss man den kleinen Dingern doch mal sagen.
1: Ja, natürlich. Aber das ist denen ja scheißegal. Ja. Nee, ich hab das, ich kenne das auch, aber das kam schleichend, dass ich irgendwann dachte, oh Mann, ich muss meine Hände mal waschen. Also wie viele Jahre ich nicht gedacht habe, oh, ich muss meine Hände nochmal waschen.
0: Ey, aber kennst du das auch, wenn man so mit Leuten zusammensitzt, man isst was zusammen in einem Restaurant oder so und dann geht so eine Person, steht auf und sagt, ich muss mir mal die Hände waschen.
1: Ja, fand ich früher verrückt, denke ich jetzt, mache ich auch gleich, gute Idee.
0: Ja, finde ich dann auch immer eine gute Idee, aber ich fühle mich dann so ertappt. Weil ich mir dann auch denke,
1: weil du gedacht hast, sonst hätte ich, also wäre mir jetzt gar nicht, hätte ich jetzt gar, also du machst
0: mir jetzt gar nicht so gekommen, die Idee.
1: Vor dem Essen, meinst du?
0: Ja, vor dem Essen.
1: Da weiß ich genau, was du meinst, dass man denkt, ja stimmt, also wie oft ich das nicht mache, ist eigentlich nicht okay.
0: Richtig, wie oft ich das nicht mache, dann ist man so peinlich berührt, so, stimmt.
1: Ja,
0: manchmal bin ich dann auch so, dass ich denke, bleib ich sitzen.
1: Ja, das mache ich jetzt nicht.
0: Hast du halt hier den Waschzwang. Du bist ja die komische Person.
1: Zieh ich das durch hier mit den Schmuddelgriffeln, ey. Ja.
0: Aber macht das nicht immer, oder? Also es gibt Leute, die machen das immer, aber so bei so 4 Leuten macht das immer eine Person.
1: Naja, wir haben das ja alle dann gemacht während Corona, dass man dann auf einmal angefangen hat, wenn man dann nach Hause gekommen ist, dass man dann alle immer dauernd die Hände da gewaschen hat und man dachte, nein. Dann hieß es, jetzt können wir wieder raus. Dann haben wir sofort wieder aufgehört mit der Hygiene.
0: Das stimmt. Nee,
1: ich habe ja nie wieder 30 Sekunden die Hände gewaschen seitdem.
0: Ja, wir benutzen ja auch meistens Messer und Gabel, es sei denn, man macht jetzt so äthiopisch. Da mache ich das auch vorher. Da musst du ja dieses Brot anfassen.
1: Genau.
0: Da isst du ja mit den Händen wirklich.
1: Aber du isst dann ja, also jetzt in Restaurants, also hast du ja oft nochmal so einen kleinen Brotteller davor und so einen Krams. Oder zu Hause. Ja, dann isst du nochmal irgendwie da. Ja, komm, dann isst du noch eine kleine, so die kleine Kartoffelchen, nimmst du in die Hand.
0: Ja, aber ich denke mir auch, vielleicht ist es auch eher so, also das macht man so und das ist auch irgendwie eine höfliche Geste, sozusagen auch den anderen gegenüber vielleicht oder eine Form von Achtsamkeit sich selbst gegenüber, ja, aber ich denke mir dann auch manchmal so, ja, aber ist das nicht auch, das ist ja jetzt über Jahre gut gegangen, ist das nicht auch eine Form von Abhärtung?
1: Ja.
0: Dass man mit seinen Drecksgriffeln das Brot anfasst und dann sich die Bakterien da reinfährt.
1: Ja, ein bisschen
0: ist das
1: schon.
0: Nicht auch irgendwie gut?
1: Ich glaube nicht, dass das gesund ist, wenn man da so steril lebt. Also ich glaube, es ist ja erwiesermaßen so, dass Kinder, die mit Haustieren aufwachsen oder in einer ländlichen Umgebung mit Nutztieren, dass die deutlich weniger Allergien haben. Weil natürlich dein Immunsystem, ist natürlich viel gestählter, wenn die andauernd in Hühnerkacke wühlen und dann sich die irgendwelche Salzstangen in den Mund stopfen. Also das Immunsystem muss ja mehr aushalten.
0: Hey Moritz, aber das ist so verrückt, ne? Aber ich bin ja auf dem Dorf groß geworden, wirklich auch sehr ländlich, mit vielen Bauern. Also Bauernhof war wirklich direkt um die Ecke. Ich habe Heuschnupfen des Lebens gehabt. Also für mich hat das gar nicht gut getan, das Dorf. Also ich bin wirklich erst in der Stadt.
1: Ja, aber hattest du Tiere zu Hause? Es geht wirklich um Zusammenleben mit Tieren. Also wo du dem nonstop ausgesetzt bist.
0: Nee, zum Glück nicht.
1: Nee. Aber würdest du sagen, lieber Heuschnupfen als Nutztiererfahrung?
0: Ja, ich will doch nicht so ein Esel da im, ja, ich weiß es nicht, vielleicht ist das dann, wenn man damit lebt oder so, aber ich kann mir das ganz schwer vorstellen, dass ich da so ein Esel im Flur stehen habe.
1: Ja, jetzt, ja gut, ich sag mal in Berlin.
0: Und ich liebe Esel, die sind super süß, ich finde Esel wirklich Top 10 Tiere.
1: Ja.
0: Ja, ich finde die total cool, ich will die nicht zu Hause haben.
1: Schreibe ich auf.
0: Also, was denn?
1: Ich habe jetzt.
0: Wie, schreibst du auch als Geschenk oder was?
1: Na, ja.
0: Geschenkidee für mich.
1: Hier, Till, ein Esel.
0: Till, Esel. Nee. Esel abbestellen.
1: Nee, ich habe im Moment so, es gibt bei jedem Podcast, bei dem hier, auch beim letzten, war so ein Thema, wo ich dachte, das schreibe ich auf als Thema für die nächsten Male. Und ich finde, so eine Top 10 von Tieren zu erstellen, ja, ist ja super, machen wir. Ja. Letztes Mal hatte ich schon die Idee, die 10 Podcast-Gebote. Ich weiß nicht, worüber wir gesprochen haben. Ich habe eben gedacht, ja, die 10 Gebote. Ja, es sollte eigentlich 10 Gebote geben, als für, wenn du Podcast machst. Ja, machen wir auch noch. Aber dann war immer so wenig Zeit. Und dann denke ich immer, ja, muss man nicht nochmal drüber nachdenken. Deswegen schreibe ich schon mal auf. Haben wir für später.
0: Ah, und ich habe die, wo wir gerade im großen Themenbereich Restaurant sind.
1: Ganz kurz, das waren übrigens die kleinen 4.
0: Ach so,
1: wie wir jetzt zumachen, wegen der Leute auf dem Spektrum.
0: Ja, absolut. Ich habe jetzt, das habe ich bei einem Freund gesehen neulich und das habe ich jetzt selber mal ausprobiert, das ist der Wahnsinn. Ich habe mit einem Freund lange Zeit her so Rotwein getrunken. Mhm. So, da waren wir irgendwann fertig mit dem Essen, der Rotweinflasche war noch halb voll.
1: Mhm. Nicht gut.
0: Und dann hat er den Rotwein, gesagt, ja, lass zu Hause weiter trinken, hat den Rotwein mitgenommen. Die Rotweinflasche.
1: Ja.
0: Und dann habe ich gedacht, wie, du kannst doch nicht jetzt die Rotweinflasche mitnehmen. Dann hat er gesagt, wieso denn nicht? Die habe ich doch bezahlt.
1: Das fühlt sich revolutionär an, ne? Ja, stimmt.
0: Die habe ich doch bezahlt. Und das stimmt.
1: Da ist eigentlich mal Pfand drauf.
0: Ja klar, du hast sie ja bezahlt. Genau, ist kein Pfand drauf. Niemand ist dir böse.
1: Nee.
0: Die kippen den ja weg im Restaurant. Aber ich finde den Move, da bin ich doch nie drauf gekommen. Ich habe gedacht, ja, das gehört ja jetzt hier zu der Restaurantsituation. Das kann man ja jetzt nicht einfach mitnehmen.
1: Das ist aber ein guter Punkt, ja. Dass man sofort denkt, das kannst du auch nicht machen. Und dann sich fragen, ja, warum eigentlich nicht? Es gibt kein Argument dagegen.
0: Kann man. Es gibt überhaupt kein Argument dagegen. Dann haben wir die Flasche Wein mitgenommen. Und dann habe ich, also ich habe das jetzt neulich mit einer Flasche Wasser gemacht. Ich habe das zum ersten Mal selber ausprobiert.

0: Aber es ist obrigkeitshörig, aber im vorauseilendem Gehorsam. Es gibt überhaupt keine Obrigkeit. Aber
1: keine Obrigkeit, die sagt, das musst du. Das
0: ist Selbstzensur. Leute, nehmt die Flaschen mit aus den Restaurants. Gar kein, also wenn ihr sie bezahlt habt, ne? Gar kein Problem. Und eine Sache noch, ich war jetzt neulich bei einer englischen Show.
1: Bei der englischsprachigen Show? In Italien oder was?
0: Nee, das ist schon ein bisschen länger her. Das war in Südafrika. Ist egal warum.
1: Okay, ja.
0: Das
1: okay.
0: Thema war Hochzeit. Es gab eine Hochzeit da, deswegen war ich da. Mhm. Und da war ich eingeladen. Und da haben wir natürlich drumherum noch ein bisschen, waren wir ein bisschen länger da. Schon eine Weile her.
1: Ich wollte sagen, ja.
0: Ja, egal. Das ist gar nicht wichtig. Wichtig ist nur, englischsprachige Show, nicht zu Hause, nicht in Deutschland. Man fühlt sich eh schon so ein bisschen nicht, ja, also man ist nicht zu Hause, Punkt. Ja, ja, man ist auch sozusagen, man hat kein Zuhausegefühl. Man ist nicht ganz so selbstsicher, wie wenn man zu Hause ist. Trotzdem gucke ich mir ja gerne Comedy-Shows an in allen Ländern. Also gucke ich mir eine Comedy-Show an, da, auf einer kleinen Bühne. Und eine Comedian tritt auf, alles cool. So, und ich setze mich, weil mich das nervt als Comedian. Ich will ja dann der beste Gast der Welt sein.
1: Ja, klar, natürlich.
0: Klar. Also setze ich mich nach vorne.
1: Ja, natürlich.
0: Weil mich das nervt, wenn vorne keiner sitzt. Oft sind so zwei Reihen nicht besetzt. Also ja, so. Furchtbar. Und dann waren wir da, Daniel Dittus war noch da und meine Frau. Mhm. So, wir waren alle da. Daniel war auch einfach da. Daniel war zufällig da. Wirklich. Mhm. Kein Spaß. Ja. Daniel war zufällig auch da. Wir setzen uns also in die ersten drei, wie es sich gehört, damit es nicht so leer ist. Langsam füllt sich der Raum. Und ja, natürlich wird dann Crowdwork gemacht. Und ich wusste schon, ja, fuck, ja. Ja, scheiße, sie redet mit mir. Ja, scheiße.
1: Ja, wahrscheinlich bist du jetzt dran. Ja, klar, natürlich. Ja, scheiße. Vor allem hast du auch noch eine Ausstrahlung von, also es gibt ja wirklich eine Ausstrahlung von.
0: Anspielbar.
1: Du bist anspielbar, ja, natürlich.
0: Ja, ich habe einen wachen Blick, Moritz, was soll ich machen? Ich will es auch nicht verstecken. Ja. So, ich gucke der Person gerne zu, ich lächle sie an, ich sage hier, top Comedy, bitte weiter so. Ja, weil ich mag das ja gar nicht. Ich will ein guter Gast sein, ich mag das ja gar voll. Nicht, auch wenn Leute ist dann gut. so ein Resting Bitch Fest haben. So. Ja. Und dann der Erste, der fällig war, war Daniel. Daniel musste auf die Bühne und dann irgendwie sowas mitspielen.
1: Oh Gott.
0: Das war gar nicht angenehm für Daniel. Das habe ich geliebt. Das habe ich geliebt, das habe ich sofort gefilmt.
1: Ja.
0: Das habe ich gefilmt, habe ich ihm geschickt für die Ewigkeit. Und dann war ich irgendwann dran und es stellt sich heraus, ich kann eine absolute Standardform von Witz, kann ich nicht. Die kenne ich nicht gut.
1: Welche?
0: Es ist die Form des Knock-Knock-Jokes.
1: Knock-Knock, who's there?
0: Genau. Also eine Person sagt Knock-Knock und ich sage dann, also in dem Fall die Comedian sagt Knock-Knock und ich sage, who's there?
1: Ja.
0: Und sie sagt irgendwas.
1: Ja.
0: Ja?
1: Danny.
0: So, genau. Lenny oder so, ja? Sagen wir Lenny.
1: Ja.
0: Und dann war für mich, nämlich so, ich bin da der deutscheste Mensch der Welt offenbar. Oder leicht auf dem Spektrum, was weiß ich. Weil ich dachte, case closed. Weil ich weiß ja jetzt, wer da ist. Scheiße.
1: Ja? Ja, dann mach ich jetzt die Tür auf, oder nicht? Muss ich dann selber wissen.
0: That's it. Ja, ach so, dann ist er dann soweit klar. Dann ist das Molendi, okay. Ich dachte, der Knock-Knock-Joke ist Knock-Knock, man fragt, who is there? Und dann kommt ein One-Liner.
1: Ja.
0: Ich dachte so, aber Knock-Knock-Joke ist wie, Moritz, sag mal bitte.
1: Also es ist Knock-Knock, who's there?
0: Ich war der Einzige im Publikum, der Comedian war und ich war der Einzige, der den Witz gar nicht kann.
1: Ja, aber es gibt auch keine deutsche Tradition für diese Form von Comic, also für diesen Witzeaufbau. Weil es ist Knock-Knock, who's there?
0: Ja, meine Frau hat gesagt, ich habe mich geschämt.
1: Ja.
0: Ich habe mich geschämt. Also, wie geht das?
1: Who's there? Dann sagt sie Lenny und dann sagst du Lenny who?
0: Genau.
1: Oder who's Lenny? Ja, genau.
0: Lenny who? Oder und dann kommt der Witz.
1: Genau, und dann kommt der Witz.
0: Also, nee, genau, Lemmy und dann let me show my tits. Oder irgendwie so, ne? Irgendwie so ein Witz ist das dann zum Beispiel. Genau. Sowas, ne?
1: Ja.
0: So. Ja, also Lenny who? Bin ich nicht drauf gekommen.
1: Der Ablauf war, dass sie gesagt hat, knock, knock. Du hast gesagt, wer ist da? Sie hat gesagt, Lenny. Und du hast gesagt, ah, okay. Ja,
0: ja, cool. Dann habe ich nichts mehr
1: schön,
0: gesagt.
1: Dass du da bist.
0: Und dann sagt sie zu mir, so genervt, who? Also ich muss sagen, who? Also im Sinne von, und ich sag Lenny.
1: Und du sagst dann Lenny.
0: Ich war so, hä? Haben wir das schon geklärt? Lenny. Da ist ja Lenny.
1: Hä, hast du doch gesagt.
0: Ich sag,

0: Also,
1: es hat geklopft. Ich habe gefragt, wer da ist. Es war Lenny. Case closed. Ich fragte, aber es ist ja auch komisch, weil man fragt ja, doch nicht.
0: Da hast du angefangen.
1: Bla bla hu. Ja. Also, oder? Komische Art.
0: Nein, auf Deutsch würdest du sagen, welcher Lenny? Ja, der Lenny, der bla bla bla. Also, und dann hast du gedacht, ah, das ist ein Pantomimenspiel. Hast du getan, als würdest du die Tür aufmachen, hast Lenny umarmt, ihn reingeholt. Hey, Lenny.
1: Nice to meet you.
0: Nice to meet you. Come in. Do you want some coffee? Do you want Hafermilch? Or I have spoiled milk too. Lenny, how's your mother?
1: She's dead. Sorry.
0: I forgot. Okay.
1: So war das.
0: I'm sorry.
1: Ja.
0: Naja, aber ich glaube, das ist englischsprachigen Leuten nicht bewusst. Und das finde ich auch ein bisschen dumm. Also wenn klar ist, wo du herkommst, dann musst du antizipieren, aber du bist ja Deutsch. Vielleicht gibt's diese Form von krass englischem Witz gar nicht in Deutschland. Ja. Also das hätte man ja auch antizipieren können. Also es ist auch nicht so, dass du spielst ja auch nicht in Italien vor italienischen Menschen auf Italienisch und fragst, okay, fängst an, Fritzchenwitz zu
1: Stimmt.
0: erzählen.
1: Stimmt, das wäre eine
0: Die Leute wissen ja nicht, wer Fritzchen ist. Das ist ja Quatsch. Ja. Oder, Ostfriesen, oder? Wie viel Ostfriesen braucht man da? Hä? Was? Wer ist Ostfriesen?
1: Stimmt.
0: Ja
1: aber ja ich glaube, die hat auch nicht gewusst, dass ich Deutscher bin vielleicht. Weiß ich nicht.
0: Ja, ah, okay. Keine Ahnung. Ja, gut, das kann sein. Naja. Ja, es gibt so ein paar Sachen. Sowas wie, warum hat, why did the chicken cross the road? Ah. Also es geht immer um so ein Huhn, das über eine Straße rennt. Warum ist es über die Straße gegangen? Dann ist das quasi, und dann gibt es eine Geschichte dazu. Ja, das ist ja in Deutschland kein Pendant
1: Und wie geht die Geschichte dann weiter mit dem Huhn?
0: Naja, da gibt es dann 1000 verschiedene.
1: Achso, also das ist immer der Anfang und dann...
0: Das ist immer der Anfang und da hast du halt einfach...
1: Mach mal einen.
0: Ich weiß, ich habe jetzt keinen im Kopf, ehrlich gesagt. Also ich kenne nur die Version von, das ist also ein Witz, das ist so der gängige Witz.
1: Ja, genau.
0: Und dann gibt es Comedians, die halt irgendwas, so eine Ausfahrt finden, die so viel zu doll ist.
1: Verstehe.
0: Ach, warte mal, zum Beispiel.
1: Ja, because the forest is burning. Sowas?
0: Ja, das ist dann sowas wie...
1: Das Huhn läuft dann über die Straße von dem brennenden Wald weg.
0: In dem Fall war das so ein mexikanischer Comedian, der dann einfach die Großmutter quasi nachzustellen, die dann auch diese Ausfahrt nicht nimmt, so wie du in dem Witz quasi. Also warum ist es über die Straße gelaufen? Und dann spielt er die Großmutter nach. Was war? Ach nein, hast du das Hähnchen losgelaufen? Was? Du bist unbrauchbar. Du kannst nicht auf ein Huhn aufpassen. Und einfach so, nee, aber jetzt.
1: Ja, verstehe.
0: Aber warum ist über die Straße gelaufen? Weil du nicht aufgepasst hast, weil du ein nutzloser Gnom bist. So, das war eine Die-Ausfahrt, aber ich glaube, das gibt so ein paar englische Vorlagen für Witze, die alle kennen und wir halt nicht. So, also da finde ich, da muss deine Frau aufhören, sich für dich zu schämen. Immer hat sie dich geheiratet.
1: So,
0: du wusstest ja, worauf sie sich einlässt.
1: Also, das ist offenbar so eine Sache. Ich kann es ja jetzt auch. Also, knock, knock, who's there? Dann sagt jemand was und dann sage ich, bla, bla, who? Und dann kommt der Mörder-Gag, ne?
0: Genau, das ist dann, genau. Es gibt zum Beispiel eine Version, die gängig ist mit auf Kosten der Deutschen. Da heißt es, knock, knock, who's there?
1: Was?
0: Ja, knock, knock, who's there? Da sagst du gegenüber, sagt, who? The Germans. Und während die Person dann fragt, quasi, welche Deutschen, wird ins Gesicht geschlagen und gesagt, wie ass questions hier?
1: Ah ja, stimmt. Ja. Das habe ich auch
0: mal. Es sind dann immer Soldaten, die an die Tür klopfen. Ja, es gibt wirklich, also das ist... Das gibt's auch in Deutschland gar nicht. Weiß ich, gibt's Pendants in Deutschland? So gängige Witze, die immer gleich aufgebaut sind?
1: Nee, ich glaube nicht.
0: Also so, und vor allem sind das wenig Witze, die so funktionieren, wie so in einem Tandem. Ne? Ich sag was, du sagst was, ich sag was, du was sagst. Und dann kommt der Witz. Da fallen mir nicht viele ein in Deutsch.
1: Nee, gibt's irgendwie nicht so richtig.
0: Schade eigentlich.
1: Habe ich wieder was dazugelernt auf jeden Fall. War ich für kurze Zeit nicht so ein guter Gast. Aber ist ja eigentlich, war ich trotzdem ein guter Gast, weil man konnte jetzt erstmal Witze über mich machen. Weil sie hat auch sofort gemerkt, dass ich Deutscher bin, offenbar.
0: Ja, klar.
1: Wegen meinem
0: dann
1: heavy
0: Accent.
1: Gemerkt. Und dann hat sie halt darüber Witze gemacht. Also eigentlich war ich trotzdem guter Gast für sie.
0: Ja, natürlich voll. Wenn sie gut war, hat sie ja von da aus. Das war ja die größte Pointe.
1: Ja.
0: Die Pointe war ja, dass du da wirklich einfach gar keine Ahnung von hattest.
1: Ja,
0: da kannst du viel mehr draus machen als einen so ein Knock-Knock-Joke.
1: Eben. Also ich habe alles gegeben für sie. So muss man es eigentlich. Das ist eigentlich die Überschrift. Knock, knock, who's there?
0: Oh,
1: the best guest you've ever met. Das ist die richtige Antwort.
0: Das ist die richtige Antwort. Nächste Woche hören wir uns wieder sehr viele Antworten und auch noch Fragen, die keiner gestellt hat. Trotzdem freuen wir uns drauf. Schön, dass ihr dieses Mal dabei wart. Kommt gut durch die Woche. Bis zum nächsten Mal. Tschüss, tschüss.
1: Tschüss.
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5: 23:02
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5: Mit Philipp Börger. In Berlin sind wieder Menschen beim Schwimmen ums Leben gekommen. Laut Polizei wurde eine leblose Person von Rettungstauchern im Bereich Kaisersteig in Oberschöneweide geborgen. In Schmöckwitz im Bezirk Treptow-Köpenick wird noch eine Person vermisst, die in diesem Bereich schwimmen war. Gestern sind zwei Menschen bei Badeunfällen in Berlin ums Leben gekommen. Im Volkspark Jungfernheide und im Tempelhofer Hafen. Die Hitze bringt Eisenbahngleise und Stromleitungen an ihre Belastungsgrenzen und auf manchen Autobahnen wölbt sich der Beton. In mehreren Gegenden Deutschlands und auch anderswo in Europa fallen Züge aus oder fahren nur eingeschränkt und am Abend wurde die A115 von Berlin Richtung Dreiknutetal gesperrt, konkret zwischen Potsdam-Drebitz und Saarmund. Grund dafür sind laut Verkehrsinformationszentrale Straßenschäden auf allen Fahrstreifen. Auch auf anderen Autobahnabschnitten in Deutschland gibt es Hitzeschäden. Viele Menschen in Venezuela brauchen nach dem Doppelerdbeben in dieser Woche Hilfe. Das UN-Kinderhilfswerk UNICEF schätzt, dass 1,8 Millionen Menschen betroffen sind. Viele hätten keinen Zugang zu Trinkwasser mehr. Inzwischen wird von über 1.400 Toten ausgegangen. Zehntausende gelten noch als vermisst. Inzwischen sind auch Hilfsteams aus Deutschland vom THW vor Ort. Viele Menschen in Venezuela leben schon seit Jahren in schwierigen und armen Verhältnissen.
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5: Bei der hat in Nordamerika Co-Gastgeber Kanada als erstes Land das Achtelfinale erreicht. Die kanadische Mannschaft hat vor wenigen Minuten Südafrika 1:0 geschlagen in Los Angeles. Das entscheidende Tor fiel erst kurz vor Schluss. Das deutsche Team spielt morgen in Boston gegen Paraguay.
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5: Der Himmel ist nur gering bewölkt oder sogar sternenklar. Im Süden könnten einzelne Schauer oder Gewitter durchziehen. Die Nachttemperaturen 24 bis 19 Grad Tiefstwerte. Vielerorts ist es noch viel, viel wärmer. Berlin-Steglitz gerade 32 Grad, Cottbus sogar 35. Morgen sollen dann die Unwetter kommen. Dicht bewölkt, kräftiger Regen, teils starke Gewitter und am Tage 24 bis 32 Grad.
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5: Vorsicht bitte im Kreis Oder-Spree auf der B168 zwischen Trebus und Bärfelde gibt es eine noch ungesicherte Unfallstelle. Nochmal Vorsicht, B169 Cottbus Richtung Elsterwerda zwischen Plesser und Elsterwerda ist auch eine noch ungesicherte Unfallstelle. Im Kreis Märkisch-Oderland auf der Landesstraße zwischen Frankenfelde und Schulzendorf liegt ein totes Tier. Im Kreis Teltow-Fleming auf der Kreisstraße zwischen Rehhagen und Klausdorfer Straße liegen Äste. B87 Luckau Richtung Torgau zwischen Dubin und Luckau ist auch ein Unfall passiert. A10 südlicher Berliner Ring. Die Autobahn ist zwischen Schönefelder Kreuz und Königs Wusterhausen nach einem Unfall nur noch bedingt befahrbar. Die linke Spur ist gesperrt. A2, weiterhin Hitzeschäden. In Richtung Berlin ist die Autobahn zwischen Thesen und Brandenburg an der Havel gesperrt. A24 Richtung Hamburg, die Autobahn ist zwischen Mainburg und Putlitz nur bedingt befahrbar. Es kommt zu Behinderungen wegen Fahrbahnschäden. A115, die Autobahn, ist in Richtung Dreiknutetal, wie in den Nachrichten gehört, gesperrt worden am Abend zwischen Potsdam, Drebitz und Saarmund wegen Straßenschäden. Die Polizei sagt, bitte fahrt schon am Anschluss Potsdam-Babelsberg ab und nutzt dann die L40, also die Nutestraße. Berlin, die A111 ist stadteinwärts zwischen Seidelstraße und am Festplatz gesperrt. Wegen technischer Probleme stadtauswärts ist die A111 am Anschluss Heckerdamm gesperrt. Passt auf euch auf, fahrt vorsichtig, wenn ihr unterwegs seid, kommt gut und heile an.
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6: Und wenn Sie jetzt vorsichtig da rechts vorne gucken, ja, da stehen unsere Leute.
7: Jetzt das gegenüber heißt, von uns.
6: Genau, gegenüber von uns. Genau.
7: Okay.
6: Da haben Sie ohne Schutzkleidung Abrissarbeiten machen müssen. Es ist eine prekäre Situation.
4: Das heißt, die haben da irgendwie diese Abbrucharbeit gemacht und dann waren sie fertig und dann gab es kein Geld.
6: Genau. Es läuft nicht über Papier, sondern es läuft über Versprechungen. Und auf diese Versprechungen verlassen sich die Leute.
7: Arbeiten unter prekärsten Bedingungen. Und es ist nicht mal klar, ob am Ende wirklich gezahlt wird. Und das mitten in Deutschland. So sieht der Arbeitsalltag von sogenannten Tagelöhnern aus. Tagelöhner arbeiten meist undokumentiert und das nur tage- oder stundenweise. Und die meisten von uns, ich übrigens auch nicht, bekommen das null mit. Genau darum geht's heute in dieser Folge. Ich bin Annika und das hier ist der Y-Kollektiv-Podcast für ARD Sounds. In jeder Folge hört ihr eine neue Recherche von unseren Y-ReporterInnen. Und bevor wir in diese Folge starten, möchte ich kurz eine Sache loswerden. Danke, danke, danke. So viele haben mir und uns zu unserem neuen Podcast hier geschrieben. Und es waren so viele super sweete Nachrichten und Kommentare. Wie schön, dass ihr das mit uns so feiert. Und ich bin auch immer noch richtig, richtig happy, hier jede Woche für euch zu sitzen und den Y-Kollektiv-Podcast zu hosten. Wenn ihr unsere Arbeit cool findet und uns unterstützen möchtet, es hilft uns wirklich sehr, wenn ihr die Show bewertet, kommentiert oder euren Freundinnen, Freunden, Mutti, dem Nachbarn und Co. schickt. Und jetzt geht's auch mal hier los. Bei mir im Studio ist heute Philipp Süwert. Hallo Philipp.
4: Hi Annika.

0: Arbeit als Tagelöhner, quasi spontane Jobs von der Hand in den Mund, das ist immer noch Realität und das klingt für mich ehrlicherweise nach Zeiten der Industrialisierung. Philipp, du lebst in München. Wo sind dir die Tagelöhner dort aufgefallen?
1: Für mich war das eine unglaubliche Erkenntnis, dass die mitten in diesem wohlsituierten und aufgeräumten München an einer Kreuzung stehen, in der Innenstadt. Da ist eine Imbissbude, da ist eine Baustelle, da ist eine Geldbank und genau da stehen und warten Männer darauf, dass jemand vorbeikommt, denen einen Job anbietet und die dann einsammelt.
0: Wir haben es ja gerade schon am Anfang gehört, das war der Streetworker Ersan Öksüz. Du hast ihn für deine Recherche begleitet.
1: Genau. Ersan zieht fast täglich durchs Münchner Bahnhofsviertel und hat da diese ganz bestimmte Kreuzung im Blick. Und er ist so der Ansprechpartner für die Tagelöhner.
0: Und du warst nicht nur mit dem Streetworker unterwegs, sondern durch ihn konntest du auch Tagelöhner näher kennenlernen.
1: Einen habe ich vor allem kennengelernt und sein Spitzname Cowboy.
0: Okay, das ist ja schon mal ein Iconic-Name. Seine Geschichte hast du auch mitgebracht, die hören wir aber später. Was wolltest du genau herausfinden?
1: Ich wollte halt wissen, wer genau sind diese Menschen, die in Deutschland als Tagelöhner arbeiten und was wird eigentlich unternommen, um ihnen zu helfen?
0: Wo hat die Recherche für dich begonnen?
1: Also, ich stehe da mitten im Winter in so einem kleinen Innenhof. Den kenne ich eigentlich auch ganz gut. Der ist so auch in der Nähe vom Münchner Bahnhof. Und das ist ein Ort, wo ich sonst nämlich immer ins Kino gehe. Also, ich bin da recht regelmäßig. Was mir aber noch nie aufgefallen ist, dass da eben auch das Büro der Arbeiterwohlfahrt ist. Und dort arbeitet Ersan Öksüz und den treffe ich da, mitten an so einem kalten Tag.
2: Richtig, hallo.
3: Hallo.
2: Ersan Öksüz, hallo, grüß dich.
3: Freut mich.
2: Freut mich auch. Wollen wir in die Wärme kurz gehen?
3: Will ich noch mal einmal hoch? Okay, ja, klar.
1: Wir gehen dann also hoch in seinem Büro. Das ist so ein großer, kahler Raum mit ziemlich viel Platz, weil da teilweise auch Deutschkurse stattfinden können.
2: Manchmal ist es so, dass wenn es sehr kalt ist, dann machen wir auch, ist die Security auch früher da.
3: Also um Leute reinzulassen, oder?
2: Ja, ja. Manchmal warten wir schon.
1: Ersan, der macht einen freundlichen Eindruck, der hält immer Blickkontakt, der wirkt aber irgendwie auch ein bisschen distanziert oder vielleicht besser gesagt einfach sehr auf die Sache fokussiert. Und Ersan geht dann als erstes zu so einem Schrank und holt da was raus.
3: Was ist das?
2: Und zwar habe ich hier manchmal noch so Gutscheine. Das sind so Verzehrgutscheine, meistens gefördert durch Spenden. Der Sinn dahinter ist, dass wir auch dafür sorgen können, wenn sie hungrig sind und nichts haben, dass sie sich da halt einen Döner und einen Ayran um die Ecke nehmen können.
1: Und dann sind wir halt raus zusammen auf die Straße. Und ich war mir dann gar nicht mehr so sicher, treffen wir da gleich wirklich Tagelöhner, die da mitten in der Innenstadt rumstehen? Oder ist das eher so eine Vorstellung in meinem Kopf?
2: Heute ist ja auch das Wetter nicht so toll. Das heißt, die Chancen, dass wir da Leute treffen, sind eher gering.
0: Aber ich muss sagen, das klingt auch nach richtig harten Arbeitsbedingungen, ne? Also schon draußen auf der Straße zu warten nach einem Job. Aber wenn dann noch das Wetter richtig, richtig schlecht ist, boah, ist schon heftig.
1: Absolut.
0: Ersan geht los und hofft, dass er Tagelöhner findet. Also ich frage mich direkt, warum macht er das so? Was ist sein Ziel?
1: Das ist ja so, wie du gerade schon gesagt hast, die Situation ist prekär und Tagelöhner arbeiten meist ja auch undokumentiert. Das heißt, die haben keine Garantie auf ihren Lohn und oft kriegen sie auch gar keine Sicherheitsunterweisung, wenn sie beispielsweise auf einer Baustelle oder so arbeiten. Und Ersan, der will eben diese Leute aus den prekären Arbeitsstrukturen rausbringen.
0: Okay, also Ersan will sie in legale Jobs bringen.
1: Genau. Und in meiner Recherche, da bin ich immer wieder über ein Wort gestoßen, vor allem am Anfang, und zwar Arbeiterstrich.
0: Das habe ich auch schon gehört.
1: Und ich habe dann mich gefragt, kann man das einfach so sagen? Und genau diese Frage habe ich Ersan gestellt.
2: Also wir pflegen es nicht so auszudrücken. Wir sagen, es sind Menschen, die undokumentiert arbeiten. Und wir schauen natürlich, dass sie in faire Bedingungen hineinkommen.
3: Ja. Das heißt, die Menschen, die dort warten auf Arbeit, das sind meist nicht so faire Bedingungen.
2: Fair wäre, wenn sie einen Vertrag hätten. Fair wäre, wenn sie sozialversichert wären.
3: Was sind das so für Arbeiten, die man dort finden kann?
2: Es sind meistens so Abbrucharbeiten auf dem Bau, Reinigung, Möbeltransport, Umzüge und ziemlich viel Drecksarbeit. Es kam auch schon vor, dass sie für Ernte wohl herangezogen wurden. Ich weiß nicht, Apfelernte oder sowas. Und dann ist einer wohl vom Baum gefallen und hat sich die Hüfte gebrochen. Und dem wurde irgendwie ein gewisser Betrag, ein paar hundert Euro in die Hand gedrückt und Er wurde dort zurückgelassen.
0: Boah, das klingt nicht nur nach Drecksarbeit, das klingt vor allem auch gefährlich. Hast du zu der Geschichte noch mehr herausgefunden?
1: Ja, Ersan hat mir das so erzählt, dieser Mann soll dann da gelegen haben, unter dem Baum, und irgendwann kam wer und hat ihm diese paar hundert Euro rübergeschoben. Und dazu dann noch so ein Satz: Wir kennen uns nicht.
0: Boah, das klingt
1: also
0: so sketchy.
1: Absolut, nach dem Motto halt, damit hat sich die Sache jetzt erledigt.
0: Da verstehe ich gerade erst so richtig, ehrlich gesagt, was undokumentiert arbeiten bedeuten kann. Wie ging dann deine Tour mit Ersan weiter?
1: Ersan und ich kommen dann nach so 10 Minuten Fußweg an eine Kreuzung, die vom Anfang, wo dieser schnelle Imbiss ist, eine fette Baustelle, und es ist auch total wuselig da, also ganz viele FußgängerInnen und Autos. Und dann habe ich sie halt tatsächlich entdeckt. Also wir stehen an der Fußgängerampel und genau gegenüber von uns an der anderen Fußgängerampel, da stehen diese Männer nebeneinander, fast wie in so einer Reihe aufgereiht.
2: Und jetzt sind wir hier an der Ecke Ischbank.
3: Da.
2: Genau.
3: Ah, da ist die Bank, okay. Genau.
2: Und wenn Sie jetzt vorsichtig da rechts vorne gucken, ja, da stehen unsere Leute.
3: Jetzt das gegenüber heißt, von uns.
2: Genau,
3: sozusagen.
2: Gegenüber von uns, genau. Okay. Und da wir jetzt ein Mikro haben, gehen wir jetzt da nicht hin. Dann bis gleich.
3: Bis gleich.
0: Okay, also du darfst dann nicht mit hingehen.
1: Also es war so eine Absprache zwischen Ersan und mir, dass wenn ich da mit Mikro hingehe, dass die anderen vielleicht Angst bekommen, sich unwohl fühlen und einfach abhauen.
0: Ja, check ich.
1: Und dann kann er ja auch seine Streetwork nicht mehr machen.
0: Ja. Was ist das für eine Bank?
1: Das ist die Ischbank, das ist eine ganz normale Bankfiliale. Aber irgendwie, weil die eben genau da ist, wo diese Männer Arbeit suchen, gibt es wie so ein Insider-Joke, dass man das die Arbeiterbank nennt in der Szene, weil die da eben auf Arbeit warten. Aber das ist einfach nur der Treffpunkt, der Dreh- und Angelpunkt, und hier werden die Männer dann halt eingesammelt.
0: Okay, und was hast du dann beobachtet?
1: Ich habe mich da ein bisschen zu diesem Imbiss zurückgezogen und von dort so vorsichtig rübergeblickt. Und ich habe dann so 7 oder 8 Männer gezählt. Einer hatte so einen Kaffeebecher in der Hand und die meisten hatten Arbeitskleidung an. Und ich fand das in diesem Moment, und ich weiß, das klingt so ausgelutscht, aber ich fand das echt unglaublich.
0: Ja, auch, dass die sich ja bereit machen für egal was für ein Job dann kommt, oder?
1: Total. Die wissen nicht, was steht hoffentlich heute an.
0: Ja.
1: So. Und ich selbst gehe ja ungefähr 10 Minuten von dort, also von dieser Kreuzung, regelmäßig zur Arbeit beim BR, der ist da. Und ich steige an diesem Bahnhof regelmäßig um oder nehme den Zug zur Familie. Also ich kenne dieses Viertel und trotzdem war mir nicht klar, dass da Tagelöhner stehen. Da kommen hunderte oder wahrscheinlich eher tausende Menschen am Tag an dieser Kreuzung vorbei. Aber die Situation der Tagelöhner, die ist für die meisten komplett unsichtbar.
0: Ja, und das muss ich ganz ehrlich sagen, vor deiner Recherche habe ich davon gar nicht richtig gehört. Also ich habe wirklich in meinem Kopf 0 Berührungspunkte. Dabei gibt es Tagelöhner ja deutschlandweit. Und das ist ja kein München-Thema. Und das erschreckt mich dann auch immer wieder an mir selbst, dass so manche Personengruppen, vor allem die, die ausgebeutet sind natürlich, irgendwie unsichtbar sind.
1: Total.
0: Vor allem für Menschen wie uns.
1: Und ich habe auch nochmal mit anderen, mit der Arbeiterwohlfahrt oder mit der Faire Mobilität in Köln oder in Berlin beispielsweise gesprochen. Da gibt es natürlich auch Tagelöhner.
0: Konntest du dann auch noch irgendwann rüber zu Ersan und mit den Tagelöhnern sprechen?
1: Ich habe das erstmal alles beobachtet, wie Ersan mit denen geredet hat, und er kam dann wieder zu mir. Und als er rüberkam über diese Kreuzung, habe ich direkt gemerkt, okay, da gibt es irgendwie ein Problem.
3: Das sind ja doch einige.
2: Ja. Und das größte Problem, was gerade heute jetzt im Vordergrund ist, das ist, sie haben gearbeitet und wurden nicht bezahlt.
3: Heute, jetzt gerade?
2: Ja. Und erhoffen sich jetzt irgendwie auch Hilfe von meiner Seite. Und ich kann immer nur dasselbe sagen. Ich kann sagen, es ist nichts dokumentiert. Rechtlich habt ihr überhaupt keinen Anspruch darauf.
3: Und wer war der Auftraggeber?
2: Das weiß ich nicht.
3: Und welche Branche?
2: Bau. Er hat mir auch gerade Fotos gezeigt. Die dokumentieren selber auch teilweise so per Foto auf dem Telefon, was sie gemacht haben. Sie haben Abbrucharbeiten gemacht. Und wirklich in miesesten Verhältnissen.
3: Was heißt das?
2: Das ist so eine Bauruine und da haben sie ohne Schutzkleidung Abrissarbeiten machen müssen. Es ist eine prekäre Situation.
3: Das heißt, die haben da irgendwie diese Abbrucharbeit gemacht und dann waren sie fertig und dann gab es kein Geld.
2: Genau. Also es läuft nicht über Papier, sondern es läuft über Versprechungen. Und auf diese Versprechungen verlassen sich die Leute.
0: Schuftest du den ganzen Tag auch noch unter richtig gefährlichen Bedingungen und dann kriegst du nicht deine Kohle. Warum gehen die Tagelöhner jeden Tag wieder dieses Risiko ein?
1: Ein ganz großer Teil der Menschen kommt nicht aus Deutschland, sondern die meisten kommen aus Osteuropa. Und die werden von einem Ziel angetrieben. Und zwar wollen sie ihre Familien zu Hause unterstützen. Mhm. Als Ersan und ich dann zurück zu seinem Büro gelaufen sind, da sind wir auch an so einem Geldtransferladen vorbeigekommen. Ich weiß nicht, ob du die kennst. Mhm, da kann man Geld halt in andere Länder schicken. Und da hat er mir Folgendes gesagt.
2: Hier kommen sie oft her, um in die Heimat Geld zu schicken. Das ist das große Ziel. Meistens haben sie Familie zu versorgen, meistens haben sie irgendwelche Menschen in der Heimat zu versorgen, die krank sind. Ich habe erst gestern mit einem gesprochen, der neu hierher kam. Ich habe gesagt, du, was treibt dich denn hierher? Dann sagt er ja, die Bedingungen halt in der Heimat. Es gibt keine Arbeit, es gibt wenig Arbeit. Und wenn es Arbeit gibt, dann ist sie sehr schlecht bezahlt. Der Mindestlohn liegt so bei, ich glaube, 2 bis 3 Euro. Und da sind sie auf dem undokumentierten Markt hier natürlich besser dran.
0: Okay, also die Menschen kommen aus so schlechten Bedingungen, dass sie sogar das Risiko in Kauf nehmen, als Tagelöhner in Deutschland auch mal gar nicht bezahlt zu werden oder sich auf irgendeine ungesicherten Arbeitsstelle zu verletzen.
1: Ganz genau. Und die meisten Tagelöhner, denen Ersan begegnet, die kommen aus Bulgarien und Rumänien. Mhm. Und als diese Länder 2007 der EU beigetreten sind, hat das der undokumentierten Tagelohnarbeit bei uns in Deutschland quasi einen fetten Boost verpasst, meint Ersan.
0: Okay, als EU-BürgerInnen dürfen sie sich ja hier bis zu 3 Monate ohne Visum aufhalten. Das heißt, Flug buchen, ankommen, an der Ischbank in München auf Arbeit warten und dann das Cash direkt nach Hause schicken. Also ich check das schon, dass das jetzt erstmal aus der Ferne vielleicht verlockend klingt.
1: Ich auch. Man darf aber auch nicht vergessen, dass diese Arbeitsbedingungen halt einfach hardcore sind.
0: Das wissen sie aber im Vorfeld gar nicht.
1: Das stimmt, das wissen sie nicht, wobei sie auch miteinander kommunizieren. Also so ein bisschen wissen sie es dann auch durch. Mhm. Aber sie lassen sich eben darauf ein und dann ist es dieser heftige Arbeitsalltag und dann gibt es auch noch mittlerweile ein Gesetz explizit gegen das Anbieten oder Nachfragen von Arbeitskraft im öffentlichen Raum. Also genau gegen das, was ja Tagelöhner machen und sie machen sich damit sogar strafbar. Das Ganze wird jetzt auch noch verstärkt durch den Zoll kontrolliert und ich habe da mal beim Bundesfinanzministerium angefragt und die sagen, dass Tagelöhnerbörsen inzwischen fast vollkommen aus dem öffentlichen Raum entfernt wurden. Man wolle so das Ausbeuterisiko reduzieren und die Sozialsysteme sichern.
0: Ja, und wie funktioniert das? Also was sagt deine Recherche dazu?
1: Ich habe immer wieder gesagt bekommen, die Tagelöhnerbörsen würden sich dadurch nur verschieben ins Private, also in Gaststätten, Cafés, Spielotheken. Und auch immer mehr ins Digitale. Da suchen Tagelöhner nun immer öfters nach Arbeit auf Plattformen wie MyHammer oder Kleinanzeigen oder auch auf Social Media in so Gruppen bei WhatsApp, Telegram oder Facebook.
0: Und warum werden dann die Arbeitgeber, also beispielsweise die Bauunternehmen, die den Tagelöhnern ihre Jobs geben, nicht viel stärker kontrolliert?
1: Der Zoll sagt, die dürfen nicht einfach so dem Transporter, der da an der Kreuzung hält, auf dem Weg zu beispielsweise einer Baustelle nachfahren und kontrollieren, welche Firma dahinter steckt. Dafür müsste es erst ein Ermittlungsverfahren geben, das durchgeführt wird. Und das geht wiederum nur, wenn schon ein Anfangsverdacht vorliegt.
0: Das klingt irgendwie so nach deutscher Bürokratie.
1: Voll.
0: Es ist offensichtlich kompliziert, aber den Tagelöhnern wird hier nicht so richtig geholfen.
1: Nee.
0: Du hast es vorhin ja auch schon erwähnt, du konntest schließlich auch noch mit einem Tagelöhner selbst sprechen. Wie kam das jetzt zustande?
1: Das war am Anfang voll schwierig, weil ich habe einen langen Anlauf gebraucht und der lief dann wieder über Ersan. Denn das Ding ist, viele Tagelöhner, die haben Angst, mit der Presse zu sprechen oder die wollen auch nicht auffallen oder die wollen ihre Zeit lieber an der Straße stehen, wo es die Möglichkeit gibt, Cash zu machen, statt irgendwie ihre Zeit mit einem Interview zu verschwenden. Das verstehe ich auch. Und über Ersan hat es dann zum Glück trotzdem geklappt und ich habe schließlich ihn hier kennengelernt.
2: Also er hat hier einen Spitznamen, er ist sehr bekannt, er heißt Cowboy. Genau, es ist nicht sein richtiger Name, sondern ein Spitzname.
4: Nicht Cowboy und der jetzt normal.
2: Okay. Es ist tatsächlich so, dass er auch so eine Mütze auf hatte, so eine Cowboy-Mütze und auch so Cowboy-Stiefel. Und er hat sich das selber gegeben, dieses Image. Und der ist auch eine Zeit lang so als Cowboy erkennbar gewesen.
1: Cowboy hat so ein mehr als 3-Tage-Bart, dunkle, freundliche Augen und mir ist auch aufgefallen, nur noch wenige Zähne. Mhm. Cowboy spricht Türkisch und Ersan hat dann für mich übersetzt. Mhm. So konnte ich mich da mit ihm austauschen. Ich habe ihn dann als erstes gefragt, wie lange er das schon macht.
4: Ben nasıl geldim? Geldiği zaman burada 12 yıldır.
2: Seit 12 Jahren, sagt er, macht er diese Arbeit und seit 12 Jahren ist er auch im Übernachtungsschutz.
4: Arkadaşlarımla geldim işte.
2: Der ist mit Freunden mitgegangen damals. So, er kannte Deutschland so jetzt nicht. Er ist damals nur in das ehemalige Jugoslawien wohl gegangen. Und seitdem er hier ist, ist er auch nicht mehr zurück nach Bulgarien.
1: Also Cowboy kommt aus Bulgarien, gehört aber einer türkisch sprechenden Minderheit der Sinti und Roma an, die in Bulgarien oft unter prekären Bedingungen lebt.
2: Er wollte seine Familie versorgen, er wollte mit seinen Kindern hierher und sich ein Leben hier aufbauen. Hat auch dann hin und wieder versucht, dokumentiert zu arbeiten, wurde dann aber entlassen und ist dann wieder zurückgerutscht in das alte System. So. Aber der Grund war, er wollte einfach einen höheren Lebensstandard führen mit seiner Familie. Er meint, seine Frau ist leider 2008 verstorben. Seitdem hat er sich auch nicht mehr wirklich fangen können.
0: Oh ja, man hört schon, ne? Also das klingt schon hart. Du hast so einen Traum von einem besseren Leben und dann kommt auch noch so ein Schicksalsschlag dazu.
1: Und eigentlich wollte ich ihn auch fragen, wovon er träumt oder welches Ziel er als Tagelöhner in Deutschland verfolgt. Mhm. Aber in dem Moment fühle ich dann so, dass die Frage fast wie so unangebracht ist.
0: Ja, verstehe.
1: Und stattdessen habe ich dann nur gefragt, wie es eigentlich für ihn weitergehen soll.
2: Er würde gerne hier bleiben. So, das ist, also er möchte nicht zurück nach Bulgarien. Er meint, in Bulgarien gibt es sowieso keine Arbeit. Das ist so seine Aussage. Und die Lage ist nicht gut.
1: Und deswegen arbeitet er also auf Tagelohnbasis, meistens in Reinigungs- und Entsorgungstätigkeiten. Genauer hat das mir gar nicht beschrieben.
2: Letzte Woche hat er gemeint, hat er 2 Tage gearbeitet, war in Landsberg auf einer Baustelle, hat dort die Baustelle gereinigt und hat Müll entsorgt und so. Das war seine Tätigkeit.
1: Und Cowboy sagt, bisher hatte er keine Probleme in seiner Arbeit. Und einen Stundenlohn von 13 Euro. Währenddessen liegt er in Bulgarien ja nur bei um die 3 Euro. Ich habe dann gefragt, ob er zufrieden mit seiner jetzigen Situation ist.
2: Er ist zufrieden. Er hat gemeint, alle Beschäftigungen belaufen sich auf Vertrauensverhältnissen. Und bisher ist das bei ihm ganz glatt gelaufen. Also er möchte wahrscheinlich auch gerade nicht.
5: Ja, das ist in Ordnung. Ja, klar.
0: Für mich klingt es jetzt gerade so von außen, als würde Cowboy probieren, auch nichts Schlechtes über seine Arbeitgeber zu sagen, oder? Wie schätzt du das denn ein? Du hast ihn ja auch kennengelernt. Ist Cowboy tatsächlich zufrieden mit seiner Situation als Tagelöhner?
1: Es ist halt voll schwierig, ihn zu greifen, vor allem in dieser kurzen Zeit. Tatsächlich haben sich ja sogar unsere Wege aus reinem Zufall einige Monate später nochmal gekreuzt.
0: Oh, krass.
1: Bevor ich aber dazu komme, ich habe deine Frage genauso auch an Ersan gestellt. Also was bedeutet das wirklich, wenn ein Cowboy sagt, dass er zufrieden ist?
2: Naja, was Sie für schlechte Erfahrungen machen, ist was anderes als das, was ich mache. Diese Menschen sind sehr, sehr viel gewöhnt. Deswegen, wenn diese Menschen einen normalen Tag verbringen für sich, dann ist das für uns bereits eine schlechte Erfahrung. Das können wir uns gar nicht vorstellen.
0: Du hast über Ersan Öksüz ja jetzt super viel über die prekären Arbeitssituationen der Tagelöhner erfahren. Was ich mir jetzt frage, wie sieht so ein typischer Feierabend aus? Weil viele Tagelöhner verdienen nicht genug Geld für ein eigenes Zimmer und schlafen dann beim sogenannten Übernachtungsschutz. Das Wort hatten wir ja vorhin schon gehört. Was ist das überhaupt?
1: Das ist eine Art Notunterkunft. Also die Leute fahren dann nach dem Job in Richtung Industriegebiet in München. Mhm. Und ich habe das einige Wochen nach meinem Treffen mit Ersan auch mal gemacht. Die Unterkunft ist recht weit im Abseits, also gar nicht irgendwie in der Innenstadt, sondern ehrlich gesagt ein bisschen im Nichts.
0: Also die Schlafunterkunft, die du besucht hast, ist ja auch die größte in ganz Deutschland, richtig?
1: Voll, die ist riesig. Das sind 733 Betten, das gilt als sehr groß. Und die Unterkunft gehört zum Schiller-Hilfswerk und wurde erst 2024 eröffnet, ist also auch recht neu. Und das wird natürlich nicht nur von Tagelöhnern genutzt, das Angebot, sondern da kommen ganz unterschiedliche Menschen, die wohnungs- oder obdachlos sind.
0: Wie sieht's dann da so aus?
1: Das ist ein riesiger roter Kasten von außen mit ganz vielen Fenstern. Und ich gehe dann unten durch so eine große automatische Tür, durch einen breiten Eingangsbereich und dann in eins der Büros dort. Und dort treffe ich dann eben Cem İnan.
6: Hallo.
1: Hallo.
6: Hi. Philipp Söbert. Freut mich. Hallo.
1: Mit ihm bin ich für einen Rundgang durchs Haus verabredet.
7: Es ist ab 17 Uhr. Taschenkontrolle und dann nach der Kontrolle dürfen die ins Zimmer gehen. Tatsächlich, also niemand muss in München auf der Straße schlafen. Wir nehmen alle auf.
1: Ich habe den Satz schon öfter gehört. In München muss niemand auf der Straße schlafen. Ist das tatsächlich so? Das heißt, jeder Mensch, der Obdach braucht, der würde, wenn er denn kommt, ein Bett finden.
7: Absolut richtig.
0: Also ich war auch schon ein paar Mal in München, ich habe da aber auch viele wohnungslose Menschen gesehen. Da frage ich mich, warum sollten dann Leute auf der Straße schlafen? Weil das klingt ja jetzt sehr einfach.
1: Genau, es ist super einfach zu sagen, super, hey, da sind ja Betten für alle, alles gut. Wie du sagst, ich sehe auch wohnungslose und obdachlose Menschen in München und das liegt eben daran, dass nicht jeder in diese Unterkunft kommen will. Man muss sich auch nochmal überlegen, es sind natürlich trotzdem 4 Bettzimmer da. Mhm. Also man schläft mit Fremden in einem Raum. Es gibt Regeln in dieser Unterkunft. Und manche Leute sagen sich dann, lieber schlafe ich draußen, habe kein Bett, aber habe dafür vielleicht meine Freiheit oder vielleicht ein bisschen mehr Privatsphäre. Mhm. Aber Cem sagt mir, viele nutzen das Angebot auch. Das habe ich auch selber gesehen. Wir sind dann nämlich als erstes in so eine Kantine, sag ich mal. Also da gibt's Kaffee, Tee und da war ziemlich was los.
0: Also du warst vormittags dort, da sind vermutlich die meisten der Leute unterwegs, oder?
1: Ja, die meisten arbeiten dann oder ziehen einfach in die Stadt, aber wer nichts machen will oder einfach mal irgendwie drinnen sitzen und sich ausruhen möchte, der darf das dort machen.
0: Konntest du in dem Café nochmal mit Tagelöhnern in Kontakt kommen?
1: Ich habe Cem gefragt, ob er nochmal für mich losziehen kann und er hat dann auch direkt 2 Männer gefragt, ob sie mit mir sprechen wollen und ich habe das erstmal wieder aus der Ferne beobachtet. Und dann war ich echt ziemlich überrascht.
8: Weißt du was? Ich glaube, den Herrn mit der Mütze kenne ich.
7: Kennst du?
8: Schon vom ist das der Cowboy?
7: Ja, ist der Cowboy. Das
8: ja, den erkenne ich doch wieder.
1: Leider wollte er dieses Mal nicht mehr zu mir oder ins Mikrofon sprechen. Aber Cem hat mir dann ein bisschen erzählt, was Cowboy ihm gerade erzählt hat.
7: Er war so ziemlich lange bei uns, regelmäßig in den letzten Zeiten, gelegentlich ehrlich gesagt. Jetzt hat er schon mit einem Thema, mit Schulden und so, hat was, eine Rechnung, irgendwas bekommen und wollte darüber mit uns reden.
0: Also wenn ich mir jetzt diese verschiedenen Stationen, wo du warst, so anhöre, wirkt es auf mich alles so krass unbeständig. Mit welchem Gefühl hast du die Schlafnotunterkunft denn verlassen?
1: Ja, gemischtes Gefühl. Also zum einen ist das natürlich erleichternd zu hören, dass in dieser Stadt niemand auf der Straße schlafen muss, dass Tagelöhner in diese Schlafnotunterkunft kommen können. Und die hat für mich auch einen professionellen und organisierten Eindruck gemacht. Andererseits habe ich genau wie du diese Instabilität gespürt, die den Alltag der Tagelöhner voll prägt. Mhm. Und vor allem, als ich dann mit dem Bus wieder heimfahren will, weil da lasse ich jetzt nochmal raten, wen ich da an der Busstation getroffen habe.
0: Nee, oder?
1: Ja, wieder Cowboy.
0: Cowboy.
1: Der hat mich auch direkt wiedererkannt und hat direkt angefangen zu erzählen. Und ich habe es dann mit meinem Handy aufgenommen. Viel habe ich ohne Ersan oder Cem als Übersetzer ehrlich gesagt nicht verstanden. Aber klar ist mir ziemlich schnell geworden, okay, Geld kommt gerade irgendwie nicht gut rein und Cowboy hat gerade keinen Job.
4: Keine Arbeit.
1: Im Moment schläft Cowboy nicht im Übernachtungsschutz und zahlt eine Miete von 350 Euro für eine Wohnung, aber er sagt, die könnte auch bald wieder weg sein. Und dann ist er wieder bei der Schlafnotunterkunft. Und vor kurzem hat Cowboy noch für ein Maschinenbauunternehmen gearbeitet, aber jetzt wurde er wieder gekündigt.
4: Ich habe Arbeit, aber 2 Monate später weg.
1: An der Ischbank, an der Kreuzung da am Bahnhof, da steht er meist bis mittags, aber auch da kommt gerade niemand vorbei oder bietet was an.
4: Jeden Tag warte da, keine gehen.
8: Ja.
4: Keine essen, keine so.
1: Also Cowboy weiß eigentlich nicht einmal, was die nächste Woche bringt.
0: Philipp, durch deine Recherche haben wir jetzt Einblicke in ein soziales Milieu bekommen, das so in Deutschland völlig unter dem Radar läuft. Und das, obwohl Tagelöhner mitten unter uns leben, teilweise direkt in den Innenstädten stehen, neben uns an der Bushalte.
1: Und obwohl Tagelöhner absolut systemrelevante Arbeit in Deutschland verrichten, also die Arbeiten auf Baustellen ziehen teilweise unsere Gebäude mit hoch.
0: Ja, du hast dich am Anfang der Recherchereise gefragt, wer hilft den Tagelöhnern in Deutschland? Und du hast mehrere Männer kennengelernt, die das jeden Tag tun. Zeigt ihre Hilfsarbeit irgendwie Wirkung?
1: Als ich bei Ersan Öksüz war, da hat der eine wichtige Zahl mit mir geteilt.
9: Unser Auftrag ist, dass wir jährlich 50 Menschen in den Arbeitsmarkt integrieren und das gelingt uns. Es gibt Gott sei Dank sehr viele Lichtblicke. Die Früchte dieser Arbeit, die man erntet, sind zum Beispiel eine Begegnung in der U-Bahn mit einem ehemaligen Ratsuchenden, der dann sagt, du hast mich damals... Ihr habt mich damals in Arbeit gebracht und jetzt bin ich Vorarbeiter und wohne jetzt in einer 3-4-Zimmer-Wohnung. Also ich habe es geschafft.
0: Oh, das rührt mich total zu hören, weil man dann nochmal hört, wie wichtig dieser Job ist, den Ersan macht. Also Menschen im Kleinen eine Veränderung zu schenken.
1: Total. Und das sind ja einfach 50 Menschen im Jahr, denen es durch Ersan Öksüz und seine KollegInnen besser geht.
0: Ja.
1: Und trotzdem, ich hatte den Eindruck, auch Ersan würde am liebsten auf jeden Fall mehr helfen können.
0: Ja, das kann ich mir vorstellen. Danke, Philipp, dass du uns mit in diese Welt genommen hast. Das war richtig spannend.
1: Voll gerne.
0: Das hier ist Y-Kollektiv, der Podcast. Jede Woche eine neue Story. In der ARD Sounds App findet ihr noch viel mehr von uns. Nächste Woche geht es hier um absolute Beginner. Das sind Leute, die mit Mitte 20 noch nie Sex hatten. Diese Podcast-Folge des Y-Kollektivs wurde produziert vom RBB. Ich bin Annika Pricke. Der Reporter dieser Folge ist Philipp Süwart. Redaktion Romy Siegmüller. Produktion Bernd Bechtold.

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2: Jawohl, schönen guten Abend und herzlich willkommen zum Stahlwerk Rock am Donnerstagabend mit mir, Jan Schwarzkamp. Dies ist die kleine Gitarrenoase im Fritz-Programm, die euch einen kleinen Überblick geben soll, was da draußen in Sachen Rock so passiert. In der heutigen Sendung wird es durchweg heavier als üblich, sprich im zweiten Teil, da warten euch Post-Hardcore in diversen Spielarten, von elektrifiziert bis mit Shoegaze flirtend. Im ersten Teil stehen jedoch gewaltige Gitarrenriffs im Mittelpunkt. Dazu passend Rickshaw Billy's Burger Patrol und Bowdown.

Ach, da stehe ich ja drauf, wenn Bands lautes Gitarrengetöse veranstalten, aber trotzdem wissen, wie das mit den Melodien funktioniert. Bei den sich nie zu ernst nehmenden Rickshaw Billys Burger Patrol ist das so. Die orientieren sich in ihrem Sound an Vorbildern wie Floor, Torch, Carp, Melvins und Dinosaur Jr. und delivern ihren Heavy Riff Rock mit satten Harmonien. So gerade zu hören in Bow Down, das ist nach Peaches der zweite Song, den das Power Trio aus Austin in Texas vorab veröffentlicht hat. Die Songs sollen auf dem kommenden Album Cash Grab sein. Das ist aber noch im Produktionsprozess, heißt, es ist noch nicht klar, wann Rickshaw Billys Burger Patrol ihre vierte Platte auf die Menschheit loslassen. Wer musikalisch in eine ähnliche Richtung geht, sind Moon Destroys. Das ist eine Art Supergroup mit Ex-Musikern von Torch, Abrams und Royal Thunder. Passenderweise klingen Moon Destroys nach einer Schnittmenge dieser drei Bands. Heißt, breit angelegter Alternative Rock mit ganz viel Gitarrenspuren. Nachdem die Band pünktlich zur Pandemie 2020 ihre ersten EPs veröffentlicht hat, hat es dann nochmal 5 Jahre gedauert, bis 2025 mit She Walks by Moonlight endlich das erste Album erschienen ist. Und in diesem Jahr ist mit Zach Amster von Abrams dann ein neuer Sänger und Gitarrist dazugekommen und damit sind Moon Destroys offensichtlich gefestigt genug, um am 4. September ein neues Album vorzulegen. Omni heißt das. Und davon habe ich euch schon mal Flowers mitgebracht.

Ein bisschen Grunge, etwas 90s, Post-Hardcore, etwas Stoner, etwas okkulter Überbau. Das waren Holy Stone aus dem australischen Brisbane. Das Trio, das gibt sich halb maskiert und sieht in seiner Inkarnation zum zweiten Album aus wie drei untote Cowboys, die mit schwarzer Magie rumhantieren. Und besagtes zweites Album hört auf den Namen Procession und wird am 17. Juli kommen. Eine gute Platte mit halbwegs eigenem Stilmix. Und von der Platte gehört haben wir gerade Guided by Stones. Bei dem Stück gefällt mir, dass es mittig in sich zusammenfällt, bis nur noch Fläche mit einem minimalen Rhythmus da ist. Mitunter darf man Holy Stone sicher auch progressiv nennen, ähnlich übrigens wie Holy Moon. Die stylischen Typen kommen aus dem finnischen Tampere und hatten zuletzt, also 2023, ihr zweites Album Chrysalis über Robotor Records, dem Label von Berlins Kadaver, veröffentlicht. Ja, und nun kündigt sich mit Mariposa Magic das dritte Album an, das später im Jahr kommen soll. Nur wann genau, ist noch nicht klar. Dafür macht der erste Song davon, I and You Begin, einen sehr guten Eindruck. Als hätten etwa Motorpsycho und Muse ein Kind bekommen. Aber hört selbst, I and You Begin, Polymoon.

Holy Stone hier mit Liminal, schon wieder eine Band aus Australien. Und die geht stilistisch eher in die Richtung der großen Vorreiter. Nein, nicht AC/DC, sondern King Gizzard and the Lizard Wizard. Heißt, Liminal spielen eine Fusion aus Rock, Garage, Psych, Jazz und weltmusikalischen Elementen. 2021 kam ihr Debütalbum, 2023 der Nachfolger, und mit dem eben gehörten The Crop gibt's jetzt einen ersten neuen Song. Und der ist etwas heavier als alles, was Liminal zuvor gemacht haben. So oder so ist das mal wieder eine Band von Down Under, die es gilt, im Auge zu behalten. Ich werde das für euch tun. Bevor es gleich in die Nachrichten geht, gibt es hier jetzt aber nochmal eine echte Abfahrt, und zwar von Travo. Das ist eine vierköpfige Band aus dem portugiesischen Braga. Seit Anfang 2018 veröffentlichen Travo Musik. Die war schon immer laut und raumgreifend, und nichts anderes ist auch für das vierte Album zu erwarten. Wasteland heißt das und kommt erst am 2. Oktober. Der erste Song, den Travo davon veröffentlicht haben, nennt sich Burial. Es ist ein Koloss aus Noise-Rock-Spiralen, schwerer Psychedelic und tollen mitreißenden Melodien in einer episch und dick klingenden Produktion. Hier also Burial von Travo.

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2: Um 12:30.
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2: Mit Philipp Börger. Während der Hitzewelle sind in Deutschland über 10 Menschen bei Badeunfällen in verschiedenen Gewässern gestorben. Das meldet die dpa. Allein in Berlin gab es am Wochenende 4 Badetote. Laut Polizei wurde eine leblose Person von Rettungstauchern im Bereich Kaisersteig in Oberschöneweide geborgen. In Schmöckwitz im Bezirk Treptow-Köpenick wird noch nach einer Person gesucht, die in diesem Bereich schwimmen war. Am Samstag waren bei Badeunfällen im Volkspark Jungfernheide und im Tempelhofer Hafen schon 2 Menschen in Berlin ums Leben gekommen. Auf einer weiteren Autobahn gibt es Hitzeschäden, und zwar auf der A115 Berlin Richtung Dreieck Nutetal. Die AWUS ist dazwischen Potsdam-Drewitz und Saarmund gesperrt. Laut Märkischer Allgemeiner Zeitung sollen die Reparaturarbeiten im Laufe des heutigen Tages beginnen. Die Schäden auf der A2 sind inzwischen zum Teil repariert. Richtung Hannover ist die Autobahn bei Burg wieder frei. In Richtung Berlin muss ab Thesen aufgebrochener Straßenbelag repariert werden. Mehr dazu gleich nochmal im Verkehrsservice. Die Rekordhitze sorgt für Probleme im Bahnverkehr. Nicht nur in Deutschland, auch in anderen europäischen Ländern fallen Züge aus oder fahren nur eingeschränkt. Die Deutsche Bahn sagt, dass die Hitze Gleise, Signale und Oberleitungen an ihre Belastungsgrenzen bringe. In Leipzig und in Nürnberg fahren bis auf Weiteres gar keine Straßenbahnen mehr wegen Hitzeschäden am Schienennetz. In mehreren Bundesländern gibt es auch Waldbrände. Und nach Bränden an mehreren Trafostationen sind am Wochenende vor allem im Westen Deutschlands tausende Menschen zeitweise ohne Strom gewesen.
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2: Bei der hat Co-Gastgeber Kanada als erstes Land das Achtelfinale erreicht. Die kanadische Mannschaft hat Südafrika 1:0 geschlagen in Los Angeles. Das entscheidende Tor fiel erst in der Nachspielzeit. Das deutsche Team spielt heute in Boston gegen Paraguay.
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2: In der Nacht jetzt meistens gering bewölkt oder ganz sternenklar. Vereinzelt sind aber auch Gewitter am Durchziehen. Aber so richtig geht das erst im Laufe des Tages los. Aktuell Temperaturen zwischen 30 und 19 Grad. Teilweise auch noch ein bisschen mehr als 30. Also eine weitere tropische Nacht da. Und dann am Montag tagsüber, heute tagsüber dicht bewölkt. Oft kräftiger Regen, teils starke Gewitter. Aber vielleicht auch gar nicht so schlimm und nur an anderen Orten richtig übel. Passt auf euch auf. 24 bis 32 Grad am heutigen Montag nochmal.
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2: A113. Das ist Berlin-Neukölln Richtung Tunnel Altlinicke. Verzeihung, umgekehrt. Das ist Tunnel Altlinicke Richtung Neukölln, Dreieck Neukölln. Zwischen Schönefeld Nord und dem Tunnel Altlinicke steht ein kaputtes Fahrzeug. Dann Vorsicht auf A2 und A10. Dreieck Havelland Richtung Magdeburg. Zwischen Großkreuz und Lenin liegt ein Tier. B158 Blumberger Chaussee Richtung Berlin. Zwischen der McDonaldsstraße und Ahrensfelde liegt auch ein Tier. A11 Berliner Ring Richtung Kreuz Uckermark. Zwischen Pfingstberg und Warnitz steht ein defektes Fahrzeug. A10 westlicher Berliner Ring. Dreieck Havelland Richtung Dreieck Werder. Zwischen Großkreuz und Dreieck Werder steht auch ein defektes Fahrzeug. 113 Dresden Richtung Berlin-Neukölln. Schon wieder. In der Einfahrt Schönefeld Nord ist die rechte Spur wegen eines kaputten Busses gesperrt. Märkisch-Oderland, die Landesstraße zwischen Frankenfelde und Schulzendorf. Auch da liegt ein Tier. B87 Luckau Richtung Torgau. Zwischen Dubin und Luckau ist ein Unfall passiert. A2, wie in den Nachrichten gehört, Richtung Berlin ist die Autobahn zwischen Thesen und Brandenburg-Havel immer noch wegen Reparaturarbeiten gesperrt, auch nachher tagsüber. A10 südlicher Berliner Ring. Zwischen Schönefelder Kreuz und Königs Wusterhausen ist nach einem Unfall die linke Spur gesperrt. A115, die ist stadtauswärts Richtung Dreieck Nutetal zwischen Potsdam-Drewitz und Saarmund wegen Straßenschäden gesperrt. Die Polizei bittet darum, schon am Anschluss Potsdam-Babelsberg abzufahren und dann die L40 zur weiträumigen Umfahrung zu nutzen. So ein langer Verkehrsservice. Leute, passt auf euch auf, fahrt vorsichtig, kommt gut durch die Nacht.
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Nothing Blooms in the Hollow von Genghis Tron. Und damit herzlich willkommen zurück zum Stahlwerk Rock auf Fritz mit Jan Schwarzkamp. Wie zu Beginn bereits versprochen oder angedroht, geht's im Stahlwerk Rock diesmal ziemlich heavy zu. Nachdem wir das Riff-Rock-Getöse der ersten halben Stunde hinter uns gelassen haben, stürzen wir uns nun kopfüber in den Post-Hardcore mit all seinen Spielweisen. Etwa der von Genghis Tron. Die sind 2004 angetreten, um Hardcore, Grindcore und Elektronik zusammenzubasteln. Wobei das bei ihnen immer in einem Bandliner passiert ist und nie nur am Computer. Sprich, es ist nicht der Digital Hardcore von Atari Teenage Riot. Allerdings pausierten Genghis Tron von 2010 bis 2020 und frisch gestärkt aus der Pause kamen sie dann mit dem futuristischen Album Dream Weapon. Und dem haben sie am 12. Juni Signal Fire folgen lassen, von dem stammt auch Nothing Blooms in the Hollow. Fans von The Armed, The Callous Dow Boys und See You Space Cowboy sollten das mal antesten. Am vergangenen Dienstag, da waren Quicksand im Hole 44 in Neukölln. Und die New Yorker Post-Hardcore-Miterfinder, die waren nämlich auf Festival- und Clubtour, noch bevor ihr fünftes Album erschienen ist. Bring on the Psychics ist das dritte nach der Reunion. Und gegründet haben sich Quicksand jedoch ja bereits Anfang der 90er Jahre. Und den ganzen Sermon über die Band und ihr Umfeld hatte ich erst kürzlich in einer Stahlwerk-Rock-Spezialsendung aufbereitet, findet ihr bei ARD Sounds. Bevor jedoch dann am 17. Juli Bring on the Psychics erscheint, auf dem Quicksand zeitlos klingen und offensichtlich immer noch hungrig sind, gibt's davon jetzt Cool Guy.

Vor gut einem Jahr haben Knives ihr Album Glitter veröffentlicht und darauf gibt's ein stilistisches Sammelsurium aus Noise Rock, Post-Punk, Hardcore und mehr, irgendwo zwischen Idols und Code Orange. Und weil der Band aus Bristol die Idee aber so gut gefiel, dass Paramore ihr Album This Is Why von verschiedenen KollegInnen habe neu einspielen lassen, haben Knives ein ähnliches Projekt umgesetzt. Aus Glitter sind die EPs Re-Glitter 1 und 2 geworden. Und für jeden Track darauf haben sie sich mit befreundeten Bands zusammengetan. Und die zweite EP ist kürzlich erschienen und davon haben wir eben You Think You Know gehört, bei dem das Brightner Elektro-Punk-Trio Clit Drop mitmischt. Was die Szene um Idols und Co. angeht, gibt's da eine Band, die ich noch nicht auf dem Schirm hatte, nämlich DOS. Das ist ein Duo aus dem schottischen Glasgow, das Post-Punk und Elektronik mischt und das Ganze mit sozialen Kommentaren anreichert. Und über die vergangenen 5 Jahre haben sich DOS immer mehr dem Punkrock angenähert, was ihnen gut steht. So jetzt zu hören in You Got Style von ihrer neuen namenlosen EP, die am morgigen Freitag erscheint.

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Eine dieser Bands, die das Genre Hardcore-Punk gegenwärtig so spannend und frisch machen. Gehört haben wir Show Me The Body mit Eat For Peace. Das Trio aus New York, das geht seit 10 Jahren äußerst undogmatisch vor, was ihren Hardcore-Ansatz angeht. Da tauchen mal Raps auf und anstatt einer Gitarre gibt's ein verzerrtes Banjo. Nachzuhören ist dieser rasante Mix auf Alone Together. So der Titel des 4. Albums von Show Me The Body, das am 10. Juli kommt und diesmal von einem interessanten Produzentenduo in Szene gesetzt ist, nämlich Klaas Orlund, der etwa mit Popsängerin Robin und Ghost gearbeitet hat, und Kenneth Bloom III, der schon mit Geese gearbeitet hat. Am kommenden Samstag, dem 27. Juni, sind Show Me The Body dann zu Gast im Kesselhaus in der Kulturbrauerei in Prenzlauer Berg. Dort gibt's eine Art, eine Art Installation von Kolja Nemoy. Und mit dabei sind ebenfalls Horror und Sina. Ein äußerst heißes Festivalwochenende haben gerade erst Unpeople hinter sich, die unter anderem auf dem Hurricane und Southside Festival aufgetreten sind. Dabei haben Unpeople bisher noch nicht mal ein Album veröffentlicht. Das soll sich am 9. Oktober ändern. Dann kommt We Are Unpeople. Und die bisherigen 2 Songs bieten unberechenbare Achterbahnfahrten zwischen Pop-Punk und Metal-Chaos. Hier mal Friends, Unpeople.

An People aus London, die Anfang Oktober ihr Debütalbum veröffentlichen werden, und von dem stammt auch das eben gehörte und schön unberechenbare Friends. Und damit wäre ich fast am Ende meiner nun ja Heavy-Edition des Stahlwerk Rock. Wie heavy wirklich geht, das wird gleich Kollege Tobi Schaper mit dem Stahlwerk Metal beweisen. Unsere gemeinschaftliche Sendung findet ihr dann in Kürze bei ARD Sounds als App, im Stream oder Download. Der letzte Song heute, der gehört Parish aus Paris. Die vierköpfige Band spielt einen schönen Mix aus Shoegaze, neusigem Rock und Emo mit Post-Hardcore-Einschlag. Drei Alben sind so zwischen 2016 und 2023 bereits entstanden. Zuletzt haben sich Parish ein weiteres Mal mit einem der Hardcore-Produzenten überhaupt zusammengetan, nämlich mit Will Yip, der von Turnstile über Quicksand bis La Dispute mit allen gearbeitet hat, die in der Szene irgendwie von Rang und Namen sind. Im jetzt folgenden Wait for Dark, da geht's um Personen, die man manchmal im Leben oder auf der Arbeit trifft und mit denen man am liebsten eher nichts zu tun haben möchte. Ich möchte jedenfalls mit euch zu tun haben und deshalb hoffe ich, dass ihr kommende Woche Donnerstag hier bei Fritz einschaltet. Bis dahin, bleibt gesund und bleibt dran, euer Jan Schwarzkamp.

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3: Und willkommen jetzt auch hier zur Metal-Stunde beim heißesten Stahlwerk aller Zeiten. Trotz Sommerloch vollgepackt mit Neuheiten und um uns alle runterzukühlen, beginnen wir erstmal mit einer eher winterlichen Band. Insomnium aus Finnland haben für den Herbst ein neues Album angekündigt und schicken eine Single voraus, über die sie selbst sagen, dass sie sich vorgenommen hätten, einen Hit zu schreiben. Sowas kann ja leicht schief gehen, aber in diesem Fall haben sie recht. Besser kann man poppigen Melodic Death Metal kaum auf den Punkt bringen. Hier sind Insomnium mit Shadowlands. Life.

Insomnium mit Shadow Life, der ersten Single ihres im Herbst kommenden neuen Albums, das aber durchaus auch wieder längere, komplexere Songs behalten wird. Sehr gut beherrschen diesen Spagat aus Dunkelheit und Eingängigkeit auch The Night Eternal aus Essen. Die bringen Ende August ihr drittes Album Cold Velvet raus und haben darauf den Gothic-Rock-Anteil nochmal erhöht. In Verbindung mit ihren Wurzeln im klassischen Heavy Metal macht sie das zur deutschen Antwort auf In Solitude oder Tribulation. Ganz fantastische Band, jetzt zu hören mit Where This World Ends, The Night Eternal.

The Night Eternal aus Essen mit Where This World Ends. Die Band wird mit ihrem kommenden Album Cold Velvet einen Riesensprung in Sachen Bekanntschaft nach oben machen. Da bin ich mir sicher. In Sachen Bekanntheit wollte ich sagen, nicht Bekanntschaft. Weiter geht's mit Samael aus der Schweiz, die einst den europäischen Black Metal entscheidend mitgeprägt haben, aber mittlerweile eher bei so einer Art Bombast Industrial Electro Metal angekommen sind. Ein Album haben sie seit fast 10 Jahren nicht rausgebracht, aber regelmäßig Singles. Jetzt eine mit dem zum Wetter passenden Titel Hail to the Sun. Darin geht's darum, sich in schwierigen Zeiten auf das Positive zu fokussieren. Ein für eine ehemalige Black Metal Band durchaus erstaunlicher Ansatz. Und so klingt die Ode an die Sonne. Hier sind Samael mit Hail to the Sun.

südschwedische Metalcore-Band Immanence hat es in letzter Zeit zu erstaunlichem Erfolg gebracht. So sehr, dass auf der kommenden Tour sogar ihre Vorbilder von August Burns Red als Vorband dabei sein werden. Nächstes Jahr dann auch in Berlin in der Columbia-Halle. Wir haben von Immanence ihre neue Single The Sword That Never Bends gehört. Und wer glaubt, dass Metalcore nicht noch poppiger werden kann, hat noch nicht die neue Single von Motionless in White aus Pennsylvania gehört. Da ist nämlich Skylar Grey dabei, die man sonst vor allem als Feature-Gast von Eminem, David Guetta oder Dr. Dre kennt. Die macht den Song R.I.P. zur Verbindung aus Metalcore und R&B. Hört einfach mal selbst.

Siamese aus Dänemark mit dem Titelsong ihres morgen erscheinenden dritten Albums Dissolution. Und damit haben wir die Phase des sehr poppigen Metalcores fast hinter uns. Es kommen jetzt noch Alt aus Schweden, die deutlich mehr Djent-Einflüsse haben, also sehr viel härtere, vertracktere Gitarrenriffs verbauen, aber durchaus auch Zartheit zulassen. Ende des Monats kommt ihr Album Ataraxia und daraus hören wir Omerta von Alt, also A-L-L-T geschrieben.

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4: Es ist 1.33 Uhr.
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4: Mit Philipp Börger. In den letzten Tagen sind in Deutschland wohl mindestens 15 Menschen beim Schwimmen ums Leben gekommen. Das melden die dpa und regionale Medien. Allein in Berlin gab es am Wochenende 3 bestätigte Badetote in verschiedenen Gewässern. Und eine Person, die in Schmürkwitz im Bezirk Treptow-Köpenick schwimmen war, wird noch vermisst. Badetote in Brandenburg sind bisher nicht bekannt. Auf einer weiteren Autobahn gibt es Hitzeschäden, und zwar auf der A115 Berlin Richtung Dreieck Nutetal. Die AWUS ist da zwischen Potsdam-Drewitz und Saarmund gesperrt. Laut Märkischer Allgemeinen Zeitung sollten die Reparaturarbeiten heute im Laufe des Tages beginnen. Die Schäden auf der A2 sind inzwischen zum Teil repariert. Richtung Hannover ist die Autobahn bei Burg wieder frei. In Richtung Berlin muss ab Thesen aufgebrochener Straßenbelag repariert werden. Mehr dazu gleich nochmal im Verkehrsservice. In Istanbul hat die Polizei bei der Gay Parade mindestens 50 Menschen festgenommen. Die türkischen Behörden hatten die Veranstaltung zuvor verboten und größere Plätze und einige Straßen der Innenstadt wurden abgesperrt. Auch der Nahverkehr wurde eingeschränkt. Viele Menschen versuchten sich trotzdem zu versammeln. Sie liefen pfeifend durch die Straßen, wie Aufnahmen zeigten. Am Samstag gab es eine Pride Parade in Budapest. Auch in Ungarn dürfen homosexuelle Menschen nicht heiraten oder Kinder adoptieren.
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4: Bei der hat Co-Gastgeber Kanada als erstes Land das Achtelfinale erreicht. Die kanadische Mannschaft hat Südafrika 1:0 geschlagen in Los Angeles. Das entscheidende Tor fiel erst in der Nachspielzeit. Das deutsche Team spielt heute in Boston gegen Paraguay.
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4: Einzelne Schauer oder Gewitter sind möglich. Größtenteils ist die Nacht aber trocken und immer noch ziemlich tropisch. Berlin-Kreuzberg 27 Grad aktuell, in Lenzen an der Elbe 24. In den nächsten Stunden kann es noch ein paar Grad kühler werden. Dann wird es wieder warm und schwül und im Laufe des Tages wolkiger. Und dann können kräftige Regenschauer und Gewitter durchziehen. Bei 24 bis 32 Grad tagsüber.
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4: In Sieversdorf, Alte Briesener Straße, Lebus Richtung Fürstenwalde in Höhe Gartenstraße steht ein kaputtes Fahrzeug. A15, Breslau Richtung Cottbus, zwischen Forst und Roggosen steht auch ein kaputtes Fahrzeug. B103, Ahalenbeck Richtung Plau, zwischen Pritzwalk und Birkenfelde ist ein Unfall passiert. A113, Schönefeld Richtung Neukölln, in der Einfahrt Schönefeld Nord ist die rechte Spur gesperrt, da steht ein kaputter Bus. Im Kreis Märkisch-Oderland liegt auf der Landesstraße zwischen Frankenfelde und Schulzendorf ein Tier. Die A2, wie in den Nachrichten gehört, ist in Richtung Berlin zwischen Thesen und Brandenburg-Havel wegen Reparaturarbeiten weiter gesperrt. Jetzt ist auch noch die A115 gesperrt worden am Abend. Berlin Richtung Dreieck Nutetal, und zwar zwischen Potsdam-Drewitz und Saarmund. Die Polizei bittet darum, schon am Anschluss Potsdam-Babelsberg abzufahren und dann die L40 zu nutzen zur weiträumigen Umfahrung. Allen unterwegs, kommt gut und sicher durch die Nacht, passt auf euch auf.
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6: Zurück beim Stahlwerk und zurück ist auch Polens größte Metalband Behemoth, obwohl deren letztes Album gerade mal ein Jahr zurückliegt. Mit Ice Sculpture haben sie die erste Single ihres im September erscheinenden neuen Albums am Start, wobei ein neues Album nicht so richtig zutrifft, denn eigentlich ist Ice Sculpture eine Art Compilation aus neuem Material, neu eingespielten alten Songs und Coverversionen von Venom und Bathory. Das hört sich aber ja zumindest kurzweilig an und der nagelneue Titelsong bringt genau die Mischung aus Bombast und Black Death Metal, die Behemoth so perfekt beherrschen und die sie so groß gemacht hat. Hier jetzt zu hören, Behemoth Eye Sculptor.

Das war die neue Single von Behemoth, I Sculptor. Und ähnlich wie Behemoth sind auch Dark Funeral aus Schweden eine Band, die Black Metal immer auch als großes Entertainment gedacht hat und damit vor allem in den USA beachtliche Erfolge feiert. Was aber bei Dark Funeral besonders schön ist, ist, was für ein freundlicher, selbstironischer Typ ihr Frontmann Lord Ahriman ist. Fast wie eine Karikatur eines alternden Black Metal Dudes. Ende August kommt ihr zweites Live-Album, aufgenommen in Stockholm mit dem Titel A Beast to Praise. Und daraus hören wir den Klassiker The Arrival of Satan's Empire.

Dark Funeral waren das mit einer Live-Version von The Arrival of Satan's Empire. Und wir kommen zum traurigsten Part der Sendung, und zwar dem Ende der Hamburger Death-Metal-Band Endseeker. Die haben sich in den letzten Jahren immer weiter nach oben gearbeitet, sind jetzt absolute Death-Metal-Bundesliga, sogar locker auf den Champions-League-Plätzen, aber hören zum Jahresende einfach mal auf. Immerhin haben sie letzte Woche noch eine Abschieds-EP rausgebracht, die morgen vermutlich recht hoch in die Charts einsteigen wird. Und ein paar Farewell-Shows spielen sie auch noch. Traurig ist es aber trotzdem, vor allem wenn man die Qualität des Titelsongs ihrer neuen EP hört, was wir jetzt tun. Hier sind Endseeker mit Coffinborn.

Das waren die hyperproduktiven Speaker Oak Death Metaller Temple of Dread, die im August schon das 6. Album in 7 Jahren raushauen, Titel Dreadspawn Dominion. Daraus haben wir Rites of Blasphemy gehört. Und deren Drummer Jörg Uken betreibt nebenbei auch noch ein Studio, in dem die neue Split-EP von Phantom Corporation aufgenommen wurde, die sich ja zur Großmacht zwischen Death Metal und Crustpunk entwickelt haben. Aus dieser Split-EP mit Cat Breath hören wir When All Roads Lead to Hell. Hier sind Phantom Corporation

Phantom Corporation mit When All Roads Lead to Hell aus ihrer Kommando-Split-EP mit Cat Breath. Und damit sind wir am Ende der Sendung angekommen und zum entspannten Einsinken in diese heiße Nacht gibt es zum Abschluss noch ein bisschen tieftraurigen Slow-Motion-Doom aus Essex von Warning. Die haben gerade ihr drittes Album Rituals of Shame rausgebracht. 20 Jahre nach dem Vorgänger beim Doom Metal dauert immer alles ein bisschen länger. Daraus hören wir jetzt einen Titel, der gut zur Tageszeit passt, nämlich Night Comes Down. Und damit sage ich wie immer vielen Dank fürs Zuhören. Bis nächste Woche beim Stahlwerk. Da gibt es dann einen Rückblick auf die erste Jahreshälfte 2026. Und trotz der Hitze euch eine gute Nacht.

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2: Um 2 Uhr mit Heike Lüttich. Wegen der Hitze und Trockenheit der letzten Tage sind an mehreren Stellen in Deutschland Waldbrände ausgebrochen. An mindestens 3 Stellen erschwert im Boden liegende Munition die Löscharbeiten. So wurde gestern ein Ort mit 650 Einwohnern im rheinland-pfälzischen Kreis Bad Kreuznach komplett geräumt, weil sich ein Feuer in einem schwer zugänglichen Waldgebiet ausgebreitet hat, in dem früher Munition entsorgt wurde. Auch in der munitionsbelasteten Gorischheide in Sachsen brennt es seit Samstag. In Mecklenburg-Vorpommern ist unter anderem ein ehemaliger Panzerschießplatz der Sowjets bei Neustrelitz betroffen. Die israelische Armee hat im Süden des Libanon einen Tunnel der Hisbollah-Miliz zerstört, in dem hunderte Waffen und Abschussrampen versteckt waren. Das teilten Ministerpräsident Netanyahu und Verteidigungsminister Katz mit. Die USA habe man vorab über die Aktion informiert. Israel und der Libanon haben am Freitag ein Rahmenabkommen unterzeichnet, mit dem auf lange Sicht Frieden zwischen den Nachbarländern erreicht werden soll. Die Hisbollah war nicht an den Verhandlungen beteiligt. Knapp 4 Tage nach den verheerenden Erdbeben in Venezuela sind ein Vater und sein Sohn lebend aus den Trümmern gerettet worden. US- und französische Rettungsteams haben sie befreit. Allerdings gehen Experten davon aus, dass kaum noch weitere Überlebende gefunden werden. Das kritische Zeitfenster sei verstrichen. Nach offiziellen Angaben sind mindestens 1.450 Menschen gestorben. Zehntausende werden noch vermisst. Mittlerweile sind mehr als 2.600 ausländische Einsatzkräfte in Venezuela, um bei den Rettungsarbeiten zu helfen. Im Londoner Stadtteil Wimbledon beginnt heute das Grand Slam Tennisturnier. Auf dem Center Court tritt Titelverteidiger Jannik Sinner am Mittag gegen den Serben Miomir Kecmanovic an. Im Turnier sind auch 9 deutsche Tennisprofis. 3 spielen schon heute. Matthias Kammann.
3: 3 von 9 Deutschen sind im Einsatz. Die härteste Aufgabe hat Tamara Korpatsch aus Hamburg. Sie spielt auf Court Number 2 gegen die Nummer 7 der Welt, gegen Coco Gauff aus den USA. Deutlich bessere Chancen auf ein Weiterkommen haben Tatjana Maria und Jan-Lennard Struff. Rasenspezialistin Maria spielt gegen die Kasachin Julia Putintseva und wird ihren Lauf vom Vorbereitungsturnier in Eastbourne, bei dem sie das Finale erreichte, fortsetzen. Struff steht in der Weltrangliste zwar hinter seinem argentinischen Gegner Sebastian Baez, auf Rasen allerdings ist Struff leicht favorisiert.
2: Das Wetter für Deutschland. In der Nacht vor allem von Südwest nach Nordost ziehende Schauer, teils kräftige Gewitter mit Hagel- und Sturmböen, sonst aufgelockert bei 24 bis 17 Grad. Tagsüber im Nordwesten zeitweise bewölkt, vereinzelt Schauer, im Südosten kaum Sonne, Schauer und teils kräftige Gewitter mit Hagel, dazu schwacher bis mäßiger, teils auch stürmischer Nordwestwind. 2:03 Uhr.
4: Hier ist die junge Nacht. Wir schauen auf die Straßen und erstmal haben wir eine Warnmeldung und die kommt von der A72 Plauen-Zwickau. Zwischen Plauen-Ost und Treuen ist Aquaplaning möglich. Deshalb da bitte besonders vorsichtig fahren. Und dann geht es weiter auf der A2 Hannover Richtung Berlin. Ist zwischen Thesen und Brandenburg an der Havel wegen Reparaturarbeiten gesperrt. Die A7 Hannover Richtung Hamburg ist zwischen Bad Fallingbostel und Dorfmark wegen Straßenschäden bis 6 Uhr gesperrt. Die A14 Magdeburg Richtung Schwerin ist zwischen Kreuz Magdeburg und Dallen Warsleben wegen Fahrbahnschäden gesperrt. Die A20 Rostock Richtung Kreuz Uckermark ist zwischen Kreuz Rostock und Dummerstorf wegen einer Fahrbahnerneuerung bis 4 Uhr dicht. Die A42 Kamp-Lindfort Richtung Dortmund ist zwischen Herne-Krange und Herne-Baukau wegen Brückenarbeiten gesperrt. Brückenarbeiten auch auf der A43 Wuppertal-Recklinghausen zwischen Bochum-Riemke und Kreuz-Recklinghausen, deshalb da in beide Richtungen gesperrt. Straßenschäden deshalb gesperrt auf der A115 Berlin Richtung A10 zwischen Potsdam-Drewitz und Saarmund. Die A553 Bliesheim-Brühl ist zwischen Brühl-Ost und Brühl-Nord in beide Richtungen bis morgen früh 6 Uhr dicht. Da wird an Hochspannungsleitungen gearbeitet. Und letzte Meldung aktuell von der A30 Osnabrück-Bad Oeynhausen ist zwischen Gessmold und Melle-West wegen Bauarbeiten bis 5 Uhr früh in beide Richtungen gesperrt. Die Umleitung in Richtung Osnabrück führt über die U22 und in Richtung Bad Oeynhausen über die U43. Gute Fahrt euch!
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4: mit Kerstin Breuer und ich finde es ganz doll schön, dass ihr alle am Start seid. Es ist ganz schön was los heute hier im Chat 0221 567 89 111. Heute reden wir zum Beispiel über schöne Komplimente. Machen wir gleich wieder nach drei Songs. Hier ist Miles Smith mit Nice to Meet You.